0: Eines der beiden Schiffe, die den mehrfach vor der deutschen Küste gestrandeten Wal in die Nordsee brachten, ist am Abend in Cuxhaven eingelaufen. Der Schlepper Fortuna B machte kurz vor Mitternacht im Hafen fest. Die Polizei war vor Ort. Der Wal war am Samstag etwa 70 Kilometer von der nördlichsten Stadt Dänemarks entfernt abgesetzt worden. Angaben zum Zustand des Tieres zu diesem Zeitpunkt und zum genauen Ablauf der Freisetzung wurden nicht bekannt. Die Vereinigten Arabischen Emirate haben ihren Luftraum wieder vollständig freigegeben. Wegen des Irankriegs hatte es wochenlange Einschränkungen, unter anderem am Flughafen Dubai, gegeben, auch mit Folgen für Fernreisen.
1: Abu Dhabi und Dubai sind nicht nur selbst Urlaubsziele, die Flughäfen dort sind auch wichtige Drehkreuze für Reisen in Richtung Asien und Australien. Als der Irankrieg Ende Februar losging und es Angriffe in der Region gab, ging in Sachen Reisen erstmal fast gar nichts mehr. Dann gab es nur begrenzt Sonderflüge. Jetzt soll alles wieder normal laufen. Die Luftfahrtbehörde der Vereinigten Arabischen Emirate hat dafür die Freigabe erteilt und sagt, der Luftraum werde ständig überwacht, um die Sicherheit zu gewährleisten. Jan-Henner Reitzer, Nachrichtenredaktion.
0: Zum Sport: In den Sonntagsspielen der Fußball-Bundesliga haben Gladbach und Mainz den Klassenerhalt klar gemacht. Gladbach gewann zu Hause 1:0 gegen Borussia Dortmund, Mainz 2:1 beim FC St. Pauli. Dortmund bleibt Tabellenzweiter, hat die Vizemeisterschaft aber noch nicht endgültig sicher. Am Abend trennten sich der SC Freiburg und der VfL Wolfsburg 1:1 unentschieden.
2: Soweit das Neueste. 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
0: Zum Wetter, die aktuelle Vorhersage des Deutschen Wetterdienstes. In der Westhälfte ziehen viele Wolken durch, vor allem im Norden und Nordwesten sind noch Schauer und Gewitter möglich, im Osten weniger Wolken. Die Temperaturen gehen in der Nacht auf 14 bis 7 Grad zurück. Die neue Woche startet im Südosten und Osten noch einmal sonnig und trocken und mit bis zu 28 Grad. Sonst wechselhaft mit Regen und einzelnen Gewittern bei 13 bis 25 Grad. Am Dienstag kommt das wechselhafte Wetter dann überall an.
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1: Ich bin Dirk Zeitler. Bundeskanzler Merz ist an diesem Mittwoch ein Jahr im Amt und steht mit seiner schwarz-roten Koalition akut unter Druck. Belastet von schlechten Umfragewerten ringen Union und SPD mühsam um einen gemeinsamen Weg. Merz forderte von der SPD in der ARD-Sendung Karin Mioska mehr Kompromissbereitschaft.
2: Es gebe in der Union einen größer werdenden Unmut über Kompromisse, sagt der Kanzler. Aber Kompromisse seien keine Einbahnstraße. Deshalb fordert Merz von der SPD, sich bei den Steuerplänen zu mäßigen. Höhere Einkommen stärker zu besteuern, das sei mit der Union nicht zu machen. Klingt also nicht danach, dass es demnächst ruhiger wird in der Koalition. In einer Umfrage für die Bild am Sonntag äußerten sich 3/4 der Befragten unzufrieden mit der Bundesregierung. Dass die Koalition bis zum Ende der Wahlperiode durchhalten wird, glaubt nur noch jeder Vierte. Thomas Bremser, Nachrichtenredaktion.
1: Auf einem kleinen Kreuzfahrtschiff im Atlantik sind laut Weltgesundheitsorganisation 3 Menschen mutmaßlich nach einer Infektion mit dem Hunter-Virus gestorben. Weitere 3 Personen seien infiziert, eine von ihnen werde in Südafrika

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1: Ich bin Dirk Zeitler. Bundeskanzler Merz ist an diesem Mittwoch ein Jahr im Amt und steht bereits mit seiner schwarz-roten Koalition akut unter Druck. Belastet von schlechten Umfragewerten ringen Union und SPD mühsam um einen gemeinsamen Weg. Merz forderte von der SPD in der ARD-Sendung Karin Mioska mehr Kompromissbereitschaft.
2: Es gebe in der Union einen größer werdenden Unmut über Kompromisse, sagt der Kanzler. Aber Kompromisse seien keine Einbahnstraße. Deshalb fordert Merz von der SPD, sich bei den Steuerplänen zu mäßigen. Höhere Einkommen stärker zu besteuern, das sei mit der Union nicht zu machen. Klingt also nicht danach, dass es demnächst ruhiger wird in der Koalition. In einer Umfrage für die Bild am Sonntag äußerten sich 3/4 der Befragten unzufrieden mit der Bundesregierung. Dass die Koalition bis zum Ende der Wahlperiode durchhalten wird, glaubt nur noch jeder 4. Thomas Bremser, Nachrichtenredaktion.
1: Benzin und Diesel sind in Deutschland aus Sicht des ADAC immer noch zu teuer. Der Tankrabatt sei von den Spritkonzernen bisher nicht vollständig weitergegeben worden. Das noch zu tun fordern Bundesregierung und Kartellamt.
3: Befristet für 2 Monate verzichtet der Staat pro Liter Sprit auf 16,7 Cent an Steuereinnahmen. Direkt sparen diesen Betrag erst einmal Tankstellenbetreiber, wenn sie Benzin und Diesel einkaufen. Von der Politik ist die Entlastung aber für Autofahrer und alle anderen, die tanken, bestimmt. An der Zapfsäule sanken die Preise nach Inkrafttreten des Tankrabatts im Schnitt aber nur um knapp 13 Cent, heißt es vom ADAC, und steigen jetzt schon wieder, trotz sinkender Ölpreise. Vollständige Transparenz, wie die Spritpreise gerade zustande kommen, gibt es nicht. Jan-Henner Reitze, Nachrichtenredaktion.
1: Auf einem kleinen Kreuzfahrtschiff im Atlantik sind laut Weltgesundheitsorganisation 3 Menschen mutmaßlich nach einer Infektion mit dem Hunter-Virus gestorben. Weitere 3 Personen seien infiziert. Eine von ihnen werde in Südafrika intensivmedizinisch betreut, teilte die WHO mit. Der Hunter-Virus kann bei Menschen zu Fieber und schweren Atemwegserkrankungen führen. In den Sonntagsspielen der Fußball-Bundesliga haben Gladbach und Mainz den Klassenerhalt klar gemacht. Gladbach gewann zu Hause 1:0 gegen Borussia Dortmund. Mainz 2:1 beim FC St. Pauli. Dortmund bleibt Tabellenzweiter, hat die Vizemeisterschaft aber noch nicht endgültig sicher. Am Abend trennten sich der SC Freiburg und der VfL Wolfsburg 1:1 unentschieden.
0: Soweit das Neueste. 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
1: Zum Wetter, die aktuelle Vorhersage des Deutschen Wetterdienstes. Die neue Woche startet im Südosten und Osten nochmal sonnig und trocken und mit bis zu 28 Grad. Sonst wechselhaft mit Regen und einzelnen Gewittern bei 13 bis 25 Grad. Am Dienstag dann ganz im Norden und Nordwesten heiter bis wolkig, auch im Süden und Südosten anfangs noch teils sonnig, am Nachmittag und Abend aber teils kräftige Gewitter. Die Höchstwerte in der Nordhälfte 12 bis 19 Grad, in der Südhälfte 19 bis 25 Grad.
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1: Ich bin Dirk Zeitler. Bundeskanzler Merz ist an diesem Mittwoch ein Jahr im Amt. Mit seiner schwarz-roten Koalition steht er aber akut unter Druck. In einer Umfrage für die Bild am Sonntag zeigten sich 3/4 der Befragten unzufrieden mit der Bundesregierung. Merz selbst räumt in der ARD-Sendung Karin Mioska wachsenden Unmut ein, auch in den eigenen Reihen. Er mahnte die SPD, Kompromisse einzugehen.
2: Ich bin bis jetzt sehr geduldig gewesen, auch im Umgang mit der SPD. Die SPD muss allerdings auch wissen, Kompromisse sind keine Einbahnstraße, die müssen wir beide machen.
1: Merz machte deutlich, er erwarte, zu gemeinsamen Lösungen zu kommen. Die USA wollen nach Angaben von Präsident Trump heute eine Initiative starten, um Schiffen zu helfen, die wegen der Blockade der Straße von Hormuz feststecken. Länder aus der ganzen Welt hätten die USA darum gebeten, ihnen dabei zu helfen, ihre Schiffe zu befreien, schrieb Trump auf seiner Plattform Truth Social. Viele Details zum Ablauf der Initiative ließ Trump jedoch offen. Der Iran warnte die USA umgehend vor einer Aktion in der strategisch wichtigen Meerenge. Eines der beiden Schiffe, die den mehrfach vor der deutschen Küste gestrandeten Wal in die Nordsee brachten, ist am Abend in Cuxhaven eingelaufen. Der Schlepper Fortuna B machte kurz vor Mitternacht im Hafen fest. Weiter unklar ist, wo der Buckelwal im Moment ist. Dazu geäußert hat sich eine Geldgeberin der Rettungsaktion.
3: Um verfolgen zu können, wohin der Wal schwimmt, ist er eigentlich mit einem Peilsender ausgestattet worden. Ob dieser Sender funktioniert, verloren gegangen ist oder die Beteiligten an der Rettungsaktion mehr wissen, als sie sagen, ist unklar. Geäußert hat sich bisher nur Karin Walter-Mommert, die sagt, der Sender liefere keine Daten dazu, wo der Buckelwal ist. Übertragen worden seien aber Vitalzeichen, die gezeigt hätten, dass der Wal am Leben ist. Jan-Henner Reitze, Nachrichtenredaktion.
1: Zum Sport. In den Sonntagsspielen der Fußball-Bundesliga haben Gladbach und Mainz den Klassenerhalt klar gemacht. Gladbach gewann zu Hause 1:0 gegen Borussia Dortmund. Mainz 2:1 beim FC St. Pauli. Dortmund bleibt Tabellenzweiter, hat die Vizemeisterschaft aber noch nicht endgültig sicher. Am Abend trennten sich der SC Freiburg und der VfL Wolfsburg 1:1 unentschieden.
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1: Zum Wetter, die aktuelle Vorhersage des Deutschen Wetterdienstes. Die neue Woche startet im Südosten und Osten nochmal sonnig und trocken und mit bis zu 28 Grad. Sonst wechselhaft mit Regen und einzelnen Gewittern bei 13 bis 25 Grad. Am Dienstag dann ganz im Norden und Nordwesten heiter bis wolkig, auch im Süden und Südosten anfangs noch teils sonnig, am Nachmittag und Abend aber teils kräftige Gewitter. Die Höchstwerte in der Nordhälfte 12 bis 19 Grad, in der Südhälfte 19 bis 25 Grad.
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2: Kipppunkt bedeutet ja, es gibt keinen Weg mehr zurück. Das ist der Kipppunkt. Und das ist entscheidend hier für die CDU. Denn im Moment, das habe ich gestern auch wieder in vielen persönlichen Gesprächen erfahren, fragt sich die CDU, wie kommen wir aus dieser Katastrophe mit Friedrich raus? Wie werden wir denn los? Das ist die Debatte, die im Moment tobt. Das Thema Minderheitsregierung geistert, aber traut sich niemand wirklich. Irgendjemand müsste die CDU in die Minderheitsregierung führen, das heißt in die Abstimmung mit der AfD. Dazu fehlt da im Moment die politische Führung. Das gibt es da im Moment nicht. Dann gibt es das Szenario, was auch Ralf Schuler bei uns beschrieben hat, Kanzleraustausch. Also man sagt der SPD irgendwie, Leute, mit Friedrich wird das nichts mehr, wir würden den gern auswechseln. Geht ihr das mit? Neuwahlen wäre doch für uns beide schlecht. Ist ein spannendes Szenario, aber dass die SPD jetzt Markus Söder oder Hendrik Wüst zum neuen Bundeskanzler wählen würde, nach einem Putsch aus der Union gegen Friedrich Merz, klingt schon arg unwahrscheinlich. Die Formulierung, die in der Union gerade die Runde macht, ist, wir brauchen ein neues Wählervotum, ja, wir brauchen ein neues Mandat. In der CDU spricht man über Neuwahlen. Der Ausweg aus der Merz-Katastrophe ist, das zeichnet sich im Moment so ein bisschen als Konsens ab, noch die Neuwahl. So, und jetzt stellt sich eine entscheidende Frage und da sind wir bei diesem 30-20-Kipppunkt. Traut sich irgendjemand in der CDU, Markus Söder, Hendrik Wüst, Boris Rhein, Daniel Günther, traut sich irgendjemand in der CDU zu, in der Union, bei Neuwahlen trotz dieser Umfragen die AfD noch zu schlagen? Denn nur dann gibt es ja überhaupt eine Option. Denn Friedrich Merz könnte man ja nicht in Neuwahlen gehen. Ja, der würde ja keine 10% mehr holen. So, das heißt, solange ich nicht diesen Abstand von 30-20 habe, diese 10%, gibt es eine in der Union, aus Unionssicht, eine plausible Möglichkeit, dass die wirklich Starken in der Union

0: dass dieses grüne, an dem Punkt muss man sagen, verbrecherische Milieu, das einfach deutsche Industrie zerstört und vernichtet hat. Es gibt einen Grund dafür, dass diese Leute nicht wollen, dass wir Wetter sagen. Sagen wir, nein, das ist kein Wetter, das ist Klima. So, dafür gibt es einen Grund. Ganz einfach, der Grund ist, wenn ich das Wort Klima durch das Wort Wetter ersetze, so wie wir es unser Leben Jahrhunderte genannt haben, oh, guck mal, ist ganz schön warm, so schönes Wetter. Ja? Wenn wir dieses Wort statt Klima verwenden, dann wird der ganze Irrwitz dieser Politik deutlich. Denn dann heißt es ja nicht mehr Klimapolitik, sondern Wetterpolitik. Bei dem Wort Wetterpolitik würde doch jeder sagen, also Wetterpolitik, das kommt mir irgendwie komisch vor. Das Wetter ist halt das Wetter. Ja, guten Tag, ich bin Wetteraktivist. Da würde man sagen, wenn das ein Kind zu einem sagt, pass auf Kind, es ist manchmal so, dass man sich in der Jugend verrennt auf Irrwegen, aber Wetteraktivist, das ist, ja, du hast da was Komisches im Kopf, liebes Kind. Deswegen wollen sie nicht, dass wir Wetter sagen. Diese Ideologie ist eine Wetterideologie gleich im doppelten Sinne. Erstens, sie behauptet, durch Maßnahmen, die wir ausschließlich in Deutschland treffen, ausschließlich, all diese politischen Maßnahmen, über die wir sprechen, existieren so im Rest der Welt nicht, dass wir durch Maßnahmen, die wir ausschließlich in Deutschland treffen, das Wetter auf der ganzen Welt, irgendwelche Südseeatolle, die angeblich ertrinken, in 50 Jahren beeinflussen können. Das ist die deutsche Behauptung. Das ist am deutschen Wetterwesen, soll die Welt genesen. Wenn wir jetzt hier den Fernseher nicht auf Standby machen, sondern den Stecker rausziehen, dann ist in 50 Jahren das Wetter auf Alalua oder Kalalua oder wie auch immer das da in der Südsee heißt, erträglicher für die Menschen und wir erleben weniger Versteppung. Das ist sozusagen die eine Komponente der Wetterideologie. Die zweite Komponente der Wetterideologie ist, dass wir Jahrhunderte zurückgehen in das vorindustrielle Zeitalter, in dem der Mensch ganz massiv abhängig war vom Wetter, ja. Wo ganze Landstriche darauf gewartet haben, oh, hoffentlich weht bald wieder der Wind, sonst dreht sich die Mühle nicht. Und wenn sich die Mühle nicht dreht, dann gibt es kein Mehl. Und wenn es kein Mehl gibt, gibt es kein Brot und dann haben wir alle Hunger. Das ist die Zeit, in die wir wissentlich und willentlich gerade zurückgehen. Und das, Friedrich Merz hat das, wir kommen ja nachher noch zu Friedrich Merz. Friedrich Merz hat das gestern selber auch bei Karin Joska nochmal angesprochen, zu einem Preis, der absolut wahnwitzig hoch ist. Das ist nicht das ist nicht ein kleiner Obolus, das ist nicht die Kugel Eis, von der Jürgen Trittin hat, geredet hat. Das ist die teuerste Ideologie der Weltgeschichte. Mhm. Es hat noch nie eine wirtschaftspolitische Ideologie gegeben, die so rasant so viel Wert vernichtet hat, so viel Geld gekostet hat, wie diese Wetterideologie. Ich sage, der deutsche Wettersozialismus ist gerade dabei, am klassischen althergebrachten Sozialismus, der ja immerhin noch anerkannt hat, dass man Energie braucht. Das ist das Verrückte an dieser Wetterideologie. Wenn man den Mächtigen, den Herrschenden in der DDR gesagt hätte, wir haben die Idee, wir können den Sozialismus noch konsequenter machen, wir sprengen die Kraftwerke in die Luft. Dann hätte Erich Honecker gesagt, Leute, das gehe ich nicht mit. Das klingt mir einfach zu verrückt, dass wir mit Windmühlen, dass man Sozialismus großartig, Planwirtschaft großartig, 5-Jahresplan, 10-Jahresplan großartig, machen wir genauso. Aber Kraftwerke in die Luft sprengen, dass unser Arbeiter- und Bauernstaat keine Energie braucht, dass wir das nur mit Windmühlen machen, das gehe ich nicht mit. Erich Honecker hätte über die Wetterideologie gesagt, das ist mir zu verrückt.
1: Und genau dieses Verrückte machen wir allerdings heute. Und deswegen fand ich auch sehr interessantes Beispiel, was du gebracht hast vom Segelschiff. Man kann einfach ein Industrieland im 21. Jahrhundert nicht wie ein Segelschiff managen, wie du auch gesagt hast, im Zickzackkurs. Aber die Überschrift dieser ganzen Energiewende, würde ich sagen, ist der Marsch in die Deindustrialisierung. Das ist für mich die Konsequenz. Wir müssen viele Begriffe neu lernen. Einige haben wir schon gehört. Dunkelflaute etc.
0: Hellbrise.
1: Muss ins neue Buch.
0: Klingt eigentlich schön.
1: Ja,
2: das ist Hellbrise.
1: Häuptling Hellbrise, genau. Ottfried Preußler oder so. Ja. Augsburger Puppenkiste ist das was. Ja. Was wir aber auch lernen müssen, sind manche technische Begriffe, die das ganze Elend auf den Nenner bringen. Einer dieser Begriffe, den Sie vielleicht noch gar nicht gehört haben, lautet Redispatch-Maßnahmen. Jawohl. Engpass-Management. Redispatch-Maßnahmen. Und wie der Name schon sagt, damit gemeint sind Eingriffe der Stromnetzbetreiber in die eigentlich geplante Stromherstellung, wenn beim Stromnetz Engpässe entstehen, wenn entweder unerwartet zu viel oder zu wenig Strom im Netz ist. Dann werden Wind- oder Solarparks abgeschaltet oder eben konventionelle Kraftwerke hochgefahren. Von rund 3.500 solche Eingriffe, also 10 am Tag deutschlandweit, sind wir inzwischen im Jahr 2025 auf

0: auf 19.300 Eingriffe angestiegen. 19.300, alle 27 Minuten einer. Und in diesem Jahr steuern wir schon wieder auf noch mehr Netzeingriffe zu. Wir gehen momentan von 21.800 Eingriffe in die Stromproduktion ein im Jahr 2026. Das heißt, immer mehr Eingriffe und der Strom wird immer teurer. Da haben wir gleich auch noch Zahlen vorbereitet. Alles in allem muss man allerdings sagen, der Strom, auf den wir immer mehr angewiesen sind, wird immer komplexer, letzten Endes auch immer unsicherer.
1: Das ist der Punkt und das ist ja auch das Interessante daran, dass man eigentlich denkt, Fortschrittlichkeit bedeutet, dass man immer mehr Sicherheit hat in der Versorgung. Und Versorgung mit Strom war ja mal was, wo wir gesagt haben, da ist unser Anspruch als Industrieland, das schon hinzubekommen. Also da war ja in den 70er oder 80er Jahren, haben wir ja gesagt, also Stromversorgung ist was, was bei uns Normalität ist. Und da sieht man, wie das gezielt kaputt gemacht wurde. Und du hast eben gesagt, diese Deindustrialisierung ist eine Konsequenz dieser sogenannten Energiewende. Ich würde sogar sagen, es ist die Antriebsfeder. Weil eigentlich war für viele Aktivisten der Klimawandel nur ein Vorwand, um die sozialistische Ideologie nach vorne zu bringen. Also ganz viele haben gesagt, der Klimawandel bietet endlich die Möglichkeit, Kapitalismuskritik in die breite Masse zu tragen und unters Volk zu bringen und auch zur herrschenden Antriebsfeder der Regierung zu machen. Also diese Klimaideologie wurde von vielen gezielt verwendet, um eben die Deindustrialisierung voranzutreiben, um diesen Fortschritt anzuhalten und umzukehren. Und das Ergebnis sehen wir genau auf solchen Grafiken, also 2014 bis 2026. Da sieht man ja schon, wie in dieser Zeit, in der diese Ideologie wirklich bei uns vorangetrieben wurde und von einem, naja, ich würde sagen, eher Randphänomen oder Phänomen kleinerer Schichten zu einem Massenphänomen wurde. Und in genau dieser Zeit haben wir eben einfach unser Stromnetz kaputt gemacht. Das zeigt diese Grafik.
0: Sagt dieses Pauline Wochenende. Voss um 6.20 Uhr hier bei News und da meldet sich Julian Reichel zu Wort.
2: Dieses vergangene Wochenende hat uns hunderte Millionen Euro gekostet. Das ist ein Bruchteil der Summe, die uns das ganze Jahr kostet. Solche Wochenenden werden uns in Zukunft regelmäßig im nahezu halbe Milliardenbereich kosten. Einfach nur dafür, dass die Sonne scheint, kosten uns Wochenenden in Zukunft eine Viertelmilliarde Euro, eine halbe Milliarde Euro. Nochmal ganz kurz zu der eingeblendeten Grafik. Redispatch-Maßnahmen. Redispatch ist das neudeutsche Wort für Mangelwirtschaft. Und das Scheitern dieser sogenannten Energiewende, das totale Versagen dieser Ideologie der Energiewende erkennt man daran, dass sie ein vollkommen neues, hochanspruchsvolles Berufsbild hervorgebracht hat. Wenn man das letzte vergangene Wochenende auf Social Media ein bisschen verbracht hat und da sich ist immer wieder hochinteressant die Kommentare von Energieexperten aus diesem Markt angeschaut hat, dann hat man immer wieder Lob und Anerkennung gefunden, nicht etwa für die Politik, nicht etwa für die Ideologie der vergangenen 10 Jahre, sondern für die, ich kann das persönlich nicht beurteilen, dafür bin ich da nicht Experte genug, aber für die herausragende Arbeit der Redispatch-Manager, die in diesem Wochenend-Stromhorror unser Stromnetz stabil gehalten haben. Das sind in gewisser Weise die neuen Fluglotsen auf dem Flugzeugträger. Das ist ein hochanspruchsvoller deutscher Job geworden. Das Problem ist, niemand auf der Welt sonst braucht diesen Job. Sonst könnte man ja sagen, boah, ich bin einer der besten Redispatch-Manager der Welt. Damit gehe ich nach China. Sagen die Chinesen, brauche ich gar nicht, weil wir haben Atomkraftwerke, die haben Grundlast. Wir brauchen gar keinen Redispatch. Der deutsche Mangelwirtschaftsverwalter, bei uns genannt Redispatch Manager, ist offenkundig, so lese ich das, einer der anspruchsvollsten Berufe der Welt geworden innerhalb kürzester Zeit, innerhalb weniger Jahre, weil er quasi, so stelle ich mir das vor, an so einem Schaltbord mit vielen Reglern sitzt und die ganze Zeit die Spannungen im Netz sieht. Und sagt, ei, ei, ei, da kommt aber ganz schön viel Sonne wieder und dann schaltet er hier runter und schaltet da hoch und versucht den Strom irgendwie umzulenken und sagt, oh, vielleicht Krefeld kann noch Strom gebrauchen, lenkt ihn dann von Gelsenkirchen nach Krefeld um, dann geht es in Krefeld hoch. Dann sagt er, um Gottes Willen, Krefeld explodiert gleich. Leverkusen, oh, ein Glück, da ist gerade ein Werk angesprungen, zack, geht der Strom nach. So sitzen die da, das ist jetzt etwas bildlich dargestellt, ja. Aber so sitzen inzwischen für Milliardenkosten dieser Redispatch, das sind die nächsten Kosten. Also wir haben Kosten dafür, dass wir Strom ins Ausland nicht verschenken, sondern wir müssen Milliarden hinterherwerfen. Und wie gesagt, nur einfach als Beispiel. Wenn wir uns dieses Irrsinnssystem sparen würden, einfach wieder grundlastfähige Kraftwerke anwerfen, die man immer noch anwerfen kann. Wenn wir uns dieses System sparen würden, könnten wir allein davon, allein von dem, was wir dort sparen, alle Bürgergeldempfänger in der gesetzlichen Krankenversicherung bezahlen. Alle. Und zwar überbezahlen. Wir hätten noch 3, 4, 5 Milliarden Euro übrig. Also das bezahlen wir. Und dann bezahlen wir noch diese Redispatch-Maßnahmen. Das ist auch im Milliardenbereich. Also ich sage jetzt mal, Strombörse, Negativpreis, 500 Euro pro Megawattstunde, die wir dem Schrottstrom hinterherwerfen müssen, plus die Kosten für die Redispatch-Maßnahmen. Da sind wir um und bei 20 Milliarden Euro im Jahr. 20 Milliarden Euro Kosten für Missmanagement und dafür, dass neuerdings überall bei den Stromversorgern die Mangelverwaltungsbeamten, Redispatch Manager sitzen an den Schiebereglern und versuchen den Strom irgendwie so hin und her zu leiten aus all diesen unsteuerbaren Photovoltaikanlagen, dass uns der ganze Laden nicht um die Ohren fliegt. Nur mal als Beispiel, damit man mal versteht, was die Grünen hier angerichtet haben. Das ist ungefähr so, als würdet ihr eure Freunde zu einer Silvesterparty einladen. Und die haben aber alle ihr Handy dabei und wollen das aufladen. Ja? Und einer hat aus unerfindlichen Gründen auch noch eine Mikrowelle dabei. Ihr wisst nicht, warum der eine Mikrowelle dabei hat, aber er hat sie halt dabei und er sagt, ich brauche Strom für meine Mikrowelle. Und einer hat auch noch eine kleine Boombox mitgebracht, die auch noch Strom braucht. So. Und ihr habt aber in eurer Wohnung keine Steckdosen. Hm. Ja? Und sagt, naja, ich habe hier so ein bisschen den Putz aus der Wand geschlagen, da ist jetzt das Stromkabel offen. Da könnt ihr einfach alle mit so einer Klemme alle Geräte, die ihr habt, in der Wohnung, in dem Haus anschließen, wie ihr wollt. Ja, so. Und das wird schon irgendwie funktionieren, weil das ist ja ein Stromkabel. Das ist das, was man mit unserer Volkswirtschaft getan hat. Und das Ergebnis in der Wohnung wäre im Idealfall, dass euch einfach die Sicherungen rausfliegen und gar nichts mehr funktioniert. Im schlechtesten Fall, dass das ganze Haus abbrennt. Und das ist der Zustand, das ist der Zustand, den man in Deutschland, in der mächtigsten Volkswirtschaft der Welt, mit dieser sogenannten Energiewende geschaffen hat.
0: Also ich
2: Wetterideologie. Wetter-Voodoo.
0: Ich sehe in deinen Ausführungen vorhin schon den Plot für eine Vorabendserie in der ARD. Ja. Redispatch, sie geben alles.
2: Die Redispatcher.
0: Die Redispatcher, genau. Also mach das mal,
2: Degeto. Nach Kommissar Rex und genau. Alarm für Cobra 11 ist die eine der spannendsten Serien Deutschlands wird, dass die Redispatcher, die sitzen die ganze Zeit da und dispatchen und
0: dramatische Musik, Gelsenkirchen, los Gelsenkirchen.
2: Zwischen den Redispatchern und vielleicht auch mal eine queere Liebesgeschichte, um das bisschen vielfältiger zu machen, dass man so queere Redispatcher
0: gibt's hat.
2: Gibt's
0: auch? Ja. Und du hast vorhin gesagt, grüne Ideologie. Ich muss natürlich dazu ergänzen mit freundlichem Geleitschutz von CDU und SPD. Auch die jetzige Regierung mit Herrn Carsten Schneider, dem Bundesumweltminister, sagt ja, die Energiekrise jetzt zeigt noch mehr erneuerbare Energien.
2: Also was ich habe das am Wochenende auch getwittert, weil ich da ein schönes Fundstück entdeckt habe. Und zwar von 2017.
0: Lang ist her. Ja, da gab es schon Twitter.
2: Da hat die CDU ganz stolz.
0: Ja, stimmt, habe ich gesehen.
2: Die CDU ganz stolz so ein Quiz auf Social Media, 2019 war es, nicht ganz so lange her, ein Quiz auf Social Media gemacht, so ein Prahlquiz. da musste man raten. Die erste Frage war, wer hat Atomkraft Nein Danke Realität werden lassen? Ratet eure CDU.
0: Juhu.
2: Und dann war die zweite Ratefrage, wann hat die CDU die Energiewende auf den Weg gebracht? Da sieht man das Wort auf den Weg gebracht, gab es schon damals 2019. Da waren die stolz drauf, deswegen muss man die auch immer wieder erwähnen. Es ist eine grüne Ideologie, die CDU geschluckt und verinnerlicht und dann leider zum desaströsen Schaden unseres Landes umgesetzt.
0: Also Repatch Me Baby ist gewissermaßen der großkoalitionäre große Nenner. Was bedeutet das für Sie alle, sowohl für den Haushalt, also den Privatverbraucher, als auch für die Unternehmen? Das haben wir mal für Sie aufbereitet. Eine Antwort gibt diese erste Karte, die Sie hier sehen, eine Europakarte. Deutsche bezahlen am meisten für Strom, steht da, farblich hervorgehoben, in der Mitte des Kontinents feuerrot Deutschland. Denn die Deutschen zahlen mit durchschnittlich rund 38 Cent pro Kilowattstunde Strom, mit allen Steuern und Abgaben, am meisten für den Strom in ganz Europa, zum Teil mehr als dreimal so viel wie andere EU-Staaten. Das ist das konkrete, in ihrem Geldbeutel spürbare Ergebnis der Energiewende. Das ist also, könnte man zynisch sagen, die berühmte Kugel Eis im Monat, die Grünen-Chef-Ideologe Jürgen Trittin einst als Mehrkosten der Energiewende versprochen hat. Und wir haben auch noch angeschaut, was machen denn nun die Energiepreiskosten für die Unternehmen? Auch dazu haben wir eine Grafik vorbereitet und auch die Unternehmen, sehen wir, leiden unter den hohen Energiepreisen. Deutsche Industrie zahlt am meisten pro Kilowattstunde, etwas geringere Preise als die Endverbraucher, aber immer noch sehr viel. 16,7 Cent zahlt man in Deutschland, 8,5 Cent in China, 8 Cent nur in USA, also deutlich mehr als die Konkurrenz aus den USA oder aus China. Wenn ich die beiden Grafiken hier zusammenbinde, Pauline, komme ich zu einem Ergebnis. Das Leben für uns als Konsumenten in Deutschland ist dank der Energiewende wahnsinnig teuer und die Unternehmen in Deutschland haben es dank der sogenannten Energiewende wahnsinnig schwer.
1: Da sieht man, dass diese ganze Klimaideologie darauf abzielt, die eigene Bevölkerung zu boykottieren und zu sabotieren. Nichts anderes passiert hier, weil wir ja sehen, dass es allen im Land schwerer gemacht wird und das absichtlich. Wir haben ja alle noch Friedrich Merz im Ohr, der bei seinem letzten Besuch bei Karin Mioske gesagt hat, es wird teurer, teurer, teurer, teurer und das als Ziel vorgegeben hat. Also die Verteuerung des Lebens in Deutschland und des Produzierens in Deutschland als politisches Ziel. Und wenn man dahin gekommen ist, dass so etwas Normalität ist, also dass man als konservativer Kanzler so etwas aussprechen kann, ohne dass einem A, das Volk und B, die Medien quasi aufs Dach steigen und sagen, das geht doch nicht, dass wir unseren Standort absichtlich teurer machen. Wenn das quasi Common Sense ist, dann sieht man, wie weit diese Ideologie vorgedrungen ist bis in alle gesellschaftlichen Bereiche und wie schädlich sie ist, wie tödlich für die deutsche Wirtschaft, muss man wirklich sagen, wenn man sich die Zahlen anschaut. Und es geht eben einher mit anderen Dingen, die ja aber uns auch extrem teuer sind. Zum Beispiel Spritpreise, weil wir die eben auch künstlich verteuern. Also diese Idee, dass bei uns alles teurer sein muss als bei unseren Nachbarn, die hat sich wirklich durchgesetzt und es führt einfach dazu, dass Deutschland nicht mehr wettbewerbsfähig ist, dass Deutschland nicht mehr attraktiv ist für Arbeitnehmer, gerade für die Spitzenkräfte und dass man sich selbst willentlich abhängt als Land.
0: Und diese Zahl eben, die finde ich also wirklich, ja, wie soll ich sagen, ein Offenbarungseid für deutsche Industriepolitik. Deutsche Unternehmen zahlen ungefähr doppelt so viel für den Strom wie ihre Mitbewerber aus China und den Vereinigten Staaten, mit denen sie aber auf demselben Weltmarkt konkurrieren.
2: Und es gibt darauf eine ganz einfache Antwort, die immer mehr deutsche Unternehmen geben, nämlich, dann produzieren wir doch einfach in China oder in den USA. Die hören ja nicht auf zu produzieren, wie Robert Habeck sagen würde, die produzieren nur einfach woanders. Wenn sie kluge Manager haben, wenn sie keine weitsichtigen Manager haben, auch viele deutsche Manager sind politisiert, ideologisiert und dieser Energiewende verfallen, aber sehr, sehr viele eben auch nicht, besonders im sehr, sehr klugen, familienverankerten Mittelstand. Und da sagen viele, gut, wir ziehen der günstigen Energie schlichtweg hinterher. Ja, das sind die großen Wirtschaftsmigrationsbewegungen des 21. Jahrhunderts und wir sind da ein bisschen inzwischen in der Position wie die irischen Kartoffelflüchtlinge, als die USA sich begründet und zu einer wirtschaftlichen Weltmacht aufgestiegen sind. Da sind viele Europäer in die USA gegangen, weil sie gesagt haben, also erstens hindert mich der Staat an meiner Entfaltung, zweitens ist der Staat hier in Europa zunehmend repressiv und drittens sind die Kartoffeln so teuer oder es gibt gar keine, dann ziehe ich doch den Kartoffeln hinterher. Und das ist gewissermaßen das, was jetzt gerade passiert auf einer anderen Ebene, auf der Ebene der Unternehmen. Der Staat ist repressiv. Bürokratie ist ein Repressionsinstrument, das darf man nie vergessen. Die Bürokratie, die nicht absolut legitim und gerechtfertigt ist durch überragende Steuerungsinteressen des Staates. Jede unnötige Bürokratie und die meiste Bürokratie ist unnötig, ist nichts anderes als ein Instrument der Repression gegen freie Entfaltung von Menschen mit Innovations- und Schaffenskraft, das ist Repression. Und auf der anderen Seite, die Kartoffeln sind zu teuer, nur dass die Kartoffeln heutzutage halt einfach die Energiepreise sind. Und deswegen ziehen immer mehr Unternehmen eben diesen Energiepreisen und den freien Entfaltungsmöglichkeiten hinterher. Und da würde ich inzwischen sagen, gibt es Regionen, die politisch auf dem Papier sogar viel repressiver sind als Deutschland, Nahe- und Mittlerer Osten, die Ölstaaten, die Emirate, Katar, Dubai und so weiter und logischerweise auch China. Aber was die wirtschaftlichen Entfaltungsmöglichkeiten angeht, kommen viele Unternehmen, die als allererstes immer auf die Energiepreise gucken, inzwischen zu dem Schluss, naja, die einen haben jede Menge Atom- und Kohlekraftwerke, die anderen, da sprudelt das Öl nur so aus dem Boden. Das sind für uns einfach die besseren Bedingungen. Und wenn Friedrich Merz jetzt noch 80 Mal sagt, wie wichtig es ihm auch persönlich ist, nach Brüssel zu reisen und sich diesen Trümmerhaufen nochmal mit eigenen Augen anzugucken, dann sehen wir darin einfach keine wirtschaftliche Perspektive mehr für uns. Übrigens, ich möchte noch, bevor irgendjemand Pauline beschuldigt, hier,
0: was ist passiert?
2: Hier rumzuhetzen oder so mit ihren Worten, möchte ich noch einmal den großartig klugen Harald Martenstein vom Wochenende zitieren, der in der Welt schreibt, Deutschland ist in die Hände von Plünderern gefallen. Plünderer. Das ist das, was wir jetzt in der Welt lesen. Und dazu noch ein bemerkenswerter Absatz. Da merkt man, wie ernst die Lage ist. Den Harald Martenstein dazu schreibt, Opfer sind unumgänglich, damit meint er Reformen. Das Entscheidende ist, ob wir Opfer bringen für eine bessere Zukunft unserer Kinder, und jetzt zitiere ich, oder ob wir weitere Opfer bringen für die Wolkenkuckucksheime derjenigen, die uns in diese Scheiße überhaupt erst hineingeritten haben.
0: Das schreibt Martenstein. Das ist sehr deutlich.
2: Ja.
0: Das sind sehr, sehr deutliche Worte von Harald Martenstein aus der Welt. Sie merken es schon, die Lage ist ernst. Aber umso wichtiger ist natürlich mutiger und unabhängiger Journalismus. Oder in einem Satz, umso wichtiger ist News. 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Und damit ist es 6.35 Uhr und hier sind sie schon, die Schlagzeilen des Tages. Die erste Schlagzeile nehmen wir der Tageszeitung Die Welt. US-Präsident Donald Trump plant für die Straße von Hormuz eine neue Operation, schreibt Die Welt. Im Rahmen des Projektes Freiheit sollen blockierte Schiffe gesichert und aus der Straße von Hormuz geleitet werden. Er sei von verschiedenen Ländern darum gebeten worden, so Trump. Details dazu bleiben jedoch aktuell offen. Da fragen wir uns natürlich, die Straße von Hormuz und kein Ende. Die kriegerische Auseinandersetzung zwischen dem Iran und den Vereinigten Staaten / Israel nimmt auch kein Ende. Ist das nun ein Schritt, Pauline, hin zur Deeskalation? Kann das Wirkung entfalten, dass er nun Geleitschutz anbietet für Schiffe durch die Passage in der Straße von Hormuz?
1: Das muss man abwarten. Es könnte auch natürlich zu einer weiteren Eskalation führen, wenn die Iraner sagen, sie greifen diese Schiffe jetzt zum Beispiel an, weil sie ja gesagt haben, dort darf niemand durchfahren und die USA erst recht nicht. Also es könnte durchaus dazu führen. Es könnte aber eben auch so kommen, dass die Iraner es akzeptieren müssen, weil sie A, nicht mehr die Schlagkraft haben und B, wissen, sie sind am Ende schwächer und ziehen den Kürzeren. Also es könnte dazu führen, dass die USA quasi ihre Macht dort weiter demonstrieren. Ich finde es erstmal den richtigen Schritt. Ich glaube, dass es gut ist und es deutet vielleicht auch darauf hin, dass man mittlerweile ein bisschen mehr rausgefunden hat über die Lage der Seeminen. Also das war ja immer eine Frage, wie viele Minen gibt es dort? Das hat das ja auch so unsicher gemacht, weil man sich ja auch fragen konnte, warum haben die das nicht schon längst gemacht? Denn sie haben ja gegen andere Dinge teilweise auch eine gute Abwehr, also gegen quasi Bedrohungen aus der Luft. Ja, man muss jetzt eben schauen, was da passiert, aber ich finde es einen richtigen Schritt, dass es dort vorangeht und ich bin jetzt sehr gespannt, wie sich auswirken wird.
0: Friedrich Merz hat ja bei seinen vielen Ratschlägen an Donald Trump auch einmal gesagt, ja, er erkenne keine Strategie beim Vorgehen der Vereinigten Staaten. Spricht eine solche Ankündigung jetzt für das Merz-Diktum oder dagegen?
2: Also eine strategische Ankündigung ist das meiner Einschätzung nach ganz sicher nicht, sondern eine rein taktische. Donald Trump bekommt ein Problem damit, dass hunderte Schiffe in dieser Straße von Hormuz immer noch als Geisel des islamistischen Regimes gehalten werden. Geisel durch die schiere Androhung von möglicherweise Minen, die in der Straße von Hormuz ausgebracht wurden. Diese hunderten Schiffe, die dort feststecken, mit Tausenden, ich glaube ungefähr 20.000 Seeleute sind es, gehören ja großen Konzernen, die quasi das Gefäßsystem der Weltwirtschaft ausmachen. Nichts ist Donald Trump wichtiger als die Wirtschaft. Das Feedback aus diesen Konzernen wird meiner Einschätzung nach absolut verheerend sein. Und an der Frage, kommen diese Schiffe da wieder raus, entscheidet sich natürlich auch die überragend wichtige Frage, ist die Straße von Hormuz geöffnet? Solange diese Schiffe dort festsitzen, kann man nicht legitim behaupten, sie wäre geöffnet. Donald Trump will das aber behaupten, das will er seit Wochen behaupten. Er hat es auch mehrfach behauptet, man muss sagen, es stimmt nicht. Da wiederum dran hängt der Ölpreis. Wir haben hier oben jetzt eingeblendet, Benzin- und Dieselpreis an deutschen Tankstellen. Da steht immer noch die 2 vorne.
0: Absolut.
2: Trotz milliardenfinanzierten Benzinrabatts. Gestern war es ehrlicherweise genauso teuer wie vor dem 1. Mai in den deutschen Tankstellen. Das trifft auch wiederum die USA. Das ist alles insgesamt ein weltwirtschaftlicher Clusterfakt, wie man in den USA sagen würde.
0: Deutliche Worte.
2: Man muss zum Thema Strategie allerdings hinzufügen, dass eine Atombombe auf Deutschland, eine iranische Atombombe, auch keine gute Nachricht wäre. Und dass man manchmal auch für überragende Sicherheitsinteressen solche wirtschaftlichen Nöte eingehen muss. Gar keine Frage. Nichtsdestotrotz, die Abstimmung und die Kommunikation zum Thema, wie geht das jetzt weiter, wie endet das, gibt es jetzt eigentlich Verhandlungen oder nicht, die ist im Moment also mindestens ausbaufähig. Erscheint mir manchmal ein bisschen wie aus dem Friedrich-Merz-Kommunikationsseminar.
0: Oh,
2: nochmal ganz kurz, was Donald Trump da gestern geschrieben hat. Da spricht nämlich auch eine totale Frustration draus. Also berichtet worden ist Project Freedom, die US Navy begleitet mit Zehntausenden Seeleuten, Flugzeugen, Drohnen in der Luft, jetzt Schiffe aus der Straße von Hormuz. Ja, das ist sozusagen der Schwerpunkt bei der Kommunikation gerade. Aber wenn man sich mal anschaut, was hat Donald Trump wirklich geschrieben, dann klingt das alles schon deutlich anders. Ich zitiere, Länder aus aller Welt, von denen fast alle nicht in den so sichtbar und gewaltsam tobenden Streit im Nahen Osten verwickelt sind, den alle mit ansehen können, haben die Vereinigten Staaten gefragt, ob wir ihnen helfen können, ihre Schiffe frei zu bekommen, die in der Straße von Hormuz eingesperrt sind, in einer Sache, mit der sie absolut nichts zu tun haben. Sie sind lediglich neutrale und unschuldige Zuschauer. Zum Wohl des Iran, des Nahen Ostens und der Vereinigten Staaten haben wir diesen Ländern mitgeteilt, dass wir ihre Schiffe sicher aus diesen eingeschränkten Wasserstraßen herausführen werden, damit sie ihr Geschäft frei und fähig fortsetzen können. Also da sprechen zweierlei Dinge draus. Einerseits die Frustration darüber, dass von Donald Trump, dass er mal wieder alles alleine regeln muss. Auf der anderen Seite aber eben auch der enorme Druck, der offenkundig aus anderen Ländern kommt, die bei Donald Trump mehr Ansehen genießen als das Deutschland des Friedrich Merz.
1: Auf jeden Fall kann man sagen, wenn das jetzt gelingen sollte, dann wäre es wirklich ein Durchbruch, weil dann hätte Iran den wichtigsten Hebel verloren. Also diese Blockade, diese Wirtschaftsblockade ist der wichtigste Hebel, der dem iranischen Regime noch geblieben ist. Und wenn das weg wäre, wäre das wirklich ein entscheidender Schritt und es wäre ein Durchbruch für Donald Trump. Man weiß nicht, ob es gelingt. Friedrich Merz wiederum sorgt sich auch um die Seewege, hat kürzlich bei der, maritimen Konferenz über die Wichtigkeit von Seewegen gesprochen. Nur einen Seeweg hat er leider vergessen, die Straße von Hormuz. Die kam nicht so ganz vor. Da will er sich lieber zurückhalten und wenn alles vorbei ist, irgendwann mal und es einen UN-Beschluss gibt und einen Bundestagsbeschluss, dann wird er vielleicht auch helfen. Aber bis dann hat Donald Trump die Straße womöglich schon freigekämpft.
0: Und das war ja auch ein Thema bei dem großen Gespräch von Friedrich Merz bei Karim Joska. Wie ist es denn um die Straße von Hormuz? Wie ist es um den Krieg? Wie um sein Verhältnis zu Donald Trump, auch persönlicher Art bestellt? Und darüber sprechen wir nachher ab 7 Uhr hier. Die komplette, große, schonungslose, aber gerechte Friedrich Merz-Analyse. Das würde ich mir an Ihrer Stelle auf gar keinen Fall entgehen lassen. Es ist 6.42 Uhr, sind hier bei News. Hier sind die Schlagzeilen des Tages. Nun schauen wir in den Westen, in einen Titel der Funke Mediengruppe, die WAZ, die Westdeutsche Allgemeine Zeitung. Und sie schreibt, dass beim Industriekonzern ThyssenKrupp wieder Bewegung in eine zentrale Entscheidung komme. Der geplante Verkauf der Stahlsparte an Jindal Steel International wird vorerst gestoppt. Die Gespräche legen auf Eis. Stattdessen setzt das Unternehmen nun auf einen eigenständigen Umbau. Zugleich verweist ThyssenKrupp auf verbesserte Marktbedingungen in Europa. sowie Fortschritte bei der Sanierung. Und ThyssenKrupp ist immer noch ein Sanierungsfall. Also man will nun sagen, wir investieren jetzt etwas mehr in Deutschland. Wir behalten die Stahlsparte hier, sagt ThyssenKrupp laut Watz. Und die Inder schauen jetzt erstmal ein wenig in die Röhre. Ist das ein kleiner Hoffnungsstreifen am finsteren ökonomischen Horizont?
2: Also die Rahmenbedingungen haben sich verbessert, bedeutet in der deutschen Industrie inzwischen leider, der Staat hat mehr Steuergeld zugesagt. Das sind die einzigen Rahmenbedingungen, die sich für Industrie noch verbessern, und ich fürchte ein bisschen, grundsätzlich ist es natürlich immer eine Nachricht fürs Herz. Ja, ThyssenKrupp will in Deutschland bleiben. Wer würde sich da nicht freuen? ThyssenKrupp wird doch nicht indisch, ThyssenKrupp bleibt deutsch. Ja, natürlich, wer würde sich da nicht freuen? Aber wenn man eben auf das Wording schaut, diese verbesserten Rahmenbedingungen, dann habe ich ein bisschen die Befürchtung, sie meinen mit den verbesserten Rahmenbedingungen die noch konsequentere Durchsetzung und Durchführung der deutschen rot-grün-sozialistischen Planwirtschaft. Dazu haben wir Bärbel Baas ja am Wochenende und auch in den Tagen davor auf dieser SPD-Sozialismus-Konferenz in Bielefeld mehrfach gehört. Da gibt es klare Vorstellungen für die deutsche Stahlindustrie. Erstens, kauft beim Europäer. Ja, dass es sozusagen eine klare Regelung gibt, dass gewisse Unternehmen, gewisse Sparten in allererster Linie europäische und dann ist damit natürlich gemeint deutsche Produkte abnehmen müssen. Bärbel Baas möchte Quoten, Bärbel Baas möchte einen Plan für gewisse Unternehmenssparten und Standorte. Abgehalten hat sie das Ganze wo? In Duisburg, den 1. Mai, sozusagen in der Herzkammer der deutschen Stahlkocher. Also ich fürchte, dass das, was als gute Nachricht klingt, mit den marktwirtschaftlichen Rahmenbedingungen rein gar nichts zu tun hat, sondern dass es da das Signal gegeben hat, vor allem eben aus den sozialdemokratisch geführten Häusern, die Steuergeldkavallerie ist auf dem Weg, es kommen noch weitere Milliarden für euer Flop-Produkt grünen Stahl, das de facto überhaupt nicht existiert, unbezahlbar teuer wäre, wenn es denn existieren würde. Und diese Steuergeldkavallerie bringt nicht nur Steuergeld mit, sondern eben auch neue Regulierungen, die es dann, ich weiß, das klingt immer so, dass vielleicht viele Leute sagen, naja gut, da überzieht der Reichelt jetzt aber ein bisschen. Aber nein, das sind alles Zitate aus Regierungspressekonferenzen, dass zum Beispiel Staatskonzerne wie die Deutsche Bahn in Zukunft von Steuergeld den steuergeldsubventionierten grünen Fantasiestahl von ThyssenKrupp kaufen müssen. In einem zweiten Schritt dann auch privatwirtschaftliche Unternehmen wie zum Beispiel VW, wo das Land Niedersachsen, damit der Staat natürlich ein entscheidender Anteilseigner ist. Also an diesem Beispiel Stahl, da freut sich jetzt erstmal die Stahlindustrie, weil sie nicht sofort zusperren müssen, kann man das ganze Drama, was wir eben schon besprochen haben, Energiewende und die Auswirkungen auf die deutsche Volkswirtschaft durchdeklinieren. Teure Energie führt zu unbezahlbarem Stahl, führt dazu, dass wir die Energie, die wir raufgepowert haben mit Steuergeld preislich, jetzt mit Steuergeld runter subventionieren müssen, ist aber immer noch zu teuer. Heißt, der Stahl ist immer noch zu teuer. Das heißt, wir brauchen jetzt die Planwirtschaft, die vorschreibt, ihr müsst hier bei ThyssenKrupp kaufen, als Staatskonzern, wieder Steuergeld. Also in einem deutschen Stahlprodukt findet man inzwischen 3, 4, 5 Mal Steuergeld. Das heißt inzwischen leider verbesserte Rahmenbedingungen.
0: ThyssenKrupp will Stahlsparte vorerst behalten. Das ist eine Nachricht aus der Watz, über die wir eben gesprochen haben. Du hast gesagt, Julian, zunächst einmal eine Nachricht fürs Herz. ThyssenKrupp bleibt,
2: aber nicht für den Geldbeutel.
0: Aber nicht für den Geldbeutel, genau. Und wie lange natürlich das Herz der deutschen Industrie noch schlägt, das wissen wir natürlich auch nicht. Da ist vielleicht also schon Flatteratmung angesagt. Eine Nachricht fürs Herz ist aber vielleicht die folgende Meldung. Buckelwal. Timmy lebt. Laut Bild-Zeitung ist er quicklebendig, doch nach seiner Freilassung ist ein Streit unter den Rettern entbrannt. Experten und Unterstützer kritisieren nun den Ablauf als überhastet und teilweise schlecht abgestimmt. Berichte über fehlende tierärztliche Kontrollen, technische Probleme beim Tracking und widersprüchliche Entscheidungen wirfen Fragen auf zur Organisation der Rettungsaktion. Gleichzeitig Hoffnung, der Buckelwal werde nun allein seinen Weg in den Atlantik finden und die Rettung nun irgendwie doch ein großes Happy End, also ein neues Film-Epos sehe ich da vor meinem geistigen Horizont. Timmy lebt. Wie blickst du auf dieses Epos, Pauline?
1: So gut steht es um Timmy leider nicht.
0: Ja?
1: Denn heute Nacht kommen die Nachrichten rein. Man weiß nicht, wie es ihm geht. Mhm. Der Sender sendet keine Daten mehr. Es ist unklar, wo befindet sich Timmy? Wie geht es ihm? Er soll in den letzten Stunden an Bord dieses Transportschiffes wohl auch gegen das Schiff gestoßen sein, innerhalb seines Pools. Also es ist wohl nicht alles so gelaufen, wie man das dachte, auch weil es so starke Strömungen gab. Dann wurde er angeblich freigelassen an einer Stelle, die so nicht vorgesehen war. Er sollte eigentlich weiter draußen rausgelassen werden, wurde dann aber verfrüht rausgelassen an einer Stelle, wo starke Strömung war, und zwar in die falsche Richtung. Also es kann sein, dass diese komplette Rettungsmission schiefgegangen ist. Besonders fragwürdig ist auch das Verhalten dieses Schiffs, nachdem sie den Timmy quasi ins Wasser freigelassen haben, weil das Schiff ist dann verschwunden von den Radaren teilweise, hat wohl einen überraschenden Kurs genommen, man wusste gar nicht wohin.
2: Vielleicht noch eine Pipeline gesprengt.
1: Ist dann von der Polizei in den Hafen eskortiert worden. Also es ist bis zuletzt ein Drama. Wir wissen weder,
2: wo ist
1: Timmy
2: an Bord.
1: Ja, wo ist Timmy? Wie geht es ihm? Was ist auf diesem Schiff passiert? Was ist mit der Crew? Also es hat wirklich alle Elemente einer absoluten Superverfilmung. Ich bin mir ganz sicher, dass wir dieses Timmy-Drama schon in Kürze im Kino sehen werden. Aber wie es Timmy geht, das ist unklar. Und es gibt wahrscheinlich viele Leute in Deutschland, die sich da große Sorgen machen. Und alle, die mitgefiebert haben, können nur hoffen, dass es Timmy gut geht.
0: Also da hätte ich einen Titelvorschlag für diesen Film. Timmy, Odyssee im Weltmeer.
2: Ja. Schöner Titel. Schöner Titel. Vielleicht kriegt man noch irgendwas mit Redispatch-Maßnahmen rein, um richtig so eine deutsche Saga draus zu machen, wie die Buddenbrooks, ja. Also der Wahl und der Redispatch. Was mich einfach misstrauisch macht, aber natürlich technologisch alle meine Vorurteile über das deutsche Zurückfallen beim Thema Technologie bestätigt, ist, warum sendet der verdammte Sender nicht? Also ich hätte jetzt immer gedacht, es ist doch nicht so schwer, in Sender herzustellen, der sendet.
1: Also
2: das muss ja eigentlich möglich sein.
1: Er sendet meines Wissens nur, wenn Timmy über Wasser kurz ist und quasi an die Oberfläche kommt, da mal ein bisschen was ablässt.
2: Aber
1: und
2: bei
1: dann
2: einem Fisch, also ich weiß, der Wal ist kein Fisch, bevor jetzt die Leute aufgebracht schreiben, nein, der Wal ist gar kein Fisch, das ist ein Säuger. Ich weiß das, aber ich sag's jetzt mal einfach als rhetorische Überspitzung. Bei einem Fisch einen Sender anzubringen, der nur über Wasser sendet, da hätte ich jetzt auch einfach meine Zweifel bei der Maßnahme, muss ich sagen. Ich fürchte, Timmy ist einfach... Ich habe so ein bisschen die Sorge, Timmy ist einfach auf den Meeresgrund gesunken. Und es wird da gleichzeitig Hauen und Stechen, Mord und Totschlag unter diesen verschiedenen Walrettern. Ich habe auch ein bisschen den Überblick verloren. Das ist ein bisschen wie bei gute Zeiten, schlechte Zeiten. Da war ich die ersten 2-3 Jahre dabei, bis Joe Gerner dann, weiß ich nicht, erst im Rollstuhl saß und dann wieder aufgestanden ist und dann ermordet wurde und dann wieder lebte. Da wurde es mir zu kompliziert. Und daran fühle ich mich ein bisschen bei Timmy inzwischen erinnert, muss ich sagen.
0: Also wir wissen nicht...
2: Ich drücke ihm die Daumen.
0: Absolut.
2: Ich drücke ihm die Daumen, aber
0: absolut,
2: ich habe irgendwie kein gutes Gefühl.
0: Das wollte ich auch nochmal klar sagen. Das heißt, manchmal, man sei ja empathielos. Wir drücken hier alle die Daumen. Natürlich wünschen wir ihm ein gutes, ein gesundes, ein langes, ein selbstbestimmtes Leben. Er kann auch nichts dafür, dass er nun Objekt geworden ist, so vielfacher menschlicher Anteilnahme, vielleicht auch menschlicher Übergriffigkeit.
2: Ich muss dazu noch kurz was sagen, weil ich kann mich dem einfach nicht... aus tiefem Herzen anschließen. Also
0: wem nicht anschließen?
2: Bitte?
0: Wem nicht anschließen?
2: Ja, den Segenswünschen.
0: Okay, bitte?
2: Den Segenswünschen, weil der Mensch nicht ins Tierreich eingreifen sollte. Wenn der Mensch ins Tierreich eingreift, das ist sozusagen ein bisschen die Schmetterlingstheorie, dann kann dieser eine Schlag des Schmetterlingsflügels ungeahnte Konsequenzen auslösen, die wir nicht überblicken. Deswegen, wenn man zum Beispiel mal den wunderschönen Kontinent Afrika und seine Tierwelt besucht und dort mit den Rangern vor Ort spricht, aber auch wenn man mit dem deutschen Förster oder mit jedem Jäger spricht, würden die immer sagen, naja, also das ist ein harter, harter Grenzfall. Also wenn ich da sehe, das Bambi guckt zwar süß, aber ich sehe, dass verendet, ja, oder das ist gerissen worden oder hat eine schwere Wunde oder hat einfach ein Virus, eine Krankheit, was auch immer, das jetzt zu nehmen, aufzupäppeln, zu streicheln, Fieber zu messen und dann irgendwann zurück in den Wald zu schicken, ist ein Eingriff in die Tierwelt und in die Natur, dessen Konsequenzen wir in letzter Instanz nicht überblicken. Die Tierwelt, die ja nicht auf Ärzte und Penicillin zurückgreifen kann, lebt ganz massiv von Survival of the Fittest, ja, und davon, dass sich Stärke fortpflanzt, ich weiß, es klingt alles verdammt rechts, aber ich rede über die Tierwelt, dass sich Stärke fortpflanzt und eben nicht Schwäche, weil wenn Schwäche dominant wird, sterben Arten aus. Ja, und wenn ich kein Penicillin, kein Antibiotika, kein Doktor, der mich abhorcht, habe, dann bin ich eben auf diese Konzepte angewiesen. Und deswegen ist der Mensch eigentlich gut beraten, sich aus der Evolution der Tierwelt herauszuhalten. Ich möchte jetzt an Timmy auch um Gottes Willen kein Exempel statuieren. Ich sage nur, dieses manische Bedürfnis, ja, die menschlichen Heilsvorstellungen auf die Tierwelt zu stülpen und nochmal einen Wal zu retten, da kommen ja auch Leute dann angereist, sagen, der Wal spricht zu mir, dann kommen konkurrierende Tierärzte, konkurrierende Menschen, die zu wissen glauben, was das Beste und Schönste für den Wal ist. Alles mit Vorsicht zu genießen bei Eingriffen ins Tierreich. Deswegen Ich hoffe, dass es Timmy gut geht, aber diesen Eingriff sehe ich höchst kritisch.
1: Ich wünsche ihm auch das Beste. Man hat ein bisschen den Eindruck, Timmy wurde zu Tode gerettet.
0: Das kann wirklich passieren und diesen infantilen Blick auf die Tierwelt habe ich auch seziert in meinem Buch, die infantile Gesellschaft, zu erwerben, beispielsweise im News-Shop. Schauen Sie einfach mal vorbei, bekommen sogar ein signiertes Bild.
2: Bei dem Backhaus aus Mecklenburg-Vorpommern würde es mich übrigens auch nicht wundern, wenn der Sender so schwer ist, dass Timmy deswegen untergeht.
0: Wir werden sehen. Wir werden es beobachten. Was wir auch beobachtet haben am Wochenende, die Rückkehr von Schalke und damit auch die Rückkehr von Waldemar Waldi Hartmann auf unser Sofa der Mehrheit. Was eine Überleitung. Es ist der Hammer. Also, Schalke ist zurück, Waldi ist zurück. Schön, dass du da bist, Waldi. Schalke ist wieder erstmal schön. Guten Morgen.
3: Guten Morgen. Ich bin schwer betroffen jetzt bei der Diskussion die letzten Minuten.
0: Okay, deswegen jetzt harter Themencut. Stärke war eben ja das Stichwort. Stärke in der Tierwelt, aber auch Stärke in der Fußballwelt. Die WAZ titelt, Gelsenkirchen jubelt und feiert. Die Mannschaft steigt wieder in die erste Bundesliga auf. Schalke ist zurück. Da freut sich Schalke, da freut sich Robin Alexander. Ist das auch für ganz Fußball-Deutschland ein Grund zur Freude, Waldi?
3: Ja, natürlich für die Fußball-Bundesliga auch. Und jetzt kommt ein gelungener Übergang. Natürlich auch für Bayer Leverkusen, weil man einen attraktiven Gegner im Stadion haben wird. Und Stichwort Leverkusen, ich muss das loswerden, privat. Heute feiert jemand 70. Geburtstag, die zweimal Gold für Deutschland gewonnen hat. Ulrike Meifert, heißt jetzt Ulrike Meifert Nasse, 1972 und 1984. Sie war nie eine, die in die Öffentlichkeit drängte. Die Öffentlichkeit hat sie zu wenig beachtet, aus meiner Sicht. Sie war eine ganz große Leichtathletin. Ich bin stolz, dass ich sie kenne. Liebe Uli, herzlichen Glückwunsch zum 70.
0: Dem schließen wir uns gerne an. Ja, und zu Schalke haben wir noch ein paar Minuten Zeit. Ein Traditionsverein kehrt zurück. Die Bundesliga, ganz Fußball-Deutschland, freut sich. Könnte man es auf diesen Nenner bringen?
3: Ja, natürlich. Jetzt sage ich mal, auch aus ökonomischen Gründen. Ja. Die machen überall, wo sie hinkommen, die Bude voll. Das ist gut für die Fans, das ist gut für insgesamt diese Bundesliga. Und sie haben seit 1958 ja nun lange genug gewartet, da waren sie deutsche Meister, bis sie da oben mal wieder mitspielen dürfen. Ich glaube, da oben ist jetzt auch einer am dicke Zigarre anzünden, nämlich Rudi Assauer, der hat das ja einmal nur über 4 Minuten erleben dürfen, das Gefühl, deutscher Meister zu sein. Und jetzt ist der Aufstieg da. Ich finde es toll. Und was ich auch so gestern gemerkt habe, der Bundeskanzler hat ja als BVB-Aufsichtsratsmitglied auch gratuliert. Alle finden plötzlich Schalke toll. Bis sie nächstes Jahr von Schalke besiegt werden, dann wahrscheinlich nicht mehr so.
2: Ich finde es auch toll. Aus einem anderen Grund. Ich habe in den letzten Wochen natürlich viel Champions League und auch Premier League geguckt und festgestellt, da entwickelt sich ein vollkommen neuer Sport. Ja, also Bayern gegen PSG hat mit der Fußball-Bundesliga nichts mehr zu tun. Ja. Ist nicht besserer Fußball, ist eine eigene Sportart geworden. Gestern habe ich reingeguckt bei Manchester gegen Liverpool. Ist einfach eine andere Sportart geworden, die da ausgeübt wird. Hat mit dem Fußball, den wir in der Fußball-Bundesliga erleben, so gut wie gar nichts mehr zu tun. Wir brauchen also ein Element, das mithalten kann. Und das können wir, muss man sagen, Stand heute leider nicht mehr sportlich. Wo können wir mithalten? Beim Thema ganz große Emotionen. Und beim Thema ganz große Emotionen braucht es in der Bundesliga Derbys. Und es gibt kein emotionaleres, größeres Derby als Borussia Dortmund gegen Schalke 04. Dieses Derby ist nun zurück. Das ist für den deutschen Fußball eine gute Nachricht, denn die Spielqualität, die ich ja auf Sky, auf The Zone, anderswo geboten, bekomme ich in der Bundesliga einfach nicht mehr. Auch nicht von Schalke. Oft, gestern zum Beispiel auch nicht vom BVB.
0: Nee, also
2: Grusel-Auftritt gegen Borussia Mönchengladbach. Aber die Emotion, das emotionalste Derby ist zurück und das ist besonders wichtig. Und wir sind heute, ist der Tag der brillanten Überleitung, damit komme ich als HSV-Fan jetzt noch zu der wichtigen Gehässigkeit. Ein großes Derby könnte der Bundesliga nämlich verloren gehen, das Hamburger Stadtderby. St. Pauli ist auf dem direkten Weg in die Relegation nach einer Niederlage gestern gegen Mainz. Das freut mich als HSV-Fan natürlich. Der HSV de facto gerettet, St. Pauli auf dem Weg in die Relegation. Vielleicht geht da nach unten noch ein bisschen mehr, würde mich freuen und würde mich besonders freuen, wenn das Hamburger Lokalderby dann eben wegfällt und ersetzt wird durch das Ruhrderby.
3: Ich verstehe
0: kleine Gehässigkeit höre ich daraus. Ich
3: verstehe dein Engagement, muss ich aber korrigieren. Das Ruhrderby, das älteste, weil die sich in den 20er Jahren die Meisterschaft geteilt haben. Ja klar,
2: Nürnberg.
3: Und übrigens, ist
2: ja nicht so, dass ich das nicht wüsste.
3: aber
2: und, um nochmal zu klugscheißern, Deutschlands älteste Eisenbahnlinie.
3: Absolut. Nürnberg nach Fürth. Aber Julian, das ist ja das Problem. Kein Mensch redet darüber. Die haben jetzt auch gespielt am Wochenende. Und da ging es bei Fürth um den Abstieg. Und es ist nur noch ein regionales Thema.
2: Ja.
3: So etwas kann beim Fußball auch passieren.
0: Und ich habe heute beim Blick ins Kalenderblatt gelernt, heute im Jahr 1900, jetzt mal ganz schlau, angeschlautes Wissen, heute im Jahr 1900 war die Gründungsversammlung des ersten FC Nürnberg. Und ich weiß noch, als ich noch begonnen habe, mich für Fußball zu interessieren, man ermesse daran mein Alter, da hieß es immer noch der Rekordmeister Nürnberg. Ja, nein,
3: was heißt das?
0: Das war immer noch lange.
3: Das war das zu dem Zeitpunkt auch mit
0: lange her, doch.
3: Mit neun Titeln. Ich muss sagen, ich bin gebürtiger Nürnberger und damals gab es keine Merchandisings oder Fanshops. Ja. Wenn du das weinrote Trikot geschnürt da oben haben wolltest, musstest du in den Verein eingetreten. Und so bin ich Klubberer geworden, eingetreten. Und meine Mutter hat mir mal erzählt, ich habe in der ersten Woche dieses weinrote Trikot sowohl in der Schule wie auch zu Hause als Schlafanzug getragen. Und so habe ich jetzt die Diskussion von Schalke zum 1. FC Nürnberg geleitet.
0: Sagt der Klubberer, der schafft alles auf den FCN zu drehen. Gleich nach den Nachrichten. Friedrich Merz will retten, was zu retten ist. Und er sagt, ich habe keine Vollmacht, die CDU umzubringen. Was für ein Satz. Ja, nach dem Auftritt des Kanzlers bei Carmen Joska bleiben Zweifel, neue Widersprüche und viele Fragen. Wir werden sie alle beantworten. Die große News-Analyse nur bei News Live. Und dann auch noch dieses Thema. Trump gegen Merz. Die USA wollen mehr als 5000 Soldaten aus Deutschland abziehen. Und neue Zölle auf Autos könnten gerade Deutschland schwer treffen. Auch das ein Thema nachher. Aber nun ist es fast punktgenau 7 Uhr. Und hier sind die Nachrichten natürlich mit Robert Noack.
4: Kanzler Merz hat Spannungen in der schwarz-roten Koalition eingeräumt. Im ARD-Fernsehen sagte Merz, in der CDU werde der Unmut über die Kompromisse mit der SPD immer größer. Viele zweifelten am Sinn des Regierungsbündnisses. Merz forderte die Sozialdemokraten zu mehr Entgegenkommen auf. Kompromisse seien keine Einbahnstraße. Es sei noch nicht gelungen, Dinge hinzubekommen, die Handschrift der Union tragen. Innerhalb der schwarz-roten Koalition gibt es immer wieder Streit über diverse Reformprojekte. Bundesinnenminister Dobrindt will die Kontrollen an den deutschen Grenzen weiterhin aufrechterhalten. Der CSU-Politiker wies darauf hin, dass an den Übergängen nach wie vor Personen zurückgewiesen würden. Aus seiner Sicht ein Zeichen dafür, dass das europäische Migrationssystem nicht funktioniere. Erst wenn sich daran etwas ändere, könnten die Kontrollen zurückgefahren werden. Die frühere Ampelregierung hatte die Kontrollen vor 2 Jahren eingeführt, um illegale Migration einzudämmen. Die USA machen jetzt Druck in der Straße von Hormuz. Ab heute soll damit begonnen werden, Schiffe aus der Meerenge zu eskortieren. Präsident Trump sagte, man werde die Schiffe sicher aus Hormuz geleiten. Mehrere Länder, die nicht in den Krieg verwickelt seien, hätten die USA darum gebeten, so Trump. Zum genauen Vorgehen machte er keine Angaben. Der Iran warnte bereits, jede amerikanische Einmischung werde als Verstoß gegen die Waffenruhe betrachtet. Seit Beginn des Iran-Kriegs blockiert die Führung die für den weltweiten Ölhandel wichtige Meerenge. Führende Wirtschaftsverbände haben die neu angekündigten Zölle von US-Präsident Trump kritisiert. Der Bundesverband der deutschen Industrie sprach von einer Provokation, die das gegenseitige Vertrauen beschädige. Das bestehende Handelsabkommen müsse sowohl von der EU als auch von den USA eingehalten werden. IWO-Präsident Fuest warnte vor erheblichen Risiken für die deutsche Wirtschaft. Es drohe dieses Jahr eine Rezession, sollte ein neuer Handelskrieg entstehen. Die deutsche Autoindustrie werde in einer ohnehin schwierigen Lage getroffen. In der Fußball-Bundesliga haben sich Union Berlin, Mönchengladbach und Mainz den Klassenerhalt endgültig gesichert. Gladbach bezwang Dortmund mit 1:0. Die Mainzer setzten sich bei St. Pauli mit 2:1 durch. Wolfsburg holte in Freiburg ein 1:1 und schob sich auf den Abstiegsrelegationsplatz vor. Damit steht auch fest, dass Union Berlin erstklassig bleibt. Das Wetter in Deutschland heute in der Südosthälfte heiter, sonnig und trocken, sonst gebietsweise Schauer und Gewitter. Höchstwerte im Norden zwischen 13 und 19 Grad, sonst 19 bis 29 Grad.

0: Ja, Schalke ist zurück in der ersten Bundesliga und wir bei News haben die Champions League des Journalismus natürlich nie verlassen. Es ist 7 Uhr, der Tag beginnt mit News. Einen wunderschönen guten Morgen an diesem 4. Mai 2026 und wir starten nachher gleich unmittelbar in die große Friedrich Merz bei Kare Mejoska Analyse. Und wir, da sind heute an diesem zauberhaften Maienmontag. Waldemar Waldi-Hartmann, Reporterlegende und auch Glubberer.
1: Guten Morgen und trotzdem nochmal Gratulation, Schalke.
0: So, absolut.
1: Muss gesagt sein.
0: Was wahr ist, muss wahr bleiben. Auch bei uns zu Gange heute, wunderschönen guten Morgen, unsere stellvertretende News-Chefredakteurin Pauline Voss.
2: Schönen guten Morgen.
0: Und natürlich hier unser mit allen Wassern gewaschener HSV-Fan Julian Reichelt, der sich sogar die Blöße gegeben hat, dem FC St. Pauli den Abstieg zu wünschen. Trotzdem schön, dass du da bist.
3: Schönen guten Morgen.
0: Ich bin Alexander Kissler und ich freue mich sehr auf die nächsten zwei Stunden gemeinsam mit Ihnen hier bei News. Das Gezanke in der Regierungskoalition nimmt stetig zu. Gestern Abend versuchte der Bundeskanzler Friedrich Merz bei Kare Mejoska im Ersten den Befreiungsschlag. Ob der gelungen ist und wie es um die Koalition wirklich bestellt ist. Darüber sprechen wir jetzt hier bei News Live.
4: Ein Jahr nachdem Friedrich Merz seinen Amtseid geschworen hat, steht seine Kanzlerschaft am Abgrund. In der Union wird über seine Ablösung diskutiert. Die SPD zählt Merz auf offener Bühne an. SPD-Fraktionschef Miersch attackiert ihn mit den Worten: So kann man eigentlich kein Kanzleramt führen. Die Woche der Eskalation leitet der Kanzler selbst ein. Mit einem großen Interview im Spiegel, dessen Überschrift sogar in der Union für Fassungslosigkeit sorgt. Kein Bundeskanzler vor mir hat so etwas ertragen müssen, jammert Merz über seine Kritiker im Netz. Auch die Printzeile ein kommunikatives Desaster. Ich kann da in der Tat noch besser werden, liest man dort. Und dann stellt Merz den Fortbestand der Koalition auch noch selbst in Frage.
5: Können Sie garantieren, dass diese Koalition noch 3 Jahre bis zum Ende der Legislaturperiode hält?
6: Also garantieren kann niemand für nichts.
4: Auch in der SPD klingt die Rhetorik immer mehr nach Koalitionsbruch. Am 1. Mai legt SPD-Chef Klingbeil nach und watscht Merz für dessen Kritik an der fehlenden Arbeitsmoral der Deutschen ab.
7: Ich sage euch, wer so über die fleißigen Menschen in diesem Land redet, der hat nicht verstanden, worum es geht.
4: Co-Parteichefin Bärbel Baas greift Merz frontal für dessen Vorschlag an, den 1. Mai als Feiertag zu streichen.
8: Ich halte das für zynisch, menschenverachtend und deshalb müssen wir uns dagegen wehren.
4: Kanzler Merz wird zunehmend in die Enge getrieben und reagiert gereizt, sogar gegenüber einer Krebskranken. Sie kritisiert, dass die Regierung zwischenzeitlich plante, die eigenen Gehälter zu erhöhen.
9: Also erstmal habe ich Ihnen eine Einladung zu meiner Beerdigung zukommen lassen.
10: Bitte Name nochmal.
9: Warum? Warum wird bei uns gespart, aber nicht bei der Politik?
11: Okay. So. Dankeschön.
9: Und in Niedersachsen. Ja.
12: Vielleicht darf ich Ihnen mal zu dem letztgenannten Punkt etwas sagen. Zu keinem Zeitpunkt ist von irgendjemandem erwogen worden, die Bezüge der Mitglieder der Bundesregierung anzuheben. Zu keinem Zeitpunkt. Auch von mir nicht. Alles andere ist eine falsche Behauptung. Und ich wäre Ihnen einfach dankbar, wenn Sie das nicht einfach ungeprüft wiederholen. Zu keinem Zeitpunkt. Und wissen Sie, nein, und ich sage es Ihnen nochmal, zu keinem Zeitpunkt stand diese Frage im Raum.
4: Am Sonntagabend dann versucht Merz bei Kare Mejoska zu retten, was vom Trümmerhaufen Regierung noch zu retten ist.
13: Aber ich habe keine Vollmacht, die CDU umzubringen. Das hat mir die Partei nicht erlaubt und das habe ich auch nicht vor.
4: In der Regierung werden die Stimmen immer lauter, die aus dem schwarz-roten Bündnis nur noch ausbrechen wollen.
0: Ja, es donnert in der Großen Koalition und Friedrich Merz hat erkennbar eine kurze Lunte. Wir reden nun über seine Aussagen und es waren wirklich einige spektakuläre dabei. Gestern Abend bei Kare Mejoska im Ersten zum Solo-Auftritt bei Karen. Ein Satz, den wir eben schon gehört haben, den wir uns natürlich auch nachher nochmal ausführlich zu Gemüte führen werden, lautet: Ich, also Friedrich Merz, habe keine Vollmacht, die CDU umzubringen. Wer umbringen sagt, bringt natürlich das Thema vom nahen den Tod oder vom Mord, vom Anschlag, vom Totschlag selbst auf den Tisch. Das ist nun eine Formulierung, die doch sehr hellhörig macht. Wie kann es zu einer solchen Aussage kommen? Welcher Reim machst du dir drauf, Waldemar, Waldi?
1: Ich muss mich selbst jetzt erstmal ordnen, weil vorneweg, bevor ich die Frage beantworte, widerspreche ich dem Bundeskanzler mit dem Satz, niemand kann für nichts was garantieren. Ich kann garantieren, solange Friedrich Merz Vorsitzender der CDU ist, werde ich diese Partei nicht mehr wählen, was ich bisher immer gemacht habe. Erstens, mein garantiertes Versprechen. Zweitens, wenn er so etwas andeutet, das ist ja auch so sibyllinisch, es ist ja kein gerader Satz, es ist ja was zum Nachdenken gedacht, aber nicht zum Festnageln. Irgendwann sagt er in dieser Sendung auch mal, ah, da wollen Sie wieder festnageln. Ja, was denn sonst, wenn ein Kanzler etwas sagt, will ich ihn daran messen, was er gesagt hat und nicht mit dreimal vielleicht und entweder oder danach leben müssen. Er war gestern der klassische Merz, bis auf eine kurze Passage, wo er mal einigermaßen deutlich der SPD was gesagt hat, aber da kommen wir ja noch drauf. Dieser Satz lässt Spekulationen offen und dafür war die Sendung wahrscheinlich nicht gedacht.
0: Wir müssen genau diesen Punkt uns zunächst mal anschauen, den du eben angesprochen hast, lieber Waldi. Es gibt ja starke Ansagen von der SPD Richtung CDU, was alles nicht ginge. Bärbel Baas hat sich auch noch mal sehr weit aus dem Fenster gelehnt bei der Veranstaltung zum 1. Mai. Daraufhin ist er auch direkt angesprochen worden von Frau Miosga und das schauen wir uns jetzt an.
2: Wir hören einmal die Arbeitsministerin von der SPD, die gestern gesprochen hat auf einer Kundgebung in Duisburg am 1. Mai, auf der sie sich große Sorgen gemacht hat über die Beschneidung von Arbeitnehmerrechten.
8: Diese Angriffe auf Errungenschaften der Arbeiterbewegung sind heute keine Ausnahme mehr. Da wird der Sozialstaat als gewaltiges Problem dargestellt, als nette Geste, auf die man endlich verzichten müsste, als Ballast, den das Land nicht mehr leisten kann. Um es klar zu sagen, ich halte das für zynisch, menschenverachtend und deshalb müssen wir uns dagegen wehren, liebe Kolleginnen und Kollegen.
2: Herr Merz, Sie haben auf dem Landesparteitag Nordrhein-Westfalen im August letzten Jahres den Satz gesagt, wir können uns den Sozialstaat in seiner jetzigen Form nicht mehr leisten. Und wenn Frau Baas jetzt sagt, wenn der Sozialstaat nur als Ballast dargestellt wird, den wir uns nicht mehr leisten können, dann sei das zynisch und menschenverachtend. Dann meint sie Sie, oder?
13: Da müssen Sie Frau Baas fragen, ob sie mich meint.
2: Sie sich aber angesprochen?
13: Nein, das tue ich nicht. Da wird auch überzogen. Der 1. Mai ist ja so ein Tag, an dem man das auch mal tun darf. Aber ich hätte gerne gesehen, dass Frau Baas und auch Lars Klingbeil nach diesen Demonstrationen jetzt zur Arbeit im Kabinett auch zurückkehren, auch emotional. Ich habe das im letzten Jahr gesagt, habe es in den Kontext unserer gegenwärtigen Wirtschaftsleistung gestellt, habe gesagt, wenn wir so wenig erwirtschaften, dann können wir uns das nicht mehr leisten. Also müssen wir mehr erwirtschaften. Das sage ich immer wieder, wiederhole ich auch gerne heute. Und das weiß auch Bärbel Baas und ich hoffe, dass das auch der Konsens in der Regierung ist und bleibt.
2: Aber nur noch mal die Vokabeln zynisch und menschenverachtend, das ist keine SPD-Folklore, ne? Das ist nicht.
13: Das ist naja, das ist eine Wortwahl, die ich nicht teile. So, deswegen appelliere ich auch an alle, jetzt etwas maßvoll in der Sprache zu bleiben.
0: Ja, Friedrich Merz teilt die Wortwahl nicht, er hofft, er appelliert, seine Worte wären es nicht gewesen. Ähnlich hat er es schon gesagt, als Frau Bärbel Baas vom Bullshit sprach, also von Bullshit-Debatten zur Reform des Sozialstaates. Er lässt es letzten Endes, so mein Eindruck, aber Frau Baas durchgehen.
3: Er lässt es ihr durchgehen. Er sagt auch, er fühlt sich nicht angesprochen, um dann zu sagen, ich wurde ja angesprochen, denn ich habe es ja letztes Jahr oder vor ein paar Monaten gesagt. Also es ist schon wieder komplett widersprüchlich, was er da sagt. Es ist aber vor allem interessant, und wenn wir nochmal auf diese Aussage auch schauen, mit dem Umbringen, ich will meine eigene Partei nicht umbringen damit, dann sieht man, dass auch er weiß, wie dramatisch die Lage ist, dass es quasi eine Überlebensfrage für seine Partei ist und dass es die SPD ist, die seine Partei derzeit bedroht. Also die Existenz seiner Partei und die weitere Existenz auch der CDU-Machtbasis einfach so bedroht, dass er eben die Sorge hat, kann die Partei das überstehen und überleben. Das war quasi der Hintergrund dieser ganzen Sendung gestern, vor dem man das sehen muss und der auch deutlich macht, warum er so vergleichsweise kämpferisch war. Man hat ihn ja vorher immer eigentlich an der Seite der SPD wahrgenommen, als besten Freund von Lars Klingbeil. Und ich hatte das erste Mal das Gefühl, als ich das gestern Abend gesehen habe, dass er wirklich kampfbereit ist, dass die Stimmung innerhalb der Union auch offenbar so ist, dass er sich dieses Kuscheln mit der SPD nicht mehr leisten kann und dass er wirklich frontal auf die SPD losgegangen ist. Eben, das war noch einigermaßen gemäßigt, aber das, was wir uns gleich noch anhören werden, ist noch viel konfrontativer. Und er weiß jetzt, dass es wirklich ein Kampf um seine Kanzlerschaft ist und womöglich der letzte Kampf.
10: Was wir gestern bei Karl Miosga gesehen haben, war ein Bundeskanzler unter Schock. Mhm. Unter Schock, weil er ja selber nicht wahrhaben wollte über ein langes, quälend langes, geschlagenes Jahr. Mit welchen Leuten, mit welcher Skrupellosigkeit, mit welchem, man muss es fast sagen, Fanatismus er es da mit der SPD zu tun hat. Dieser Fanatismus ist für ihn nun nicht mehr zu leugnen nach diesem Wochenende, nach dieser Entgleisung des 1. Mai. Noch einmal, zynisch und menschenverachtend

0: Debatte dem Nationalsozialismus. Daher stammt dieses Wort. Da kennt man dieses Wort normalerweise. Warum sagt Bärbel Baas das über Friedrich Merz? Sie ist besonders empört darüber, dass Friedrich Merz den 1. Mai als Feiertag in Frage gestellt hat. Friedrich Merz, das muss man auch sagen, spricht sehr für den Realitätsverlust von Friedrich Merz, war der Meinung, er könnte der SPD den 1. Mai als Feiertag abwandeln. Im April. Wenn du an dem Punkt bist, dann hast du einfach die Kontrolle verloren. Dann hast du einfach jeden Kontakt zur Realität verloren. Aber unterm Strich ist es ein banaler Vorschlag. Natürlich ins Herz der SPD, aber banal. Ganz sicher nicht menschenverachtend. Friedrich Merz war gestern, das merkt man bei dieser Antwort, richtig unter Schock, weil er einen Erweckungsmoment hat. Er realisiert auf einmal, okay, all das, was die kritischen Medien, sind ja nicht viele, über die SPD und diese Koalition geschrieben haben, scheint ja zu stimmen. All das, was mir die noch kritischen Geister in meinen eigenen Reihen, in meinem eigenen Umfeld gesagt haben über die SPD, scheint ja zu stimmen. Einen solchen Angriff, zynisch und menschenverachtend, den kann man ja nicht mehr weglächeln. Das ist einfach ein kompletter Wegfall der Geschäftsgrundlage. Ja, wenn ich meinem Chef vorwerfe, er wäre menschenverachtend, ja, dann muss ich mir einen neuen Arbeitgeber suchen. Das ist das, was Friedrich Merz in diesem Moment realisiert. Man sieht ja, wie er merkt, wie er es auch nicht mehr übers Herz bringt, nichts dazu zu sagen. Aber es eben auch nicht übers Herz bringt, zu sagen, ich verbitte mir das. Menschenverachtend, was bildet sich diese Frau ein? Und ganz kurz, weil wir diesen Ausschnitt von Bärbel Baas gesehen haben, muss ich auch noch was zu Bärbel Baas sagen. Ich habe mir diese Rede angeguckt. Es ist eine absolute Beschämung für dieses Land, dass Menschen von der intellektuellen Qualität einer Bärbel Baas in solcher Führungsverantwortung sind. Diese Rede, die sie da gehalten hat, ergibt weltanschaulich nicht mal aus SPD-Sicht Sinn. Das war an intellektueller Schlichtheit einfach nicht mehr zu überbieten bzw. zu unterbieten. Wenn man sich überlegt, dass diese Frau, die sicher eine prächtige stellvertretende Gewerkschaftssekretärin in Duisburg-Nord abgibt, für den größten Etatposten im Bundeshaushalt verantwortlich ist und sich dann solche Entgleisungen leistet, da weiß Friedrich Merz ja, dass er eigentlich sagen müsste, Leute, bis hierhin keinen Schritt weiter. Es ist vollkommen ausgeschlossen, dass mit Bärbel Baas für dieses Land irgendetwas Positives zu bewegen ist. Nicht nur, weil sie eine Ideologin ist, nicht nur, weil sie sich unsäglich benimmt wie eine offene Hose, sondern weil sie schlicht nicht intelligent genug ist, um einen solchen Posten auszufüllen. Sie ist ein Geschöpf des Parteienstaats. Nirgendwo sonst, außer im Parteienstaat, könnte eine Frau, die nichts kann, nichts weiß, keine 6 Sätze gerade ausreden kann, so wirres, dummerhaftes Zeug da ins Mikrofon krakelt. Irgendwo auf der Welt könnte eine solche Frau über solche Milliardenetats verfügen und die Möglichkeit bekommen, Millionen Menschen in den wirtschaftlichen Abgrund zu reißen.
1: Ich gehe einen Schritt weiter, Julian. Du hast gesagt, da müsste sie sich einen anderen Job suchen. Ich gehe umgekehrt davon aus, wenn ein Chef, ein Vorstandsvorsitzender von einem Vorstand sagen lassen muss, was du redest, ist Bullshit, du bist menschenverachtend und du bist zynisch.
0: Ja.
1: Gibt es nur eine Konsequenz, nicht darauf warten, dass sie geht, sondern sie geht. Ja. Und das entscheidest du.
0: Ja.
1: Und das ist die Schwäche, die er hat, um einfach mal kategorisch zu werden.
2: Ja. Wir sprechen hier über das große Interview, das große Gespräch von Friedrich Merz bei Karim Joska. Ein Zitat, das uns ja sehr aufgefallen ist das, was wir im Hintergrund sehen. Ich habe keine Vollmacht, die CDU umzubringen. Also da wird schon mit dem Szenario einer Nahtoderfahrung oder eines Anschlags gespielt. Dieser Satz fiel natürlich im Zusammenhang und den schauen wir uns jetzt an.
3: Ich bin bis jetzt sehr geduldig gewesen, auch im Umgang mit der SPD. Die SPD muss allerdings auch wissen, Kompromisse sind keine Einbahnstraße. Die müssen wir beide machen. Es gibt in der CDU einen größer werdenden Unmut, auch in der CSU, über Kompromisse, die wir miteinander machen. Und ich will es aus meiner Sicht einmal sagen, ich bin als Parteivorsitzender im Februar wiedergewählt worden. Ich habe ein sehr gutes Ergebnis bekommen auf dem Bundesparteitag der CDU. Ich habe einen großen Handlungsspielraum, aber ich habe keine Vollmacht, die CDU umzubringen. Das hat mir die Partei nicht erlaubt und das habe ich auch nicht vor. So, in dieser Koalition muss die Union vorkommen. Und wir müssen auch Dinge hinbekommen, die unsere Handschrift tragen. Und das ist

0: vielleicht manchem in der Union bisher noch nicht gut genug gelungen. Die Einschätzung teile ich. Und deswegen gibt es jetzt ein paar Themen, wo wir wirklich Fortschritte erzielen
1: müssen. Und bei denen Sie Sorge haben, dass die CDU umgebracht werden könnte?
0: Ich habe das, Sie haben meine Formulierung verstanden. Ja. Ich habe einen großen Bewegungsspielraum in der CDU. Mhm. Ich habe der CDU gesagt, ich habe mich zu dieser Koalition entschlossen und keiner anderen. Ich suche keine andere Mehrheit. Mhm. Will auch noch mal betonen, ich suche keine andere Mehrheit. Mhm. Das sollte die SPD jetzt aber nicht zu dem Gedanken verleiten, sie könnte sozusagen mit uns machen, was sie will.
2: Wurst voran. Ja, ein neuer Gedanke. Die SPD dürfe nicht zu dem Gedanken kommen, sie könne mit der Union machen, was sie wolle. Die Union müsse auch vorkommen in der Koalition, sagt er. Eine Kompromisse seien keine Einbahnstraße. Und dann eben dann dieser wirklich spektakuläre Satz. Ich habe keine Vollmacht, die CDU umzubringen. Also bei ihm ist doch jetzt wirklich angekommen, du hast es vorhin schon angedeutet, Pauline, es ist eine Überlebensfrage für die Union, wie es mit dieser Koalition weitergeht.
3: Und das ist ein klarer Kurswechsel zu dem, wie er vorher kommuniziert hat. Vorher hat er immer gesagt, wir müssen Kompromisse schließen und wir haben Kompromisse geschlossen und dabei sind beide Parteien ungefähr gleich gut weggekommen. Und wenn es so aussieht, dass wir schlechter weggekommen sind, dann ist es ein Fehler in der Kommunikation, aber es ist kein inhaltliches Problem. Jetzt gibt er zum ersten Mal zu, wir als Union müssen vorkommen. Das heißt, wir haben uns nicht genug durchsetzen können. Er sagt quasi, wir sind zu sehr auf die SPD zugekommen. Da sieht man, was er offenbar für ein Feedback aus der eigenen Partei erhalten hat und dass das vielleicht auch im Vergleich zu vorher bei ihm angekommen ist. Warum ist das so? Meiner Ansicht nach, weil es plötzlich existenziell für ihn als Kanzler wurde. Also vorher gab es vielleicht Kritik, aber jetzt gibt es Kritik, die quasi darauf abzielt, ihn abzusetzen, ihn auszuwechseln, ihn dazu zu bringen, die Vertrauensfrage zu stellen. Also er muss um sein Amt kämpfen. Das hat sich verändert im Vergleich zu vorher. Und deswegen erkennt er jetzt, wie dramatisch diese Lage ist. Und es ist aber trotzdem gleich interessant, auch wieder zu sehen, wie er sofort innerhalb dieses, ich weiß nicht, 1,20-sekündigen Clips, den wir gesehen haben, umschwenkt. Also wie er sofort merkt, er hat sich mit diesem Umbringen fast schon wieder ein bisschen vergaloppiert, weil er es so drastisch ausgedrückt hat. Und dann sagt er gleich wieder, na, also Sie haben mich ja richtig verstanden. Also so habe ich es ja auch nicht ausgedrückt. Also er muss sofort wieder seine Worte halb zurücknehmen. Aber es ist jetzt gesagt und das wird auch seine Wirkung erzielen. Also jeder, der sagt, wir können uns diese Koalition nicht mehr leisten, kann jetzt den Kanzler als Beleg anführen und sagen, Herr Kanzler, Sie haben selber gesagt, wir bringen uns auf diese Weise um.
2: Und er meint damit ja auch ganz deutlich, die Art und Weise, wie ich die Koalition führe oder nicht führe, führt dazu, dass meine Partei, für die ich gewählt worden bin, sagt er ausdrücklich, mit großem Vertrauensvorschuss, selber in eine existenzbedrohende Krise geraten ist.
4: Ja, das muss man einfach mal diese Woche noch mal Revue passieren lassen. Einer seiner engsten Weggefährten, einer, der immer noch an seiner Seite geblieben ist, im Gegensatz zu vielen anderen, die sich leise davongeschlichen haben und dort irgendwo die Revolution zumindest ganz leise planen, ist in dieser Woche aufgestanden, Christian von Stetten. Und die Bedeutung habt ihr in der Sendung ja auch schon herausgearbeitet. Er ist, sagt man so mächtig, ja, das ist er, als Vorsitzender des Parlamentskreises Mittelstand. Das sind, glaube ich, 170 Leute von 218 Abgeordneten und deren Vorsitzender ist er. Und deren Machtposition innerhalb der Fraktion kann er führen und einsetzen. Und das hat er in dieser Woche gemacht. Also wenn einer, der schon 20 Jahre im Bundestag ist, diese Position besetzt, Friedrich Merz begleitet hat, auf offener Bühne sagt, es macht dann keinen Sinn mehr, nach Berlin zu fahren und da rumzuwursteln mit denen noch die nächsten 3 Jahre, dann ist Alarm. Und wenn er feststellt, das sind 3 Parteien zusammen, von denen eine mit den anderen beiden nichts kann, weil sie nichts gemein haben. Das war der Offenbarungseid, das war aus meiner Sicht Bestellen des Sarges für diese Koalition. Und wenn dann der Kanzler, der an seinem Amt hängt, und nichts wissen wir besser als das, das ist das Einzige, was ich über Friedrich Merz genau weiß, er will Kanzler bleiben. Und wenn er jetzt seine eigene Partei nicht beruhigt und nicht mit ein paar Placebo-Pillen, dann wird's eng. Und deswegen muss er jetzt zuerst mal für seine Partei regieren und nicht ständig den sensiblen Lars bedienen. Das fordert die Union und das muss er jetzt machen. Ich zweifle allerdings, dass es zieht.
5: Also dieser Satz, den wir da eben gehört haben, ich habe keine Vollmacht, die CDU umzubringen, ist in mehrfacher Hinsicht Sprengstoff pur. Es ist der Satz, über den wir noch die ganze Woche sprechen werden. Und es ist möglicherweise der Satz, an dem diese Koalition zusammenbrechen wird. Denn erstens, in Richtung der gesamten CDU ist dieser Satz ja eine dramatische Warnung. Achtung, hier will jemand die CDU umbringen. Das ist ja das, was er sagt. Das kann ja nur die SPD sein. Er kann ja nur die SPD meinen. Friedrich Merz warnt also die CDU. Achtung, Alarm, Alarm, die SPD will uns umbringen. Bisher haben wir immer gehört, die AfD wollte die CDU vernichten. Jetzt will offenbar die SPD in Person von Lars Klingbeil und Bärbel Baas die CDU umbringen. Und Friedrich Merz versucht, die eigene Partei zu beruhigen und sagen, ich habe aber keine Vollmacht. Auch dieses verquast juristische, ich habe gar keine Vollmacht. Wenn ich sie hätte, vielleicht. Ja, dann schiebt er noch hinterher, will ich aber auch.
2: Keine Prokura.
5: Ja, ich habe keine Vollmacht, die CDU umzubringen. Das ist etwas, was Friedrich Merz, das hat man bei diesem Satz gestern wieder gemerkt, niemals verstehen wird. Die sagenhafte Wirkmacht der Worte eines Bundeskanzlers. Er ist übrigens auf diese sagenhafte Wirkmacht sogar angesprochen worden, konnte da aber nicht wirklich selbstkritisch erkennen, dass er da bisher irgendwas falsch gemacht hätte. Er hat jetzt also das Wort umbringen in die Arena gestellt. Ja, irgendwer will die CDU umbringen, kann nur Lars und Bärbel sein. Ich habe keine Vollmacht, mich daran zu beteiligen. Das heißt, in der CDU Großalarm, das ist ein Satz, mit dem man Koalitionen beendet. Guten Abend, meine Damen und Herren. Ich habe nicht vor, die CDU umzubringen. Deswegen treten wir aus dieser Koalition aus und ich entlasse alle Minister. Das ist eigentlich die Intonierung. Zweitens, der Vorwurf an die SPD ist erhoben. Ihr, Lars und Bärbel, wollt die CDU umbringen. Das ist der Vorwurf eines versuchten Mordes, politischen Mordes meinetwegen, an den Koalitionspartner. Ich kann ja keinen schwereren Vorwurf mehr erheben. Das ist das Ende jeglicher Vertrauensbasis, die es überhaupt noch geben kann. Das heißt, die SPD wird sich maximal provoziert fühlen durch diesen Satz. Da kommt dann der letzte Satz in dieser Aussage. Die SPD soll jetzt mal nicht glauben, sie könne alles mit uns machen. Ich suche aber keine anderen Mehrheiten. Heißt, ist doch vollkommen klar, Lars und Bärbel sinnen jetzt auf Rache für diesen Vorwurf und werden Friedrich Merz genau an dem Punkt, glaubt mal nicht, dass ihr alles mit uns machen könnt, vorführen, wir können alles mit dir machen, weil du Weichei lässt doch sowieso keine Konsequenzen vor. Du hast doch im Fernsehen live gesagt, dass du dich nicht wehren kannst. Also wenn du uns diesen Mordvorwurf machst, dann lieber Friedrich, wirst du sehen, was in den nächsten Tagen passiert. Das ist also das, was passieren wird. Und das geht jetzt schon los, das hören wir jetzt schon, lesen wir jetzt schon, ich will nicht sagen lesen damit, aber kriegen ja viel erzählt aus den WhatsApp-Gruppen der Union. Da ist jetzt schon wieder Entsetzen über das Wort umbringen. Ja, oh, Friedrich wollte ja das Richtige sagen, aber mit dem Wort umbringen hat er uns jetzt keinen Gefallen getan. Da gibt's doch kein Zurück mehr. Da hat er sich wieder vergaloppiert. Dann spricht ihn, wie Pauline sagt, die Mörschka auch noch an und sagt, ja, umbringen, sagt er, ja, also umbringen, Sie wissen schon, wie ich das gemeint habe, haben ja die Formulierung so. Also da ist jetzt schon wieder Unmut in der CDU. Das heißt, er hat die CDU in höchste Alarmbereitschaft versetzt. Der Koalitionspartner will uns umbringen. Er hat die SPD angegriffen, wie man Koalitionspartner nur angreifen kann. Ihr wollt uns umbringen. Er hat dafür gesorgt, dass die SPD auf Rache sinnen wird. Er hat der SPD live on camera gesagt, ihr könnt übrigens alles mit uns machen, weil es gibt keine anderen Mehrheit. Und er hat dafür gesorgt, dass man in der CDU eigentlich ein bisschen aufatmen sagen wollte, na, aber immerhin hat er mal rote Linien gegen die SPD gezogen, aber das fällt jetzt alles zurück hinter dem Wort umbringen, weil natürlich so ein Schmerzpunkt in der Union diese verheerende, affekthafte Impulskommunikation des Bundeskanzlers ist und die wieder sagen, och, er hätte es fast geschafft, aber dann hat er wieder alles eingerissen mit dem Wort umbringen. Heißt am Ende ein einziges Wort in 60 Minuten, dass klassischer Friedrich Merz alles in die Luft springt.
2: Du hast eben kurz angesprochen und diese Stelle schauen wir uns auch noch an, hat gleichzeitig dann im Interview auch noch gesagt, ja, es mag zwar schlecht laufen mit der SPD, aber ich, Friedrich Merz, suche keine andere Mehrheit.
0: Ich suche keine andere Mehrheit. Mhm. Ich will auch noch mal betonen, ich suche keine andere Mehrheit. Vergesst die Hoffnung, dass es da irgendwas mit Minderheitsregierung gibt und Duldung durch die AfD. Das kommt mit mir nicht in Frage.
2: Also eine Minderheitsregierung mit der AfD kommt mit mir nicht in Frage. Da kettet er sich jetzt ja doch wirklich sehr stark erneut und abermals an die SPD, die ihn gleichzeitig womöglich umbringen will als Partei.
3: Friedrich Merz, haben wir erlebt, kann von allem wieder zurückweichen. Also es ist immer die Frage, was die Halbwertszeit dieser Aussage ist. Aber es könnte natürlich sein, wenn diese Regierung endet, wenn die Union überlegt, eine Minderheitsregierung zu machen, dass es dann mit jemand anderem an der Spitze durchgesetzt werden könnte. Auf jeden Fall muss man sagen, dieses Thema AfD ist in der Union extrem präsent. Erkennt man auch an einer Aussage von Alexander Engelhardt, einem CDU-Abgeordneten, der am Wochenende gesagt hat, das ist nicht mehr unsere Politik, das ist Politik der SPD mit Blick auf die vielen Kompromisse. Und dann sagt er, ich habe das Gefühl, wir machen das nur noch, um die Regierung irgendwie am Laufen zu halten. Ich kann niemandem mehr erklären, warum er nicht die AfD wählen soll, weil ich sie nicht mehr mitnehmen kann in unserer Politik. Ich kann es nicht mehr. Also AfD ein komplett präsentes Thema und die Frage, wie können wir uns vielleicht in diese Richtung öffnen, wenn es die SPD ist, die uns eben umbringt.
2: Absolut. Das wird nach wie vor diskutiert in der Partei, denke ich, auch ohne Friedrich Merz wird man das diskutiert, allein schon aus demoskopischen Nöten. Das ist ja völlig klar. Ich habe eine schöne Reportage gelesen am Wochenende. Da ging es um den Wahlkampf, der ja so langsam angeht in Sachsen-Anhalt. Und da waren die sogenannten etablierten Parteien gefragt worden, was sie von der AfD halten. Und gemeinsam war der Tenor, wir verstehen gar nicht, warum die Leute denen die Bude einrennen. Wir verstehen das gar nicht, warum die alle zu denen kommen auf den Marktplätzen. Und wir verteilen hier so schöne Fähnchen und keiner will die haben. Also das mal als kleinen Realitätscheck auf den Straßen bei den Menschen da draußen. Es geht natürlich auch um inhaltliche Fragen und da ist ja momentan sehr stark umstritten zwischen der SPD auf der einen Seite und der Union auf der anderen die Frage, sollen Steuern erhöht werden und falls ja, welche? Auch dazu hat sich gestern Friedrich Merz geäußert.
6: Sie erinnern sich vielleicht dunkel.
0: Wir haben einen Koalitionsvertrag und wir haben uns in diesem Koalitionsvertrag darauf verständigt, dass die Steuern nicht erhöht werden. Und dieser Koalitionsvertrag gilt.
6: Sie schließen das aus, dass die Steuern erhöht werden? Irgendwelche Steuern erhöht werden?
0: Frau Zimmermann, wir haben einen Koalitionsvertrag. Und wir haben über das Thema Steuererhöhungen in den Koalitionsverhandlungen lange diskutiert. Und Markus Söder und ich haben beide gesagt, wir unterschreiben keinen Koalitionsvertrag mit Steuererhöhungen.
6: Also nicht nur Koalitionsvertrag, auch Ihre Überzeugung, das muss Ihnen jetzt auch Schmerzen machen, oder?
0: Ja, und ich sag mal so, auch der Kontext dabei, Frau Zimmermann in dem Interview war, dass wir über die Einkommensteuer gesprochen haben, über die Unternehmensbesteuerung, über die Besteuerung der privaten Haushalte mit Einkommensteuer. So, und das ist nach wie vor aus meiner Sicht ein wichtiger Punkt. Da geht eigentlich nicht mehr viel. Ich glaube, wir sollten das lassen. Naja, die Mathematik kommt im Augenblick von der SPD, die uns ja schon in den Koalitionsverhandlungen vorgeschlagen hat, die unteren Einkommen zu entlasten und dafür die oberen Einkommen höher zu belasten. Das haben wir damals abgelehnt. Auch mit dem Blick auf die Tatsache, dass die oberen 10% mittlerweile 50% der Einkommensteuer bezahlen. Und darunter sind eben nicht nur Reiche.
6: Aber Lars Klingbeil, um noch einmal zurückzukommen, fordert höhere Einkommen stärker belastet werden. Das ist einfach so. Der wird einfach da bleiben.
0: Er muss wissen, dass das mit der CDU-CSU nicht geht. Auch mit mir nicht. Mhm. Das will ich mal ganz deutlich sagen. Wir haben eine Belastung der Facharbeiter in Deutschland mit Steuern. Wir haben eine Belastung des Mittelstandes in Deutschland mit Einkommensteuer. Die ist zu hoch. Und da rede ich mit der SPD nicht über eine weitere Verschärfung.
2: Da rede ich mit der SPD nicht über eine weitere Verschärfung, also über Steuererhöhungen. Da ist ja mal ganz klar, und da sagt Friedrich Merz, mit ihm sei das nicht zu machen. Aber die Erfahrung, wir beobachten das ja wirklich tagtäglich, 24/7 sozusagen. Die Erfahrung ist doch, hinter verschlossenen Türen ist mit Friedrich Merz fast alles zu machen, was die SPD will.
4: Dieser Satz ist aus meiner Sicht der Knacksatz.
2: Ja.
4: Daran entscheidet sich, wird die Koalition fortgesetzt oder nicht.
2: Richtig.
4: Weil beide Seiten haben sich jetzt positioniert und zwar öffentlich positioniert.
2: Welchen Satz meinst du ganz konkret jetzt?
4: Mit mir wird das nicht gehen.
2: Okay.
4: Mit der CDU geht das nicht und mit mir auch nicht.
5: Will ich mal ganz deutlich sagen.
4: Ja, genau.
2: Hör's aber mal.
4: Das ist der Knacksatz, der, ich fürchte, bei uns in dieser Sendung als Schleife in den nächsten Wochen laufen wird, weil wir immer daran erinnern werden, was hast du gesagt, Kanzler, und was hast du gesagt, Finanzminister. Und da werden sie vor der Sommerpause in den Krach geraten. Und der Hintergrund ist wie immer in dieser Bundesrepublik, es steht irgendwo immer eine Neuwahl an, oder eine Wahl an. Und in dem Falle, das wissen wir jetzt alle, 3 Landtagswahlen, wir vergessen oft Berlin, im September. Und bis dorthin wird es Wahlkampf geben. Und bis dorthin wird es zwei Bundesländer im Osten geben, in denen die AfD einsammelt ohne Ende. Was du angesprochen hast, was der Sigmund in Sachsen-Anhalt macht, ist Wahnsinn. Da kommen Tausende von Leuten zum Familienfest und Svenny Schulze guckt zu und sagt, aber bei unserem Stand nehmen Sie nicht mal die Fähnchen mit, ja. Der versteht das. Das ist Straßenwahlkampf. Das ist das, womit die CDU mal Erfolg gehabt hat, indem man an den Haustüren geklingelt hat. Guten Tag, mein Name ist Max Mustermann, ich kandidiere für die CDU.
5: Darf ich komme von der CDU und möchte Ihnen helfen.
4: Ja.
5: Die furchterregendsten Sätze,
4: so die es in Deutschland inzwischen gibt. Aber Fakt zum Ernst zurück, das ist der Satz. Ja. Und wenn er den nicht durchhält, muss die SPD überlegen, was mache ich dann? Und es kann auch keine Mauschelei geben, wie das dann so üblich ist. Also wenn der Lars mir den Spitzensteuersatz so lässt, dass wir den nicht verändern, dann wollen die allerdings das haben. Auch da, glaube ich, ist die Unionsfraktion müde, noch irgendeinen Weg mitzugehen.
2: Aber die Frage ist doch jetzt nicht nur, kommt Friedrich Merz wieder einmal von der sozusagen von der Palme seiner hohen Worte runter, auch für die SPD. Ist das so jetzt wirklich das zu Recht herausgearbeitet? Weil die
5: Eine Kriegserklärung.
2: Ja. Eine Kriegserklärung, weil genau das ist ja ihr Wahlkampf. Genau das hat sie gesagt, starke
5: eine
2: Schultern.
5: Eine richtige Kriegserklärung. Weil wir Friedrich Merz hier ja viel kritisieren. Es ist die Kriegserklärung, die es braucht da an die SPD.
4: Ja.
3: Die aber gleichzeitig dazu führen wird, dass man keine Einigung finden wird, prognostiziere ich jetzt mal. Weil man wird ja, wenn man tatsächlich die sogenannten kleinen und mittleren Einkommen entlasten will, braucht man ja irgendwoher das Geld. Es wird dann eine Lücke im Haushalt entstehen und die müsste man entweder durch echte Konsolidierung, also wirkliche Kürzungen bewirken oder durch Mehreinnahmen an anderer Stelle. Und wenn die Union sagt, wir wollen keine Mehreinnahmen und die SPD sagt, wir wollen keine Kürzungen, dann hat man einfach keine Einigung und dann hat man keine Steuerreform. Und dann werden wir gleich noch drüber sprechen, hat womöglich auch keine Krankenkassenreform und dann ist das Bündnis wahrscheinlich am Ende.
5: Also es ist genau so, wie Waldi sagt, das ist der Satz, das ist die Kriegserklärung an die SPD. Interessant übrigens, küchenpsychologisch, am Anfang der Antwort, als Friedrich Merz auf die Steuern das erste Mal angesprochen wird, da fasst er sich so an die Nase. Ja, also in allen Krimiserien fasst der Lügner sich immer an die Nase, wenn er weiß, das stimmt hier gerade nicht so richtig. Dann sagt er, ich glaube, da geht nicht viel mehr. Und dann weiß er, hinter ihm drückt die ganze CDU, die sagt, Friedrich, du musst bei Steuererhöhungen jetzt einmal die rote Linie einziehen. Und dann sagt er, ich denke, wir sollten das nicht machen. Und dann muss man sagen, an der Stelle, Karin Miloschka fragt ordentlich nach, fand ich übrigens sowieso beeindruckend, hat mich sehr gefreut, die ganze Miloschka-Sendung beruhte im Prinzip auf News Live. Die Redaktion hat brav News Live geguckt, alles, was wir hier einspielen, alle Belege, eine Woche geguckt, beste Grüße an die Miloschka-Redaktion, gut umgesetzt. So, also Miloschka fragt an der Stelle gut nach und sagt, ja, aber der Lars Klingbeil, der will das ja so. Der will da oben belasten, um unten zu entlasten. Und dann zieht Friedrich Merz die harte Linie ein und sagt, wenn wir ganz klar sagen jetzt, ja, unwirsch wird er da, unwirsch Merz. Da kann man sich vorstellen, wie es in der Villa Borsig zuging. Sagt, das machen wir nicht mehr mit, das mit der CDU nicht zu machen, das mit mir nicht zu machen. Lars Klingbeil erzählt ja gerade auf jeder Veranstaltung, dass er in den nächsten Tagen sein großes Steuerkonzept vorlegen will. Das kann er jetzt schon in den Schredder werfen. Denn von den Sätzen kommt auch ein Friedrich Merz nicht mehr zurück. Ja. Ich weiß, Friedrich Merz hat sich bei allem schon gewendet. Und die CDU hat alles mitgemacht. Aber wenn Friedrich Merz nach dem Auftritt jetzt Steuererhöhungen mitmacht, dann haut ihn die CDU weg, sage ich. Ja, sage ich. Davon gibt es kein Zurück mehr. Und es war auch vollkommen spürbar für jemanden, der sich mit politischer Kommunikation beschäftigt, dass man aus der CDU heraus Friedrich Merz gesagt hat, wenn du aus der Sendung kommst und nicht gesagt hast, dass wir keine Steuererhöhungen machen, dann musst du Montag nicht mehr ins Präsidium kommen. Dann war es das einfach, Friedrich. Ja, also der hat das ja nicht, wenn Friedrich Merz diese Mischung aus Zögern und Unwirsch, dann weiß man, der ist unter Druck. Der ist so unter Druck, ja, dem platzt fast der Kopf vor Druck aus der eigenen Partei, weil die gesagt haben, du gehst ganz sicher nicht jetzt zu Miloschka, um dann wieder Lars Appeasement zu machen. Du gehst dahin, du sagst keine Steuerung, ansonsten musst du dich bei uns nicht mehr blicken lassen. An dem Punkt hat Friedrich Merz bisher Widerwillen, aber muss man sagen, er hat geliefert. Rote Linie, dahinter kommt die CDU nicht zurück, daran wird auch die CDU Friedrich Merz messen. Dem Wortlaut nach beinhaltet das sogar Reichensteuer, ja, da bin ich mir aber nicht ganz sicher, aber Mehrwertsteuer, Einkommensteuererhöhung in der höchsten Steuerklasse, rote Linie, so. Lars hat gestern Abend vorm Fernseher gesessen Und dem ist noch mehr der Schweiß ausgebrochen, als er das gesehen hat, als wenn er selbst in dem Studio gesessen hätte. Vor Wut. Ja, vor Wut. Der hat die SMS bekommen aus der SPD. Hast du gesehen, Lars, was der Friedrich gerade, das war doch anders. Jetzt sagt er gar nicht. Was machen wir jetzt? Was hat er, so, in der SPD Vollalarm. Erst sagt der Merz, die wollen uns umbringen. Dann sagt er, das, was ihr, da, das, euer wichtigstes Projekt, keine Chance. Rote Linie. Und wenn wir mal ganz klar sagen, ist mit mir nicht zu machen. Und dann, haben wir jetzt aus Zeitgründen hier nicht drin, ich will es nur noch mal erwähnen, hat Merz dann noch mal einen hoch eskaliert. Er hat nämlich der SPD vorgeschlagen, um die Steuerreform zu finanzieren, nicht oben zu belasten, sondern die Energiewende wegzustreichen. Friedrich Merz hat das erwähnt, was wir hier ganz, ganz oft besprechen. Auch Friedrich Merz, Leute, sind eifrige News-Live-Zuschauer. Er hat gesagt, wir finanzieren hier diesen Wertlosstrom mit 15 Milliarden Euro im Jahr. Dann streichen wir das doch einfach. Das ist ja der Kern der Energiewende. Er sagt also den Sozis nicht nur, vergesst eure Steuerreform. Lars, vergiss das mit deinem Belastung höherer Einkommen. Er sagt ihnen auch noch, wenn ihr eine Steuerreform wollt, dann können wir gerne diese ganze Klimapolitik, diese ganze zerstörerische Industrie, das können wir gerne streichen. Wo die SPD ja sagt, aber das und das ist unantastbar, da gehen die immer auf Katharina Reiche los. Also das war jetzt wirklich in der Koalitionsstatik alle tragenden Wände mit dem Vorschlaghammer rausgeschlagen. Und deswegen freue ich mich auf diese Woche, weil diese Regierung muss halt ein Ende finden, damit dieses Land sich befreien kann aus den Fängen der Sozialisten.
7: Die Frage ist natürlich immer bei
4: die SPD hat sich für heute und für morgen Präsidiumssitzung anberaumt. Ja. Und da kannst du dir vorstellen, was da los ist.
7: Und die Wahl des Fraktionsvorsitzenden bei der Union steht auch an. Jens Spahn muss sich auch jetzt hier positionieren. Andererseits muss ich natürlich sagen, rote Linien bei Friedrich Merz hatten bisher eine begrenzte Haltbarkeit.
5: Das stimmt, aber deswegen sage ich ja, es war ja keine rote Friedrich-Linie. Es war die rote Linie der CDU-Fraktion, die er gezwungen wurde zu überliefern. Exakt. Friedrich Merz wollte nicht in die Sendung gehen und Lars Klingbeil angreifen. Das hat ihm jemand aufgetragen. Ich persönlich vermute massiv Herrn von Stetten dahinter, der ein enges persönliches Verhältnis zu Friedrich Merz hat, der in den letzten Tagen komplett hoch eskaliert hat, gesagt hat, diese Regierung hält eh nicht. Und der Friedrich Merz gesagt haben wird, pass auf, in aller Freundschaft, du hast in meiner Wohnung gewohnt, als du noch Oppositionsführer und Kanzlerkandidat warst. Ich habe alles für dich getan. Die Wirtschaft hat alles für dich getan. Wir haben alle gesagt, der Friedrich rettet uns. Nichts davon hast du geliefert. 180 Mann unter rhetorischen Waffen, muss man inzwischen sagen, stehen vollkommen aufgebracht hinter mir. Die sind alle im Wahlkreis zu Hause. Die kriegen von all ihren Unternehmern gesagt, wir gehen unter. SOS. Wir gehen unter. Eisberg ist bereits getroffen. Da gibt es kein Zurückmanövrieren. Da gibt es nur noch die Rettungsboote. Lass die verdammten Rettungsboote runter. Und der von Stetten wird Merz gesagt haben, du gehst da jetzt rein, sonst kannst du all unsere Freundschaft, die 180, du wohnst auch nie wieder in meiner Wohnung, du kannst einfach alles vergessen, wenn du da jetzt nicht hingehst und Klingbeil sagst, dass wir ganz sicher nicht die Einkommensteuer, die für die ganzen mittelständischen Unternehmen die Unternehmensbesteuerung ist, dass wir die ganz sicher nicht erhöhen werden. Das kannst du denen jetzt sagen oder du musst dich bei uns einfach nicht mehr blicken lassen. So, und deswegen hat Friedrich dann unter Druck geliefert und eine rote Linie, nicht seiner selbst, Friedrich Merz hat keine roten Linien, Friedrich Merz macht alles. Ja, aber es gibt halt auch noch viele andere Leute, an deren Überleben da dran hängt. Und diese rote Linie hat er überliefert. Die SPD wird es drauf ankommen lassen, weil sie ja wissen, ja, was soll Friedrich machen. Er hat ja ausgeschlossen, dass er Alternativen hatten. Und deswegen ist das halt so ein brisanter inhaltlicher Satz, der eine turbulente Woche verspricht.
7: Und wir werden es hier natürlich hier möglichst nah und besser als wo überall sonst für Sie beobachten, einschätzen und bewerten. Einen Punkt gab es gestern auch noch bei der Gesprächsdiskussion von Friedrich Merz bei Karmioska, bei dem es offenbar keinen Dissens gibt zwischen SPD und Union. Es geht um die Frage nach der Mitversicherung Familienangehöriger in dem Krankenkassensystem. Schauen wir mal rein.
8: Da hätte ich gern Ihre Einschätzung, beispielsweise bei der Mitversicherung von nicht erwerbsfähigen Ehepartnern, die jetzt teilweise abgeschafft wird. Da gibt es immer noch großen Widerstand von der SPD. Was macht Sie glauben, dass das durchkommt?
0: Zunächst einmal eine gewisse Überraschung über diesen Widerstand. Denn die Mitversicherung der Familienangehörigen in der gesetzlichen Krankenversicherung ist wie das Ehegattensplitting im Steuerrecht. Und das will die SPD ja nun abschaffen. Und die SPD wollte die Mitversicherung ganz abschaffen. So, wir haben sie dann im Gesetzgebungsverfahren weit abgemildert, jetzt auf einen kleinen Betrag reduziert, einfach um die Anreize auch zu verbessern, dass beide Partner arbeiten. Es ist ein wesentliches Element auch der Reform. Und ich hoffe, dass das Parlament uns auf diesem Weg folgt. Dafür werden wir jetzt werben. Und ich habe das gesamte Kabinett am letzten Mittwoch gebeten, das jetzt auch gemeinsam zu tun.
2: Zu dieser Frage hat sich gestern Abend bei Berlin Direkt auch der SPD-Fraktionschef Matthias Mirsch geäußert. Beim Punkt der beitragsfreien Mitversicherung sieht er, Mirsch, im Namen der SPD noch Redebedarf.
9: Das parlamentarische Verfahren ist kein Abnickerverfahren, sondern natürlich beschäftigen sich die Fraktionen mit dem, was das Kabinett entschieden hat. Und da gehören die unterschiedlichsten Dinge auf den Tisch. Da werden die CDU-Leute sicherlich noch was haben, die CSU und wir auch. Und die beitragsfreie Mitversicherung ist ein Punkt, über den wir auf alle Fälle sprechen wollen. Das hat die CSU im Übrigen ja auch problematisiert vor dem Kabinettsbeschluss.
10: Aber nicht mehr, soweit ich die CSU, wenn ich die CSU richtig verstanden habe, sind die jetzt beim Kompromiss?
9: Jedenfalls war das sehr, sehr klar im Vorfeld. Insofern weiß ich jetzt nicht. Das werden wir in den Beratungen mit der CSU dann auch abstecken, wie weit man dahinter ist. Aber das ist ein Punkt und das ist normal.
2: Also durchaus auf der Linie der CDU-Gesundheitsministerin Waken, ist Merz bereit, an die kostenlose Beitragsmitversicherung von Familienangehörigen ranzugehen. Die SPD sagt, wir haben noch Redebedarf, ein offenes Rennen, oder?
3: Ja, man hat ja diesen Beschluss durchs Kabinett gebracht und so getan, als gäbe es da eine Einigung. Aber es ist ganz offensichtlich, dass es eben auch bei der Gesundheitsreform überhaupt keine Einigung gibt. Es ist wie beim Bürgergeld, die SPD bläst zum Angriff im Parlament. Man bringt das jetzt pro forma durch, um zu sagen, ja, also die Chefs haben sich geeinigt, aber oho, unsere Bundestagsabgeordneten sind da nicht so einig und wir können ja nicht als Parteichefs über das Recht des Parlaments hinweggehen und gibt quasi diese Verantwortung nach außen hin ab. Aber natürlich ist das alles koordiniert. Natürlich will man, dass aus dem Parlament von den SPD-Abgeordneten Druck gemacht wird, damit diese Reform so nicht kommt. Und das wird auch so passieren. Also wir hatten das genauso beim Bürgergeld, wo man auch erstmal die Einigung auf oberster Ebene hat. Dann ist Bärbel Baas vor die SPD, vor die Jusos gegangen, hat gesagt, wir machen da jetzt nochmal ordentlich Zoff. Und dann gab es den großen Angriff im Bundestag. Und am Ende schafft die SPD oder will es immer wieder versuchen, über das Parlament eben noch die Gesetzesvorhaben zu kippen. Und es ist eben die Frage, wie es in diesem Fall gelingen wird, weil gleichzeitig die Union, glaube ich, einerseits an einem Punkt angekommen ist, wo sie das nicht mehr so leicht mit sich machen lässt. Das hat man ja auch diesem ganzen Auftritt angemerkt, dass es gerade innerhalb der Fraktion eine große Gegenwehr gibt. Gleichzeitig ist dieser Punkt kostenlose Mitversicherung natürlich eigentlich ein Herzensthema der Union, weil es dem Frauen- und Familienbild der Union entspricht, dass eben die Mutter beim Kind zu Hause bleiben darf und dann mitversichert wird und auch darüber hinaus noch mitversichert wird. Also es ist sehr spannend, wie sich das entwickeln wird, aber ich glaube, die Gesundheitsreform wird auf jeden Fall so nicht kommen.
5: Und dazu nur ein Punkt, der belegt, wie hoffnungslos, Friedrich Merz sich ordnungspolitisch verirrt hat in dieser sogenannten Reform. Der sagt doch allen Ernstes, die Abschaffung der kostenlosen Mitversicherung wäre ein Anreiz für die dann Ehefrau, also jetzt im CDU-Familienbild, ein Anreiz für die Ehefrau auch zu arbeiten. Soll ich euch mal sagen, was das heißt, was ein CDU-Bundeskanzler sagt? Der sagt, okay, die Ehefrau will nicht arbeiten. Ich mache es jetzt mal traditionelles Rollenbild. Ja? Der Mann arbeitet, die Frau will bei den Kindern bleiben, was nach CDU-Weltbild ihr allerbestes Recht ist, auch nach meinem Weltbild übrigens, ja, und ein großes, schönes Glück, das der Staat beschützen sollte. Und jetzt setzt Friedrich Merz sich hin, und dafür ist es halt notwendig, dass die kostenlos mitversichert werden kann. Das ist sozusagen die Entlastung des Familienbildes, die finanzielle Entlastung des Familienbildes. Jetzt will die CDU das umkehren, diese kostenlose Mitversicherung abschaffen und Friedrich Merz will uns das als Anreiz für die Ehefrau verkaufen. Die Ehefrau sagt, ich möchte so gern beim Kind bleiben, der Mann arbeitet, ja, ich möchte so gern beim Kind bleiben, er hat ein kleines Einkommen, aber wir können es uns leisten, weil ich kostenlos mitversichert bin und ich kann auf den Kleinen oder die Kleine aufpassen. Und dann kommt die CDU und sagt, wir haben einen neuen Anreiz für dich, wir machen euer Leben jetzt so teuer, dass du Mutter nicht mehr beim Kind bleiben kannst. Und ich habe ein bisschen das Gefühl, das, was ich jetzt hier versuche herauszuarbeiten, weil das versteht Friedrich Merz gar nicht.
4: Julian, dieser Satz, dieser Vorschlag ist 1:1 von Lars Klingbeil übernommen.
5: Exakt, ja.
4: Diesen Vorschlag hat Lars Klingbeil nicht nur als Vorschlag, sondern als SPD-Programm bei einer Rede, noch nicht gar nicht so lange her, damit angekündigt, das ist unser SPD-Programm. So läuft das. Und wollte den Leuten Glauben machen, dass das ein Anreiz, das ist Wort Übernahme von Merz, von Klingbeil, dass das ein Anreiz ist für Frauen, jetzt zu arbeiten. Der Klingbeil glaubt das vielleicht,
5: ja,
4: dass er Merz das übernimmt und damit eine Grund-DNA der Union einfach wegwirft oder zur Disposition stellt. Das ist die nächste Diskussion. Ja. Er hat keinen Standpunkt. Er ist nicht aus Beton, er ist Pudding.
5: Ich wurde auch sehr, sehr skeptisch, als ich dieses Wort wieder hörte, Anreiz. Das soll einen Anreiz schaffen. Das ist wirklich ein Wort aus der linken Sozialingenieurshölle. Anreize schaffen, das heißt einfach, der Staat soll mehr Steuern bekommen, indem du eine sozialversicherungspflichtige Beschäftigung übernimmst. Skepsis ist wiederum unsere Grund-DNA. 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Ja, die Koalition ist im Gegensatz zu uns hier auf dem Sofa der Mehrheit und der Freiheit und der Meinungsfreude extrem zerrüttet. Der Umgang hat bisher sehr an die Atemzüge der letzten Ampelregierung erinnert. Wir haben schon vorhin darüber gesprochen, Lars Klingbeil scheut die Auseinandersetzung nicht. Ganz konkret ist er beim Neujahrsempfang der IHK in Halle-Dessau den Kanzler direkt angegangen. Es gab dann Pop 9 Zopf. Hören wir zuerst einmal Merz an, was er vor einigen Tagen gesagt hat, und danach Klingbeils ganz frische Erwiderung. Bitte sehr.
11: Um es noch deutlicher zu sagen, mit Work-Life-Balance und 4-Tage-Woche lässt sich der Wohlstand unseres Landes, den wir heute haben, in Zukunft nicht erhalten. Und deswegen müssen wir mehr arbeiten.
12: Ich bin ja verwundert darüber, welch einfache Antworten mancher in der deutschen Politik hat. Da hören wir jetzt über Wochen, das große Problem der deutschen Wirtschaft ist, dass die Menschen zu faul sind und nicht genug arbeiten. Dann hören wir, das große Problem der deutschen Wirtschaft ist, dass sich zu viele Arbeitnehmerinnen und Arbeitnehmer zu oft krank melden. Dann hören wir, das Problem der deutschen Wirtschaft ist, dass viele im Lifestyle Teilzeit festhängen. Ich sage euch, wer so über die fleißigen Menschen in diesem Land redet, der hat nicht verstanden, worum es geht. Das Problem in Deutschland ist nicht, dass die Menschen zu faul sind. Das Problem ist, und mir hat es gerade ein Kollege von der IG Metall in Baden-Württemberg gesagt, der dort saß und sagte, ich würde ja gerne 40 Stunden arbeiten, aber die Aufträge sind nicht da. Ich wurde auf 30 Stunden runtergekürzt. Das ist die Realität. Das hat nichts mit den fleißigen Leuten zu tun. Und über die darf man nicht so urteilen. Wir können froh sein, dass wir fleißige Arbeitnehmerinnen und Arbeitnehmer in diesem Land haben. Und die darf man aus der Politik nicht von oben herab beleidigen. Für die muss man Politik machen, liebe Kolleginnen und Kollegen. Darum geht es. Und deswegen lasst uns aufhören, die fleißigen Menschen in diesem Land zu beschimpfen.
5: Ja, das war eben also der Zusammenschnitt zweier Szenen. Erst Friedrich Merz, jawohl, beim Neujahrsempfang der IHK Halle-Dessau, also im schönen Sachsen-Anhalt. Und danach die Replik von Lars Klingbeil bei der 1. Mai-Feierlichkeit. Lasst uns aufhören, das klingt schon fast wie Honecker, ja. Lasst uns wieder aufhören, die fleißigen Menschen zu beschimpfen. Macht er da einen Punkt, der Lars?
4: Ja, bei der SPD.
5: Okay.
4: Ja. Das ist ja die Krux dieses 1. Mai. Sie müssen Zucker geben. Ja. So, das ist rituell. Und damit kann die Union ja in großen Teilen auch umgehen. Die wissen genau, politischer Aschermittwoch in Passau, da gibt es keine Wattebäuschen, da gibt es Baseballschläger. Und so ist das umgekehrt. Die SPD muss ihr Klientel bedienen am 1. Mai. Aber das gilt nur solange es nicht persönlich wird. Frau Baas ist persönlich geworden und Klingbeil ist persönlich geworden, weil er zwar den Namen nicht nennt, aber jeder weiß, es geht um den Kanzler und dem unterstellt er einfach Dinge. Das hat mit Koalitionspartner dann eben nichts mehr zu tun. Das ist eine andere Rolle. Wenn die SPD in der Opposition wäre, dann dürfte er so deftig werden, wie er möchte und sich Applaus abholen. Aber jetzt gibt es eine gewisse Disziplin in der Koalition und die haben sie damit verlassen.
3: Wobei ich finde, in dem Fall ist der Vorwurf sogar berechtigt, denn Friedrich Merz hat ja tatsächlich immer wieder die fleißigen Menschen in diesem Land mehr oder weniger beschimpft, als wären sie faul. Also das ist ja eine Grundlage, die er da gesetzt hat. Es ist quasi er hat das den Ball vors Tor gelegt, weil das natürlich aus SPD-Sicht dann sich eignet, sich schützend vor die Leute, die arbeiten, zu stellen. Ich glaube, Friedrich Merz hat da einen großen Fehler gemacht, dass er diesen Fokus so auf die Beschimpfung der eigenen Bevölkerung gelegt hat. Aber interessant ist eben dieser Angriff, den man am Wochenende gesehen hat auf Friedrich Merz. Und Lars Klingbeil war ja lange einer von denen, der eben immer wieder auch betont hat, wie gut dieses Verhältnis ist. Also gegenseitig hat man das gesagt. Friedrich Merz hat gesagt, wir sind per Du. Dann hat Klingbeil das jetzt zum ersten Mal so ein bisschen eingerissen, auch öffentlich, indem er zugegeben hat oder gesagt hat, dass er eben in der Villa Borsig angeschrien worden sein soll vom Kanzler. Das war zum ersten Mal etwas, wo er öffentlich intern etwas ausgeplaudert hat, was eben dem Kanzler massiv schadet. Und jetzt dieser Kommentar, der eben nochmal von Bärbel Baas übertroffen wurde. Also diese Angriffslust, die man am Wochenende, am 1. Mai aus der SPD gegen den Kanzler gesehen hat, wirkte schon so, als würde man sich auf einen Lagerwahlkampf einstellen.
5: Also wenn wir hier bei der Yellow Press wären und sozusagen Beziehungsgeschichten machen würden und eine Titelgeschichte über diese Regierung machen würden, wäre die Überschrift nur noch Hass. Nur noch Hass. Das ist das, was da passiert. Diese Leute hassen sich persönlich. Der 1. Mai war ein Tag der persönlichen Abrechnung. Lars Klingbeil gegen Friedrich Merz, Bärbel Baas gegen Friedrich Merz. Mit ganz klar persönlich gemeinten Formulierungen. Zu dem, was Pauline gerade gesagt hat, Ausplaudern der Villa Borsig. Da ist Lars Klingbeil ja der Vorwurf gemacht worden, er habe ausgeplaudert, was da hinter verschlossenen Türen passiert ist. Friedrich Merz gestern bei Karin Mioska hat de facto Lars Klingbeil oder sein Lager der Lüge bezichtigt. Das Klingbeil-Lager hat nämlich durchgestochen. Nein, Lars Klingbeil hat es persönlich gesagt. Er habe Listen mit Subventionen zum Streichen mitgebracht. Das hat er persönlich gesagt auf einer Rede. Friedrich Merz sagt, ich war dabei, ich kann mich daran nicht erinnern. Die werfen sich jetzt öffentlich gegenseitig Lüge, Zynismus, Menschenverachtung vor. Und wir können uns bei den Lügenvorwürfen als staunende und leider in Geiselhaft sich befindliche Bevölkerung jetzt aussuchen, wer da gerade die Wahrheit sagt. Das hat ja mit einer Regierung rein gar nichts mehr zu tun. Ja, dass man jetzt im Fernsehen auf der Bühne unterschiedliche Versionen von höchst vertraulichen Gesprächen, in denen das Land geeint werden sollte, mit ausplaudert. Wie gesagt, da würde Olaf Scholz sagen, also das hat es bei mir nicht gegeben. Dagegen haben wir uns mit Lindner und Habeck immer prächtig verstanden. Ja? Trümmerhaufen, absoluter Trümmerhaufen. Und noch ein Punkt zu dem, was Waldi gesagt hat, da bin ich ein bisschen anderer Meinung, zur Folklore des 1. Mai. Mhm. Ich habe mir beide Reden angeguckt. Das waren beides unter 10% Reden. Das, was Bärbel Baas gesagt hat, war einfach dumm. Also das muss man einfach sagen, dem konnte man auch gar nicht mehr folgen. Und das, was Lars Klingbeil in seinem weinerlichen Stimmbruch da vor sich hingewöhnt, fleißigen Menschen in diesem Land. Wenn einer, der noch nie gearbeitet hat, über die fleißigen Menschen im Land redet, dem glaubt doch keiner mehr ein einziges Wort. Ja? Und ich glaube, die SPD, das hat man eben auch an diesen Reden gesehen, hat vollkommen die Vorstellung und die Idee davon verloren. Wer sind denn unsere Leute? Wie gehen wir mit denen um? Das war einfach sozialdemokratischer Urmuff aus der allertiefsten Mottenkiste. Also da, wo schon die Kleider von der toten Uroma, wenn du da noch drunter greifst und dann kommt noch eine Perücke, die im Ersten Weltkrieg getragen wurde und da drunter, da waren die Formulierungen, die Bärbel Baas und Lars Klingbeil verwendet haben. Da konntest du dran riechen, durch den Fernseher. Schrecklichster Klassenkampfmuff. Und damit erreichen die auch bei der SPD keinen mehr. Ein Weinerlichkeitsfinanzminister, der unser ganzes Geld verschleudert. Ja, die fleißigen Leute, so könnt ihr nicht über die sprechen. Das glaubt doch alles kein Mensch mehr. Und dann kommt Bärbel Baas, schreit da in dieser Industrieruine in Duisburg irgendwas ins Mikrofon von Planwirtschaft und wo es alles Siegel geben soll für deutschen Stadion. Ja, da stehen noch ein paar Versprengte vom DGB mit ihren Trillerpfeifen und roten Fahnen davor. Natürlich. Aber wie gesagt, da sprechen wir nicht mal mehr über 14%, die die SPD mit diesen Reden erreichen. Da sprechen wir über deutlich, deutlich, deutlich unter 10. Das heißt, nicht nur sind sie auf Friedrich Merz losgegangen, sie haben auch vollkommen den Kontakt zur Realität und den eigenen Leuten verloren.
2: Und wir sehen ja auch ganz klar, es hat schon einen Grund, warum die SPD nicht mehr der Partei der Arbeiter ist. Ja. Und vielleicht ist der letzte verbliebene programmatische Nenner dieser sogenannten Großen Koalition die Weinerlichkeit. Weil das beherrscht ja auch Friedrich Merz. Wir erinnern uns an seinen ebenso legendären Satz im Spiegel-Interview: Kein Kanzler vor ihm habe es so schwer gehabt. Willkommen im Wunderreich der Weinerlichen. Gleich bei uns hier nach den Nachrichten bleiben wir bei Friedrich Merz und schauen uns ganz konkret und generell an, was ist denn vom Kanzler der kommunikativen Katastrophe, noch zu erwarten. Wir reden über den neuesten Verbalausrutscher vom vergangenen Wochenende und stellen sie in eine Reihenfolge. Außerdem gibt es um 8:30 folgendes Thema: die Beziehungen zwischen Donald Trump und Friedrich Merz verschlechtern sich und damit auch zwischen der Bundesrepublik und den Vereinigten Staaten. Der Truppenabzug, der angekündigte Truppenanzug aus Deutschland und vor allem der Zollschock könnte Deutschland empfindlich treffen. Darüber sprechen wir gleich, aber jetzt ist es 8 Uhr und hier sind die Nachrichten mit Robert Nork.
13: Kanzler Merz hat Spannungen in der schwarz-roten Koalition eingeräumt. Im ARD-Fernsehen sagte Merz, in der CDU werde der Unmut über die Kompromisse mit der SPD immer größer. Viele zweifelten am Sinn des Regierungsbündnisses. Merz forderte die Sozialdemokraten zu mehr Entgegenkommen auf. Kompromisse seien keine Einbahnstraße. Es sei noch nicht gelungen, Dinge hinzubekommen, die die Handschrift der Union tragen. Innerhalb der schwarz-roten Koalition gibt es immer wieder Streit über diverse Reformprojekte. Bundesinnenminister Dobrindt will die Kontrollen an den deutschen Grenzen weiterhin aufrechterhalten. Der CSU-Politiker wies darauf hin, dass an den Übergängen nach wie vor Personen zurückgewiesen würden. Aus seiner Sicht ein Zeichen dafür, dass das europäische Migrationssystem nicht funktioniere. Erst wenn sich daran etwas ändere, könnten die Kontrollen zurückgefahren werden. Die frühere Ampelregierung hatte die Kontrollen vor 2 Jahren eingeführt, um illegale Migration einzudämmen. Die USA machen jetzt Druck in der Straße von Hormuz. Ab heute soll damit begonnen werden, Schiffe aus der Meerenge zu eskortieren. Präsident Trump sagte, man werde die Schiffe sicher aus Hormuz geleiten. Mehrere Länder, die nicht in den Krieg verwickelt seien, hätten die USA darum gebeten, so Trump. Zum genauen Vorgehen machte er keine Angaben. Der Iran warnte bereits, jede amerikanische Einmischung werde als Verstoß gegen die Waffenruhe betrachtet. Seit Beginn des Iran-Kriegs blockiert die Führung die für den weltweiten Ölhandel wichtige Meerenge. Führende Wirtschaftsverbände haben die neu angekündigten Zölle von US-Präsident Trump kritisiert. Der Bundesverband der deutschen Industrie sprach von einer Provokation, die das gegenseitige Vertrauen beschädige. Das bestehende Handelsabkommen müsse sowohl von der EU als auch von den USA eingehalten werden. IWO-Präsident Fuest warnte vor erheblichen Risiken für die deutsche Wirtschaft. Es drohe dieses Jahr eine Rezession, sollte ein neuer Handelskrieg entstehen. Die deutsche Autoindustrie werde in einer ohnehin schwierigen Lage getroffen. In der Fußball-Bundesliga haben sich Union Berlin, Mönchengladbach und Mainz den Klassenerhalt endgültig gesichert. Gladbach bezwang Dortmund mit 1:0. Die Mainzer setzten sich bei St. Pauli mit 2:1 durch. Wolfsburg holte in Freiburg ein 1:1 und schob sich auf den Abstiegsrelegationsplatz vor. Damit steht auch fest, dass Union Berlin erstklassig bleibt. Das Wetter in Deutschland: heute in der Südosthälfte heiter, sonnig und trocken, sonst gebietsweise Schauer und Gewitter. Höchstwerte im Norden zwischen 13 und 19 Grad, sonst 19 bis 29 Grad.

0: Einen wunderschönen guten Morgen. Es ist Montag, der 4. Mai 2026. Hier ist News Live, denn auch dieser Tag beginnt mit News und er beginnt an diesem Montag mit Waldemar Waldi Hartmann, unserer Reporterlegende. Schön, dass du da bist.
1: Morgen, on fire.
0: On fire, wie man dich kennt, wie sonst. Ebenfalls on fire. Selbstverständlich auch herzliches Willkommen dir, Pauline Voss, unsere stellvertretende News-Chefredakteurin.
2: Wunderschönen guten Morgen.
0: Und natürlich auch, kein Montag ist komplett ohne unseren Chefredakteur Julian Reichelt.
3: Schönen guten Morgen.
0: Schönen guten Morgen und ich bin Alexander Kissler. Schön, dass Sie bei uns sind. Wir beschäftigen uns nun mit den Kommunikationsstrategien, genauer gesagt der Frage, kann dieser Kanzler eigentlich Kommunikation? Gestern gab es dazu ein Beispiel am lebenden Exempel. Er hat versucht, gut Wetter zu machen für sich und für eine traudelnde Koalition bei Karin Miosga. Ob ihm das gelungen ist oder nicht und was das aussagt über seine generelle Kommunikationsstrategie, darüber sprechen wir jetzt hier bei Newslife.
4: Ein Jahr nachdem Friedrich Merz seinen Amtseid geschworen hat, steht seine Kanzlerschaft am Abgrund. In der Union wird über seine Ablösung diskutiert. Die SPD zählt Merz auf offener Bühne an. SPD-Fraktionschef Miersch attackiert ihn mit den Worten: So kann man eigentlich kein Kanzleramt führen. Die Woche der Eskalation leitet der Kanzler selbst ein. Mit einem großen Interview im Spiegel, dessen Überschrift sogar in der Union für Fassungslosigkeit sorgt. Kein Bundeskanzler vor mir hat so etwas ertragen müssen, jammert Merz über seine Kritiker im Netz. Auch die Printzeile ein kommunikatives Desaster. Ich kann da in der Tat noch besser werden, liest man dort. Und dann stellt Merz den Fortbestand der Koalition auch noch selbst in Frage.
5: Können Sie garantieren, dass diese Koalition noch 3 Jahre bis zum Ende der Legislaturperiode hält?
6: Also garantieren kann niemand für nichts.
4: Auch in der SPD klingt die Rhetorik immer mehr nach Koalitionsbruch. Am 1. Mai legt SPD-Chef Klingbeil nach und watscht Merz für dessen Kritik an der fehlenden Arbeitsmoral der Deutschen ab.
7: Ich sage euch, wer so über die fleißigen Menschen in diesem Land redet, der hat nicht verstanden, worum es geht.
4: Co-Parteichefin Bärbel Baas greift Merz frontal für dessen Vorschlag an, den 1. Mai als Feiertag zu streichen.
8: Ich halte das für zynisch, menschenverachtend und deshalb müssen wir uns dagegen wehren.
4: Kanzler Merz wird zunehmend in die Enge getrieben und reagiert gereizt, sogar gegenüber einer Krebskranken. Sie kritisiert, dass die Regierung zwischenzeitlich plante, die eigenen Gehälter zu erhöhen.
9: Also erstmal habe ich Ihnen eine Einladung zu meiner Beerdigung Name, zukommen
10: bitte,
9: lassen.
10: Bitte Name nochmal.
9: Warum? Warum wird bei uns gespart, aber nicht bei der Politik?
11: Okay. So. Dankeschön.
9: Und in Niedersachsen, ja.
12: Vielleicht darf ich Ihnen mal zu dem letztgenannten Punkt etwas sagen. Zu keinem Zeitpunkt ist von irgendjemandem erwogen worden, die Bezüge der Mitglieder der Bundesregierung anzuheben. Zu keinem Zeitpunkt. Auch von mir nicht. Alles andere ist eine falsche Behauptung. Und ich wäre Ihnen einfach dankbar, wenn Sie das nicht einfach ungeprüft wiederholen. Zu keinem Zeitpunkt. Und wissen Sie, nein, und ich sag's Ihnen nochmal, zu keinem Zeitpunkt stand diese Frage im Raum.
4: Am Sonntagabend dann versucht Merz bei Karin Miosga zu retten, was vom Trümmerhaufen Regierung noch zu retten ist.
13: Aber ich habe keine Vollmacht, die CDU umzubringen. Das hat mir die Partei nicht erlaubt und das habe ich auch nicht vor.
4: In der Regierung werden die Stimmen immer lauter, die aus dem schwarz-roten Bündnis nur noch ausbrechen wollen.
0: Diese Szene gehört zu den Szenen, die bleiben wird von dieser Kanzlerschaft, von der wir nicht wissen, wie lange sie dauern wird. Das war diese Szene beim Bürgerdialog. Eine Frau, die gesagt hat, sie sei schwer krank, schwer krebserkrankt, hautkrebserkrankt. Und sie wird, man muss es eigentlich so sagen, zurechtgewiesen von Friedrich Merz. Eine Szene, die im gesamten politischen Berlin, in Gesamtdeutschland für Aufsehen und auch für Kopfschütteln gesorgt hat. Und diese Szene schauen wir uns noch einmal genau an jetzt. Bitte.
9: Also erstmal habe ich Ihnen eine Einladung zu meiner Beerdigung
10: Name.
9: Zukommen
10: bitte,
9: lassen.
10: Bitte Name nochmal in Dorf,
9: bitte
10: für den Kanzler.
9: Sie werden Ron, meine Adresse steht auch drin, da ich mir meine Beerdigung schon nicht mehr leisten kann. Ich bin an Hautkrebs Hautkrebs oder leider an Hautkrebs im vierten Stadium und die Vorsorge wird uns genommen. Laut Ärzteverband, Krankenkassen und Experten wird es uns mehr Millionen kosten, wie eigentlich die Vorsorge kostet. Das ist nur ein Teil aus diesem Gesundheitssystem, was
2: Sie. Aber Ihre Frage bitte.
9: Ach so, Entschuldigung, ich wollte
2: gerade. Ja, also wir haben wenig Zeit.
9: Ja, bitte kurz fassen. Also ich finde es einfach nur schade. Die Frage ist, warum diese Sparmaßnahmen bei uns so gewaltig angesetzt werden, bei uns Bürgern, während Sie versucht haben, sich zum Beispiel 64.000 Euro nochmal aufs Konto im Jahr geben wollten. Zusätzlich ist belegt. Ich könnte es Ihnen auch erzählen. Dann die Diätenerhöhung.
2: Ihre Frage bitte.
9: Ja, warum? Warum wird bei uns gespart, aber nicht bei der Politik?
2: Okay. So. Dankeschön.
9: Und in Niedersachsen, ja.
12: Vielleicht darf ich Ihnen mal zu dem letztgenannten Punkt etwas sagen. Zu keinem Zeitpunkt ist von irgendjemandem erwogen worden, die Bezüge der Mitglieder der Bundesregierung anzuheben. Zu keinem Zeitpunkt. Auch von mir nicht. Alles andere ist eine falsche Behauptung. Und ich wäre Ihnen einfach dankbar, wenn Sie das nicht einfach ungeprüft wiederholen. Zu keinem Zeitpunkt. Und wissen Sie, nein, und ich sage es Ihnen nochmal, zu keinem Zeitpunkt stand diese Frage im Raum.
0: Hier eine wirklich atemberaubende Szene, die ja mindestens zwei Ebenen hat. Eine atmosphärische, eine emphatisch oder unemphatisch, aber auch eine auf der Sachebene. Über beides müssen wir hier sprechen, weil es ist sehr entlarvend für die Art und Weise, wie Friedrich Merz mit der Wirklichkeit, aber auch mit seinen Wählern umgeht. Zur ersten Frage kann ich vielleicht vorher sagen, zu keinem Zeitpunkt sagt er, sei daran gedacht worden, die Ministergehälter zu erhöhen. Das stimmt einfach nicht. Fast 500 Euro mehr Gehalt für jeden Abgeordneten, das war einmal geplant gewesen. Das hat laut Zeitinnenminister Dobrindt gesagt, Innenminister Dobrindt plant höheren Sold für Bundesbeamte. So war es zu lesen und davon werden natürlich auch die Regierungsmitglieder betroffen. Dobrindt plant, so stand der Tagesschau, etwa 3,5 Milliarden Euro für Beamte und schließlich in der Welt 5.000 Euro mehr im Monat für Merz. Fragezeichen. Dobrindt streicht Gehaltserhöhung für Kanzler und Minister, die eben durchaus zur Debatte stand. Also das sind zwei Fragen, die uns hier beschäftigen. Du hast eben schon mit dem Kopf geschüttelt. Was bringt dich denn mehr ins Kopfschütteln, Waldi? Diese inhaltliche Fehlleistung oder die menschliche Art des Umgangs mit dieser Fragestellerin, die, wir müssen es noch einmal sagen, an Hautkrebs schwer erkrankt ist?
3: Und selbst wenn das nicht der Fall gewesen wäre, ich gehe auf eine Veranstaltung, in der Leser der Funke-Gruppe eingeladen worden sind, dem Bundeskanzler Fragen zu stellen. Selbst wenn sie nicht an Krebs erkrankt gewesen wäre, kann er so mit dieser Frau nicht umgehen. Er maßregelt sie. Er sagt ihr viermal. Und das ist ja das Dramatische daran, er sagt: Nehmen Sie zur Kenntnis, dass ich lüge. Denn das ist, was er tut. Er lügt. Wieder besseres Wissen. Natürlich stand überall zu lesen, dass es eine viel höhere, wenn das linear gestiegen wäre für alle, der Zuwachs an Lohn, Honorar, Geld, dass bei ihm 60.000 angekommen wären, was dann vom Innenministerium gestoppt worden ist. Der Plan war da. Und das verneint er, das leugnet er, er lügt. Und dann merkst du, wie wenig Empathie dieser Mensch hat. Das ist das, was man ihm auch innerhalb der Partei vorwirft. Das ist er hat das nicht. Das ist nicht in ihm drin. Er geht so mit Leuten um und fährt schnell aus der Haut. Ja, er ist sehr zornig. Und dort, ja, das ist das. Frag mal in der Partei durch, wie der die zusammenbürstet. Gab ein großes Vorbild, Strauß, aber der hatte Substanz und hatte den Respekt, den hat er nicht. Was er dort macht, vereint Friedrich Merz in sich. Das ist quasi das Diagramm Merz. Er lügt, ohne mit der Wimper zu zucken und scheißt Leute zusammen, wie es ihm gerade gefällt.
0: Bist du auch so hart in deinem Urteil, Pauline?
11: Ja, man merkt, dass er überhaupt kein Gefühl mehr dafür hat, was angemessen ist. Also dieses ständige Lügen, das ist ihm ja quasi zur zweiten Haut geworden. Davon kommt er gar nicht mehr runter. Aber besonders dramatisch finde ich hier eben, dass es ihm nicht gelingt, angemessene Worte zu finden. Und natürlich kann man sagen, dieser Einstieg von der Frau, der ist natürlich auch maximal konfrontativ, weil Friedrich Merz kann nun nichts dafür, dass sie Hautkrebs hat. Aber es ist als für einen Politiker eigentlich eine Situation, aus der man sich einigermaßen leicht rausmanövrieren kann, indem man erstmal betont, das tut mir furchtbar leid, das ist ja schrecklich, wenn Sie hier von Beerdigung sprechen, das macht mich ganz betroffen, ich weiß gar nicht, wie ich reagieren soll. Da gibt es einfache Wege, darauf zu reagieren. Und dass ihm diese einfachsten Arten der Kommunikation offenbar innerlich so verwehrt sind, weil er sich so sehr im Angriffs- und Rechtfertigungsmodus befindet, das zeigt eben, dass er wirklich völlig am Ende ist. Also, dass er auch komplett den Sinn nicht nur für die Realität, sondern auch für soziale Situationen verloren hat. Das ist ja hier eine Art Intuition, soziale Intuition, die ihm abgeht. Und wenn er die so derart verloren hat, dass er den Kontakt mit der Bevölkerung eigentlich fürchten muss, weil er die größten Fehltritte sich erlaubt, dann zeigt das, dass es wahrscheinlich nicht mehr allzu lang mit ihm gehen wird.
0: Der unsterbliche Karl Lagerfeld hat ja gesagt, wer Jogginghosen trägt, hat die Kontrolle über sein Leben verloren. Ja. Und die Kommunikation von Friedrich Merz ist gewissermaßen die kommunikative Jogginghose. Er hat vollkommen die Kontrolle über seine Worte, seine Selbstdarstellung und seinen Auftritt verloren. Wenn in der Politik irgendjemand, auch noch on camera, dir als Bundeskanzler eine Frage stellt und damit beginnt, dass er oder sie an Krebs sterben wird, dann würde jeder Politiker auf der Welt, kommunaler Politiker in Timbuktu bis zum US-Präsidenten, dem Instinkt folgend zu sagen,

0: noch einmal zu dem Vorwurf, den die Frau hat. Die sagt, sie sparen an den Kranken und wollten sich selbst die Taschen voll machen mit einer fetten Gehaltserhöhung. Sagt Friedmanns, zu keinem Zeitpunkt fehlt nur noch, dass er gesagt hat, das schreiben Sie jetzt 100-mal an die Tafel. Zu keinem Zeitpunkt wollte sich die Regierung die Gehälter erhöhen. Zu keinem Zeitpunkt wollte sich die Regierung die Gehälter erhöhen. Zu keinem Zeitpunkt wollte sich die Regierung und so weiter. So, ich lese noch einmal Google News. Gibt's ein Ministergehalt. Bild. Dobrindt Rotschild. So viel kriegen Kanzler und Minister jetzt mehr. Süddeutsche Zeitung. Besoldung. 60.000 Euro mehr für den Kanzler. Dobrindt korrigiert Gehaltssprung. Welt. Beamtenbesoldung. 5.400 Euro mehr im Monat für Merz. Dobrindt streicht Gehaltserhöhung für den Kanzler. Merkur. Gehaltshammer für Merz geplatzt. Dobrindt streicht Megaplus zusammen. Focus Online. Rückzieher statt Megasprung. Dobrindt senkt Gehaltserhöhung für Minister auf 2,7%. Spiegel. Dickes Gehaltsplus für Spitzenbeamte, Minister und Bundeskanzler? Und ich könnte diese Liste unendlich fortsetzen. Natürlich ist darüber gesprochen worden. Natürlich war das ein Thema. Und Friedrich Merz faltet da diese Frau zusammen, die ihm sagt, sie wird sterben und sie hat kein Geld mehr für ihre Beerdigung. Ja, natürlich ist das ein sehr konfrontativer Einstieg in eine Frage. Aber ja, natürlich, es gibt nur eine einzige Methode darauf zu reagieren als Politiker. Und jeder Politiker der Welt würde sie beherrschen. Nur Friedrich Merz nicht. Er ist nicht in der Lage, mit den ja, einerseits herausfordernden, aber andererseits dann doch einfachsten Situationen in der Politik umzugehen. Wenn jemand zu dir sagt, guten Tag, ich werde sterben, weißt du ja, wie du als Politiker zu reagieren hast. Nur Friedrich Merz nicht. Ich sag's in dieser Sendung immer wieder. Es gibt nichts in der deutschen Politik, für die es nicht die passende Szene in der Untergang gibt. Es erinnert mich an den, der sich da im Bunker zur Erschießung vorstellen soll und dann sein Ritterkreuz sagt und zeigt und sagt, sehen Sie das hier? Ich verbitte mir Ihren schnoddrigen Ton. Ja, das ist Friedrich Merz im Umgang mit den Bürgern. Ich bitte mir Ihren schnoddrigen Ton. Das haben Sie hier nicht so ungeprüft zu wiederholen, zu keinem Zeitpunkt. Und wie gesagt, Pauline hat es so schön formuliert, die Lüge ist zur zweiten Haut geworden. Es ist einfach gelogen, was Friedrich Merz dieser Frau da ins Gesicht sagt. Und dann gibt es am Ende, das finde ich so besonders bedrückend, daran sieht man auch, das Mitläufertum in Deutschland lauert immer hinter der nächsten Ecke. Applaus. Der faltet da die Krebskranke zusammen und dann kriegt er auch noch Applaus aus dem Publikum. Und das ist auch nochmal wichtig.
1: Für eine Lüge.
0: Für eine Lüge, das ist auch nochmal wichtig bei dieser Veranstaltung, die ist in Sachsen-Anhalt. Da wurde die Frage gestellt, wer ist denn hier für die Brandmauer? Da haben ungefähr 2/3 die Karte für die Brandmauer hochgehalten in Sachsen-Anhalt. Das heißt, die Leute, die das organisiert haben, haben sich schon sehr, sehr sehr große Mühe gegeben, bloß nicht die Wählerverhältnisse in Sachsen-Anhalt abzubilden, sondern wirklich das Linkeste ranzuschaffen, was noch irgendwie zu finden war. Und die applaudieren dann Friedrich Merz dafür und deswegen bleibt er auch gefangen in der eigenen Welt, weil er rausgesagt hat, ja, da habe ich es gezeigt. Und die Leute haben auch noch applaudiert. Ja, da gibt es halt, daran sieht man so schön diese Echokammer politisch-medialer Betrieb. Der Bundeskanzler faltet eine Krebskranke zusammen und die Funke Mediengruppe sorgt dafür, dass das richtige Publikum da ist, was sagt, bravo, bravo, gib's ihr, Friedrich, gib's ihr. Das sind die politisch-medialen Zustände, mit denen wir es zu tun haben.
2: Wobei das nicht an allen Stellen funktioniert, muss man auch sagen. Hier wurde geklatscht, aber es gab auch eine andere, ebenso bemerkenswerte Situation. Da muss man einfach sagen, da wurde der Kanzler ausgelacht, oder? Wie deuten Sie diese Szene? Bitte sehr.
3: Was ist eigentlich für die Bürgerinnen und Bürger besser geworden, seit Sie Kanzler sind?
4: Naja, also für eine Bilanz ist es zu früh. Aber wir haben in diesem einen Jahr hinbekommen, und das mögen Sie jetzt nicht als so hochwertig ansehen, wie ich es ansehe, aber wir haben in diesem einen Jahr hinbekommen, die NATO zu retten.
2: Ja, das ist ja wirklich sehr interessant. Er hat es hinbekommen, die NATO zu retten. In diesem Gedanken ist er vernarrt geradezu. Das sagt er ständig, ohne Friedrich Merz gäbe es keine NATO mehr. Und dann auch wieder dieses Gönnhafte, naja, das ist für Sie vielleicht nicht so hochwertig, aber viel mehr geht eigentlich. Also nach dem Motto, ich kann über das Wasser laufen und Sie kommen wir hier mit Rentenplänen.
5: Also ich trigger schon mal.
2: Oh, Vorsicht.
5: Tor der Woche wird heute Friedrich Merz.
2: Es bringt mir nichts. Trotzdem dranbleiben.
5: Mir nichts anderes übrig. Und das ist der Satz, an dem ich mich so aufhänge. Weil vorher fragt, nehme ich an, eine Redakteurin, Chefredakteurin der Funke-Gruppe, die Moderatorin, stellt nämlich noch vor, wer diese Frage stellt. Es ist ein Leser eines Kreisblattes der Funke-Gruppe. Mhm. Das hört auch Friedrich Merz. Wenn der Leser eines Kreisblattes der Funke-Gruppe die Frage stellt,

0: Geld. Was ist eigentlich für die Leute nach 2 Jahren ihrer Regierung rausgekommen? Und ihm fällt nichts anderes ein als eine erneute Lüge. Denn Friedrich Merz hat die NATO nicht gerettet. Sie ist noch nicht gerettet. Und wenn sie einer retten kann, heißt der Donald Trump. Punkt aus. Wer denn sonst?
1: Und sie musste gar nicht gerettet werden.
0: Er musste nicht gerettet werden.
1: Das muss man, also Friedrich Merz hat sich da hineingesteigert, hineinfantasiert, ja, dass die NATO gerettet werden musste.
0: Mit einer Lüge, weißt du, mit einer Lüge benennt er den Erfolg seiner Regierungszeit. Gute Nacht.
2: Aber das Bemerkenswerte ist doch dieses Lachen aus dem Publikum. Die Kombination der Worte Erfolg und Friedrich Merz sorgt nur noch für Lachen. Und das in einem Publikum, ihr habt es eben schon erwähnt, das mehrheitlich offenbar eher linksgrün ist oder zumindest diesen Begriff von politischer Mitte, der heute kursiert, anhängt. Aber trotzdem offenbar bei diesem Wort Erfolg automatisch, intuitiv anfängt zu lachen. Und es ist ja so, dass dieses Intuitive oft mehr verrät über die eigentliche Haltung, über das eigentliche Wissen, als das, was man vielleicht sagt, was man vielleicht eingebimst bekommt. Also eben auf der linken Seite hört man ja immer, diese Regierung muss halten, denn sie ist die letzte vor dem Faschismus. Und wenn die jetzt nicht hält, dann
0: letzte Patrone. Was
2: ganz Gefährliches. Aber intuitiv wissen die Leute, es gibt keine Erfolge vorzuweisen, es ist eine Koalition des Misserfolgs. Und dann fangen sie an zu lachen und es ist wirklich ein Moment der Wahrheit, wie in des Kaisers neue Kleider, wo am Ende auch alle lachen, weil sie merken, der Kaiser ist ja nackt.
1: Das Interessante ist doch auch, wie Friedrich Merz vor diesem Publikum vorträgt, dass er die NATO gerettet haben will. Das mögen Sie jetzt hier im Saal nicht so hoch einschätzen. Da ist doch die Aussage von Friedrich Merz ganz klar und das versteht ja jeder in Sachsen-Anhalt. Ihr kleinen, miesen Ossi-Lümmel, ja, ihr hättet eigentlich lieber das Warschauer Pakt zurück. Deswegen versteht ihr gar nicht, wie ich, Friedrich der Große, hier die NATO gerettet habe. Vermutlich wollt ihr das gar nicht. Aber ich sage euch jetzt, das ist schon mal eine große Sache. Das ist ja die Attitüde, mit der er da tritt. Und vorne sitzt Svenny Schulze und denkt nur, oh Mann, oh Mann, oh Mann, oh Mann, oh Mann. Das wird ein harter Wahlkampf. Da war übrigens noch eine geile Szene dabei. Da wird der Merz sinngemäß gefragt, ja, wen finden Sie denn so gut in der Politik? Also mit wem sind Sie befreundet? Ja? Ich bin in Sachsen-Anhalt, ich bin im Wahlkampf. Mein Kandidat sitzt da vorne in der ersten Reihe, Sven Schulze, liegt hoffnungslos zurück, kann jede Unterstützung gebrauchen, ja? Jede Wählerstimme, jedes Wort für ihn kann er unterbrauchen, weil er so weit abgeschlagen hinter der AfD liegt. Also Frage an Friedrich Merz, wen finden Sie gut so in der Politik, so als Typen? Da sagst du, wirklich original, jeder Politiker der Welt würde sagen, meine Damen und Herren, kann ich Ihnen eine ganz ehrliche Antwort drauf geben, da vorne in der ersten Reihe, da sitzt unser Kandidat und Ministerpräsident von Sachsen-Anhalt, Sven Schulze, ich habe den in den letzten Jahren auch wirklich als Freund schätzen gelernt. Zuverlässig, aufrichtig, den kannst du 24 Stunden anrufen, der hat immer eine Lösung. Ja, deswegen, wenn Wahl ist, Sven Schulze, Ihr Mann. Was sagt Friedrich Merz? Omid Nuripur.
3: Das ist doch Wahnsinn,
1: der
3: oder?
1: Sagt dann Omid Nuripur, da vorne sitzt der Schulze und sagt, das glaube ich jetzt alles nicht. Wir sind im Wahlkampf, der wird gefragt, während ich anwesend bin, wen finden Sie gut in der Politik? Und was sagt Friedrich Merz? Der sagt allen Ernstes Omid Nuripur. Und letzter Punkt, das ist ja eine ganz einfache Frage, die ihm da gestellt wurde. Ne? Was hat sich im Leben der Menschen verbessert in dem Jahr? Wenn es eine einzige Frage in der Politik gibt, auf die du als Politiker immer eine Antwort haben musst, ja, dich weckt jemand, dich rüttelt jemand wach, 3.30 Uhr im Schlaf. Alex, was ist in deiner Herrschaft besser geworden? Wachst du auf und sagst, Steuern runter, Wirtschaftswachstum auf, bla bla bla.
0: Sicherer geworden.
1: Sicherer. Da hast du immer 3 Antworten. Immer.
3: Musst du.
1: Friedrich Merz, vollkommen überrascht von der Frage. Besser geworden. Ja, aber wir haben die NATO gerettet.
2: Er hatte bis vor kurzem ja auch mehrere Antworten. Er hat immer das Bürgergeld genannt. Er hat immer die Migrationspolitik genannt. Und das passt zu dem, was wir vorhin auch schon besprochen haben. Er ist über dieses Wochenende, über diese letzte Woche, wo er massiven Druck aus der Union bekommen hat, gebrochen. Und er wurde davon überzeugt, dass er eben keine Erfolge mehr vorweisen kann. Er hat gesagt, ich kann meine Partei nicht umbringen. Das ist das Zeugnis dessen, dass er weiß, er hat nichts eigentlich von dem, was er wollte, durchgesetzt. Und deswegen konnte er jetzt auch keine Erfolge nennen. Deswegen hat er einen vermeintlichen Erfolg genannt, der kein Erfolg ist, weil Trump die Truppen gerade abzieht, weil das Verhältnis gerade massiv zerrüttet ist und weil er vor einem Publikum spricht, was er auch selber weiß, dass diesen Erhalt der NATO sich gar nicht unbedingt wünscht. Und es fällt ihm offenbar schwer, die eigenen Erfolge aufzuzählen, weil er selber nicht mehr daran glaubt. Und das ist das Entscheidende, was sich in der letzten Woche geändert hat. Er ist nicht mehr überzeugt von der eigenen Politik. Er merkt, dass ihm seine Leute nicht mehr glauben, dass er sich durchsetzen kann. Er merkt, seine Partei ist am Ende in dieser Koalition.
0: Ich habe hier irgendwann mal auf dieser Couch vor Wochen, ich weiß nicht mehr genau wann, gesagt, Merz, jedes Mal, wenn er lügt, dreht er sich um, er ist der Pirouettenkanzler. Weißt du, was er da gesagt hat auf die Frage, welches Talent hätten Sie denn gerne?
1: Als Kunstläufer.
0: Als Kunstläufer.
1: Ja. Da, ich da mir fragt gedacht. Man sich halt auch, also ich finde das ja irgendwie rührend. Ja,
0: weißt du, wir am Schluss, du kannst dir das Bild vorstellen, wir mit der Schlusspirouette dann am Boden sitzt wie die Eiskunstläufer und in die Kamera lachen.
1: Aber weil
0: ich bin zu Hause so, von der Couch gefallen, weißt
1: du? Aber das ist doch so, das ist halt, ich will mich jetzt auch nicht an jedem Detail aufhängen und nicht alles zur Frage über alles erheben. Ja? Aber es sind halt so spannende Details und er ist halt nun mal Bundeskanzler, er ist freiwillig geworden. Ja. Wir reden hier voller Leidenschaft drüber. Ja. Wenn du als Bundeskanzler gefragt wirst, welches Talent hätten Sie gerne? Ja? Und du hast im Moment, du giltst als wankelmütig, als einer, der vielleicht mal ausrutscht, auch so ein bisschen als Weichei. Dann suchst du dir ganz sicher nicht einen Job aus, der entweder von Männern in so Ganzkörperkondomen oder im Tütü ausgeführt wird. Ja, Eiskunstläufer. Da siehst du halt auch, du siehst halt einfach, Kommunikation ist ein Geschäft, ist ein Handwerk. Dahinter müssen ja Leute stehen. Da kannst du ja nicht, was haben wir dieses Jahr? WM-Jahr. Das war ja gestern auch beim Joschka. Interessant. Was sagst du im WM-Jahr? Sagst, wissen Sie, ich war ein ganz ordentlicher Fußballer. Ich war auch lang. Ich konnte mit dem Kopf reinnicken. Aber nichts würde ich mir mehr wünschen, als im WM-Finale zu stehen, mich in den Dienst der Mannschaft zu stellen und den entscheidenden Elfer wie Andi Brehme, Gott hab ihn selig, unten links reinzuknallen. Das wäre mein Traum, liebes Publikum. Fußball-Weltmeister. So, was sagt Friedrich Merz? Ja, ich wäre gern Eiskunstläufer. Und gestern, als er auf die WM angesprochen wird, stammelt und haspelt er da vor sich hin und kann sich dann nicht mal mehr so ganz genau erinnern, wann eigentlich das Sommermärchen. Wann war das nochmal? 2006, glaube ich, hier. Ja. Das ist halt so, das sind alles so Mosaiksteinchen, wo du einfach merkst als Zuschauer, auch als Zuschauer der Politik, nicht die ganze Zeit lebt und so leidenschaftlich analysiert wie wir. Aber wenn der Bundeskanzler sagt, hier die WM in Deutschland, Sommermärchen, wann war das nochmal? 2006? Ja, da weißt du ja, der hat nichts mit deinem Leben zu tun. Ja, und wenn er dann noch Eiskunstläufer werden will, das erinnert mich immer an diesen Marius Müller-Westernhagen-Song. Sein Sohn, bald 18, sagte still, dass er Tänzer werden will. Und dann sagt der Vater, Seine Mutter sagte, schlag dir es aus dem Kopf, Tänzer schwul und nichts im Topf. Ja, so, das ist halt, ja, nein, das muss man sagen, Marius Müller-Westernhagen.
3: Ja, Zitat.
1: Ja, so, und das muss man sagen, solche Dinge sind ja verankert. Wenn der Bundeskanzler dir sagt, er wäre gern Eiskunstläufer, ja gut, dann, das ist halt kein Bild von, ja, das ist halt einfach kein Bild von Kontrolle und Führungsstärke. Es ist halt
0: hat nichts von Clint Eastwood.
1: Ich kann es ja nicht ändern.
3: Und es kommt natürlich noch eine Sache hinzu, die ja auch schon im Wahlkampf ein großes Problem war. Da weiß ich noch, da gab es dann vereint Auftritte mit Mario Vogt beispielsweise und Michael Kretschmer, weil der Tenor im Wahlkampf war schon, Friedrich Merz interessiert sich nicht für den Osten. Ja. Friedrich Merz hat keine Ahnung vom Osten. Ja. Jetzt weiß er hier, der hat quasi keine Chance mehr, dieses Rennen noch zu gewinnen, der arme Sven Schulz. Und dann geht er dorthin, nachts ins Herzen Sachsen-Anhalt und sagt im Prinzip, da muss ich deine Deutung aufgreifen, weil ich die teile, und sagt im Prinzip, naja, eigentlich seid ihr Ossis ja zu doof für die große Weltpolitik, weil sonst würdet ihr mir klatschen, weil ich habe die NATO gerettet und die NATO hält auch für euch faule Ossis den Hintern hin. Also ich überspitze jetzt etwas, aber er zeigt doch einfach mal nur, er ist ein Wessi, das letzte Wetterleuchten der Bundesrepublik. Der Osten interessiert ihn nicht, selbst dann, wenn wir 3 Landtagswahlen im Osten auf uns zukommen haben.
0: Er hätte nachfragen können bei der Frau, die er nicht als Vorsitzende des der Adenauer Stiftung haben wollen, bei Frank Karrenbauer. Als ich Wahlkampf gemacht habe für Michael Kretschmer, war sie CDU-Vorsitzende. Und alles, was Berlin war, entweder Adenauerhaus oder Bundesregierung, war für die Ostdeutschen pfui Teufel. Die wollen mit uns nichts am Hut haben. Die wollen uns nicht. Und der stehende Satz war, die AKK könnt ihr vergessen und die Mutter könnt ihr auch zu Hause lassen. So, das weiß man, wenn man da hingeht.
1: Ja.
0: Aber er kann es nicht ausdrücken. Ich bezweifle nicht, dass er weiß, dass er dort nicht der Beliebteste ist. Er ist übrigens in ganz Deutschland, ja, wird diese Rangliste ja erhoben und er ist auf Platz 20. Ich frage mich, warum Pistorius auf 1 ist, aber das wäre eine andere Diskussion. Er weiß, dass er nicht beliebt ist. Er weiß, dass er im Osten extrem unbeliebt ist und trifft jeden Fettnapf in der richtigen Reihenfolge.
1: Friedrich Merz hat das Kommunikationsverständnis, dass wenn er sich irgendwo als unbeliebt wähnt, und das gilt an immer mehr Orten, dass man die Leute dann ja auch beschimpfen kann.
3: Ja, weil man ja eh unbeliebt ist.
1: Die Schlacht, die verloren ist. Und ein eigentlicher Politiker würde sagen, okay, da bin ich unbeliebt, das kämpfe ich mir zurück. Und Friedrich Merz sagt, na gut, die mögen mich eh nicht, die kann ich auch noch beschimpfen. Das ist halt das, was man bei diesem Auftritt gesehen
3: hat. Das ist das, was wir bei diesem Auftritt und bei vielen anderen gesehen haben. Aber so gedeutet, so profunde und so ehrlich bekommen Sie es hier nur bei uns. 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Und damit kommen wir zu unserem nächsten Thema. Und dazu wird uns auch gleich hier auf dem Sofa Gesellschaft leisten unser Politikchef Ralf Schuler. Und während er sich bereit macht, kann ich Ihnen verraten, um welches Thema es sich handelt. US-Präsident Trump will amerikanische Truppen aus Deutschland abziehen und spricht über dieses Thema mit Bundeskanzler Friedrich Merz. Darüber sprechen wir jetzt hier bei News Live. Wir müssen von einer Eiszeit sprechen zwischen Trump und Merz. Zwischen Bundeskanzler Friedrich Merz und US-Präsident Donald Trump kam es in den vergangenen Tagen zu einem harten Schlagabtausch. Merz sagte, die Führung des Irans demütige, jawohl, demütige die USA. Die Supermacht habe keine Exit-Strategie und wisse gar nicht, wie sie den Krieg gegen das Mullah-Regime beenden sollte. Zitat, er hat keine Ahnung, was eine Atomwaffe in der Hand der Mullahs bedeuten würde, kontert Trump. Und wörtlich Trump, kein Wunder, dass es Deutschland wirtschaftlich und in jeder anderen Hinsicht so schlecht geht. Zitat Ende, Trump. Ja, das Verhältnis zwischen Deutschland und seinem wichtigsten Partner, den Vereinigten Staaten, steckt in einer fundamentalen Krise. Und jetzt kündigt Präsident Trump an, Teile der US-Truppen aus Deutschland abzuziehen, weit mehr als 5000 Mann. Sind die Aussagen des Kanzlers also diplomatisch fahrlässig oder sucht der US-Präsident nur einen Sündenbock? Eigentlich nämlich begann es sehr freundschaftlich beim Antrittsbesuch des Kanzlers im Oval Office in Washington mit Schenkelklopfen und viel guter Laune. Friedrich Merz rühmte sich damals seines guten Drahtes ins Weiße Haus. Doch was ist in den letzten Wochen passiert, dass das Verhältnis des Kanzlers zum mächtigsten Mann der Welt derart sich abgekühlt hat? Darüber sprechen wir jetzt und über die Konsequenzen für Deutschland. Und da muss natürlich bei uns sein unser Experte für deutsche Innenpolitik und Artverwandtes. Schön, dass du da bist, unser Politikchef Ralf Schuler.
4: Ich freue mich auch hier zu sein. Das Sofa ist gut besetzt. Habe ich den Eindruck. Und wir sprechen jetzt mal über Friedrich Merz, oder?
3: Friedrich Merz, Donald Trump,
4: der hat ja, was da auf uns der hat ja in dieser Sendung noch gar keine Rolle gespielt.
3: Jetzt, wo du sagst, ja, gutes Thema eigentlich.
2: Aber er liefert einfach auch viel Stoff, muss ich sagen.
3: Er liefert viel Stoff und ich kann nur alle empfehlen, wenn Sie erst jetzt zu uns schalten, schauen Sie sich später noch einmal unsere wunderbare erste halbe Stunde an, von 6 Uhr bis 6.30 Uhr. Da ging es nämlich um den Wahnsinn namens Energiewende und warum Deutschland immer höhere Energiestromkosten zu zahlen hat, was das mit Unternehmen und mit dem Haushalt macht. Einfach nochmal anschauen, 6 bis 6.30 Uhr, da kam Friedrich Merz kaum vor. Aber jetzt endlich wieder Friedrich Merz, aber auch Donald Trump, der andere Big Guy sozusagen. Es geht jetzt darum, dass der US-Präsident angekündigt hat, ungefähr 5.000 Soldaten aus Deutschland abzuziehen. Ralf, jetzt sagt Pistorius, naja, eigentlich gar kein großes Ding. Unter Obama seien auch schon Soldaten abgezogen worden, also Ebbe und Flut, alles ganz normal. Ist das so normal?
4: Nee, es ist natürlich nicht normal und es ist auch nicht so, dass wir das so ohne weiteres wegstecken können. Das Kuriose daran ist, dass jetzt alle versuchen, es runterzuspielen, um die nächste außenpolitische Schlappe des Kanzlers irgendwie in milderem Licht erscheinen zu lassen. 5000 Leute von 39.000, knapp 40.000 US-Soldaten, das ist einfach für die Kommunen ein Riesenproblem. Also weil dort einfach Kaufkraft wegfällt, das lässt sich puffern. Also wir haben ja die Soldaten nicht hier, damit sie fleißig einkaufen. Trotzdem ist es einfach ein Desaster, weil es das Kerngeschäft von Friedrich Merz betrifft, der sich ja immer gern als Außenkanzler tituliert und das inzwischen schon als Kompliment betrachtet, wie er sagt. Und dann auf diesem Gebiet so eine Klatsche zu kriegen, das ist schon herb. Das Problem bei Friedrich Merz und bei diesem Thema ist einfach, dass er so viele Wendungen vollzogen hat, dass am Ende dann Donald Trump sagte, pass auf, Freundchen, also sich dich hier einschleimen und dann bei jeder Gelegenheit noch eine andere Meinung vorzutragen. Also erst völlig zu Recht sagen, wir belehren unsere Partner nicht, Völkerrecht greift hier nicht, völlig in Ordnung. Selbst bei der Sicherheitskonferenz hat er noch von normativem Überschuss gesprochen, also die belehrende moralische deutsche Außenpolitik. Und dann sagt er plötzlich, ja, aber Straße von Hormuz, unsere eigenen Seewege verteidigen, wollen wir jetzt nicht, ist nicht unser Krieg. Dann setzt er sich in der Schule hin und sagt, ja, aber die haben gar keinen Plan gehabt, diese Amerikaner. Also derjenige, der eigentlich überhaupt keinen Plan für seine eigene Kommunikation hat, erklärt Weltmächten, dass sie keinen Plan hätten. Und dann sagt er, ja, also vielleicht machen wir ja doch mit, also aber erst hinterher, wenn nicht mehr geschossen wird und wenn wir alle Papiere und alle Mandate zusammen haben, dass das gerechtfertigt wird. Dieser Kurs ist einfach so, dass die im Weißen Haus sagen, sorry Leute, also nicht mit uns.
1: Es gibt ja einen ganz entscheidenden Spin, gerade in der deutschen Politik, im Umfeld von Friedrich Merz und auch teilweise in der Medienwelt. Und der Spin lautet, das, was Donald Trump jetzt sagt und plant, hat nichts mit Friedrich Merz zu tun. Das war immer schon geplant, hat nichts mit Friedrich Merz zu tun. Und da das ein so gewaltiger und wirkmächtiger Spin ist, müssen wir einmal darüber sprechen und über die ganz einfache Frage, stimmt das denn? Und wenn man sich, und wir haben das vorliegen, Donald Trump im Weißen Haus, im Oval Office über Friedrich Merz einmal anschaut, dann wird vollkommen klar, es geht Donald Trump ganz persönlich und ganz ausdrücklich um Friedrich Merz und um das, was Friedrich Merz über Donald Trump gesagt hat. Da schlägt Donald Trump hier zurück. Man muss also festhalten, Friedrich Merz hat mit seinen eigenen Worten, wie auch immer man das jetzt bewerten mag, aber auf jeden Fall Donald Trump massiv gegen sich aufgebracht. Wie bewerte ich das, bevor wir uns das angucken? Ganz einfach. Entweder du kannst dich selbst verteidigen, dann kannst du dem, der auf dich aufpasst, in die Fresse hauen. Oder du kannst dich nicht selbst verteidigen, dann solltest du vielleicht nicht demjenigen, der jeden Tag und jede Nacht auf dich aufpasst, in die Fresse hauen. Aber schauen wir uns einfach mal an, dann sehen wir, was Donald Trump meint.
3: Genau, wir haben den Beleg auch vorbereitet, das trifft sich ganz gut. Schauen wir es doch mal an, bitte sehr.
5: Warum ziehen die USA aus Deutschland ab?
6: Wir werden die Zahl drastisch reduzieren, und zwar weit über 5.000 hinaus. Vielen Dank.
3: Wir werden die Zahl drastisch reduzieren, über die Zahl 5.000 hinaus. Und Auslöser für Donald Trump Ankündigung oder Furor gegen Deutschland sind ja offenbar, wir haben darüber gesprochen, kritische Äußerungen von Bundeskanzler Friedrich Merz zum Irankrieg. Da sind sie nun.
7: Die Amerikaner haben offensichtlich keine Strategie. Und das Problem bei solchen Konflikten ist immer, da muss man ja nicht nur rein, da muss man auch wieder raus. Das haben wir ganz schmerzhaft bei Afghanistan gesehen, 20 Jahre lang. Wir haben das im Irak gesehen. Also diese Geschichte ist, wie gesagt, zumindest unüberlegt. Und ich erkenne im Augenblick nicht, welchen strategischen Exit die Amerikaner jetzt wählen. Zumal die Iraner offensichtlich sehr geschickt verhandeln oder eben sehr geschickt nicht verhandeln. Und die Amerikaner da nach Islamabad reisen lassen und ohne Ergebnis wieder abreisen lassen. Da wird eine ganze Nation gedemütigt durch die iranische Staatsführung.
3: Ich denke, das war der entscheidende Satz. Da wird eine ganze Nation gedemütigt durch die iranische Staatsführung, also bei einem Besuch bei einer Schule. Wir haben es gesehen im Hintergrund, sagte auf einmal, ja, eine ganze Nation, die stolze amerikanische Nation, sei gedemütigt worden. Und offenbar war die Ankündigung des Abzugs der amerikanischen Truppen die Retourkutsche darauf.
0: Die Mullahs Staatsführung zu nennen, ist ja schon wieder ein Fettnäpfchen. Und dann den Mann, der erkennbar ein großes Selbstbewusstsein hat, dessen Strategie, dessen Plan völlig obsolet zu nehmen und zu sagen, hatten keinen Plan, null Strategie und sind auch noch gedemütigt worden. Das muss ich wissen, wenn ich mit Donald Trump zusammen Politik machen will. Wenn ich diesen freien Westen gestalten will und wenn ich der sein will, der er sich ausgibt, nämlich der Führer Europas.
4: Also diese Szene tut mir physisch weh. Also ich erspare mir das, es ist so bodenlos, weil der Mann seine Berufsbeschreibung nicht verstanden hat. Du kannst dich nicht mit einer selbstverliebten Schwadroniererei in eine Schule setzen und fein ziseliert ausbreiten, was du da analysierst, wenn du Bundeskanzler bist. Also Friedrich Merz weiß vom ersten Tag im Amt, dass alles, was Deutschland tut, minutiös beobachtet wird in Washington. Das geht so weit, dass die wissen, welche Politiker der AfD welchen Einfluss haben, welche unterschiedlichen Flügel es gibt. Die Botschaft neben dem Brandenburger Tor, wir haben zwar keinen Botschafter im Augenblick, keinen amerikanischen Botschafter in Deutschland, weiß jedes Wort, was in Deutschland gesprochen wird. Sie kennen alle Konflikte. Das ist also es ist nicht Kirgisistan oder irgendein anderes Land, sondern es ist Deutschland. Wenn ich weiß, dass jedes Wort gewogen wird, was ich spreche, dann kann ich nicht eitel mich dahinsetzen und kann die Analyse, die ich in meinem Amtszimmer möglicherweise mit dem außenpolitischen Berater austausche, in die Öffentlichkeit rausposaunen und glauben, es bleibt jetzt im Sauerland. Das ist also wirklich, er verspielt dort auf offener Bühne deutsches Kapital, deutsche Interessen. Das geht so eigentlich nicht. Das ist also, es schmerzt mich tatsächlich physisch zu sehen, wie jemand mit der Lizenz zum Schwadronieren sich da hinsetzt und Weltpolitik simuliert, als säße er am Stammtisch zu Hause.
3: Ich habe mehrere Porträts über Friedrich Merz gelesen am Wochenende aus Anlass seines einjährigen Jubiläums bald. Und ein Tenor darin war, und ein Vorwurf auch, den ich unterstützen würde, Friedrich Merz weiß nicht, dass Dinge, die er in der Öffentlichkeit in einem Raum sagt, über diesen Raum hinausdringen.
4: Ja.
3: Also halt wirklich die Fiktion, ich bin jetzt hier bei Schülern, dann erzähle ich den Schülern was, er weiß nicht, dass das hinausdringt. Und das kollidiert mit seiner Stellenbeschreibung.
4: Es stimmt ja, die Analyse, das ist ja nicht falsch. Nur, ich sage doch nicht, dass mein wichtigster Verbündeter gerade gedemütigt wird. Dann versuche ich stille Kontakte und spreche mit denen das Ganze ab. Ihr habt es ja vorhin schon ausgewertet, auch dieser Spruch, die CDU nicht umbringen. So etwas spricht man einfach nicht aus am ersten Jahrestag, wo man eigentlich dem Land Mut machen will und seine eigene Kanzlerschaft so weit bilanzieren, dass da irgendwas Vernünftiges bei rauskommt. Das ist ein ganz komischer Reflex, Musterschüler zu sein, Selbstverliebtheit in die eigenen Worte und das dann rauszuposaunieren. Also es ist etwas, was leider verschiedene Berater, die ihn inzwischen auch schon verlassen haben, sehr früh erkannt haben, dass er sprunghaft ist, dass er sich nicht unter Kontrolle hat und dass es auch nicht möglich ist, strategisch die Kommunikation zu lenken und zu leiten. Und dass die Amerikaner das nicht gutieren, ist ja ganz offensichtlich.
3: Und was sie eben auch nicht gutieren, ist die Art und Weise, wie Europa Wirtschaftspolitik betreibt. Das ist nämlich das zweite große Streitpunktthema zwischen den Vereinigten Staaten, EU, aber auch Deutschland, der Zollstreit. Den Zollstreit gibt es immer noch, man hat eine Weile nichts davon gehört, aber es gibt ihn immer noch im Hintergrund und nun auch im Vordergrund. Donald Trump hat wieder einmal, könnte man sagen, verbal zugeschlagen. Er hat nun angekündigt, die Zölle auf Auto- und Lastwagenimporte aus der Europäischen Union in die USA auf 25% zu erhöhen. 25%. Dieser neue Satz soll schon ab kommender Woche gelten. Auch dazu hat Friedrich Merz sich gestern Abend geäußert bei Karin Mioska. Bitte sehr.
8: Trump hat nun auch noch was anderes getan. Er hat wieder mit höheren EU-Zöllen gedroht. 25% auf Fahrzeuge aus der EU. Schon ab kommender Woche sollten eigentlich 15% sein. Haben Sie das Gefühl, Trump will Deutschland besonders treffen, weil wir besonders betroffen wären?
9: Er will ganz Europa treffen. Er ist auch an dieser Stelle offen gestanden zu Recht ein bisschen enttäuscht darüber, dass wir in der Europäischen Union mit dem Abkommen von Turnberry, was im letzten Jahr geschlossen worden ist, im August in Schottland, bis heute nicht zu einem Abschluss gekommen sind. Im Europäischen Parlament gibt es bis heute Widerstände gegen dieses Abkommen.
8: Also Sie können ihn sogar ein bisschen verstehen.
9: Naja, ich sag mal, er wird ungeduldig, weil wir jetzt im August letzten Jahres eine Verabredung getroffen haben mit Amerika, dass wir ein Zollabkommen machen. Und auf der europäischen Seite werden immer wieder neue Bedingungen formuliert und wir haben es nicht unterschrieben. Mhm. So, und die Amerikaner haben es fertig und die Europäer nicht. So, und deswegen wünsche ich mir, dass wir hier möglichst schnell zu einem Abkommen kommen.
3: Ja, Friedrich Merz wünscht sich ein Abkommen, aber Donald Trump kündigt an, 25% Zölle auf Autos aus der Europäischen Union in die Vereinigten Staaten. Ja, die sollen ab heute schon gelten.
1: Hier muss man Friedrich Merz einmal ausdrücklich loben, ganz ausdrücklich loben, denn hier tut er das, was ihm sehr oft massiven Ärger einbringt. So wird ihm auch dieses Statement massiven Ärger einbringen. Er spricht manchmal, auch das gilt für Friedrich Merz, zu offen und zu ehrlich aus, was er wirklich denkt. Und hier sagt er ja ganz klar, dass er Verständnis hat für Donald Trump, dass der jetzt neue Zölle auf deutsche Autos erhebt. Dieser Satz ist politisch brisant für Friedrich Merz. Da wird die deutsche Autoindustrie den Kopf schütteln, sich nicht verteidigt genug fühlen, sein Koalitionspartner sowieso. Wie kann man so duckmäuserig gegenüber Donald Trump sein? Was Friedrich Merz hier an diesem Punkt sagt, ist absolut richtig und absolut berechtigte Kritik, vor allem an der EU. Er spricht über dieses Abkommen, diese Einigung von Turnberry. Erinnern wir uns, zwar im letzten Jahr im August, als Donald Trump Ursula von der Leyen in seinen Golfclub einbestellt hat in Schottland.
3: Oh ja. Haben wir ja besprochen.
1: Ihr gesagt hat, wie die Terms auszusehen hat. Und sie hat dann gesagt, it's a huge deal, it's a great deal, we're very happy for the great deal. Thank you, Donald Trump, wie bei so einer Geiselnahme. Und damals schon haben wir hier bei News analysiert, was jetzt passieren wird, ist Folgendes. Ursula von der Leyen sagt all diese Dinge zu. Sie hat keinerlei Mandat für das, was sie da gerade zusagt. Die EU wird das an allen Stellen verhindern. Solche Terms kann Ursula von der Leyen nicht zusagen, ohne dass ihr die EU um die Ohren fliegt. Die EU wird nicht liefern können. Donald Trump wird ausrasten, sagen, wir hatten aber einen Deal. Und am Ende wird er die Zölle erhöhen und anfangen wird er mit den Autos. Und genau das passiert jetzt. Und was Friedrich Merz hier vollkommen zu Recht kritisiert, ist, dass die EU in dieser verrückt gewordenen Welt mit so super Egos wie Donald Trump, so disruptiven Gestalten wie Donald Trump, gar nicht mehr handlungsfähig ist. Die von der Leyen setzt sich da in den Golfclub, verspricht dem Trump irgendwas und nichts davon existiert bisher. Und jetzt sagt Donald Trump, wo ist eigentlich unser Deal? Die Amerikaner haben den nämlich fertig, die haben alles feinsäuberlich aufgeschrieben. Und die EU hat noch gar nichts dazu aufgeschrieben. Und deswegen, Ralf, gibt es da jetzt großen Streit drum. Und ich finde das gut, dass Friedrich Merz hier nicht in den ja jetzt möglichen billigen deutschen Reflex verfällt und sagt, ja, was fällt dem US-Präsidenten? Nein, das lassen wir uns nicht bieten, 25%, wo kommen wir denn dahin? Sondern einfach sagt, ja, ist unsere eigene Schuld, die EU hat nicht geliefert.
4: Das Problem, was hier sichtbar wird, hat ja verschiedene Schichten. Das eine ist, es wäre jetzt schön gewesen, wenn der deutsche Bundeskanzler noch einen Draht ins Weiße Haus hätte, dann hätte man das vielleicht im Hintergrund ein bisschen abmildern können. Den hat er nun mutwillig zerstört. Das andere ist, dass hier sich zeigt, was die Amerikaner schon seit Jahr und Tag sehen, dass die Europäische Union einfach ein Gebilde ist, was nicht handlungsfähig ist. Das weiß eigentlich auch jeder, das weiß auch Friedrich Merz. Jetzt müsste man eigentlich versuchen, darauf irgendwie zu reagieren und müsste das ganze Brüsseler Management straffen. Also ich glaube, es war schon Henry Kissinger, der gesagt hat, welche Telefonnummer hat eigentlich Europa. Und das sehen wir hier wieder. Also Europa ist nicht abschlussfähig und eigentlich müssten die Europäer, die an sonntags immer tolle Reden halten, Europa muss ein Machtfaktor werden und Europa muss in der Welt wieder mitspielen, müssten sich eigentlich mal ganz kurz in sich gehen und müssten sagen, so geht es nicht. Aber das ist seit Jahr und Tag immer das gleiche Theater und es wird auch nicht besser. Wenn wir sehen, wie lange wir darüber reden, dass das Verbrenner aus Mist ist. Es ist ja noch nicht vom Tisch. Also Friedrich Merz hat einen Brief geschrieben, dann gab es einen Koalitionsausschuss, dann haben sie es nochmal vertieft. Da ist jetzt aber noch nichts beschlossen. Und so geht es von Mal zu Mal. Und selbst Petitessen wie irgendwelche Sektkorken werden über Jahre von Brüssel geregelt. Und man wundert sich, dass man kein Global Player ist, weil man einfach sich völlig verzettelt zwischen den verschiedenen europäischen Ebenen, zwischen dem Rat, zwischen dem Parlament. Und dann gibt es noch ein Trilogverfahren, was die Bürger nicht verstehen, was aber die Amerikaner nun eigentlich nur noch zum Kopfschütteln bringt. Und was wir jetzt hier sehen, sind einfach die Folgen, die völlig sinnlos jetzt die deutsche Industrie noch zusätzlich treffen, wenn sie denn in Kraft kommen.
3: Aber um solche Folgen in Zukunft zu verhindern, bräuchte man doch genau das, was die deutsche Politik fürchtet, wie der Teufel das Weihwasser, eine Kettensäge Richtung EU, eine Kettensäge Richtung Brüssel. Und hast du Hoffnung, dass jetzt der neu gestärkte, womöglich durch die Union zum Jagen getragene Friedrich Merz jetzt auch Cojones zeigt in der Auseinandersetzung mit der Europäischen Union? Hier klang es ja an.
0: Ja, das hat er schon mehrmals angekündigt und da werde ich in Brüssel und dann hat er der Parteifreundin Ursula von der Leyen einen Brief geschrieben.
3: Exakt.
0: Und das war ein Bittbrief und er hat eine andere Position. Wir sind, glaube ich, mit 27% Beitragszahler in der EU, also wir sind fast ein Drittel finanzieren wir diesen Laden. Und da muss ich einfach eine andere Position vertreten. Und dann versucht er sich immer, mein Lieblingsthema, mit der E3, die einsamen drei, Macron und Starmer, die jetzt eine neue Macht bilden wollen. Und da ist einer dabei, der nicht mehr dazugehört, Großbritannien. Also auch wieder einen Nebenkriegsschauplatz schaffen, um dort noch Bedeutung zu erlangen. Er ist mit Macron, der ist in einem Jahr weg, Starmer wahrscheinlich auch. Und jetzt ist er da und wollte der große Mann sein und sagt alle mir nach, dreht sich um, oh Scheiße, da ist keiner. Das ist das Problem. Er tut so, er simuliert den starken Mann und deswegen wird sich dort auch nichts ändern. Du siehst doch die von der Leyen, ich weiß nicht, wo ich das gestern gesehen habe, da kommt die zu Besuch mit 10 Autos. Doch im Bericht aus Berlin, glaube ich, war das, oder so. Ja, mit 10 Autos kommt die da an. Und da siehst du die Bedeutung, die sie für sich selbst wahrnimmt. Kurzum, er wird nichts bewirken und die wird weiterwursteln, weil es niemanden gibt, der sie weggrätscht.
3: Wir hatten ja schon erwähnt, im Oval Office, da schien es einmal so, als würde ein Honeymoon beginnen zwischen Friedrich Merz und Donald Trump. Mittlerweile ganz andere Töne dort von Donald Trump. Bitte sehr.
10: Und Deutschland, ich meine, er macht einen furchtbaren Job. Er hat Einwanderungsprobleme, er hat Energieprobleme, er hat Probleme aller Art. Und er hat ein großes Problem mit der Ukraine, weil sie dort in diesem Chaos stecken. Und er hat mich dafür kritisiert, dass ich die ganze Sache mit dem Iran auf die Beine gestellt habe. Aber ich sagte, möchtest du, dass der Iran Atomwaffen besitzt? Und er sagte, nein, das möchte ich nicht. Und ich sagte, nun, dann habe ich wohl recht. Darauf hatte er keine Antwort.
3: Ja, eine schuldungslose Analyse von Donald Trump zur Regierungsfähigkeit von Friedrich Merz. Macht er da einen Punkt?
2: Er macht absolut einen Punkt und es ist genau das, was Julian vorhin auch gesagt hat. Es geht eben direkt gegen Friedrich Merz. Das ist nicht zum Beispiel mit dem Truppenabzug irgendwas, was schon lange geplant war, sondern es ist eine direkte Reaktion auf das Verhalten von Friedrich Merz, auf diesen Satz, dass der US-Präsident, dass die USA im Iran gedemütigt werden. Das ist einfach eine Aussage, die quasi automatisch zu so einer Reaktion führt. Als ich das auch gelesen habe, habe ich gedacht, wie kann man sowas sagen? Wie kann man glauben, dass der US-Präsident da nicht massiv zurückschlägt? Weil wenn es ein Bild gibt, das Donald Trump in der Öffentlichkeit nicht von sich haben möchte, dann ist es das, dass er gedemütigt werden kann. Also nicht gedemütigt werden zu können, ist quasi das Kernversprechen von der Präsidentschaft von Trump, dass der Westen wieder zurück ist, dass die USA zurück sind und sich nicht demütigen lassen. Das ist ja auch der ganze Kampf gegen dieses linke, woke Milieu, was eigentlich in der Selbstdemütigung besteht, also in einer permanenten Selbstdemütigung des Westens. Er hat dagegen gesetzt, wir lassen uns jetzt nicht mehr demütigen. Und dann kommt Friedrich Merz und sagt so einen Satz, wo meiner Ansicht nach fast so eine mutwillige Zerstörungswut drin steckt. Ich habe das Gefühl, dass man gerade im Verhältnis zu Donald Trump bei Friedrich Merz merkt, dass es eben nicht nur so ist, dass er linken Narrativen nachläuft, das ist natürlich auch so, oder dass er sich treiben lässt, sondern dass er auch von so einem Trotz, von so einem Willen zu einer Aggression, einer überschäumenden Aggression geleitet ist, die sich eben kanalisiert an Orte, wo sie überhaupt nicht benötigt ist, wo sie völlig überflüssig ist und wo sie eine zerstörerische Kraft entfaltet, die keinem nützt. Und genau das sieht man im Verhältnis zum US-Präsidenten.
3: Finde ich einen ganz, ganz wichtigen Hinweis von dir. Das war mir fast schon entfallen, aber ich habe wirklich noch Wahlkampfreden von Donald Trump vor Augen, Werbespots, wo er wirklich sagte, Amerika wird nie wieder gedemütigt werden. Wählt mich, damit die Demütigungen, die er den Vorgängern vorgeworfen hat, ein Ende haben werden. Dann kommt Friedrich Merz und sagt, ihr seid gedemütigt worden von den Mullahs. Ist das wieder zu kitten, Ralf? Kurze Prognose.
4: Also ich glaube nicht, dass das wirklich auszuräumen ist. Auch Donald Trump ändert ja seine Richtung öfter mal. Aber was hier sich wirklich gezeigt hat, ist eine tiefe Verachtung eigentlich für das gesamte Politikwesen in Deutschland. Und das beginnt ja mit der Rede von J.D. Vance auf der Münchner Sicherheitskonferenz, die, glaube ich, in der Tiefe von vielen gar nicht so verstanden worden ist. Denn genau diese Meinungsfreiheitsgeschichten sind ja nicht irgendein liebenswerter Firlefanz nebenbei. Und ob man nun mehr oder weniger frei reden kann, ist wurscht. Nein, es steckt ja dahinter, das ganze System eines nicht freien Kräftespiels in der Politik. Und er hat dann jetzt hier im Oval Office die ganzen Probleme ja minutiös aufgezählt, so wie man es eigentlich von einem Typen wie Trump gar nicht erwarten könnte, dass er so detailliert die deutsche Politik durchdekliniert. Und diese Probleme sieht er einfach als also möchte schon sagen, ein Problemkomplex, der das ganze Land erfasst, mit dem er hier in Europa zu verhandeln hat.
3: Sagt Ralf Schuler, unser News-Politik-Chef. Was sagt aber nun unser Juror in der Kategorie Tor der Woche? Du hast vorhin schon gesagt, wer es wird. Umso mehr freue ich mich auf deine Begründung. Waldemar Hartmann, hier ist er, dein Tor der Woche.
0: Vorneweg, auch in einem Format wie Tor der Woche gelten journalistische Grundregeln. Dieses Format ist eine Meinungskolumne. Okay, heute aber ist es offen gesagt noch ein bisschen mehr. Mein Verhältnis zu Friedrich Merz will ich mal so beschreiben wie das eines enttäuschten Liebhabers. Ich habe Friedrich Merz gewählt, ich habe für die CDU Wahlkampf gemacht, aber ich fühle mich von der Partei und ihrem Vorsitzenden getäuscht, reingelegt, ja, verarscht. Die Folge davon ist so etwas wie ein Rosenkrieg. Manchmal werde ich also grob, böse und vielleicht auch mal unfair. Doch dafür habe ich gute Gründe, wie ich meine. Zahllose, gebrochene Wahlversprechen, Steuererhöhungen anstatt Reformen und Einsparungen. Die Agenda der Regierungspolitik wird von der SPD bestimmt. Die muss dem Kanzler gar nicht widersprechen. Das erledigt Merz schon selbst. Er hält sich für den großen Außenkanzler. Dabei lacht ihn der amerikanische Präsident vor aller Welt aus. Auch Meloni oder Macron nehmen ihn nicht wirklich ernst. Und zu Hause? Wenn der schwarze Kater mal wieder durch die Welt streut, dann tanzen die roten Mäuse auf dem Kabinettstisch in Berlin. Und jetzt wird's auch noch wirklich peinlich. Merz geht zum Jammern zu den linksgrünen PR-Aktivisten des Spiegel und springt dort über jedes hingehaltene Stöckchen. Noch kein Kanzler vor ihm habe es so schwer wie er gehabt, weint er ins Mikrofon. Er geht zum Spiegel. Während der heftigsten Krise der Koalition und dem Tiefpunkt seiner Beliebtheit. Helmut Kohl gab in 16 Jahren Kanzlerzeit dem Spiegel nicht ein Interview und er wusste warum. Und kaum hatte sich der Inner Circle des Kanzlers vom Interview-Debakel erholt, wagt sich Merz vor normales Leserpublikum einer Lokaljournalistenveranstaltung in Salzwedel. Dort leistete Merz dann den Offenbarungseid seiner einjährigen Kanzlersimulation.
11: Wir haben in diesem einen Jahr hinbekommen, und das mögen Sie jetzt nicht als so hochwertig ansehen, wie ich es ansehe, aber wir haben in diesem einen Jahr hinbekommen, die NATO zu retten.
0: Und ehrlich, da fällt mir dann auch nichts mehr ein. Merz glaubt, dass er die NATO gerettet hat. Und noch schlimmer, er glaubt, dass das den Menschen in Deutschland, vor allem im Osten, am wichtigsten ist. Weiter vom Volk weg kann man nicht sein. Reicht gerade noch zum Tor der Woche.
3: Ja, vielen Dank, lieber Waldi. Der Tor der Woche, der erste Tor des Monats Mai auch damit, unser Kanzler. Und das vorhin schon angesprochen, gerade als jemand, der im Osten lebt, Leipzig zurzeit, hast du überhaupt kein Verständnis für diese Redeweise dort im Osten, ja?
2: Meine These ist ja, dass du ihn schnell noch zum Tor der Woche gemacht hast, damit er ihn einmal hatte, aus Angst, dass es vielleicht gar keine Gelegenheit mehr bald gibt.
0: Das wird der Titel sein, der ihm bleibt, meinst du?
2: Wenigstens etwas.
3: Der Titel bleibt ihm auf jeden Fall. Und vielen herzlichen Dank für diese profunde Begründung auch. Wir haben heute Abend auch wieder eine Sendung für Sie vorbereitet, live am Abend mit Andreas Dorfmann.
12: Einen wunderschönen guten Morgen hier aus dem News Live am Abendstudio. Ab 18 Uhr senden wir wieder das Wichtigste vom Tage. Heute unter juristischer Aufsicht, nämlich Julia Weißhaupt ist bei mir News-Kommentatorin und Ulrich Vosgerau, der Staatsrechtler und Rechtsanwalt. Das Ganze, wie gesagt, ab 18 Uhr auf YouTube. Bei News das Radio oder in unserer News-App und damit wieder zurück zu euch auf das schöne weiße Sofa der Mehrheit.
3: Ja, vielen Dank, lieber Andreas Dorfmann. Aber bei dir im News-Radio-Studio ist es ja auch schön. Ich und wir alle sind auch immer gern zu Gast und dort verabreden wir uns alle wieder und sehen uns dann heute Abend bei dir. Das war eine ganz besonders spannende, ich möchte sogar sagen aufregende Sendung heute. Ich danke allen, die dazu beigetragen haben. Ralf Schuler, unser News-Politik-Chef.
4: Sehr gerne.
3: Julian Reichelt, unser Chefredakteur.
13: Vielen Dank und schönen Tag.
3: So schaut's aus. Unsere stellvertretende Chefredakteurin Pauline Fuss.
2: Ja, wird eine spannende Woche jetzt.
3: Eine sehr spannende Woche. Also immer bei News bei sein, App schauen, wo auch immer es geht. Bei Radio natürlich auch dabei sein. Und natürlich auch Waldemar Waldi-Hartmann. Schön, dass du da warst. Ich freue mich schon sehr auf die nächste Woche. Mal schauen, ob es dann wieder ein Kabinettsmitglied treffen wird. Und ob das Kabinett nächste Woche überhaupt noch so aussieht wie heute.
0: Attacke bleibt.
3: Attacke bleibt, genau. Das ist so ein wunderbares Motto. Und wir freuen uns schon, wenn wir uns wiedersehen. Morgen unter anderem mit Julius Böhm. Ich darf dann auch wieder moderieren. Und bis dahin gilt natürlich, kommentieren Sie weiter fleißig. 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
1: Ich bin Robert Nowak. Guten Morgen. Kanzler Merz hat Spannungen in der schwarz-roten Koalition eingeräumt. Im ARD-Fernsehen sagte Merz, in der CDU werde der Unmut über die Kompromisse mit der SPD immer größer. Viele zweifelten am Sinn des Regierungsbündnisses. Merz forderte die Sozialdemokraten zu mehr Entgegenkommen auf. Kompromisse seien keine Einbahnstraße. Es sei noch nicht gelungen, Dinge hinzubekommen, die die Handschrift der Union tragen. Innerhalb der schwarz-roten Koalition gibt es immer wieder Streit über diverse Reformprojekte. Bundesinnenminister Dobrindt will die Kontrollen an den deutschen Grenzen weiterhin aufrechterhalten. Der CSU-Politiker wies darauf hin, dass an den Übergängen nach wie vor Personen zurückgewiesen würden. Aus seiner Sicht ein Zeichen dafür, dass das europäische Migrationssystem nicht funktioniere. Erst wenn sich daran etwas ändere, könnten die Kontrollen zurückgefahren werden. Die frühere Ampelregierung hatte die Kontrollen vor 2 Jahren eingeführt, um illegale Migration einzudämmen. Die USA machen jetzt Druck in der Straße von Hormuz. Ab heute soll damit begonnen werden, Schiffe aus der Meerenge zu eskortieren. Präsident Trump sagte, man werde die Schiffe sicher aus Hormuz geleiten. Mehrere Länder, die nicht in den Krieg verwickelt seien, hätten die USA darum gebeten, so Trump. Zum genauen Vorgehen machte er keine Angaben. Der Iran warnte bereits, jede amerikanische Einmischung werde als Verstoß gegen die Waffenruhe betrachtet. Seit Beginn des Iran-Kriegs blockiert die Führung die für den weltweiten Ölhandel wichtige Meerenge. Führende Wirtschaftsverbände haben die neu angekündigten Zölle von US-Präsident Trump kritisiert. Der Bundesverband der deutschen Industrie sprach von einer Provokation, die das gegenseitige Vertrauen beschädige. Das bestehende Handelsabkommen müsse sowohl von der EU als auch von den USA eingehalten werden. IWO-Präsident Fuest warnte vor erheblichen Risiken für die deutsche Wirtschaft. Es drohe dieses Jahr eine Rezession, sollte ein neuer Handelskrieg entstehen. Die deutsche Autoindustrie werde in einer ohnehin schwierigen Lage getroffen. In der Fußball-Bundesliga haben sich Union Berlin, Mönchengladbach und Mainz den Klassenerhalt endgültig gesichert. Gladbach bezwang Dortmund mit 1:0. Die Mainzer setzten sich bei St. Pauli mit 2:1 durch. Wolfsburg holte in Freiburg ein 1:1 und schob sich auf den Abstiegsrelegationsplatz vor. Damit steht auch fest, dass Union Berlin erstklassig bleibt.
0: Soweit das Neueste. 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
1: Das Wetter in Deutschland heute in der Südosthälfte heiter, sonnig und trocken, sonst gebietsweise Schauer und Gewitter. Höchstwerte im Norden zwischen 13 und 19 Grad, sonst 19 bis 29 Grad. Morgen im Norden und Nordwesten heiter bis wolkig und trocken, in den übrigen Gebieten Regen und Gewitter bei Temperaturen zwischen 12 und 25 Grad.
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2: Nach einem Jahr im Amt des Bundeskanzlers hat Friedrich Merz es geschafft, die CDU in allen Umfragen auf breiter Front einbrechen zu lassen. Noch 19% in der Hauptstadt Berlin, Kopf an Kopf mit der AfD. Minus 6 Punkte in Nordrhein-Westfalen, wo nächstes Jahr gewählt wird. Minus 5 Punkte in Niedersachsen und nur noch 5 Punkte vor der AfD. Aussichtslos abgeschlagen in Sachsen-Anhalt, wo die AfD nach der absoluten Mehrheit greift. Und aussichtslos abgeschlagen in Mecklenburg-Vorpommern, wo die AfD Richtung Wahlsieg vorrückt. Auf Bundesebene marschiert die AfD Richtung 30% und die Merz-Union Richtung 20. Was passiert, wenn dieser Kipppunkt 30-20 erst einmal erreicht ist, das kann man in Österreich betrachten. Dort steht die FPÖ bei 37%, die ÖVP noch gerade mal bei 18%. Merz selbst ist der unbeliebteste Politiker im Land. Der Schaden, den er angerichtet hat, ist grenzenlos. Wenn man Friedrich heißt und so groß ist wie er, dann mag es schwerfallen, von sich selbst nicht als Friedrich dem Großen zu denken. Aber tatsächlich ist Merz der Ruinator der Nation. Ruiniert hat er die verhältnismäßig solide geführten deutschen Staatsfinanzen mit einem

0: irgendetwas abnehmen oder glauben wird. Ruiniert hat Friedrich Merz sein Image als erfahrener und seriöser Macher mit ökonomischem Sachverstand und Erfahrung in der Wirtschaft. Ruiniert hat er auch das Gewicht seiner eigenen Worte. Nichts im Land ist wertloser als die Aussagen von Friedrich Merz. Ruiniert hat Friedrich Merz mit seinem fahrlässigen oder skrupellosen Opportunismus die Hoffnung der deutschen Wirtschaft, noch rechtzeitig einen Ausweg zu finden aus der grünen Planwirtschaft der letzten Jahre, aus Deindustrialisierung und suizidaler Klimaideologie, aus dieser vernichtenden Mischung aus unbezahlbaren Energiepreisen und unüberwindbarer Bürokratie. Mehr als 90% der deutschen Wirtschaft sind unzufrieden mit dem Reformtempo von Friedrich Merz. Welches Reformtempo? Ruiniert hat Friedrich Merz aber vor allem jegliches Vertrauen von Millionen Menschen in so etwas wie Mindeststandards von Verlässlichkeit in der Politik. Jedes Klischee, wirklich jedes Klischee von rücksichtsloser Machtgeilheit hat Friedrich Merz, man muss es leider so sagen, bestätigt. Es scheint nichts zu geben, woran Friedrich Merz glaubt, außer an seinen eigenen sturen Anspruch auf das Amt. Sein Anspruch auf diesen Platz im Kanzleramt. Es gibt keine Aussage von Friedrich Merz aus seinem ersten Jahr im Kanzleramt, von der er nicht auch das Gegenteil behauptet hat, manchmal innerhalb weniger Stunden. Er sagt, die Brandmauer sei nicht seine Wortwahl, nur um wenig später zu bemerken, wir sind die Brandmauer. Nicht einmal mehr Friedrich Merz glaubt noch an Friedrich Merz.
1: Können Sie garantieren, dass diese Koalition noch 3 Jahre bis zum Ende der Legislaturperiode hält?
2: Also garantieren kann niemand für nichts.
0: Friedrich Merz will nicht mehr dafür garantieren, dass seine Regierung noch lange Bestand haben wird. Für immer mehr Menschen ist das übrigens ein Hoffnungsschimmer, eine ersehnte Verheißung. Die SPD sieht es genau wie Merz und entzieht ihm auf offener Bühne das Vertrauen, ein historisch einmaliger Vorgang. SPD-Fraktionschef Matthias Miersch sagte bei einer Veranstaltung in Unna wörtlich, es sei, Zitat, ein Riesenproblem, dass Merz so ein impulsiver Mensch ist. Dann die brutale Abrechnung. So kann man eigentlich kein Kanzleramt führen, sagt Matthias Miersch, SPD-Fraktionschef. Als Bundeskanzler könnte Friedrich Merz alles verändern in Deutschland. Das Einzige, was er offenkundig nicht verändern kann, ist sich selbst. Und das ist seine Tragik, sein größtes Problem. Friedrich Merz ist im Amt des Bundeskanzlers charakterlich schlicht nicht gewachsen. Er ist unzuverlässig, unbeständig und unseriös, unkontrolliert und unwirsch, an einer gefährlichen Grenze zur Unzurechnungsfähigkeit. Wenn man ihn ein paar Minuten ungesteuert mit Schülerinnen sprechen lässt, dann zerstört er ganz beiläufig und aus Versehen das deutsch-amerikanische Verhältnis. Wenn man ihn allein in einem Raum mit Lars Klingbeil lässt, dann kommt er mit sozialistischen Umverteilungsüberzeugungen wieder raus. Wenn er auf irgendeine Meinung trifft, dann übernimmt er sie. Seine engsten Vertrauten und Weggefährten können sich auf ihn nicht verlassen und verzweifeln an ihm. Weil sich niemand auf Merz verlassen kann, kann Merz sich auf niemanden mehr verlassen. Und weil er niemandem zuhört, sagt ihm keiner mehr die wahre Meinung. Friedrich Merz rutscht jeden Tag tiefer hinein, in einen dunklen Schacht hinunter, in seine vollkommen eigene Realität, in der die Migrationskrise weitgehend gelöst ist und die Leute glauben uns das auch, die Stimmung im Land sich rasant dreht, so rasant habe ich das noch nie erlebt, die Investitionen steigen, die Bundeswehr zur stärksten konventionellen Armee des Kontinents wird, die historischen Reformen auf den, wie er sagen würde, Weg gebracht sind und er die beste Regierung seit Jahrzehnten führt. Sie erinnern sich.
2: Und lassen Sie mich dies vielleicht einmal so sagen. Wenn Sie auf diese Bundesregierung schauen, die seit einigen Wochen, heute genau seit 9 Wochen, im Amt ist, dann kann ich sagen, das ist eine der besten Bundesregierungen, die wir in den letzten Jahrzehnten in Deutschland gehabt haben. Wir haben ein Kabinett mit 9 jungen Gesichtern, Erfahrenen dabei und vor allem die Union, CDU und CSU, besetzt entscheidende Schlüsselressorts dieser Bundesregierung.
0: Entscheidende Schlüsselressorts, nur leider nicht das Geld, das Finanzministerium. Ups. Bei Merz, Sie haben es gesehen, gibt es immer nur Historisches. Drunter macht er es nicht. Nach nur einem Jahr im Amt hat Friedrich Merz einen Punkt erreicht, für den die meisten Politiker viele Jahre an der Macht brauchen. Vollständige, vollkommene, mal furchterregende, mal groteske Entkoppelung von der Lebensrealität im Land und von seinen Menschen.
3: Das war ein Ausschnitt von Achtung Reichelt.
4: Die komplette Episode.

0: war ein sündhaft teurer Abfall. So kostete Strom am Wochenende zum Beispiel in Deutschland, Österreich, Frankreich und Belgien gut minus 500 Euro, weil es ein riesiges Überangebot gab. Im Norden Europas dagegen waren die Preise entweder nur sehr gering im Minus oder lagen sogar wie üblich im Plus. Sie sehen es hier, falls Sie uns bei YouTube beispielsweise oder unserer App folgen. Solarstrom wird zum sehr teuren Abfall. Das ist eine Entwicklung, mit der eigentlich ja zu rechnen gewesen war, wenn man sich auf die Bedingungen dieser Energiewende einlässt, oder?
1: Genau das, was wir jetzt hier auf dieser Karte sehen, war von Anfang an mit naturwissenschaftlicher, naturgesetzlicher Gewissheit absolut klar und eindeutig. Dieses System, das jetzt auf Wind und Sonne gebaut ist, Wind und Sonne, wie wir uns erinnern, schicken keine Rechnung, musste immer zu genau diesen Effekten führen, besonders dann, wenn man die grundlastfähige Energie, also zum Beispiel die Nuklearenergie oder Gaskraftwerke abschaltet. Jetzt, das muss man vielleicht noch einmal einordnen für unsere Zuschauer, kommen wir aus einem Wochenende. Wir sprechen ja hier bei News Live oft darüber, dass das Geld fehlt. Das Geld fehlt überall. Das Geld fehlt für die Infrastruktur. Das Geld fehlt für die deutschen Rentner. Das Geld fehlt für die Schulen. Das Geld fehlt für Glasfasernetze. Überall fehlt das Geld. Wir kommen aus einem Wochenende, an dem wir hunderte Millionen Euro und übers Jahr summiert sich das auf 15, 16, 17 Milliarden Euro, also mehr als wir für Bürgergeldempfänger in der gesetzlichen Krankenkasse bezahlen, 15, 16, 17 Milliarden Euro dem Strom hinterherwerfen müssen, deswegen nennen wir ihn Abfallstrom, hinterherwerfen müssen, damit ihn uns noch jemand abnimmt. Warum müssen wir das tun? Warum müssen wir diese 500 Euro pro Megawattstunde Leuten bezahlen, damit sie uns den Strom abnehmen? Ganz einfach, weil sonst unser Stromsystem, unsere Stromversorgung zusammenbrechen würde. Es gäbe dann noch zwei mögliche Alternativen. Entweder der sogenannte Brownout, etwas beschönigend Lastabwurf, klingt so schön. Ach, ich werfe die Last ab, ich befreie mich von der Last. Klingt fast so ein bisschen wie in so einem esoterischen Wohlfühlseminar. Ja? Heißt gezielte Abschaltung von Netzteilen, um das Netz nicht mehr zu überlasten. Oder man spart sich diesen Lastabwurf und geht direkt in den Blackout. Das heißt dann Crash des Stromsystems. Das ist das, was wir derzeit mit diesen da eingeblendeten 499,99 Euro verhindern. Das ist eine komische Summe. Auch das muss man dem Publikum vielleicht einmal erklären. Warum 499,99 Euro und nicht gleich 500, sagen ja manche. Warum macht ihr nicht gleich 500? Ganz einfach. Die Strombörse hat diesen Negativpreis quasi gedeckelt. Und zwar bei diesen 499,99 Euro. Höher darf der Negativpreis nicht gehen. Das heißt, an diesem wunderschönen Maiwochenende, was viele Menschen genossen haben, haben wir den höchstmöglichen Negativpreis gezahlt, um diesen grünen Energiewendestrom irgendwie loszuwerden, um uns de facto das Stromnetzleben zu retten.
0: Das ist wirklich eine wahnwitzige Zahl. Wir müssen Geld zahlen, damit uns jemand den Strom jetzt sofort abnimmt. Wahnsinn. Sonst hören wir immer Stromknappheiten, KI frisst Energie. Und jetzt merken wir hier, es ist eine horrende Zusatzbelastung, die wir zahlen müssen, damit wir unseren Strom, der in den Netzen steckt, überhaupt loswerden. Und wie defekt das gesamte Energiesystem in Deutschland ist, zeigt eine bemerkenswerte Einschätzung des Energieexperten Leon Hirt von der Hertie School in Berlin. In einem, wie ich finde, denkwürdigen Beitrag bei LinkedIn rief Hirt alle 5 Millionen Besitzer von Solaranlagen in Deutschland auf, sich vom Netz abzustöpseln. Ja, wörtlich schrieb er, Zitat, wenn ihr etwas Gutes für die Versorgungssicherheit und die Energiewende und den Bundeshaushalt tun wollt, dann schaltet morgen eure PV, also eure Photovoltaikanlage ab, einfach aus. Ehrlich gesagt, am besten gleich bis Montag auslassen. Das schrieb also Hirt bei LinkedIn, der Energieexperte der Hertie School. Aber das war nicht alles. Kommen wir zum ernsteren Teil seines Aufrufs. Ich zitiere ihn weiter. Der Experte Hirt fragt folgendes, Zitat, ja und warum? Es kann passieren, dass wir in Deutschland morgen mehr Strom ins Netz einspeisen, als wir abnehmen können. Viele kleine PV-Anlagen lassen sich nicht vom Netzbetreiber abschalten, in Klammern, so genau weiß es leider niemand, Klammer zu, deswegen am besten selbst ausschalten. Zitat Ende Leon Hirt. Und Leon Hirt ist nur das absolute Gegenteil eines Gegners der Energiewende. Dieser Aufruf, dieser Post hat natürlich mit Sicherheit eingeschlagen. Ein Experte, ein Verteidiger, ein Protagonist der Energiewende sagt, ja, wir haben zwar immer alle gehört, setzt auf Photovoltaik, jetzt haben wir so viel Strom, schaltet Photovoltaik aus.
2: Man sieht an

0: dieser ganzen Lage, dass wir alle marktwirtschaftlichen Prinzipien ausgeschaltet haben. Es war von Anfang an so, dass die Energiewende, die vermeintliche Energiewende, nur funktioniert, wenn man eben Planwirtschaft Stück für Stück einführt. Das sieht man daran, dass zum Beispiel Preise gedeckelt werden. Das sieht man daran, dass es eben dieses normale Prinzip von Angebot und Nachfrage überhaupt nicht mehr funktioniert, dass wir das mutwillig aussetzen mussten, weil wir eben eine instabile Lage haben, eine Situation, wo wir ein Netz haben, das mal mehr und mal weniger Strom zur Verfügung hat, das aber darauf überhaupt nicht ausgerichtet ist. Und man erkennt hier eben, wie dysfunktional diese gesamte Idee war, sich vom Wetter abhängig zu machen bei der Stromversorgung und dass es eben gezielt darum ging, die Marktwirtschaft nicht mehr wirken zu lassen. Und das zahlt sich jetzt eben für uns extrem teuer aus. Also wir müssen Dinge bezahlen, die wir gar nicht benutzen können und haben gleichzeitig ja oft auch die Strommangellage, also zu wenig Strom, und sind damit in einem komplett dysfunktionalen System gelandet. Und dieser Post auf LinkedIn zeugt ja von der ganzen Hilflosigkeit dieser Lage. Man hat den Leuten mit Solaranlage auf dem Dach ja immer gesagt, es lohnt sich für euch, es zahlt sich für euch aus. Jetzt muss man das auf einmal ausstöpseln, damit Deutschland nicht komplett crasht. Also es ist an Absurdität kaum zu überbieten.
1: Man muss vielleicht noch einmal erklären, wer dieser Leon Hirt ist. Das ist ein Apostel der sogenannten Energiewende, ein Evangelist der sogenannten Energiewende. Geht raus und verbreitet das Wort. Ein Habeck-Jünger, ein Mann, der Robert Habeck selber beraten hat in der letzten Energiekrise, die wir hatten. Die war, glaube ich, erst 2022. Ja? Schön, dass wir in Deutschland jetzt innerhalb eines halben Jahrzehnts gleich zwei Energiekrisen haben. Und zwar dann auch noch unterschiedliche Energiekrisen. Mal zu viel Strom, mal zu wenig Strom. Und das Ganze auch noch im Tageswechsel. Das macht es schön vielfältig. Dieser Leon Hirt ist, wie gesagt, einer der absoluten Apostel der sogenannten Energiewende. Dieser Ideologie, dass Wind und Sonne keine Rechnungen schicken würden. Einer Ideologie, die behauptet hat, wir bräuchten keine Grundlast in Deutschland, sondern wir könnten gewissermaßen wie ein Segelschiff über das verfügen, was halt gerade an Wind so da ist. Und wenn eben kein Wind da ist, ja, dann segelt man eben gar nicht oder ein bisschen langsamer oder im Zickzackkurs. Und eben jener Leon Hirt von der Hertie School of Government, die übrigens ein massives Antisemitismusproblem hat, also an der School wächst alles, was Deutschland schadet, eben jener Leon Hirt geht nun sozusagen zum Beginn dieses sonnigen Maiwochenendes auf Social Media mit einem dramatischen Appell, den natürlich kein Mensch hört, weil all die Millionen Menschen, die diese PV-Anlagen haben, die lesen ja jetzt nicht morgens LinkedIn, ob sie einschalten oder ausschalten dürfen, und fordert die Menschen auf, diese Anlagen abzuschalten. Warum? Warum entschließt er sich zu diesem dramatischen Schritt? Weil er weiß, wir sind jetzt an der Grenze angekommen, an der die Energiewende unsere Industrie zum schlagartigen Kollaps führen kann durch eben totale Überlastung des Stromsystems. Woran erkennt man, dass eine politisch, wie Pauline sagt, planwirtschaftliche Ideologie wie die Energiewende komplett gescheitert ist? Daran, dass sie nicht mehr ohne neue Worte aus dem Reich der Natur auskommt. Also wir haben jetzt die Dunkelflaute, die beschreibt, dass die Sonne nicht scheint und der Wind nicht weht. Und wir haben, das herrschte jetzt am Wochenende, die Hellbrise, nämlich sehr viel Sonne und sehr viel Wind. Merke, wenn die Energieinfrastruktur eines Hochindustrielandes nicht mehr ohne schamanenartige Wetterbegriffe aus der Natur auskommt, um ihren eigenen Zustand zu beschreiben, dann stimmt etwas nicht mit diesem System. Und wir sind wieder an dem einen Punkt, der mir besonders wichtig ist und für den ich sehr werbe. Hört auf, von Klima zu sprechen. Es ist eine Wetterideologie. Es gibt einen Grund dafür, dass dieses grüne, an dem Punkt muss man sagen, verbrecherische Milieu, das einfach die deutsche Industrie zerstört und vernichtet hat. Es gibt einen Grund dafür, dass diese Leute nicht wollen, dass wir Wetter sagen. Sagen wir, nein, das ist kein Wetter, das ist Klima. So, dafür gibt es einen Grund. Ganz einfach, der Grund ist, wenn ich das Wort Klima durch das Wort Wetter ersetze, so wie wir es unser Leben Jahrhunderte genannt haben. Oh, guck mal, ist ganz schön warm, so schönes Wetter. Ja, wenn wir dieses Wort statt Klima verwenden, dann wird der ganze Irrwitz dieser Politik deutlich. Denn dann heißt es ja nicht mehr Klimapolitik, sondern Wetterpolitik. Bei dem Wort Wetterpolitik würde doch jeder sagen, also Wetterpolitik, das kommt mir irgendwie komisch vor. Das Wetter ist halt das Wetter. Ja, guten Tag, ich bin Wetteraktivist. Da würde man sagen, wenn das ein Kind zu einem sagt, pass auf, Kind, es ist manchmal so, dass man sich in der Jugend verrennt auf Irrwegen, aber Wetteraktivist, das ist, ja, pff, du hast da was Komisches im Kopf, liebes Kind. Deswegen wollen sie nicht, dass wir Wetter sagen. Diese Ideologie ist eine Wetterideologie gleich im doppelten Sinne. Erstens, sie behauptet, durch Maßnahmen, die wir ausschließlich in Deutschland treffen, ausschließlich, all diese politischen Maßnahmen, über die wir sprechen, existieren so im Rest der Welt nicht, dass wir durch Maßnahmen, die wir ausschließlich in Deutschland treffen, das Wetter auf der ganzen Welt, irgendwelche Südseeatolle, die angeblich ertrinken, in 50 Jahren beeinflussen können. Das ist die deutsche Behauptung. Das ist am deutschen Wetterwesen, soll die Welt genesen. Wenn wir jetzt hier den Fernseher nicht auf Standby machen, sondern den Stecker rausziehen, dann ist in 50 Jahren das Wetter auf Alalua oder Kalalua oder wie auch immer das da in der Südsee heißt, erträglicher für die Menschen und wir erleben weniger Versteppung. Das ist sozusagen die eine Komponente der Wetterideologie. Die zweite Komponente der Wetterideologie ist, dass wir Jahrhunderte zurückgehen in das vorindustrielle Zeitalter, in dem der Mensch ganz massiv abhängig war vom Wetter, ja, wo ganze Landstriche darauf gewartet haben, oh, hoffentlich weht bald wieder der Wind, sonst dreht sich die Mühle nicht. Und wenn sich die Mühle nicht dreht, dann gibt es kein Mehl. Und wenn es kein Mehl gibt, gibt es kein Brot und dann haben wir alle Hunger. Das ist die Zeit, in die wir wissentlich und willentlich gerade zurückgehen.
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1: Ich bin Robert Noack. Guten Tag. Ein Jahr nach dem Start der schwarz-roten Bundesregierung hat Kanzler Merz Spannungen innerhalb der Koalition eingeräumt. Im ARD-Fernsehen sagte Merz, in der CDU werde der Unmut über die Kompromisse mit der SPD immer größer. Viele zweifelten am Sinn des Regierungsbündnisses. Darüber wurde heute Morgen auch bei News Live in der großen Merz-Analyse debattiert. News-Chefredakteur Julian Reichelt stellte hierzu fest:
2: Was wir gestern bei Karl Mioschka gesehen haben, war ein Bundeskanzler unter Schock, weil er ja selber nicht wahrhaben wollte, über ein langes, quälend langes, geschlagenes Jahr, mit welchen Leuten, mit welcher Skrupellosigkeit, mit welchem, man muss es fast sagen, Fanatismus er es da mit der SPD zu tun hat. Dieser Fanatismus ist für ihn nun nicht mehr zu leugnen nach diesem Wochenende, nach dieser Entgleisung des 1. Mai.
1: Merz forderte die Sozialdemokraten zu mehr Entgegenkommen auf. Kompromisse seien keine Einbahnstraße. Es sei noch nicht genug gelungen, Dinge hinzubekommen, die die Handschrift der Union tragen. Bundesinnenminister Dobrindt will die Kontrollen an den deutschen Grenzen weiterhin aufrechterhalten. Der CSU-Politiker wies darauf hin, dass an den Übergängen nach wie vor Personen zurückgewiesen würden. Aus seiner Sicht ein Zeichen dafür, dass das europäische Migrationssystem nicht funktioniere. Erst wenn sich daran etwas ändere, könnten die Kontrollen zurückgefahren werden. Die frühere Ampelregierung hatte die Kontrollen vor 2 Jahren eingeführt, um illegale Migration einzudämmen. Benzin und Diesel sind in Deutschland aus Sicht des ADAC immer noch zu teuer. Der Tankrabatt sei von den Spritkonzernen bisher nicht vollständig weitergegeben worden. Dies noch zu tun, fordern Bundesregierung und Kartellamt. Jan-Henner Reitze.
3: Befristet für 2 Monate verzichtet der Staat pro Liter Sprit auf 16,7 Cent an Steuereinnahmen. Direkt sparen diesen Betrag erst einmal Tankstellenbetreiber, wenn sie Benzin und Diesel einkaufen. Von der Politik ist die Entlastung aber für Autofahrer und alle anderen, die tanken, bestimmt. An der Zapfsäule sanken die Preise nach Inkrafttreten des Tankrabatts im Schnitt aber nur um knapp 13 Cent, heißt es vom ADAC, und steigen jetzt schon wieder, trotz sinkender Ölpreise. Vollständige Transparenz, wie die Spritpreise gerade zustande kommen, gibt es nicht.
1: In dieser Woche steht eine kräftige Anhebung der US-Zölle auf Fahrzeuge aus der EU ins Haus. Die Europäische Union und die Wirtschaft kritisieren die von US-Präsident Trump angekündigte Zollerhöhung scharf. Die dürfte vor allem die deutschen Autobauer treffen. Thomas Bremser.
4: Auf Autos und Lastwagen, die aus der EU in die USA eingeführt werden, sollen künftig Zölle von 25% fällig werden statt 15. Denn Trump wirft der EU vor, sich nicht an das vereinbarte Handelsabkommen zu halten. Auf die deutsche Autoproduktion könnten so zusätzliche Belastungen von jährlich rund 2,5 Milliarden Euro zukommen. Die EU behält sich vor, ihrerseits die Zölle auf US-Waren zu erhöhen.
1: Der US-amerikanische Videospielehändler GameStop will die Online-Handelsplattform eBay übernehmen. Ein Unternehmenssprecher sagte dem Wall Street Journal, das Angebot sei rund 56 Milliarden US-Dollar schwer. Er wolle mit eBay einen Konkurrenten zum Online-Konzern Amazon aufbauen. Unklar ist, wie genau ein Großteil der Kaufsumme finanziert werden soll. GameStop hatte in den vergangenen Jahren immer wieder für Schlagzeilen gesorgt. Amateurinvestoren trieben immer wieder den Kurs der Aktie hoch. Sie positionierten sich dabei gegen Hedgefonds, die auf einen fallenden Aktienkurs gesetzt hatten.
0: Soweit das Neueste. 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
1: Das Wetter in Deutschland, heute in der Südosthälfte heiter, sonnig und trocken, sonst gebietsweise Schauer und Gewitter. Höchstwerte im Norden zwischen 13 und 19 Grad, sonst 19 bis 29 Grad. Morgen im Norden und Nordwesten heiter bis wolkig und trocken, in den übrigen Gebieten Regen und Gewitter bei Temperaturen zwischen 12 und 25 Grad.
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1: Heute lautet unser Thema: Die Familie hat keine Lobby. Die Politik in Deutschland hat die Familie als Feindbild entdeckt. Natürlich sagen Regierungsvertreter es nicht offen. Natürlich geben sie vor, Familien schützen zu wollen. Es gibt sogar eine Familienministerin, die dieses Anliegen in ihrer Ressortbezeichnung trägt. Karin Prien ist offiziell Bundesministerin für Bildung und Familie. Doch die Familienministerin und die Gesundheitsministerin und der Finanzminister scheinen sich verabredet zu haben, die Familie zu schwächen, indem sie massiv in sie hineinregieren. Familien werden nicht mehr als wichtigste Zelle der Gesellschaft gesehen, sondern als Erlösbringer. Familien sollen sich für den Staat rentieren. So legt die Politik die Axt an die Freiheit und an die Familie. Das Unwort des Jahres steht schon fest. Es ist der Fehlanreiz. Von Fehlanreiz sprechen führende Vertreter der Bundesregierung, um ihr wahres Interesse zu bemänteln. Ein Fehlanreiz soll vorliegen, wenn das individuelle Verhalten nicht dazu beiträgt, einen in die Pleite gewirtschafteten Staat fiskalisch zu stabilisieren. Wann immer die Rede ist von Reformen, die es brauche, oder von Fehlanreizen, die es abzustellen gelte, verbirgt sich dahinter ein Ziel. Politiker wollen die Einnahmen des Staates erhöhen. Weil sie nicht bereit sind, Ausgaben zu reduzieren und den Staat zu verschlanken, greifen Politiker den Bürgern in die Tasche. Deshalb soll nun die Familie umdefiniert werden. Familie beruhte lange auf der Ehe von Mann und Frau, die offen ist für Kinder. In weiten Teilen der Welt sieht man es immer noch so. Doch die Umbauarbeiten sind im Gang. Bald hieß es, Familie sei da, wo Kinder sind. Von wem auch immer und in welcher erzieherischen Konstellation auch immer. Schleichend wurde Familie dann zur Abfolge von Lebensabschnittspartnerschaften. Schließlich wurde Familie zur Gemeinschaft derer, die sich eine Weile denselben Kühlschrank teilen. Und nun will der Staat die Familie an einem einzigen Maßstab messen, ob dort genügend Steuern gezahlt werden. Familie ist also künftig die Verbindung von mindestens zwei Menschen, die in Vollzeit arbeiten. So wünscht es sich Bundesfinanzminister Lars Klingbeil.
2: Und ich will, dass das Ehegattensplitting in seiner heutigen Form für zukünftige Ehen abgeschafft wird. Eine Reform könnte zur Besetzung von Zehntausenden Vollzeitstellen führen. Und ich habe ja diese Woche vernommen, dass die Kollegin Nina Waken, unsere Gesundheitsministerin, einen Vorschlag macht, die beitragsfreie Mitversicherung von Ehepartnern in der Krankenversicherung abzuschaffen. Das werden wir uns natürlich genau anschauen, wie sich das in einer Koalition gehört. Aber ich sage Ihnen auch, beide Reformen zusammen könnten Fehlanreize am Arbeitsmarkt beseitigen.
1: Ha, da war er wieder, der angebliche Fehlanreiz, den der Staat beseitigen will. Dem Ehegattensplitting liegt jedoch eine liberale Überzeugung zugrunde, dass Ehepartner frei entscheiden können, wie sie ihre Arbeit und damit ihr Einkommen verteilen, unabhängig vom Geschlecht. Mit dem Ehegattensplitting würdigt der Staat eine Ehe als das, was sie sein sollte. Eine Gemeinschaft, deren Einkünfte gemeinsam zu betrachten sind. Jetzt will ein Staat, der aus dem letzten Loch pfeift, den weniger oder gar nicht verdienenden Partner in die Vollzeitbeschäftigung zwingen. Diesem Ziel dient auch die von der CDU-Gesundheitsministerin Waken begrüßte Idee, die kostenlose Mitversicherung des Ehepartners in der Krankenversicherung abzuschaffen. So sollen beide Partner genötigt werden, sich eine steuerpflichtige Beschäftigung zu suchen, statt beispielsweise nur Mutter, nur Hausfrau, nur Vater zu sein. Die CDU-Familienministerin begrüßt die normative Entleerung der Familie. Karin Prien will, so sagt sie, Anreize für mehr Vollzeitarbeit von Frauen schaffen.
3: Ich habe mich dazu bekannt, dass ich es für sinnvoll erachte, auch im Kontext der Teilzeitdebatte, dass wir darüber nachdenken, wo wirklich die Möglichkeiten bestehen, Anreize für mehr Vollzeitarbeit von Frauen zu setzen. Dazu gehören steuerliche Anreize, aber natürlich auch die Fragen einer verbesserten Betreuungsfähigkeit. Struktur, und zwar sowohl was die Betreuungszeiten angeht, als auch was die Qualität der Betreuung angeht.
1: Am Familienbild von Prien und Warken zeigt sich, dass in der CDU das linke Denken dominiert. Nach sozialistischer Sitte soll in die Familien hineinregiert werden. Es ist der Beutezug eines bankrotten Staates. Der Mensch fängt nach gemeinsamer Überzeugung von CDU und SPD bei der Vollzeitstelle an. Das ist kein Fortschritt, das ist ein Rückschritt. Das war Kissler Kompakt, der erste Kommentar des Tages, Ausgabe 269. Und immer gilt, nur selber denken macht schlau.
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2: Das Gezanke in der Regierungskoalition nimmt stetig zu. Gestern Abend versuchte der Bundeskanzler Friedrich Merz bei Carmen Mioska im Ersten den Befreiungsschlag. Ob der gelungen ist und wie es um die Koalition wirklich bestellt ist, darüber sprechen wir jetzt hier bei News Live.
3: Ein Jahr nachdem Friedrich Merz seinen Amtseid geschworen hat, steht seine Kanzlerschaft am Abgrund. In der Union wird über seine Ablösung diskutiert. Die SPD zählt Merz auf offener Bühne an. SPD-Fraktionschef Miersch attackiert ihn mit den Worten: So kann man eigentlich kein Kanzleramt führen. Die Woche der Eskalation leitet der Kanzler selbst ein. Mit einem großen Interview im Spiegel, dessen Überschrift sogar in der Union für Fassungslosigkeit sorgt. Kein Bundeskanzler vor mir hat so etwas ertragen müssen, jammert Merz über seine Kritiker im Netz. Auch die Printzeile ein kommunikatives Desaster. Ich kann da in der Tat noch besser werden, liest man dort. Und dann stellt Merz den Fortbestand der Koalition auch noch selbst in Frage.
4: Können Sie garantieren, dass diese Koalition noch 3 Jahre bis zum Ende der Legislaturperiode hält?
5: Also garantieren kann niemand für nichts.
3: Auch in der SPD klingt die Rhetorik immer.
5: Niemand für nichts.
3: Auch in der SPD klingt die Rhetorik immer mehr nach Koalitionsbruch. Am 1. Mai legt SPD-Chef Klingbeil nach und watscht Merz für dessen Kritik an der fehlenden Arbeitsmoral der Deutschen ab.
6: Ich sage euch, wer so über die fleißigen Menschen in diesem Land redet, der hat nicht verstanden, worum es geht.
3: Co-Parteichefin Bärbel Baas greift Merz frontal für dessen Vorschlag an, den 1. Mai als Feiertag zu streichen.
7: Ich halte das für zynisch, menschenverachtend und deshalb müssen wir uns dagegen wehren.
3: Kanzler Merz wird zunehmend in die Enge getrieben und reagiert gereizt, sogar gegenüber einer Krebskranken. Sie kritisiert, dass die Regierung zwischenzeitlich plante, die eigenen Gehälter zu erhöhen.
8: Also erstmal habe ich Ihnen eine Einladung zu meiner Beerdigung Name, zukommen
9: bitte,
8: lassen.
9: Bitte Name nochmal.
8: Warum? Warum wird bei uns gespart, aber nicht bei der Politik?
10: Okay. So. Dankeschön.
8: Und in Niedersachsen. Ja.
11: Vielleicht darf ich Ihnen mal zu dem letztgenannten Punkt etwas sagen. Zu keinem Zeitpunkt ist von irgendjemandem erwogen worden, die Bezüge der Mitglieder der Bundesregierung anzuheben. Zu keinem Zeitpunkt. Auch von mir nicht. Alles andere ist eine falsche Behauptung. Und ich wäre Ihnen einfach dankbar, wenn Sie das nicht einfach ungeprüft wiederholen. Zu keinem Zeitpunkt. Und wissen Sie, nein, und ich sage es Ihnen nochmal, zu keinem Zeitpunkt stand diese Frage im Raum.
3: Am Sonntagabend dann versucht Merz bei Carmen Mioska zu retten, was vom Trümmerhaufen Regierung noch zu retten ist.
12: Aber ich habe keine Vollmacht, die CDU umzubringen. Das hat mir die Partei nicht erlaubt und das habe ich auch nicht vor.
3: In der Regierung werden die Stimmen immer lauter, die aus dem schwarz-roten Bündnis nur noch ausbrechen wollen.
2: Ja, es glimmt, es donnert in der Großen Koalition und Friedrich Merz hat erkennbar eine kurze Lunte. Wir reden nun über seine Aussagen und es waren wirklich einige spektakuläre dabei. Gestern Abend bei Carmen Mioska im Ersten zum Solo-Auftritt bei Carmen. Ein Satz, den wir eben schon gehört haben, den wir uns natürlich auch nachher nochmal ausführlich zu Gemüte führen werden, lautet: Ich, also Friedrich Merz, habe keine Vollmacht, die CDU umzubringen. Wer umbringen sagt, bringt natürlich das Thema vom nahen den Tod oder vom Mord, vom Anschlag, vom Totschlag

0: selbst auf den Tisch. Das ist nun eine Formulierung, die doch sehr hellhörig macht. Wie kann es zu einer solchen Aussage kommen? Welcher Reim machst du dir drauf, Waldemar, Waldi?
1: Ich muss mich selbst jetzt erstmal ordnen, weil vorneweg, bevor ich die Frage beantworte, widerspreche ich dem Bundeskanzler mit dem Satz, niemand kann für nichts was garantieren. Ich kann garantieren, solange Friedrich Merz Vorsitzender der CDU ist, werde ich diese Partei nicht mehr wählen, was ich bisher immer gemacht habe. Erstens, mein garantiertes Versprechen. Zweitens, wenn er so etwas andeutet, das ist ja auch so sibyllinisch. Es ist ja kein gerader Satz. Es ist ja was zum Nachdenken gedacht, aber nicht zum Festnageln. Irgendwann sagt er in dieser Sendung auch mal, da wollen Sie mich wieder festnageln. Ja, was denn sonst, wenn ein Kanzler etwas sagt, will ich ihn daran messen, was er gesagt hat und nicht mit dreimal vielleicht und entweder oder danach leben müssen. Er war gestern der klassische Merz, bis auf eine kurze Passage, wo er mal einigermaßen deutlich der SPD was gesagt hat, aber da kommen wir ja noch drauf. Dieser Satz lässt Spekulationen offen und dafür war die Sendung wahrscheinlich nicht gedacht.
0: Wir müssen genau diesen Punkt uns zunächst mal anschauen, den du eben angesprochen hast, lieber Waldi. Es gibt ja starke Ansagen von der SPD Richtung CDU, was alles nicht ginge. Bärbel Baas hat sich auch nochmal sehr weit aus dem Fenster gelehnt bei der Veranstaltung zum 1. Mai. Daraufhin ist er auch direkt angesprochen worden von Frau Miosga und das schauen wir uns jetzt an.
2: Wir hören einmal die Arbeitsministerin von der SPD, die gestern gesprochen hat auf einer Kundgebung in Duisburg am 1. Mai, auf der sie sich große Sorgen gemacht hat über die Beschneidung von Arbeitnehmerrechten.
3: Diese Angriffe auf Errungenschaften der Arbeiterbewegung sind heute keine Ausnahme mehr. Da wird der Sozialstaat als gewaltiges Problem dargestellt, als nette Geste, auf die man endlich verzichten müsste, als Ballast, den das Land nicht mehr leisten kann. Um es klar zu sagen, ich halte das für zynisch, menschenverachtend und deshalb müssen wir uns dagegen wehren, liebe Kolleginnen und Kollegen.
2: Herr Merz, Sie haben auf dem Landesparteitag Nordrhein-Westfalen im August letzten Jahres den Satz gesagt, wir können uns den Sozialstaat in seiner jetzigen Form nicht mehr leisten. Und wenn Frau Baas jetzt sagt, wenn der Sozialstaat nur als Ballast dargestellt wird, den wir uns nicht mehr leisten können, dann sei das zynisch und menschenverachtend. Dann meint sie Sie, oder?
4: Da müssen Sie Frau Baas fragen, ob sie mich meint.
2: Sie sich aber angesprochen?
4: Nein, das tue ich nicht. Da wird auch überzogen. Der 1. Mai ist ja so ein Tag, an dem man das auch mal tun darf. Aber ich hätte gerne gesehen, dass Frau Baas und auch Lars Klingbeil nach diesen Demonstrationen jetzt zur Arbeit im Kabinett auch zurückkehren, auch emotional. Ich habe das im letzten Jahr gesagt, habe es in den Kontext unserer gegenwärtigen Wirtschaftsleistung gestellt und habe gesagt, wenn wir so wenig erwirtschaften, dann können wir uns das nicht mehr leisten. Also müssen wir mehr erwirtschaften. Das sage ich immer wieder, wiederhole ich auch gerne heute. Und das weiß auch Bärbel Baas und ich hoffe, dass das auch der Konsens in der Regierung ist und bleibt.
2: Aber nur noch mal die Vokabeln zynisch und menschenverachtend, das ist keine SPD-Folklore, ne?
4: Naja, das ist eine Wortwahl, die ich nicht teile. Also deswegen appelliere ich auch an alle, jetzt etwas maßvoll in der Sprache zu bleiben.
0: Ja, Friedrich Merz teilt die Wortwahl nicht, er hofft, er appelliert, seine Worte wären es nicht gewesen. Ähnlich hat er es schon gesagt, als Frau Bärbel Baas vom Bullshit sprach, also von Bullshit-Debatten zur Reform des Sozialstaates. Er lässt es letzten Endes, so mein Eindruck, aber Frau Baas durchgehen.
5: Er lässt es ihr durchgehen. Er sagt auch, er fühlt sich nicht angesprochen, um dann zu sagen, ich wurde ja angesprochen, denn ich habe es ja letztes Jahr oder vor ein paar Monaten gesagt. Also es ist schon wieder komplett widersprüchlich, was er da sagt. Es ist aber vor allem interessant, und wenn wir nochmal auf diese Aussage auch schauen, mit dem Umbringen, ich will meine eigene Partei nicht umbringen damit, dann sieht man, dass auch er weiß, wie dramatisch die Lage ist, dass es quasi eine Überlebensfrage für seine Partei ist und dass es die SPD ist, die seine Partei derzeit bedroht, also die Existenz seiner Partei und die weitere Existenz auch der CDU-Machtbasis einfach so bedroht, dass er eben die Sorge hat, kann die Partei das überstehen und überleben. Das war quasi der Hintergrund dieser ganzen Sendung gestern, vor dem man das sehen muss und der auch deutlich macht, warum er so vergleichsweise kämpferisch war. Man hat ihn ja vorher immer eigentlich an der Seite der SPD wahrgenommen, als besten Freund von Lars Klingbeil. Und ich hatte das erste Mal das Gefühl, als ich das gestern Abend gesehen habe, dass er wirklich kampfbereit ist, dass die Stimmung innerhalb der Union auch offenbar so ist, dass er sich dieses Kuscheln mit der SPD nicht mehr leisten kann und dass er wirklich frontal auf die SPD losgegangen ist. Eben, das war noch einigermaßen gemäßigt, aber das, was wir uns gleich noch anhören werden, ist noch viel konfrontativer. Und er weiß jetzt, dass es wirklich ein Kampf um seine Kanzlerschaft ist und womöglich der letzte Kampf.
6: Was wir gestern bei Karl Mioska gesehen haben, war ein Bundeskanzler unter Schock. Mhm. Unter Schock, weil er ja selber nicht wahrhaben wollte, über ein langes, quälend langes, geschlagenes Jahr, mit welchen Leuten, mit welcher Skrupellosigkeit, mit welchem, man muss es fast sagen, Fanatismus er es da mit der SPD zu tun hat. Dieser Fanatismus ist für ihn nun nicht mehr zu leugnen nach diesem Wochenende, nach dieser Entgleisung des 1. Mai. Noch einmal, zynisch und menschenverachtend nennt Bärbel Baas ihren Chef den Bundeskanzler. Zynisch und menschenverachtend, besonders dieses Wort menschenverachtend, das ist ein Wort, das normalerweise den Unrechtsregimen dieser Welt vorbehalten ist, in der deutschen politischen Debatte dem Nationalsozialismus. Daher stammt dieses Wort, da kennt man dieses Wort normalerweise. Warum sagt Bärbel Baas das über Friedrich Merz? Sie ist besonders empört darüber, dass Friedrich Merz den 1. Mai als Feiertag in Frage gestellt hat. Friedrich Merz, das muss man auch sagen, spricht sehr für den Realitätsverlust von Friedrich Merz, war der Meinung, er könnte der SPD den 1. Mai als Feiertag abverhandeln. Im April. Wenn du an dem Punkt bist, dann hast du einfach die Kontrolle verloren. Dann hast du einfach jeden Kontakt zur Realität verloren. Aber unterm Strich ist es ein banaler Vorschlag. Natürlich ins Herz der SPD, aber banal. Ganz sicher nicht menschenverachtend. Friedrich Merz war gestern, das merkt man bei dieser Antwort, richtig unter Schock, weil er einen Erweckungsmoment hat. Er realisiert auf einmal, okay, all das, was die kritischen Medien, sind ja nicht viele, über die SPD und diese Koalition geschrieben haben, scheint ja zu stimmen. All das, was mir die noch kritischen Geister in meinen eigenen Reihen, in meinem eigenen Umfeld gesagt haben über die SPD, scheint ja zu stimmen. Einen solchen Angriff, zynisch und menschenverachtend, den kann man ja nicht mehr weglächeln. Das ist einfach ein kompletter Wegfall der Geschäftsgrundlage.
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1: Ich bin Robert Noack. Guten Tag. Ein Jahr nach dem Start der schwarz-roten Bundesregierung hat Kanzler Merz Spannungen innerhalb der Koalition eingeräumt. Im ARD-Fernsehen sagte Merz, in der CDU werde der Unmut über die Kompromisse mit der SPD immer größer. Viele zweifelten am Sinn des Regierungsbündnisses. Darüber wurde heute Morgen auch bei News Live in der großen Merz-Analyse debattiert. News-Chefredakteur Julian Reichelt stellte hierzu fest:
2: Was wir gestern bei Karl Mioska gesehen haben, war ein Bundeskanzler unter Schock, weil er ja selber nicht wahrhaben wollte, über ein langes, quälend langes, geschlagenes Jahr, mit welchen Leuten, mit welcher Skrupellosigkeit, mit welchem, man muss es fast sagen, Fanatismus er es da mit der SPD zu tun hat. Dieser Fanatismus ist für ihn nun nicht mehr zu leugnen nach diesem Wochenende, nach dieser Entgleisung des 1. Mai.
1: Merz forderte die Sozialdemokraten zu mehr Entgegenkommen auf. Kompromisse seien keine Einbahnstraße. Es sei noch nicht genug gelungen, Dinge hinzubekommen, die die Handschrift der Union tragen. Bundesinnenminister Dobrindt will die Kontrollen an den deutschen Grenzen weiterhin aufrechterhalten. Der CSU-Politiker wies darauf hin, dass an den Übergängen nach wie vor Personen zurückgewiesen würden. Aus seiner Sicht ein Zeichen dafür, dass das europäische Migrationssystem nicht funktioniere. Erst wenn sich daran etwas ändere, könnten die Kontrollen zurückgefahren werden. Die frühere Ampelregierung hatte die Kontrollen vor 2 Jahren eingeführt, um illegale Migration einzudämmen. Benzin und Diesel sind in Deutschland aus Sicht des ADAC immer noch zu teuer. Der Tankrabatt sei von den Spritkonzernen bisher nicht vollständig weitergegeben worden. Dies noch zu tun, fordern Bundesregierung und Kartellamt. Jan-Henner Reitze.
3: Befristet für 2 Monate verzichtet der Staat pro Liter Sprit auf 16,7 Cent an Steuereinnahmen. Direkt sparen diesen Betrag erst einmal Tankstellenbetreiber, wenn sie Benzin und Diesel einkaufen. Von der Politik ist die Entlastung aber für Autofahrer und alle anderen, die tanken, bestimmt. An der Zapfsäule sanken die Preise nach Inkrafttreten des Tankrabatts im Schnitt aber nur um knapp 13 Cent, heißt es vom ADAC, und steigen jetzt schon wieder, trotz sinkender Ölpreise. Vollständige Transparenz, wie die Spritpreise gerade zustande kommen, gibt es nicht.
1: In dieser Woche steht eine kräftige Anhebung der US-Zölle auf Fahrzeuge aus der EU ins Haus. Die Europäische Union und die Wirtschaft kritisieren die von US-Präsident Trump angekündigte Zollerhöhung scharf. Die dürfte vor allem die deutschen Autobauer treffen. Thomas Bremser.
4: Auf Autos und Lastwagen, die aus der EU in die USA eingeführt werden, sollen künftig Zölle von 25% fällig werden statt 15. Denn Trump wirft der EU vor, sich nicht an das vereinbarte Handelsabkommen zu halten. Auf die deutsche Autoproduktion könnten so zusätzliche Belastungen von jährlich rund 2,5 Milliarden Euro zukommen. Die EU behält sich vor, ihrerseits die Zölle auf US-Waren zu erhöhen.
1: Der US-amerikanische Videospielehändler GameStop will die Online-Handelsplattform eBay übernehmen. Ein Unternehmenssprecher sagte dem Wall Street Journal, das Angebot sei rund 56 Milliarden US-Dollar schwer. Er wolle mit eBay einen Konkurrenten zum Online-Konzern Amazon aufbauen. Unklar ist, wie genau ein Großteil der Kaufsumme finanziert werden soll. GameStop hatte in den vergangenen Jahren immer wieder für Schlagzeilen gesorgt. Amateurinvestoren trieben immer wieder den Kurs der Aktie hoch. Sie positionierten sich dabei gegen Hedgefonds, die auf einen fallenden Aktienkurs gesetzt hatten.
0: Soweit das Neueste. 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
1: Das Wetter in Deutschland, heute in der Südosthälfte heiter, sonnig und trocken, sonst gebietsweise Schauer und Gewitter. Höchstwerte im Norden zwischen 13 und 19 Grad, sonst 19 bis 29 Grad. Morgen im Norden und Nordwesten heiter bis wolkig und trocken, in den übrigen Gebieten Regen und Gewitter bei Temperaturen zwischen 12 und 25 Grad.
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2: Es ist der spannendste Krimi der Neuzeit. Wer sprengte die Ostsee-Pipeline Nord Stream 2 und ein Teil der Pipeline 1 auch noch gleich mit? Wer ist es gewesen? Welche Hintermänner gab es? Welche Weltmächte standen dahinter? Und einer, der sich damit bis ins Detail beschäftigt hat, ist heute bei Schuler Fragen, was ist? Mein Gast, Bojan Panchevski ist mein Gast. Der hat diesen Bestseller geschrieben, die Nord Stream-Sprengung. Und ich kann Ihnen versprechen, Sie legen das Buch nicht mehr aus der Hand, wenn Sie angefangen haben zu lesen. Bojan ist ein alter Freund von mir. Wir duzen uns. Das ist nicht ganz gewöhnlich in diesem Format. Und du arbeitest für das Wall Street Journal, früher Sunday Times. Nun hat es die deutsche Öffentlichkeit massiv umgetrieben, wer steckt eigentlich hinter den Anschlägen. Carlo Massala war lange Zeit der Ansicht, dass Russland dahinter steckt. Ich weiß nicht, ob das mehr als ein Reflex gewesen ist, weil Russland hinter allem steckt, oder ob er dafür Informationen gehabt hat. Seymour Hersh, der berühmte Investigativjournalist, hat ein ganzes Essay geschrieben darüber, dass die Amerikaner es gewesen seien. Wie kommen diese ganzen Geschichten zustande?
3: Ich meine, das war alles beweis- und faktenfrei eigentlich, diese Spekulationen. Und ich verstehe das, weil das war eine Riesengeschichte, wie du gesagt hast, ein Riesenkrimi. Also diese Fotos, diese Aufnahmen sind schon ikonisch geworden von diesen Geysern mitten im See. Und es gab aber seitens der offiziellen Stellen in Deutschland oder sonst wo gar keine Informationen dazu. Ja, also die Schweden haben ermittelt, die Dänen haben ermittelt, die Russen ermitteln noch und die Deutschen ermitteln. Die Schweden und die Dänen haben nicht zusammen mit Deutschland ermitteln wollen, trotz einer Anforderung aus der deutschen Regierung, eine gemeinsame Ermittlung zu organisieren. Die haben das abgelehnt und die haben dann irgendwann mal die Ermittlung beendet und klassifiziert. Also das ist strengste Geheimhaltung, da kommt gar nichts mehr raus aus diesen Ländern. Aus Deutschland ist auch nicht viel rausgekommen und da haben die Leute angefangen, selber zu spekulieren, weil das ist natürlich ein heißes Thema gewesen und man will halt wissen, was passiert ist. Cy Hersh hat diesen Essay geschrieben. Das ist, wie gesagt, total faktenfrei gewesen, ist auch teilweise viele handwerkliche Fehler da passiert bei diesem Bericht. Aber im Grunde genommen, ich glaube, die Ermittler in Deutschland, die einen Hammerjob gemacht haben, das muss hier gesagt werden.
2: Die
3: Bundespolizei war führend und Bundeskriminalamt hat auch mitgemacht, heftig. Also die zwei Behörden sind da zuständig, immer noch.
2: Dieter Roman, der Chef der Bundespolizei.
3: Genau, der ist sozusagen der Oberchef der Ermittlung gewesen und immer noch ist. Die laufen ja, die Ermittlungen, und die haben einen Hammerjob gemacht. Also die haben tatsächlich den Fall gelöst und die haben relativ früh Indizien und dann später auch Beweise gehabt, wer das gemacht hat. Aber bei diesen ganzen Spekulationen haben sich nur die wenigsten Leute die Mühe gemacht, bei den Ermittler anzufragen, was Sache ist, ja. Und ich finde das ein bisschen komisch, weil viele haben auch Politiker jetzt, auch Mitglieder des Bundestages bis zum heutigen Tag gehen da herum und meinen, ich saß damals im Gremium, ich habe diese und jene Informationen, es war doch Russland. Also das ist für mich sehr verwunderlich, warum das immer noch passiert. Tatsache ist, die deutschen Polizisten, Detektiven, Ermittler haben wirklich einen tollen Job gemacht. Die haben mit Ermittlungen der alten Schule halt und teilweise gegen die eigenen Alliierten. Also Amerika hat nur wenig geholfen. Polen hat regelrecht versucht, die Ermittlungen zu blockieren. Großbritannien hat gar nicht geholfen. Die Nachbarstaaten Schweden, Dänemark ein bisschen geholfen, aber wie gesagt, nicht irrsinnig viel. Die Deutschen waren allein auf sich gestellt und die haben den Fall gelöst.
2: Warum haben es gerade die Deutschen geschafft? Roman ist eine absolut faszinierende Figur. Dieter Roman, der hat auch mal einen nach dem Irak geflüchteten Islamisten von dort einfach wieder raus.
3: Einen Mörder
2: zurückgeholt nach Deutschland in einer Nacht- und Nebel-Aktion. Also wirklich
3: der ist dann verurteilt worden.
2: Und ist auch sonst jemand, der eigentlich hart durchgreift, aber das eher im Hintergrund macht. Und die deutschen Ermittler, das liest sich wirklich faszinierend, haben dann in klassischer Detektivarbeit überlegt, wo ist erstmal das Boot? Wer ist auf welchen Kameras rings um das Boot? Ist irgendjemand gesehen worden? Dann haben sie Blitzer ausgewertet und auf der Rückfahrt nach der Aktion sind einige geblitzt worden auf der Autobahn. Und dann haben sie das nach und nach aufgerollt mit Gesichtserkennung, hochspannend. Aber was war eigentlich die Motivation der Deutschen? Ging es um deutsche Infrastruktur, weil das einfach eine deutsche Pipeline war? Oder was? Oder war es der persönliche Ehrgeiz des Bundespolizeichefs?
3: Ich glaube, alles kommt zusammen da. Also Dieter Roman, Herr Dr. Dieter Roman ist ein sehr erfahrener Behördenleiter. Ich glaube, der ist der älteste Polizeichef in Dienst in ganz Europa oder zumindest in der EU. Seine Leute haben sehr früh angefangen, der hat ein tolles Team gehabt, die haben sehr früh angefangen zu ermitteln. Der hat, glaube ich, schon ganz früh gecheckt, auch vor dem Zeitpunkt, wo der Bundesstaatsanwalt die Ermittlung eröffnet hat, der hat schon verstanden, dass es dazu kommt, dass ein großer, eigentlich der große Fall deren Karriere sein wird. Und die haben einfach hart, methodisch, geduldig gearbeitet. Trotz allen Hindernissen, trotz allen Problemen haben sie so ingenieurmäßig Schritt für Schritt den Fall ermittelt und am Ende gelöst. Und wie gesagt, der eine hatte die Idee, was sollen wir da machen? Weil es gab ja keine Beweise anfangs, nur Indizien. Und die Reise begann von dieser Yacht in so einer kleinen Bucht namens Wiek auf Rügen. Und der Ermittler hat sich was ausgedacht. Er hat auf die Landkarte geschaut. Da gibt's nur zwei Wege dorthin, zwei Straßen. Und die eine ist die Bundesstraße B96, glaube ich. Und da hat er seine Leute hingeschickt und die müssten sich jedes einzelne Blitzerfoto anschauen. Das ist Sisyphus-Arbeit, wie du dich vorstellen kannst. Aber beim Foto 6000 oder über 6000 sind sie fündig geworden. Und die haben ein Foto gesehen mit ukrainischen Kennzeichen, wo zwei Menschen ganz klar abgebildet sind. Weil
2: was ja nicht besonders professionell ist, wenn man mit einem Auto aus der Ukraine dahin kommt.
3: Eben, ja. Also wie gesagt, diese Operation war alles andere als hochprofessionell. Das war sehr abenteuerlich, sehr schnell gemacht worden, sehr improvisatorisch. Und die sind ja nicht sehr schnell gefahren, aber ein bisschen zu schnell sind sie gefahren. Und dann die Kamera hat sie geschnappt quasi. Also viele von denen glauben, in Deutschland gibt's kein Geschwindigkeitslimit, weil Deutschland gilt als so Tempo-Paradies. Aber das ist natürlich nicht der Fall. Ich glaube, auf 30-40% der Straßen gibt es schon sehr wohl oder mehr.
2: Leider ja, wir wollen da nicht ins Detail gehen, aber ich habe damit Erfahrung.
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2: Ein Jahr nachdem Friedrich Merz seinen Amtseid geschworen hat, steht seine Kanzlerschaft am Abgrund. In der Union wird über seine Ablösung diskutiert. Die SPD zählt Merz auf offener Bühne an. SPD-Fraktionschef Miersch attackiert ihn mit den Worten: So kann man eigentlich kein Kanzleramt führen. Die Woche der Eskalation leitet der Kanzler selbst ein. Mit einem großen Interview im Spiegel, dessen Überschrift sogar in der Union für Fassungslosigkeit sorgt. Kein Bundeskanzler vor mir hat so etwas ertragen müssen, jammert Merz über seine Kritiker im Netz. Auch die Printzeile ein kommunikatives Desaster. Ich kann da in der Tat noch besser werden, liest man dort. Und dann stellt Merz den Fortbestand der Koalition auch noch selbst in Frage.
3: Können Sie garantieren, dass diese Koalition noch 3 Jahre bis zum Ende der Legislaturperiode hält?
4: Also garantieren kann niemand für nichts.
2: Auch in der SPD klingt die Rhetorik immer mehr nach Koalitionsbruch. Am 1. Mai legt SPD-Chef Klingbeil nach und watscht Merz für dessen Kritik an der fehlenden Arbeitsmoral der Deutschen ab.
5: Ich sage euch, wer so über die fleißigen Menschen in diesem Land redet, der hat nicht verstanden, worum es geht.
2: Co-Parteichefin Bärbel Baas greift Merz frontal für dessen Vorschlag an, den 1. Mai als Feiertag zu streichen.
6: Ich halte das für zynisch, menschenverachtend und deshalb müssen wir uns dagegen wehren.
2: Kanzler Merz wird zunehmend in die Enge getrieben und reagiert gereizt, sogar gegenüber einer Krebskranken. Sie kritisiert, dass die Regierung zwischenzeitlich plante, die eigenen Gehälter zu erhöhen.
7: Also erstmal habe ich Ihnen eine Einladung zu meiner Beerdigung zukommen.

0: lassen.
1: Bitte Name nochmal.
0: Warum? Warum wird bei uns gespart, aber nicht bei der Politik?
2: Okay. So. Dankeschön.
0: Und in Niedersachsen. Ja. Ja.
3: Vielleicht darf ich Ihnen mal zu dem letztgenannten Punkt etwas sagen. Zu keinem Zeitpunkt ist von irgendjemandem erwogen worden, die Bezüge der Mitglieder der Bundesregierung anzuheben. Zu keinem Zeitpunkt. Auch von mir nicht. Alles andere ist eine falsche Behauptung. Und ich wäre Ihnen einfach dankbar, wenn Sie das nicht einfach ungeprüft wiederholen. Zu keinem Zeitpunkt. Und wissen Sie, nein, und ich sag's Ihnen nochmal, zu keinem Zeitpunkt stand diese Frage im Raum.
4: Am Sonntagabend dann versucht Merz bei Karin Miosga zu retten, was vom Trümmerhaufen Regierung noch zu retten ist.
5: Aber ich habe keine Vollmacht, die CDU umzubringen. Das hat mir die Partei nicht erlaubt und das habe ich auch nicht vor.
4: In der Regierung werden die Stimmen immer lauter, die aus dem schwarz-roten Bündnis nur noch ausbrechen wollen.
6: Diese Szene gehört zu den Szenen, die bleiben wird von dieser Kanzlerschaft, von der wir nicht wissen, wie lange sie dauern wird. Das war diese Szene beim Bürgerdialog. Eine Frau, die gesagt hat, sie sei schwer Hautkrebs erkrankt. Und sie wird, man muss es eigentlich so sagen, zurechtgewiesen von Friedrich Merz. Eine Szene, die im gesamten politischen Berlin, in Gesamtdeutschland für Aufsehen und auch für Kopfschütteln gesorgt hat. Und diese Szene schauen wir uns noch einmal genau an jetzt. Bitte.
0: Also erstmal habe ich Ihnen eine Einladung zu meiner Beerdigung zukommen lassen.
1: Bitte Name nochmal in Deutsch, bitte für den Kanzler.
0: Sie werden Ron, meine Adresse steht auch drin, da ich mir meine Beerdigung schon nicht mehr leisten kann. Ich bin an leider an Hautkrebs im vierten Stadium und die Vorsorge wird uns genommen. Laut Ärzteverband, Krankenkassen und Experten wird es uns mehr Millionen kosten, wie eigentlich die Vorsorge kostet. Das ist nur ein Teil aus diesem Gesundheitssystem, was
2: Aber Sie Ihre Frage bitte.
0: Achso, Entschuldigung, ich wollte
2: überlegen. Haben wenig Zeit.
0: Ja,
2: bitte
0: ist
2: kurz
0: in Ordnung.
2: Fassen.
0: Also ich finde es einfach nur schade. Die Frage ist, warum diese Sparmaßnahmen bei uns so gewaltig angesetzt werden, bei uns Bürgern, während Sie versucht haben, sich zum Beispiel 64.000 Euro nochmal aufs Konto im Jahr geben wollten. Zusätzlich ist belegt, ich könnte es Ihnen auch erzählen, dann die Ideen.
2: Ihre Frage bitte.
0: Ja, warum? Warum wird bei uns gespart, aber nicht bei der Politik?
2: Okay. So. Dankeschön.
0: Und in Niedersachsen. Ja.
3: Vielleicht darf ich Ihnen mal zu dem letztgenannten Punkt etwas sagen. Zu keinem Zeitpunkt ist von irgendjemandem erwogen worden, die Bezüge der Mitglieder der Bundesregierung anzuheben. Zu keinem Zeitpunkt. Auch von mir nicht. Alles andere ist eine falsche Behauptung. Und ich wäre Ihnen einfach dankbar, wenn Sie das nicht einfach ungeprüft wiederholen. Zu keinem Zeitpunkt. Und wissen Sie, nein, und ich sag's Ihnen nochmal, zu keinem Zeitpunkt stand diese Frage im Raum.
6: Hier eine wirklich atemberaubende Szene, die ja mindestens zwei Ebenen hat. Eine atmosphärische, eine emphatisch oder unemphatisch, aber auch eine auf der Sachebene. Über beides müssen wir hier sprechen, weil es ist sehr entlarvend für die Art und Weise, wie Friedrich Merz mit der Wirklichkeit, aber auch mit seinen Wählern umgeht. Zur ersten Frage kann ich vielleicht vorher sagen, zu keinem Zeitpunkt sagt er, sei daran gedacht worden, die Ministergehälter zu erhöhen. Das stimmt einfach nicht. Fast 500 Euro mehr Gehalt für jeden Abgeordneten, das war einmal geplant gewesen. Das hat laut Zeit-Innenminister Dobrindt gesagt, Innenminister Dobrindt plant höheren Sold für Bundesbeamte. So war es zu lesen und davon werden natürlich auch die Regierungsmitglieder betroffen. Dobrindt plant, so stand der Tagesschau, etwa 3,5 Milliarden Euro für Beamte und schließlich in der Welt 5.000 Euro mehr im Monat für Merz. Fragezeichen. Dobrindt streicht Gehaltserhöhung für Kanzler und Minister, die eben durchaus zur Debatte stand. Also das sind zwei Fragen, die uns hier beschäftigen. Du hast eben schon mit dem Kopf geschüttelt. Was bringt dich denn mehr ins Kopfschütteln, Waldi? Diese inhaltliche Fehlleistung oder die menschliche Art des Umgangs mit dieser Fragestellerin, die, wir müssen es noch einmal sagen, an Hautkrebs schwer erkrankt ist?
7: Und selbst wenn das nicht der Fall gewesen wäre, ich gehe auf eine Veranstaltung, in der Leser der Funke-Gruppe eingeladen worden sind, dem Bundeskanzler Fragen zu stellen. Selbst wenn sie nicht an Krebs erkrankt gewesen wäre, kann er so mit dieser Frau nicht umgehen. Er maßregelt sie. Er sagt ihr viermal. Und, das ist ja das Dramatische daran, er sagt, nehmen Sie zur Kenntnis, dass ich lüge. Denn das ist, was er tut. Er lügt. Wieder besseres Wissen. Natürlich stand überall zu lesen, dass es eine viel höhere, wenn das linear gestiegen wäre für alle, der Zuwachs an Lohn, Honorar, Geld, dass bei ihm 60.000 angekommen wären, was dann vom Innenministerium gestoppt worden ist. Der Plan war da. Und das verneint er, das leugnet er lügt. Und dann merkst du, wie wenig Empathie dieser Mensch hat. Das ist das, was man ihm auch innerhalb der Partei vorwirft. Das ist er hat das nicht. Das ist nicht in ihm drin. Er geht so mit Leuten um und fährt schnell aus der Haut. Ja, er ist jähzornig. Und dort, ja, das ist das. Frag mal in der Partei durch, wie der die zusammenbürstet. Gab ein großes Vorbild, Strauß, aber der hatte Substanz und hatte den Respekt. Den hat er nicht. Was er dort macht, vereint Friedrich Merz in sich. Das ist quasi das Diagramm Merz. Er lügt, ohne mit der Wimper zu zucken, und scheißt Leute zusammen, wie es ihm gerade gefällt.
6: Bist du auch so hart in deinem Urteil, Pauline?
8: Ja, man merkt, dass er überhaupt kein Gefühl mehr dafür hat, was angemessen ist. Also dieses ständige Lügen, das ist ihm ja quasi zur zweiten Haut geworden. Davon kommt er gar nicht mehr runter. Aber besonders dramatisch finde ich hier eben, dass es ihm nicht gelingt, angemessene Worte zu finden. Und natürlich kann man sagen, dieser Einstieg von der Frau, der ist natürlich auch maximal konfrontativ, weil Friedrich Merz kann nun nichts dafür, dass sie Hautkrebs hat. Aber es ist als für einen Politiker eigentlich eine Situation, aus der man sich einigermaßen leicht rausmanövrieren kann, indem man erstmal betont, das tut mir furchtbar leid, das ist ja schrecklich, wenn Sie hier von Beerdigung sprechen, das macht mich ganz betroffen, ich weiß gar nicht, wie ich reagieren soll. Da gibt es einfache Wege, darauf zu reagieren. Und dass ihm diese einfachsten Arten der Kommunikation offenbar innerlich so verwehrt sind, weil er sich so sehr im Angriffs- und Rechtfertigungsmodus befindet, das zeigt eben, dass er wirklich völlig am Ende ist. Also, dass er auch komplett den Sinn nicht nur für die Realität, sondern auch für soziale Situationen verloren hat. Das ist ja hier eine Art Intuition, soziale Intuition, die ihm abgeht. Und wenn er die so derart verloren hat, dass er den Kontakt mit der Bevölkerung eigentlich fürchten muss, weil er die größten Fehltritte sich erlaubt, dann zeigt das, dass es wahrscheinlich nicht mehr allzu lang mit ihm gehen wird.
6: Der unsterbliche Karl Lagerfeld hat ja gesagt, wer Jogginghosen trägt, hat die Kontrolle über sein Leben verloren. Ja. Und die Kommunikation von Friedrich Merz ist gewissermaßen die kommunikative Jogginghose. Er hat vollkommen die Kontrolle über seine Worte, seine Selbstdarstellung und seinen Auftritt verloren. Wenn in der Politik irgendjemand, auch noch on camera, dir als Bundeskanzler eine Frage stellt und damit beginnt, dass er oder sie an Krebs sterben wird, dann würde jeder Politiker auf der Welt, kommunaler Politiker in Timbuktu bis zum US-Präsidenten, dem Instinkt folgen zu sagen, erstens Empathie und Mitgefühl und zweitens, die Frau scheiße ich jetzt mal besser nicht zusammen. Ja, es gibt keinen Politiker auf der Welt, der nicht diesen Instinkt hat.
7: Ja.
6: Nur einen. Und er ist deutscher Bundeskanzler und heißt Friedrich Merz. Und er verbittet sich die Worte dieser Frau. Er möchte es jetzt mal bitten, das hier nicht einfach so ungeprüft zu wiederholen. Deswegen noch einmal zu dem Vorwurf, den die Frau hat. Die sagt, sie sparen an den Kranken und wollten sich selbst die Taschen voll machen mit einer fetten Gehaltserhöhung. Sagt Friedrich Merz, zu keinem Zeitpunkt fehlt nur noch, dass er gesagt hat, das schreiben Sie jetzt 100-mal an die Tafel. Zu keinem Zeitpunkt wollte sich die Regierung die Gehälter erhöhen. Zu keinem Zeitpunkt wollte sich die Regierung die Gehälter erhöhen.
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1: Ich bin Robert Noack. Guten Tag. Wenige Tage nach Inkrafttreten des sogenannten Tankrabatts fällt die Entlastung für Autofahrer eher gering aus. Die Preise steigen weiter. Die knappe 17 Cent Senkung auf die Energiesteuer kommt nicht beim Endverbraucher an. SPD-Fraktionschef Miersch fand dazu bei NTV klare Worte.
2: Erstmal sind die Preise ja gesunken, aber nicht in dem Rahmen, wie sie hätten sinken müssen. Und deswegen bin ich überhaupt nicht zufrieden mit dem, was wir da jetzt erleben. Wir haben das Bundeskartellamt ja auch in die Lage versetzt, einzugreifen. Wir haben leider auch erste Gerichtsentscheidungen, die bestimmte Dinge verwehrt haben. Insofern müssen wir das jetzt mit dem Bundeswirtschaftsministerium zusammen auswerten und gegebenenfalls nachschärfen. Denn das kann man sich nicht gefallen lassen.
1: Rechtlich sind die Konzerne nicht dazu verpflichtet, den sogenannten Tankrabatt in ihren Preisen abzubilden. Der Rabatt gilt zudem nur für Sprit, der seit Anfang Mai große Tanklager verlässt, also nicht für Benzin in Lagern der Tankstellen. Die USA machen jetzt Druck in der Straße von Hormuz. Ab heute soll damit begonnen werden, Schiffe aus der Meerenge zu eskortieren. Präsident Trump sagte, man werde die Schiffe sicher aus Hormuz geleiten. Mehrere Länder, die nicht in den Iran-Krieg verwickelt seien, hätten die USA darum gebeten, so Trump. Zum genauen Vorgehen machte er keine Angaben. Der Iran warnte bereits, jede amerikanische Einmischung werde als Verstoß gegen die Waffenruhe betrachtet. Seit Beginn des Iran-Kriegs blockiert die Führung die für den weltweiten Ölhandel wichtige Meerenge. Mehrere Bundestagsparteien verabschieden sich von der Online-Plattform X des US-Unternehmers Elon Musk. Wie die Grüne Partei mitteilte, wollen mit ihnen zusammen auch die Bundestagsfraktionen von SPD und der Die Linke diesen Schritt gehen. Zugleich kündigten die Vorsitzenden von Fraktion und Partei, Dröge, Hasselmann, Brandner und Banaschak an, ihre persönlichen Accounts stillzulegen. Der Online-Plattform wird vorgeworfen, dass dort oft Akteure dominieren, die etwa mit rechtsradikalen oder beleidigenden Äußerungen auffallen. Der Trend zum Kaiserschnitt hat in Deutschland einen Höchststand erreicht. Im Jahr 2024 kam jedes dritte Kind per Kaiserschnitt zur Welt. Das zeigen Daten des Statistischen Bundesamtes. Am höchsten war der Anteil in Hamburg, am niedrigsten in Sachsen und Brandenburg. Thomas Bremser.
3: Für einen Kaiserschnitt gibt es mehrere Gründe. Zum einen medizinische, zum Beispiel wenn das Baby ungünstig liegt oder bei auffälligen Herztönen. Außerdem werden Frauen heute später Mutter als noch vor einigen Jahren. Damit steigen bestimmte Risiken und geplante Kaiserschnitte werden beliebter. Generell nimmt Experten zufolge der Wunsch nach einem Kaiserschnitt zu, etwa weil Frauen Angst vor Schmerzen oder Folgeschäden haben. Laut Statistik gibt es weitere Geburtshilfen, die aber weitaus seltener vorkommen, eine Saugglocke oder eine Geburtszange.
1: Altkleidersammlungen stellen Städte vor immer größere Probleme. Laut einer Umfrage unter kommunalen Entsorgungsbetrieben ist die Qualität der gesammelten Textilien deutlich schlechter geworden. Gleichzeitig sind die Kosten für Sammlung, Sortierung und Verwertung gestiegen. Demnach beobachten mehr als 3/4 der Befragten eine sinkende Qualität der Alttextilien. Damit wird die Alttextilentsorgung für viele Kommunen zunehmend zum Zuschussgeschäft. Als eine Ursache gilt schon länger die sogenannte Fast Fashion. Billige Bekleidung wird ein- oder zweimal getragen und dann in der Altkleidersammlung entsorgt.
0: Soweit das Neueste. 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
1: Das Wetter in Deutschland, heute in der Südosthälfte heiter, sonnig und trocken, sonst gebietsweise Schauer und Gewitter. Höchstwerte im Norden zwischen 13 und 19 Grad, sonst 19 bis 29 Grad. Morgen im Norden und Nordwesten heiter bis wolkig und trocken, in den übrigen Gebieten Regen und Gewitter bei Temperaturen zwischen 12 und 25 Grad.
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2: Im Reality-TV wird Toxizität nicht gecancelt, sie wird monetarisiert. Aber was passiert eigentlich mit unserer Gesellschaft, wenn wir den öffentlichen Vollzug einer Hinrichtung mit Unterhaltung verwechseln? Alex Petrovic ist das perfekte Feindbild. Weiß, männlich, macho. Aber während alle auf ihn draufhauen, stelle ich mir eine ganz andere Frage. Nämlich, warum erlauben wir Frauen uns eigentlich immer noch, die Rolle des naiven, wehrlosen Opfers zu spielen, sobald es unbequem wird? Ich habe in letzter Zeit etwas bei mir festgestellt, Leute. Nämlich, immer wenn alle sich kollektiv auf einen einschießen, das heißt, wenn jemand vom Internet an den Pranger gestellt wird, dann ertappe ich mich dabei, wie ich auf einmal Sympathie für denjenigen entwickle. Und zwar deshalb, weil mir die ganzen sogenannten Gutmenschen, die sich wie die Geier auf jemanden stürzen, um ihn zu vernichten, in all ihrer Arroganz und ihrem Überlegenheitsgefühl, weil die mir einfach so viel mehr auf den Sack gehen als derjenige, der da in erster Linie irgendwas hart verbockt hat. Aktuell geht's mir so mit Alexander Petrovic. Ich wage jetzt mal zu behaupten, ob man jetzt Trash-TV guckt oder nicht, der Typ ist einem Sichi schon mal irgendwo durch den Social-Media-Feed gerutscht.
3: Weil ich der maskuline Mann bin, deswegen. Und das stört mich. Und das weißt du. Und du hast drauf geschissen.
4: Ich kann nicht schönreden.
3: Du hast mich richtig verraten.
4: Nein, hab ich.
3: Hast du.
4: Nö.
3: Du kannst es nicht nachempfinden.
4: Nö.
2: Der wird ja aktuell komplett in Grund und Boden gehasst.
5: Er will mir sagen, dass ich heterophob bin.
6: Mein Lieblingsfeminist Alex Petrovic hat wieder einen rausgehauen. Nicht nur hat er aus Solidarität für den feministischen Kampf am Weltfrauentag ein KI-generiertes Video hochgeladen. Nein, er reagiert auch mit Bravour auf die Kritik in den Kommentaren. Weil da beschweren sich nämlich Frauen, dass er ja gar nicht mal so feministisch unterwegs ist in den ganzen Shows, in denen er drin ist. Und als Reaktion pinnt er einen Kommentar an, in dem gesagt wird, Frauen werden immer schlimmer und das alles ist nur Männerhass. Ja, Mann.
7: Alex Petrovic postet ein Bild mit ihm, Chichi und Yassin, ja, und schreibt, man hat uns schnell zu den Red Flags des Reality-TV gemacht, weil es einfacher ist, Männer abzustempeln, als ihnen zuzuhören. Aber die Wahrheit bleibt nie immer im Dunkeln. Früher oder später kommt sie ans Licht. Ich bin dankbar, diese zwei Brüder zu kennen, weil sie, wie ich wissen, wie es ist, missverstanden, verurteilt und trotzdem nicht gebrochen zu werden. Manche Wege verbinden mehr, als schöne Worte es je könnten. Und dann auch der Bibelvers, Leute, denn es ist nichts verborgen, das nicht offenbar wird und nichts geheim, dass man nicht wissen wird und nicht ans Licht kommt. Und Leute, ich muss euch ehrlich sagen, ich darf euch gar nicht sagen, was ich davon halte, von diesem ganzen Christengetue, was Yassin angeht. Ich kenne Leute, die sind wirklich, wirklich gläubige Christen und die würden niemals so ein Leben führen wie Yassin. Für mich ist das einfach alles so fake, so fake. Du kannst dich nicht gläubiger Christ nennen und dann solche Sachen machen, wie er es tut.
2: Klar, sind im Reality-TV eh alle gecastet, weil die werden natürlich explizit ausgelesen und dann auch dementsprechend gepusht und in die Formate gesteckt, je nachdem, welche Rolle sie spielen sollen. Und Petrovics Rolle ist relativ klar. Er bedient nämlich ungefähr alle Stereotype, die der heutige Zeitgeist hasst. Er ist weiß und er ist ein Mann. Das war's. Nein, Joke. Bisschen Joke, aber im Ernst. Was noch? Tatsächlich muss man sagen, dass Alexander Petrovic hier und da wirklich relativ unerträglich ist. Er ist ein riesengroßer Macho und er hat ein, so möchte er es jedenfalls verstanden wissen, sehr konservatives Wertesystem.
8: Und deswegen wirkt es auch so, als würde bei ihm der Mann über der Frau stehen. Was halt besonders beim weiblichen Publikum, die sich diese Folgen angucken, nicht gerade sehr gut ankommt.
9: Ich mag es nicht, wenn Vanessa rebellisch ist. Wer führt die Beziehung?
10: Mit was denn führen? Das sage ich ja
9: gerade. Wer übernimmt Verantwortung? Wer geht Risiken ein? Wer setzt sich ein? Wer geht arbeiten?
10: Ja, wenn du es hören
9: möchtest, die Kohle nach Hause? Ja, wer ermöglicht alles? Du machst die Planung, du machst es süß, du machst es hübsch. Aber wer, auf wem basiert das Konstrukt?
10: Okay, herzlichen Glückwunsch, du.
9: Ja, ist doch logisch.
2: Ausbaufähig. Da sind wir uns vermutlich alle einig. Konservativ zu sein hat auch in diesem Kontext Beziehungen natürlich nichts damit zu tun, dass man seine Partnerin zur gehorsamen Statistin degradiert, sondern vielmehr damit, gemeinsame Werte zu schützen, einander mit Respekt zu begegnen und eine wirklich stabile Basis gemeinsam zu schaffen. Und dann meinetwegen auch mit festgelegten Rollen, Rollenbildern. Aber warum möchte ich heute trotzdem nochmal eine andere Perspektive einnehmen? Warum sprechen wir heute überhaupt über diesen Petrovic? Ich habe keine Lust, den 2000. Petrovic-Rant zu machen, draufzuhauen und zu erzählen, wie schlimm der Typ ist. Ganz im Gegenteil. Mich befremdet tatsächlich die Art und Weise, wie Alex Petrovic in der Öffentlichkeit verhandelt wird und wie in diesem Fall Female Accountability, also auch mal ein bisschen weibliche Selbstreflexion und Mitverantwortung, komplett ausgeklammert werden, um wieder ein sehr eindeutiges Feindbild abzubilden. Gott, wie oft ich den Namen jetzt schon gesagt habe. Alex Petrovic wird mittlerweile so sehr gehasst, dass er das schon selbst verinnerlicht. Und das befremdet mich einfach.
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2: Dieses vergangene Wochenende hat uns hunderte Millionen Euro gekostet. Das ist ein Bruchteil der Summe, die uns das ganze Jahr kostet. Solche Wochenenden werden uns in Zukunft regelmäßig im nahezu halbe Milliardenbereich kosten. Einfach nur dafür, dass die Sonne scheint, kosten uns Wochenenden in Zukunft eine Viertelmilliarde Euro, eine halbe Milliarde Euro. Nochmal ganz kurz zu der eingeblendeten Grafik. Redispatch-Maßnahmen. Redispatch ist das neudeutsche Wort für Mangelwirtschaft. Und das Scheitern dieser sogenannten Energiewende, das totale Versagen dieser Ideologie der Energiewende erkennt man daran, dass sie ein vollkommen neues, hochanspruchsvolles Berufsbild hervorgebracht hat. Wenn man das letzte vergangene Wochenende auf Social Media ein bisschen verbracht hat und da sich ist immer wieder hochinteressant die Kommentare von Energieexperten aus diesem Markt angeschaut hat, dann hat man immer wieder Lob und Anerkennung gefunden, nicht etwa für die Politik, nicht etwa für die Ideologie der vergangenen 10 Jahre, sondern für die, ich kann das persönlich nicht beurteilen, dafür bin ich da nicht Experte genug, aber für die herausragende Arbeit der Redispatch-Manager, die in diesem Wochenend-Stromhorror unser Stromnetz stabil gehalten haben. Das sind in gewisser Weise die neuen Fluglotsen auf dem Flugzeugträger. Das ist ein hochanspruchsvoller deutscher Job geworden. Das Problem ist, niemand auf der Welt sonst braucht diesen Job, sonst könnte man ja sagen, boah, ich bin einer der besten Redispatch-Manager der Welt, damit gehe ich nach China. Sagen die Chinesen, brauche ich gar nicht, weil wir haben Atomkraftwerke, die haben Grundlast, wir brauchen gar keinen Redispatch. Der deutsche Mangelwirtschaftsverwalter, bei uns genannt Redispatch Manager, ist offenkundig, so lese ich das, einer der anspruchsvollsten Berufe der Welt geworden innerhalb kürzester Zeit, innerhalb weniger Jahre, weil er quasi, so stelle ich mir das vor, an so einem Schaltbord mit vielen Reglern sitzt und die ganze Zeit die Spannungen im Netz sieht. Und sagt, ei, ei, ei, da kommt aber ganz schön viel Sonne wieder und dann schaltet er hier runter und schaltet da hoch und versucht den Strom irgendwie umzulenken und sagt, oh, vielleicht Krefeld kann noch Strom gebrauchen, lenkt ihn dann von Gelsenkirchen nach Krefeld um, dann geht es in Krefeld hoch, dann sagt er, Gottes Willen, Krefeld explodiert gleich. Leverkusen, oh, ein Glück, da ist gerade ein Werk angesprungen, zack geht der Strom nach. So sitzen die da, das ist jetzt etwas bildlich dargestellt. Ja?

0: Aber so sitzen inzwischen für Milliardenkosten dieser Redispatch, das sind die nächsten Kosten. Also wir haben Kosten dafür, dass wir Strom ins Ausland nicht verschenken, sondern wir müssen Milliarden hinterherwerfen. Und wie gesagt, nur einfach als Beispiel. Wenn wir uns dieses Irrsinnssystem sparen würden, einfach wieder grundlastfähige Kraftwerke anwerfen, die man immer noch anwerfen kann. Wenn wir uns dieses System sparen würden, könnten wir allein davon, allein von dem, was wir dort sparen, alle Bürgergeldempfänger in der gesetzlichen Krankenversicherung bezahlen. Alle. Und zwar überbezahlen. Wir hätten noch 3, 4, 5 Milliarden Euro übrig. Also das bezahlen wir. Und dann bezahlen wir noch diese Redispatch-Maßnahmen. Das ist auch im Milliardenbereich. Also ich sage jetzt mal, Strombörse, Negativpreis, 500 Euro pro Megawattstunde, die wir dem Schrottstrom hinterherwerfen müssen, plus die Kosten für die Redispatch-Maßnahmen, da sind wir um und bei 20 Milliarden Euro im Jahr. 20 Milliarden Euro Kosten für Missmanagement und dafür, dass neuerdings überall bei den Stromversorgern die Mangelverwaltungsbeamten, Redispatch-Manager sitzen an den Schiebereglern und versuchen den Strom irgendwie so hin und her zu leiten aus all diesen unsteuerbaren Photovoltaikanlagen, dass uns der ganze Laden nicht um die Ohren fliegt. Nur mal als Beispiel, damit man mal versteht, was die Grünen hier angerichtet haben. Das ist ungefähr so, als würdet ihr eure Freunde zu einer Silvesterparty einladen. Und die haben aber alle ihr Handy dabei und wollen das aufladen. Ja? Und einer hat aus unerfindlichen Gründen auch noch eine Mikrowelle dabei. Ihr wisst nicht, warum der eine Mikrowelle dabei hat, aber er hat sie halt dabei und er sagt, ich brauche Strom für meine Mikrowelle. Und einer hat auch noch eine kleine Boombox mitgebracht, die auch noch Strom braucht. So. Und ihr habt aber in eurer Wohnung keine Steckdosen. Hm. Ja? Und sagt, naja, ich habe hier so ein bisschen den Putz aus der Wand geschlagen, da ist jetzt das Stromkabel offen. Da könnt ihr einfach alle mit so einer Klemme, alle Geräte, die ihr habt, in der Wohnung, in dem Haus anschließen, wie ihr wollt. Ja, so. Und das wird schon irgendwie funktionieren, weil das ist ja ein Stromkabel. Das ist das, was man mit unserer Volkswirtschaft getan hat. Und das Ergebnis in der Wohnung wäre im Idealfall, dass euch einfach die Sicherungen rausfliegen und gar nichts mehr funktioniert. Im schlechtesten Fall, dass das ganze Haus abbrennt. Und das ist der Zustand, das ist der Zustand, den man in Deutschland, in der mächtigsten Volkswirtschaft der Welt, mit dieser sogenannten Energiewende geschaffen hat.
1: Also
0: Wetterideologie. Wetter-Voodoo.
1: Ich sehe in deinen Ausführungen vorhin schon den Plot für eine Vorabendserie in der ARD. Ja.
2: Redispatch, sie geben alles.
0: Die Redispatcher.
1: Die Redispatcher, genau. Also mach das mal,
0: Degeto. Kommissar Rex und genau. Alarm für Cobra 11 ist die eine der spannendsten Serien Deutschlands wird, dass die Redispatcher, die sitzen die ganze Zeit da und dispatchen und
1: dramatische Musik, Gelsenkirchen, los Gelsenkirchen.
0: Zwischen den Redispatchern und vielleicht auch mal eine queere Liebesgeschichte, um das bisschen vielfältiger zu machen, dass man so queere Redispatcher
1: gibt's
0: hat.
1: Auch?
0: Ja.
1: Ja, gibt's auch? Und du hast vorhin gesagt, grüne Ideologie. Ich muss natürlich dazu ergänzen mit freundlichem Geleitschutz von CDU und SPD. Auch natürlich. Die jetzige Regierung mit Herrn Carsten Schneider, dem Bundesumweltminister, sagt ja, die Energiekrise jetzt zeigt noch mehr erneuerbare Energien.
0: Also was ich habe das am Wochenende auch getwittert, weil ich da ein schönes Fundstück entdeckt habe. Und zwar von 2017.
1: Lang ist her.
0: Ja,
1: da gab es schon Twitter.
0: Da hat die CDU ganz stolz.
1: Ja, stimmt, habe ich gesehen.
0: Die CDU ganz stolz. So ein Quiz auf Social Media, 2019 war es, nicht ganz so lange her, ein Quiz auf Social Media gemacht, so ein Prahlquiz. da musste man raten. Die erste Frage war, wer hat Atomkraft Nein Danke Realität werden lassen? Ratet eure CDU.
1: Juhu.
0: Und dann war die zweite Ratefrage, wann hat die CDU die Energiewende auf den Weg gebracht? Da sieht man das Wort auf den Weg gebracht, gab es schon damals, 2019. Da waren die stolz drauf, deswegen muss man die auch immer wieder erwähnen. Es ist eine grüne Ideologie, die die CDU geschluckt und verinnerlicht und dann leider zum desaströsen Schaden unseres Landes umgesetzt.
1: Also Repatch Me Baby ist gewissermaßen der großkoalitionäre, große Nenner. Was bedeutet das für Sie alle, sowohl für den Haushalt, also den Privatverbraucher, als auch für die Unternehmen? Das haben wir mal für Sie aufbereitet. Eine Antwort gibt diese erste Karte, die Sie hier sehen, eine Europakarte. Deutsche bezahlen am meisten für Strom, steht da, farblich hervorgehoben, in der Mitte des Kontinents feuerrot Deutschland. Denn die Deutschen zahlen mit durchschnittlich rund 38 Cent pro Kilowattstunde Strom, mit allen Steuern und Abgaben, am meisten für den Strom in ganz Europa, zum Teil mehr als dreimal so viel wie andere EU-Staaten. Das ist das konkrete, in ihrem Geldbeutel spürbare Ergebnis der Energiewende. Das ist also, könnte man zynisch sagen, die berühmte Kugel Eis im Monat, die Grünen-Chef-Ideologe Jürgen Trittin einst als Mehrkosten der Energiewende versprochen hat. Und wir haben auch noch angeschaut, was machen denn nun die Energiepreiskosten für die Unternehmen? Auch dazu haben wir eine Grafik vorbereitet und auch die Unternehmen, sehen wir, leiden unter den hohen Energiepreisen. Deutsche Industrie zahlt am meisten pro Kilowattstunde, etwas geringere Preise als die Endverbraucher, aber immer noch sehr viel. 16,7 Cent zahlt man in Deutschland, 8,5 Cent in China, 8 Cent nur in USA, also deutlich mehr als die Konkurrenz aus den USA oder aus China. Wenn ich die beiden Grafiken hier zusammenbinde, Pauline, komme ich zu einem Ergebnis. Das Leben für uns als Konsumenten in Deutschland ist dank der Energiewende wahnsinnig teuer und die Unternehmen in Deutschland haben es dank der sogenannten Energiewende wahnsinnig schwer.
3: Da sieht man, dass diese ganze Klimaideologie darauf abzielt, die eigene Bevölkerung zu boykottieren und zu sabotieren. Nichts anderes passiert hier, weil wir ja sehen, dass es allen im Land schwerer gemacht wird und das absichtlich. Wir haben ja alle noch Friedrich Merz im Ohr, der bei seinem letzten Besuch bei Karin Mioske gesagt hat, es wird teurer, teurer, teurer, teurer und das als Ziel vorgegeben hat. Also die Verteuerung des Lebens in Deutschland und des Produzierens in Deutschland als politisches Ziel. Und wenn man dahin gekommen ist, dass so etwas Normalität ist, also dass man als konservativer Kanzler so etwas aussprechen kann, ohne dass einem A, das Volk und B, die Medien quasi aufs Dach steigen und sagen, das geht doch nicht, dass wir unseren Standort absichtlich teurer machen. Wenn das quasi Common Sense ist, dann sieht man, wie weit diese Ideologie vorgedrungen ist bis in alle gesellschaftlichen Bereiche und wie schädlich sie ist, wie tödlich für die deutsche Wirtschaft, muss man wirklich sagen, wenn man sich die Zahlen anschaut. Und es geht eben einher mit anderen Dingen, die ja aber uns auch extrem teuer sind. Zum Beispiel Spritpreise, weil wir die eben auch künstlich verteuern. Also diese Idee, dass bei uns alles teurer sein muss als in den Nachbarn, als bei unseren Nachbarn, die hat sich wirklich durchgesetzt und es führt einfach dazu, dass Deutschland nicht mehr wettbewerbsfähig ist, dass Deutschland nicht mehr attraktiv ist für Arbeitnehmer, gerade für die Spitzenkräfte und dass man sich selbst willentlich abhängt als Land.
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1: Ich bin Robert Noack. Guten Tag. Wenige Tage nach Inkrafttreten des sogenannten Tankrabatts fällt die Entlastung für Autofahrer eher gering aus. Die Preise steigen weiter. Die knappe 17 Cent Senkung auf die Energiesteuer kommt nicht beim Endverbraucher an. SPD-Fraktionschef Miersch fand dazu bei NTV klare Worte.
2: Erstmal sind die Preise ja gesunken, aber nicht in dem Rahmen, wie sie hätten sinken müssen. Und deswegen bin ich überhaupt nicht zufrieden mit dem, was wir da jetzt erleben. Wir haben das Bundeskartellamt ja auch in die Lage versetzt, einzugreifen. Wir haben leider auch erste Gerichtsentscheidungen, die bestimmte Dinge verwehrt haben. Insofern müssen wir das jetzt mit dem Bundeswirtschaftsministerium zusammen auswerten und gegebenenfalls nachschärfen, denn das kann man sich nicht gefallen lassen.
1: Rechtlich sind die Konzerne nicht dazu verpflichtet, den sogenannten Tankrabatt in ihren Preisen abzubilden. Der Rabatt gilt zudem nur für Sprit, der seit Anfang Mai große Tanklager verlässt, also nicht für Benzin in Lagern der Tankstellen. Die USA machen jetzt Druck in der Straße von Hormuz. Ab heute soll damit begonnen werden, Schiffe aus der Meerenge zu eskortieren. Präsident Trump sagte, man werde die Schiffe sicher aus Hormuz geleiten. Mehrere Länder, die nicht in den Iran-Krieg verwickelt seien, hätten die USA darum gebeten, so Trump. Zum genauen Vorgehen machte er keine Angaben. Der Iran warnte bereits, jede amerikanische Einmischung werde als Verstoß gegen die Waffenruhe betrachtet. Seit Beginn des Iran-Kriegs blockiert die Führung die für den weltweiten Ölhandel wichtige Meerenge. Mehrere Bundestagsparteien verabschieden sich von der Online-Plattform X des US-Unternehmers Elon Musk. Wie die Grüne Partei mitteilte, wollen mit ihnen zusammen auch die Bundestagsfraktionen von SPD und der Die Linke diesen Schritt gehen. Zugleich kündigten die Vorsitzenden von Fraktion und Partei, Dröge, Hasselmann, Brandner und Banaschak, an, ihre persönlichen Accounts stillzulegen. Der Online-Plattform wird vorgeworfen, dass dort oft Akteure dominieren, die etwa mit rechtsradikalen oder beleidigenden Äußerungen auffallen. Der Trend zum Kaiserschnitt hat in Deutschland einen Höchststand erreicht. Im Jahr 2024 kam jedes dritte Kind per Kaiserschnitt zur Welt. Das zeigen Daten des Statistischen Bundesamtes. Am höchsten war der Anteil in Hamburg, am niedrigsten in Sachsen und Brandenburg. Thomas Bremser.
3: Für einen Kaiserschnitt gibt es mehrere Gründe. Zum einen medizinische, zum Beispiel wenn das Baby ungünstig liegt oder bei auffälligen Herztönen. Außerdem werden Frauen heute später Mutter als noch vor einigen Jahren. Damit steigen bestimmte Risiken und geplante Kaiserschnitte werden beliebter. Generell nimmt Experten zufolge der Wunsch nach einem Kaiserschnitt zu, etwa weil Frauen Angst vor Schmerzen oder Folgeschäden haben. Laut Statistik gibt es weitere Geburtshilfen, die aber weitaus seltener vorkommen, eine Saugglocke oder eine Geburtszange.
1: Altkleidersammlungen stellen Städte vor immer größere Probleme. Laut einer Umfrage unter kommunalen Entsorgungsbetrieben ist die Qualität der gesammelten Textilien deutlich schlechter geworden. Gleichzeitig sind die Kosten für Sammlung, Sortierung und Verwertung gestiegen. Demnach beobachten mehr als 3/4 der Befragten eine sinkende Qualität der Alttextilien. Damit wird die Alttextilentsorgung für viele Kommunen zunehmend zum Zuschussgeschäft. Als eine Ursache gilt schon länger die sogenannte Fast Fashion. Billige Bekleidung wird ein- oder zweimal getragen und dann in der Altkleidersammlung entsorgt.
0: Soweit das Neueste. 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
1: Das Wetter in Deutschland, heute in der Südosthälfte heiter, sonnig und trocken, sonst gebietsweise Schauer und Gewitter. Höchstwerte im Norden zwischen 13 und 19 Grad, sonst 19 bis 29 Grad. Morgen im Norden und Nordwesten heiter bis wolkig und trocken, in den übrigen Gebieten Regen und Gewitter bei Temperaturen zwischen 12 und 25 Grad.
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1: Bei Merz gibt es immer nur Historisches, drunter macht er es nicht. Nach nur einem Jahr im Amt hat Friedrich Merz einen Punkt erreicht, für den die meisten Politiker viele Jahre an der Macht brauchen. Vollständige, vollkommene, mal furchterregende, mal groteske Entkoppelung von der Lebensrealität im Land und von seinen Menschen. Er ist der Stromberg der Nation und sein verheerend schlechtes Kommunikationsteam wird nicht müde, erstaunlicherweise das mit sagenhaft peinlichen Social-Media-Videos auch noch zu unterstreichen.
2: Und es wird ja bärenstarkes Wetter, oder das wird doch super gut. Sollen wir hier bleiben?
1: Ja. Bärenstarkes Wetter, sollen wir hier bleiben, wird doch super gut. Das Hose hochziehen, die Hände am Revers des Verketts, die Witze über die Sauna, der hilflose Smalltalk, diese ganze bundesrepublikanische Behäblichkeit und Betulichkeit. Friedrich Merz ist, man muss es so sagen, seine eigene Karikatur geworden. Und irgendwer in seinem Umfeld hält Videos davon auch noch für gelungene politische Kommunikation, was entweder sagenhafte Inkompetenz oder Sabotage ist. So ganz genau lässt sich das bei Merz-Leuten nicht mehr auseinanderhalten. Sie inszenieren ihn geradezu lustvoll in der Pose des Herablassers, des Abkanzlers, des Arrokanzlers, des deutschen Besserwissers, der seinen engsten Verbündeten und Freunden regelmäßig vorhält, dass sie keine Ahnung haben, was sie da gerade tun. Ich habe das nicht verstanden, was der Donald Trump da gerade kann er gar keine Strategie erkennen, was der Netanyahu da gerade macht, was der Trump da gerade macht. Seine Worte spuckt Friedrich Merz aus wie Bonbons der Selbstherrlichkeit. Da hat keiner die Hand gehoben. Friedrich Merz regiert das Land von oben herab, weil er glaubt, dass ihm diese Macht zusteht. Er ist jetzt einfach dran. Seine Zeit ist endlich gekommen. Was mich zum vielleicht wichtigsten Punkt in diesem Jahr des politischen Totalversagens führt. Friedrich Merz versteht die Zeit nicht mehr, in der er regiert. Was vielleicht daran liegt, dass seine Leidenschaft die Vergangenheit ist. Weil er sich als historische Figur sehen will, lebt er in der Geschichte, nicht in der Gegenwart. Sein Maßstab sind die frühen 30er und die späten 40er Jahre. Diese historische Klammer um die Schreckenszeit des Nationalsozialismus in unserem Land. Entweder wendet Friedrich Merz gerade das Vierte Reich ab, einmal 33 ist genug, meine Damen und Herren, oder er baut Deutschland aus Trümmern wieder auf. Er fürchtet, Franz von Papen zu werden und will so gerne Adenauer überstrahlen. In kaum einer Rede lässt Friedrich Merz aus, dass er die größten Herausforderungen seit Jahrzehnten, meine Damen und Herren, zu bewältigen hat. Über Adenauer sagte Merz der FAZ in einem wirklich denkwürdigen Interview an der Schwelle zum Größenwahn folgende Sätze. Vermutlich war es damals, also für Adenauer, leichter. In der jungen Bundesrepublik konnte jede politische Entscheidung das Land nach der Schreckensherrschaft der Nationalsozialisten nur besser machen. Heute beobachten wir sehr viel Angst vor Veränderung. Viele im Land fürchten, dass es ihnen in Zukunft schlechter gehen wird. Ich stelle das ohne jede Lamoyanz fest, aber Adenauer konnte viele Dinge auch deshalb durchsetzen, weil die Bevölkerung damit fast immer Hoffnung verband und sich diese Hoffnungen ja auch sehr schnell erfüllt haben. Damals waren für die Menschen die Zeitumstände sicher schwieriger, aber für eine Regierung, die grundlegende Veränderungen durchsetzen will, ist es heute schwerer. Adenauer, so die Merz-Analyse, hatte es noch leicht. Da waren die Menschen schön ausgebombt, beschämt und hatten ja nichts. Da haben sie doch schön mitgezogen. Heute nörgeln alle nur noch rum. Früher, da haben die Trümmerfrauen noch richtig reingehauen und rangeklotzt. Heute will das nervige Faulpelzvolk Work-Life-Balance. Merz wird geradezu nostalgisch, wenn er an die Geröllwüste Deutschland denkt und sagt in der FAZ, die Politik konnte Grundsatzentscheidungen treffen, da lag ein weißes Blatt Papier vor ihnen. Vor mir liegt heute kein weißes Blatt Papier. Ein weißes Blatt Papier war das zerstörte Deutschland für Friedrich Merz. Da konnte man noch so richtig schön gestalten. Stattdessen muss er, Merz, sich nun mit den Deutschen rumschlagen, die satt und träge geworden sind. Eigentlich nicht seiner würdig, aber gut, er macht es trotzdem. Er opfert sich. Bei diesem FAZ-Interview hätten in der Union eigentlich alle Alarmglocken schrillen müssen. Friedrich Merz ist ein Kanzler auf der Suche nach der verlorenen Zeit. Er tapst durch die Bonner Republik, die es nicht mehr gibt, während überall um ihn herum die Zukunft ausbricht. Er will nicht wahrhaben, dass wir für dieses Land, für diese Zukunft unserer Volkswirtschaft 10-mal so viel Strom brauchen, wie die Windmühlenideologie, der immer noch anhängt, uns liefern kann. Und das konstant und nicht abhängig von Hellbrise und Dunkelflaute. Er will nicht einsehen, dass die Bürokratismusprozesse der EU, die er so bedingungslos und abgöttisch liebt, und zwar nicht als europäische Idee, sondern als Behörde, dass diese Prozesse überkommen und lebensgefährlich für unsere Wirtschaft geworden sind. Er ist unfähig zur Disruption und er ist hochmütig gegenüber jenen, die genau diese Disruption wagen wollen. Er liebt den gescheiterten Formalismus einer Politsprache, die kein Mensch mehr hören will. Er ist gefangen in einem Sturm aus Bob Dylan und Gorbatschow. The times they are changing und wer zu spät kommt, den bestraft das Leben. Merz ist ein Mensch aus der Tagesschau, während neue Medien die Welt erobern und verändern. Merz versteht diese Welt nicht mehr. Bei der Vernetztheit der Kommunikation kommt er nicht mehr mit. Deswegen erzählt er jedem Raum, was der Raum gerade hören will, weil er glaubt, es bliebe in eben jenem Raum. Ein Bild vom Land, so scheint es oft, macht sich Merz durch FAZ und Bonner Generalanzeiger.
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2: Wir haben eine Belastung der Facharbeiter in Deutschland mit Steuern. Wir haben eine Belastung des Mittelstandes.

0: ich tagtäglich 24/7 sozusagen. Die Erfahrung ist doch, hinter verschlossenen Türen ist mit Friedrich Merz fast alles zu machen, was die SPD will.
1: Dieser Satz ist aus meiner Sicht der Knacksatz.
2: Ja.
1: Daran entscheidet sich, wird die Koalition fortgesetzt oder nicht.
2: Richtig.
1: Weil beide Seiten haben sich jetzt positioniert und zwar öffentlich positioniert.
0: Welchen Satz meinst du ganz konkret jetzt?
1: Mit mir wird das nicht gehen.
0: Okay.
1: Mit der CDU geht das nicht und mit mir auch nicht. Mhm.
2: Will ich mal ganz deutlich sagen.
1: Ja, deutlich, genau.
0: Hört's aber mal.
1: Das ist der Knacksatz, der, ich fürchte, bei uns in dieser Sendung als Schleife in den nächsten Wochen laufen wird, weil wir immer daran erinnern werden, was hast du gesagt, Kanzler, und was hast du gesagt, Finanzminister. Ja. Und da werden sie vor der Sommerpause in den Krach geraten. Und der Hintergrund ist wie immer in dieser Bundesrepublik, es steht irgendwo immer eine Neuwahl an, oder eine Wahl an. Und in dem Falle, das wissen wir jetzt alle, drei Landtagswahlen, wir vergessen oft Berlin, im September. Und bis dorthin wird es Wahlkampf geben. Und bis dorthin wird es zwei Bundesländer im Osten geben, in denen die AfD einsammelt ohne Ende. Was du angesprochen hast, was der Siegmund in Sachsen-Anhalt macht, ist Wahnsinn. Da kommen Tausende von Leuten zum Familienfest und Svenny Schulze guckt zu und sagt, aber bei unserem Stand nehmen Sie nicht mal die Fähnchen mit, ja. Der versteht das. Das ist Straßenwahlkampf. Das ist das, womit die CDU mal Erfolg gehabt hat, indem man an den Haustüren geklingelt hat. Guten Tag, mein Name ist Max Mustermann, ich kandidiere für die CDU.
2: Komme von der CDU und möchte Ihnen helfen.
1: Ja.
2: Die furchterregendsten Sätze, die es in Deutschland inzwischen gibt.
1: Aber Fakt zum Ernst zurück, das ist der Satz. Ja. Und wenn er den nicht durchhält, muss die SPD überlegen, was mache ich dann? Und es kann auch keine Mauschelei geben, wie das dann so üblich ist. Also wenn der Lars mir den Spitzensteuersatz so lässt, dass wir den nicht verändern, dann wollen die allerdings das haben. Auch da, glaube ich, ist die Unionsfraktion müde, noch irgendeinen Weg mitzugehen.
0: Aber die Frage ist doch jetzt nicht nur, kommt Friedrich Merz wieder einmal von der sozusagen von der Palme seiner hohen Worte runter, auch für die SPD, ist das so jetzt wirklich das zu Recht herausgearbeitet, weil die an
2: Kriegserklärung.
0: Eine Kriegserklärung.
2: Ja.
0: Eine Kriegserklärung, weil genau das ist ja ihr Wahlkampf, genau das hat sie gesagt, starke
2: eine
0: Schultern.
2: Eine richtige Kriegserklärung, weil wir Friedrich Merz hier ja viel kritisieren, es ist die Kriegserklärung, die es braucht da an die SPD.
1: Ja.
3: Die aber gleichzeitig dazu führen wird, dass man keine Einigung finden wird, prognostiziere ich jetzt mal, weil man wird ja, wenn man tatsächlich die sogenannten kleinen und mittleren Einkommen entlasten will, braucht man ja irgendwoher das Geld. Es wird dann eine Lücke im Haushalt entstehen und die müsste man entweder durch echte Konsolidierung, also wirkliche Kürzungen bewirken oder durch Mehreinnahmen an anderer Stelle. Und wenn die Union sagt, wir wollen keine Mehreinnahmen und die SPD sagt, wir wollen keine Kürzungen, dann hat man einfach keine Einigung und dann hat man keine Steuerreform. Und dann werden wir gleich noch drüber sprechen, hat womöglich auch keine Krankenkassenreform und dann ist das Bündnis wahrscheinlich am Ende.
2: Also es ist genau so, wie Waldi sagt, das ist der Satz, das ist die Kriegserklärung an die SPD. Interessant übrigens, küchenpsychologisch, am Anfang der Antwort, als Friedrich Merz auf die Steuern das erste Mal angesprochen wird, da fasst er sich so an die Nase. Ja, also in allen Krimiserien fasst der Lügner sich immer an die Nase, wenn er weiß, das stimmt hier gerade nicht so richtig. Dann sagt er, ich glaube, da geht nicht viel mehr. Und dann weiß er, hinter ihm drückt die ganze CDU, die sagt, Friedrich, du musst bei Steuererhöhungen jetzt einmal die rote Linie einziehen. Und dann sagt er, ich denke, wir sollten das nicht machen. Und dann muss man sagen, an der Stelle, Karin Mioschka fragt ordentlich nach. Fand ich übrigens sowieso beeindruckend, hat mich sehr gefreut. Die ganze Mioschka-Sendung beruhte im Prinzip auf News Live. Die Redaktion hat brav News Live geguckt. Alles, was wir hier einspielen, alle Belege, eine Woche geguckt. Beste Grüße an die Mioschka-Redaktion. Gut umgesetzt. So, also Mioschka fragt an der Stelle gut nach und sagt, ja, aber der Lars Klingbeil, der will das ja so. Der will da oben belasten, um unten zu entlasten. Und dann zieht Friedrich Merz die harte Linie ein und sagt, wenn wir ganz klar sagen jetzt, ja, unwirsch wird er da, unwirsch Merz. Da kann man sich vorstellen, wie es in der Villa Borsig zuging. Sagt, Das machen wir nicht mehr mit, das mit der CDU nicht zu machen, das mit mir nicht zu machen. Lars Klingbeil erzählt ja gerade auf jeder Veranstaltung, dass er in den nächsten Tagen sein großes Steuerkonzept vorlegen will. Das kann er jetzt schon in den Schredder werfen. Denn von den Sätzen kommt auch ein Friedrich Merz nicht mehr zurück. Ja. Ich weiß, Friedrich Merz hat sich bei allem schon gewendet. Und die CDU hat alles mitgemacht. Aber wenn Friedrich Merz nach dem Auftritt jetzt Steuererhöhungen mitmacht, dann haut ihn die CDU weg, sage ich. Ja, sage ich. Davon gibt es kein Zurück mehr. Und es war auch vollkommen spürbar für jemanden, der sich mit

0: politischer Kommunikation beschäftigt, dass man aus der CDU heraus Friedrich Merz gesagt hat, wenn du aus der Sendung kommst und nicht gesagt hast, dass wir keine Steuererhöhungen machen, dann musst du Montag nicht mehr ins Präsidium kommen. Dann war es das einfach, Friedrich. Ja, also der hat das ja nicht, wenn Friedrich Merz diese Mischung aus Zögern und Unwirsch, dann weiß man, der ist unter Druck. Der ist so unter Druck, ja, dem platzt fast der Kopf vor Druck aus der eigenen Partei, weil die gesagt haben, du gehst ganz sicher nicht jetzt zum Joschka, um dann wieder Lars Appeasement zu machen. Du gehst dahin, du sagst keine Steuerung, ansonsten musst du dich bei uns nicht mehr blicken lassen. An dem Punkt hat Friedrich Merz ein bisschen Widerwillen, aber muss man sagen, er hat geliefert. Rote Linie, dahinter kommt die CDU nicht zurück, daran wird auch die CDU Friedrich Merz messen. Dem Wortlaut nach beinhaltet das sogar Reichensteuer, ja, da bin ich mir aber nicht ganz sicher, aber Mehrwertsteuer, Einkommensteuererhöhung in der höchsten Steuerklasse, rote Linie. So, da, Lars hat gestern Abend vorm Fernseher gesessen und dem ist noch mehr der Schweiß ausgebrochen, als er das gesehen hat, als wenn er selbst in dem Studio gesessen hätte, vor Wut. Ja, vor Wut. Der hat die SMS bekommen aus der SPD. Hast du gesehen, Lars, was der Friedrich gerade, das war doch anders. Jetzt sagt er gar nicht, was machen wir jetzt? Was hat er, so, in der SPD Vollalarm. Erst sagt der Merz, die wollen uns umbringen. Dann sagt er, das, was ihr, da, das, euer wichtigstes Projekt, keine Chance, rote Linie. Und wenn wir mal ganz klar sagen, ist mit mir nicht zu machen. Und dann, haben wir jetzt aus Zeitgründen hier nicht drin, ich will es nur noch mal erwähnen, hat Merz dann noch mal einen hocheskaliert. Er hat nämlich der SPD vorgeschlagen, um die Steuerreform zu finanzieren, nicht oben zu belasten, sondern die Energiewende wegzustreichen. Friedrich Merz hat das erwähnt, was wir hier ganz, ganz oft besprechen. Auch Friedrich Merz, Leute, sind eifrige News-Live-Zuschauer. Er hat gesagt, wir finanzieren hier diesen Wertlosstrom mit 15 Milliarden Euro im Jahr, dann streichen wir das doch einfach. Das ist ja der Kern der Energiewende. Er sagt also den Sozis nicht nur, vergesst eure Steuerreform. Lars, vergiss das mit deinem Belastung höherer Einkommen. Er sagt ihnen auch noch, wenn ihr eine Steuerreform wollt, dann können wir gerne diese ganze Klimapolitik, diese ganze zerstörerische Industrie, das können wir gerne streichen. Wo die SPD ja sagt, aber das und das ist unantastbar, da gehen die immer auf Katharina Reiche los. Also das war jetzt wirklich in der Koalitionsstatik alle tragenden Wände mit dem Vorschlaghammer rausgeschlagen. Und deswegen freue ich mich auf diese Woche, weil diese Regierung muss halt ein Ende finden, damit dieses Land sich befreien kann aus den Fängen der Sozialisten.
1: Und die Frage ist natürlich immer bei
2: die SPD hat sich für heute und für morgen Präsidiumssitzung anberaumt. Ja. Und da kannst du dir vorstellen, was da los ist.
1: Und die Wahl des Fraktionsvorsitzenden bei der Union steht auch an. Jens Spahn muss sich auch jetzt hier positionieren. Andererseits muss ich natürlich sagen, rote Linien bei Friedrich Merz hatten bisher eine begrenzte Haltbarkeit.
0: Das stimmt, aber deswegen sage ich ja, es war ja keine rote Friedrich-Linie. Es war die rote Linie der CDU-Fraktion. Aktion, die er gezwungen wurde zu überliefern. Exakt. Friedrich Merz wollte nicht in die Sendung gehen und Lars Klingbeil angreifen. Das hat ihm jemand aufgetragen. Ich persönlich vermute massiv Herrn von Stetten dahinter, der ein enges persönliches Verhältnis zu Friedrich Merz hat, der in den letzten Tagen komplett hoch eskaliert hat, gesagt hat, diese Regierung hält nicht. Und der Friedrich Merz gesagt haben wird, pass auf, in aller Freundschaft, du hast in meiner Wohnung gewohnt, als du noch Oppositionsführer und Kanzlerkandidat warst. Ich habe alles für dich getan. Die Wirtschaft hat alles für dich getan. Wir haben alle gesagt, der Friedrich rettet uns. Nichts davon hast du geliefert. 180 Mann unter rhetorischen Waffen, muss man inzwischen sagen, stehen vollkommen aufgebracht hinter mir. Die sind alle im Wahlkreis zu Hause. Die kriegen von all ihren Unternehmern gesagt, wir gehen unter. SOS, wir gehen unter. Eisberg ist bereits getroffen. Da gibt's kein Zurückmanövrieren. Da gibt's nur noch die Rettungsboote. Lass die verdammten Rettungsboote runter. Und der von Stetten wird Merz gesagt haben, du gehst da jetzt rein, sonst kannst du all unsere Freundschaft, die 180, du wohnst auch nie wieder in meiner Wohnung, du kannst einfach alles vergessen, wenn du da jetzt nicht hingehst und Klingbeil sagst, dass wir ganz sicher nicht die Einkommensteuer, die für die ganzen mittelständischen Unternehmen die Unternehmensbesteuerung ist, dass wir die ganz sicher nicht erhöhen werden. Das kannst du denen jetzt sagen oder du musst dich bei uns einfach nicht mehr blicken lassen. So, und deswegen hat Friedrich dann unter Druck geliefert und eine rote Linie, nicht seiner selbst, Friedrich Merz hat keine roten Linien, Friedrich Merz macht alles. Ja, aber Es gibt halt auch noch viele andere Leute, an deren Überleben da dran hängt. Und diese rote Linie hat er überliefert. Die SPD wird es drauf ankommen lassen, weil sie ja wissen, ja, was soll Friedrich machen. Er hat ja ausgeschlossen, dass er Alternativen hatten. Und deswegen ist das halt so ein brisanter inhaltlicher Satz, der eine turbulente Woche verspricht.
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1: Ich bin Thomas Brockt. Seit dem 1. Mai gilt für 2 Monate eine Steuersenkung von knapp 17 Cent je Liter bei den Spritpreisen. Der Tankrabatt wird aber laut ADAC nicht vollständig weitergegeben. SPD-Fraktionschef Miersch sagte im NTV-Frühstart, das könne man sich nicht gefallen lassen.
2: Erstmal sind die Preise ja gesunken, aber nicht in dem Rahmen, wie sie hätten sinken müssen. Und deswegen bin ich überhaupt nicht zufrieden mit dem, was wir da jetzt erleben. Wir haben das Bundeskartellamt ja auch in die Lage versetzt, einzugreifen. Wir haben leider auch erste Gerichtsentscheidungen, die bestimmte Dinge verwehrt haben. Insofern müssen wir das jetzt mit dem Bundeswirtschaftsministerium zusammen auswerten und gegebenenfalls nachschärfen.
1: SPD-Fraktionschef Miersch. Der April war der teuerste Tankmonat aller Zeiten, auch das zeigen Daten des ADAC. Iranische Streitkräfte wollen US-Verbände daran gehindert haben, in die Straße von Hormuz einzufahren. Durch Warnungen seien die feindlichen Zerstörer an der Einfahrt gehindert worden, berichtet die Nachrichtenagentur Fars, die den Revolutionsgarden nahesteht. Von US-Seite gab es zu den angeblichen Vorfällen keine Angaben. US-Präsident Trump hat für heute eine neue Initiative angekündigt, damit Schiffe die Straße von Hormuz verlassen können. Auf einem Kreuzfahrtschiff im Atlantik ist eine tödliche Krankheit ausgebrochen. Mindestens 3 Menschen starben. Ein weiterer Patient liegt auf der Intensivstation eines Krankenhauses in Südafrika. Nach Angaben der Weltgesundheitsorganisation gehen die Fälle mutmaßlich auf Infektionen mit dem Hunter-Virus zurück.
3: Das Hunter-Virus wird laut WHO meist durch Kontakt mit den Ausscheidungen von Nagetieren wie Ratten oder Mäusen übertragen, zum Beispiel wenn man kontaminierten Staub einatmet. In seltenen Fällen wird der Erreger auch von Mensch zu Mensch übertragen. Die Infektion kann zu hohem Fieber und Störungen der Nierenfunktion führen. Wie und wo genau sich die Passagiere des Kreuzfahrtschiffes infiziert haben könnten, wird noch untersucht. An Bord des Schiffes eines niederländischen Betreibers sind 170 Passagiere und etwa 70 Besatzungsmitglieder. Diana Kramer, Nachrichtenredaktion.
1: In einer gemeinsamen Aktion haben SPD, Grüne und Linke ihren Abschied von der Internetplattform X erklärt. X sei in den letzten Jahren im Chaos versunken, hieß es in teilweise wortgleichen Erklärungen der 3 Parteien und Bundestagsfraktionen. Politische Debatten lebten vom Austausch, während X zunehmend Desinformation fördere.
0: Soweit das Neueste. 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
1: Zum Wetter, die aktuelle Vorhersage des Deutschen Wetterdienstes. Heute von Südwesten Richtung Mitte immer mehr Wolken mit teils kräftigem Regen, im Norden aufgelockert und trocken. Höchstwerte 15 bis 25 Grad, im Südosten und in der Lausitz nochmal bis 28 Grad. Morgen ganz im Norden und Nordwesten heiter bis wolkig und trocken, sonst meist stark bewölkt und vor allem in der Mitte und im Osten häufig nass. Bei den Temperaturen ändert sich wenig.
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4: Kurz nach 14 Uhr, schönen Montag. Ich bin Andreas Dorfmann, der Countdown läuft. Nachher wieder News live am Abend. Darüber spricht Deutschland heute. Nach dem März-Interview beim Joska. Wie lange hält die Koalition aus CDU, CSU und SPD noch durch? Die Hintergründe dazu ab 18 Uhr, hier bei News, das Radio. Bleiben Sie weiter dran. Jetzt haben wir für Sie The Look von Roxette.
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1: Heute lautet unser Thema: Der Kampf der Union gegen die AfD wird albern. Mit der Brandmauer schaden CDU und CSU sich selbst und dem Land. Dennoch ist der Abwehrwall gegen die AfD der gemeinsame Nenner, auf den sich die Führungskader einigen können. Die Ablehnung jeglicher Zusammenarbeit mit der demoskopisch stärksten Partei ist der Rest an Programm, den sich die Union gönnt. Es ist das falsche Programm. Es stimmt nämlich nicht, dass es keine inhaltlichen Schnittmengen zwischen Union und AfD gäbe. Nein, es gibt viele Schnittmengen und aus ihnen ließe sich eine vernünftige Politik gestalten. Mit der Brandmauer sagt die Union: Wir wollen das Land lieber schlecht regieren, als anders zu regieren. Die Brandmauer-Union ist eine Union, der Zustand Deutschlands egal ist. Markus Söder bekräftigt: Wir sagen klar Nein zu einer Zusammenarbeit oder einer Kooperation mit der AfD. So sagte es der bayerische Ministerpräsident der neuen Zürcher Zeitung. Der CDU-Vorsitzende Merz wiederum lässt keine Gelegenheit verstreichen, um der Brandmauer Ewigkeitsrang zuzusprechen.
2: Meine Partei, die CDU, wird unter meiner Führung und unter jeder nachfolgenden Führung auch mit der AfD in Deutschland nicht zusammenarbeiten. Diese Partei steht für in den wesentlichen Fragen für das Gegenteil von dem, was wir für richtig halten. Die Westbindung, die NATO, der Euro, die Europäische Union. Das ist unsere Geschichte der Bundesrepublik Deutschland. Niemand von uns wird so verrückt sein, das aufs Spiel zu setzen. Wir werden diese Partei hart bekämpfen als eine Partei, die die Grundfesten der Bundesrepublik Deutschland in Frage gestellt. Wir sind die Grundfesten dieses Landes.
1: Niemand wird so verrückt sein. Das ist eine nassforsche Aussage des breitbeinig auftretenden Merz. Nicht nur unter seiner, auch unter jeder nachfolgenden Führung werde die CDU sich der AfD verweigern. Herr Merz überschätzt sich. Herr Merz redet Blech. Er hat als aktueller Parteivorsitzender keinen Einfluss auf die Zeit nach ihm. Merz selbst bereitet durch die Mischung aus hohlem Geplauder und fataler Politik die Nach-Merz-Ära rasant vor. Wie lautet nochmal das Argument? Die AfD sei laut Merz in den wesentlichen Fragen das Gegenteil der CDU. Es wäre, sagt Merz, verrückt, durch eine Zusammenarbeit mit der AfD das eigene Erbe aufs Spiel zu setzen. Ist es aber nicht auch, um mit Merz zu reden, verrückt, als Partei der Marktwirtschaft zusammen mit der SPD dem Markt und seinen Unternehmern Fesseln anzulegen? An anderer Stelle weitet Merz das Urteil sogar aus. Nicht nur in den wesentlichen Fragen, sondern generell gäbe es keine Gemeinsamkeiten mit der AfD.
3: Das ist keine Alternative für Deutschland. Das ist eine Partei für ein anderes Deutschland. Meine Damen und Herren, es gibt zwischen der CDU und der AfD keine Gemeinsamkeiten. Um es einmal sehr klar und sehr deutlich zu sagen.
1: Überhaupt keine Gemeinsamkeiten? Dieser Gedanke hält einer Überprüfung nicht stand. Es gibt viele Gemeinsamkeiten, doch Merz ist verliebt in seine Verkennungen der Wirklichkeit. Er wiederholt gerne, was nicht stimmt.
2: Es gibt mit dieser Partei keine Gemeinsamkeiten. Und das wiederhole ich wie ein Mantra. Wir haben mit dieser Partei keinerlei Übereinstimmung. Weder in den Grundüberzeugungen noch in den tagespolitischen Fragen, die es zu beantworten gilt.
1: Keinerlei Übereinstimmung von AfD und Union, weder in den Grundüberzeugungen noch den tagespolitischen Fragen? Nehmen wir das neue Wirtschaftspapier der AfD-Bundestagsfraktion. Darin steht, ich zitiere: Wir werden die Unternehmenssteuern auf ein international konkurrenzfähiges Niveau senken. Das also lehnt die CDU ab? Außerdem lesen wir bei der AfD, Zitat: Technologieoffenheit im Energiesektor ist das Gebot der Stunde. Auch dagegen wendet sich die CDU. Und weiterhin laut AfD: Wir werden Strom- und Energiesteuern auf das EU-Minimum senken und die nationale CO2-Abgabe streichen. Diese AfD-Forderung wird schon aus der CDU erhoben. Ebenso wie die AfD-Forderung nach einer Rückkehr zur Kernkraft. Es gibt zahlreiche Schnittmengen zwischen Union und AfD. Dennoch behauptet Merz das Gegenteil und Söder wird fuchsteufelswild, wenn er auf die Konkurrenz einschlägt.
4: Sie halten sich für was Besseres. Sie wollen eine andere Republik. Sie wollen die Demokratie zersetzen. Sie stehen für Hass und Hetze und Geschrei. Und sie sind keine Patrioten. Sie sind die Handlanger Putins. Und deswegen werden wir ihnen das Land nicht überlassen. Zu keinem Zeitpunkt. Auf keinen Fall.
1: Kleine politische Nachhilfe. Die Union hat es nicht in der Hand, wem das Land überlassen wird. Die Bundesrepublik gehört nicht der Union. Söder sagt, die AfD wolle eine andere Republik. Merz sagt, die AfD strebe ein anderes Deutschland an. Das Urteil fällt auf die Brandmauer Union zurück. Wer vernünftige Pläne zum Wohl Deutschlands ablehnt, nur weil sie einen unerwünschten Absender haben, der will ein anderes Land. Was ist nur aus der Union geworden? 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Das war Kissler Kompakt, der erste Kommentar des Tages, Ausgabe 276 und Sie wissen ja, nur selber denken, macht schlau.
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2: Die Amerikaner haben offensichtlich keine Strategie. Und das Problem bei solchen Konflikten ist immer, da muss man ja nicht nur rein, da muss man auch wieder raus. Das haben wir ganz schmerzhaft bei Afghanistan gesehen, 20 Jahre lang. Wir haben das im Irak gesehen. Also diese Geschichte ist, wie gesagt, zumindest unüberlegt. Und ich erkenne im Augenblick nicht, welchen strategischen Exit die Amerikaner jetzt wählen. Zumal die Iraner offensichtlich sehr geschickt verhandeln oder eben sehr geschickt nicht verhandeln. Und die Amerikaner da nach Islamabad reisen lassen und ohne Ergebnis wieder abreisen lassen. Da wird eine ganze Nation gedemütigt durch die iranische Staatsführung.
3: Ich denke, das war der entscheidende Satz. Da wird eine ganze Nation gedemütigt durch die iranische Staatsführung, also bei einem Besuch bei einer Schule. Wir haben es gesehen im Hintergrund, sagt auf einmal, ja, eine ganze Nation, die stolze amerikanische Nation, sei gedemütigt worden. Und offenbar war die Ankündigung des Abzugs der amerikanischen Truppen

0: völlig obsolet zu nehmen und zu sagen, hatten keinen Plan, null Strategie und sind auch noch gedemütigt worden. Das muss ich wissen, wenn ich mit Donald Trump zusammen Politik machen will. Wenn ich diesen freien Westen gestalten will und wenn ich der sein will, der sich ausgibt, nämlich der Führer Europas.
1: Also diese Szene tut mir physisch weh. Also ich erspare mir das. Es ist so bodenlos, weil der Mann seine Berufsbeschreibung nicht verstanden hat. Du kannst dich nicht mit einer selbstverliebten Schwadroniererei in eine Schule setzen und fein ziseliert ausbreiten, was du da analysierst, wenn du Bundeskanzler bist. Also Friedrich Merz weiß vom ersten Tag im Amt, dass alles, was Deutschland tut, minutiös beobachtet wird in Washington. Das geht so weit, dass die wissen, welche Politiker der AfD welchen Einfluss haben, welche unterschiedlichen Flügel es gibt. Die Botschaft neben dem Brandenburger Tor, wir haben zwar keinen Botschafter im Augenblick, keinen amerikanischen Botschafter in Deutschland, weiß jedes Wort, was in Deutschland gesprochen wird. Sie kennen alle Konflikte. Das ist also es ist nicht Kirgisistan oder irgendein anderes Land, sondern es ist Deutschland. Wenn ich weiß, dass jedes Wort gewogen wird, was ich spreche, dann kann ich nicht eitel mich dahinsetzen und kann die Analyse, die ich in meinem Amtszimmer möglicherweise mit dem außenpolitischen Berater austausche, in die Öffentlichkeit rausposaunen und glauben, es bleibt jetzt im Sauerland. Das ist also wirklich, er verspielt dort auf offener Bühne deutsches Kapital, deutsche Interessen. Das geht so eigentlich nicht. Das ist also es schmerzt mich tatsächlich physisch zu sehen, wie jemand mit der Lizenz zum Schwadronieren sich da hinsetzt und Weltpolitik simuliert, als säße er am Stammtisch zu Hause.
2: Ich habe mehrere Porträts über Friedrich Merz gelesen am Wochenende aus Anlass seines einjährigen Jubiläums bald. Und ein Tenor darin war, und ein Vorwurf auch, den ich unterstützen würde, Friedrich Merz weiß nicht, dass Dinge, die er in der Öffentlichkeit in einem Raum sagt, über diesen Raum hinausdringen.
1: Ja.
2: Also wirklich die Fiktion, ich bin jetzt hier bei Schülern, dann erzähle ich den Schülern was, er weiß nicht, dass das hinausdringt. Und das kollidiert mit seiner Stellenbeschreibung.
1: Es stimmt ja, die Analyse, das ist ja nicht falsch. Nur, ich sage doch nicht, dass mein wichtigster Verbündeter gerade gedemütigt wird. Dann versuche ich stille Kontakte und spreche mit denen das Ganze ab. Ihr habt es ja vorhin schon ausgewertet, auch dieser Spruch, die CDU nicht umbringen. So etwas spricht man einfach nicht aus am ersten Jahrestag, wo man eigentlich dem Land Mut machen will und seine eigene Kanzlerschaft so weit bilanzieren, dass da irgendwas Vernünftiges bei rauskommt. Das ist ein ganz komischer Reflex, Musterschüler zu sein, Selbstverliebtheit in die eigenen Worte und das dann rauszuposaunieren. Also es ist etwas, was leider verschiedene Berater, die ihn inzwischen auch schon verlassen haben, sehr früh erkannt haben, dass er sprunghaft ist, dass er sich nicht unter Kontrolle hat und dass es auch nicht möglich ist, strategisch die Kommunikation zu lenken und zu leiten. Und dass die Amerikaner das nicht gutieren, ist ja ganz offensichtlich.
2: Und was sie eben auch nicht gutieren, ist die Art und Weise, wie Europa Wirtschaftspolitik betreibt. Das ist nämlich das zweite große Streitpunktthema zwischen den Vereinigten Staaten, EU, aber auch Deutschland, der Zollstreit. Den Zollstreit gibt es immer noch, man hat eine Weile nichts davon gehört, aber es gibt ihn immer noch im Hintergrund und nun auch im Vordergrund. Donald Trump hat wieder einmal, könnte man sagen, verbal zugeschlagen. Er hat nun angekündigt, die Zölle auf Auto- und Lastwagenimporte aus der Europäischen Union in die USA auf 25% zu erhöhen. 25%. Dieser neue Satz soll schon ab kommender Woche gelten. Auch dazu hat Friedrich Merz sich gestern Abend geäußert bei Karin Mioska. Bitte sehr.
3: Trump hat nun auch noch was anderes getan. Er hat wieder mit höheren EU-Zöllen gedroht. 25% auf Fahrzeuge aus der EU. Schon ab kommender Woche sollten eigentlich 15% sein. Haben Sie das Gefühl, Trump will Deutschland besonders treffen, weil wir besonders betroffen wären?
4: Er will ganz Europa treffen. Er ist auch an dieser Stelle offen gestanden zu Recht ein bisschen enttäuscht darüber, dass wir in der Europäischen Union mit dem Abkommen von Turnberry, was im letzten Jahr geschlossen worden ist, im August in Schottland, bis heute nicht zu einem Abschluss gekommen sind. Im Europäischen Parlament gibt es bis heute Widerstände gegen dieses Abkommen.
3: Also Sie können ihn sogar ein bisschen verstehen.
4: Naja, ich sag mal, er wird ungeduldig, weil wir jetzt im August letzten Jahres eine Verabredung getroffen haben mit Amerika, dass wir ein Zollabkommen machen. Und auf der europäischen Seite werden immer wieder neue Bedingungen formuliert und wir haben es nicht unterschrieben. Mhm. So, und die Amerikaner haben es fertig und die Europäer nicht. So, und deswegen wünsche ich mir, dass wir hier möglichst schnell zu einem Abkommen kommen.
2: Ja, Friedrich Merz wünscht sich ein Abkommen, aber Donald Trump kündigt an, 25% Zölle auf Autos aus den

0: aus der Europäischen Union in die Vereinigten Staaten, ja, die sollen ab heute schon gelten.
1: Hier muss man Friedrich Merz einmal ausdrücklich loben, ganz ausdrücklich loben, denn hier tut er das, was ihm sehr oft massiven Ärger einbringt. So wird ihm auch dieses Statement massiven Ärger einbringen. Er spricht manchmal, auch das gilt für Friedrich Merz, zu offen und zu ehrlich aus, was er wirklich denkt. Und hier sagt er ja ganz klar, dass er Verständnis hat für Donald Trump, dass der jetzt neue Zölle auf deutsche Autos erhebt. Dieser Satz ist politisch brisant für Friedrich Merz. Da wird die deutsche Autoindustrie den Kopf schütteln, sich nicht verteidigt genug fühlen, seinen Koalitionspartner sowieso. Wie kann man so duckmäuserig gegenüber Donald Trump sein? Was Friedrich Merz hier an diesem Punkt sagt, ist absolut richtig und absolut berechtigte Kritik, vor allem an der EU. Er spricht über dieses Abkommen, diese Einigung von Turnberry. Erinnern wir uns, war im letzten Jahr im August, als Donald Trump Ursula von der Leyen in seinen Golfclub einbestellt hat in Schottland.
0: Oh ja. Haben wir ja besprochen.
1: Ihr gesagt hat, wie die Terms auszusehen hat. Und sie hat dann gesagt, it's a huge deal, it's a great deal. We're very happy for the great deal. Thank you, Donald Trump. Wie bei so einer Geiselnahme. Und damals schon haben wir hier bei News analysiert, was jetzt passieren wird, ist Folgendes. Ursula von der Leyen sagt all diese Dinge zu. Sie hat keinerlei Mandat für das, was sie da gerade zusagt. Die EU wird das an allen Stellen verhindern. Solche Terms kann Ursula von der Leyen nicht zusagen, ohne dass ihr die EU um die Ohren fliegt. Die EU wird nicht liefern können. Donald Trump wird ausrasten, sagen, wir hatten aber einen Deal. Und am Ende wird er die Zölle erhöhen und anfangen wird er mit den Autos. Und genau das passiert jetzt. Und was Friedrich Merz hier vollkommen zu Recht kritisiert, ist, dass die EU in dieser verrückt gewordenen Welt mit so super Egos wie Donald Trump, so disruptiven Gestalten wie Donald Trump, gar nicht mehr handlungsfähig ist. Die von der Leyen setzt sich da in einen Golfclub, verspricht dem Trump irgendwas und nichts davon existiert bisher. Und jetzt sagt Donald Trump, wo ist eigentlich unser Deal? Die Amerikaner haben den nämlich fertig, die haben alles feinsäuberlich aufgeschrieben. Und die EU hat noch gar nichts dazu aufgeschrieben. Und deswegen, Ralf, gibt es da jetzt großen Streit drum. Und ich finde das gut, dass Friedrich Merz hier nicht in den ja jetzt möglichen billigen deutschen Reflex verfällt und sagt, ja, was fällt dem US-Präsidenten? Nein, das lassen wir uns nicht bieten. 25%, wo kommen wir denn dahin? Sondern einfach sagt, ja, ist unsere eigene Schuld. Die EU hat nicht geliefert.
2: Das Problem, was hier sichtbar wird, hat ja verschiedene Schichten. Das eine ist, es wäre jetzt schön gewesen, wenn der deutsche Bundeskanzler noch einen Draht ins Weiße Haus hätte, dann hätte man das vielleicht im Hintergrund ein bisschen abmildern können. Den hat er nun mutwillig zerstört. Das andere ist, dass hier sich zeigt, was die Amerikaner schon seit Jahr und Tag sehen, dass die Europäische Union einfach ein Gebilde ist, was nicht handlungsfähig ist. Das weiß eigentlich auch jeder, das weiß auch Friedrich Merz. Jetzt müsste man eigentlich versuchen, darauf irgendwie zu reagieren und müsste das ganze Brüsseler Management straffen. Also ich glaube, es war schon Henry Kissinger, der gesagt hat, welche Telefonnummer hat eigentlich Europa. Und das sehen wir hier wieder. Also Europa ist nicht abschlussfähig und eigentlich müssten die Europäer, die an sonntags immer tolle Reden halten, Europa muss ein Machtfaktor werden und Europa muss in der Welt wieder mitspielen, müssten sich eigentlich mal ganz kurz in sich gehen und müssten sagen, so geht es nicht. Aber das ist seit Jahr und Tag immer das gleiche Theater und es wird auch nicht besser. Wenn wir sehen, wie lange wir darüber reden, dass das Verbrenner aus Mist ist. Es ist ja noch nicht vom Tisch. Also Friedrich Merz hat einen Brief geschrieben, dann gab es einen Koalitionsausschuss, dann haben sie es nochmal vertieft. Da ist jetzt aber noch nichts beschlossen. Und so geht es von Mal zu Mal. Und selbst Petitessen wie irgendwelche Sektkorken werden über Jahre von Brüssel geregelt. Und man wundert sich, dass man kein Global Player ist, weil man einfach sich völlig verzettelt zwischen den verschiedenen europäischen Ebenen, zwischen dem Rat, zwischen dem Parlament. Und dann gibt es noch ein Trilogverfahren, was die Bürger nicht verstehen, was aber die Amerikaner nun eigentlich nur noch zum Kopfschütteln bringt. Und was wir jetzt hier sehen, sind einfach die Folgen, die völlig sinnlos jetzt die deutsche Industrie noch zusätzlich treffen, wenn sie denn in Kraft kommen.
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1: Ich bin Thomas Brockt. Trotz des Tankrabatts, die Spritpreise sind über das Wochenende deutlich gestiegen. Ein Liter Super E10 oder Diesel kosteten im Schnitt gestern um 2,5 Cent mehr als einen Tag davor. SPD-Fraktionschef Miersch ist sauer auf die Mineralölkonzerne.
2: Viele Experten hatten damit schon gerechnet, die Bundesregierung offenbar nicht. Mineralölkonzerne geben den Tankrabatt nicht 1:1 an die Autofahrer weiter. Das könne man sich nicht gefallen lassen, sagte SPD-Fraktionschef Miersch bei NTV. Er könne sich vorstellen, dass die Bundesregierung noch mal nachschärfen wird. Das Kartellamt könnte etwa noch mehr Rechte bekommen. Schon beim ersten Tankrabatt vor 4 Jahren gab es die Kritik, dass der Steuervorteil nicht komplett ankommt beim Kunden. Thomas Bremser, Redaktion.
1: Die USA dementieren, dass die iranischen Streitkräfte ein US-Kriegsschiff angegriffen haben. Das für den Nahen Osten zuständige US-Regionalkommando teilte mit, Berichte iranischer Medien, dass ein Schiff von 2 Raketen getroffen worden sei, seien falsch. Zuvor hatten iranische Nachrichtenagenturen über einen solchen Angriff berichtet. Ebenso, dass US-Militärschiffe daran gehindert wurden, durch die Straße von Hormuz zu fahren. US-Präsident Trump hat für heute eine neue Initiative angekündigt, damit Schiffe, die für den Welthandel wichtige Meerenge verlassen können. Mehr als 3 Jahre sind seit dem spektakulären Golddiebstahl aus dem Kelten- und Römermuseum im oberbayerischen Manching vergangen. Jetzt suchen Ermittler wieder nach dem verschwundenen Großteil der Beute.
3: Am Morgen haben Kunstfahnder begonnen, das Grundstück des Hauptverdächtigen in Plate in Mecklenburg-Vorpommern zu durchsuchen. Auch mit Röntgen- und Radartechnik suchen sie nach dem verschwundenen Gold. Den Ermittlern zufolge gibt es neue Erkenntnisse, dass der Großteil der Beute auf dem Grundstück professionell versteckt worden ist. Es geht unter anderem um 411 Goldmünzen. Der Schatz war im November 2022 gestohlen worden. 4 Täter wurden zu langjährigen Haftstrafen verurteilt. Aus München, Florian Klaus.
1: In einer gemeinsamen Aktion haben SPD, Grüne und Linke ihren Abschied von der Internetplattform X erklärt. X sei in den letzten Jahren im Chaos versunken, hieß es in teilweise wortgleichen Erklärungen der 3 Parteien und Bundestagsfraktionen. Politische Debatten lebten vom Austausch, während X zunehmend Desinformation fördere.
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1: Zum Wetter, die aktuelle Vorhersage des Deutschen Wetterdienstes. Heute von Südwesten Richtung Mitte immer mehr Wolken mit teils kräftigem Regen, im Norden aufgelockert und trocken. Höchstwerte 15 bis 25 Grad, im Südosten und in der Lausitz nochmal bis 28 Grad. Morgen ganz im Norden und Nordwesten heiter bis wolkig und trocken, sonst meist stark bewölkt und vor allem in der Mitte und im Osten häufig nass. Bei den Temperaturen ändert sich wenig.
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5: Es ist kurz nach 15 Uhr. Einen schönen Montag. Ich bin Andreas Dorfmann. Der Countdown läuft. Nachher wieder News live am Abend. 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Nach dem März-Interview bei Mioska. 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Die Hintergründe dazu ab 18 Uhr. 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Bleiben Sie weiter dran. Jetzt haben wir für Sie Hi von Lighthouse Family.
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2: Merz ist ein Mensch aus der Tagesschau, während neue Medien die Welt erobern und verändern. Merz versteht diese Welt nicht mehr. Bei der Vernetztheit der Kommunikation kommt er nicht mehr mit. Deswegen erzählt er jedem Raum, was der Raum gerade hören will, weil er glaubt, es bliebe in eben jenem Raum. Ein Bild vom Land, so scheint es oft, macht sich Merz durch FAZ und Bonner Generalanzeiger. Er versteht nicht, dass es in dieser unserer Zeit für einen Bundeskanzler, in den manche noch immer konservative Hoffnung setzen, nichts Schlimmeres und Unklügeres gibt als ein Spiegelinterview. Ein Spiegelinterview. Merz begreift nicht, dass seine komplette Kommunikation nahezu ausschließlich über Medien führt, die ihn hassen. Er begreift das Zeitalter des linken und erbarmungslosen Kulturkampfes nicht. Merz glaubt, er könnte Kraft seines Amtes verkünden, wie die Menschen die Dinge zu sehen haben, und darin will er dann auch besser werden. Er sagt das ganz offen in eben jenem verheerenden Spiegel-Interview. Und ich zitiere: Epiktet hat einmal gesagt, nicht die Taten bewegen die Menschen, sondern die Worte über die Taten. Ich kann da in der Tat noch besser werden. Und wir haben kein gutes Erwartungsmanagement betrieben. Man darf nicht über Nacht schnelle Erfolge erwarten, aber genau das erhofft natürlich die Bevölkerung. Die Erfolge werden sich erst mit der Zeit einstellen. Wir leben in einer Zeit, die eine Instant-Gratifikation für alle Bedürfnisse verspricht. Politik in einer Demokratie funktioniert aber nicht wie ein Lieferdienst, wo man online bestellt und sofort wird alles gebracht. Fassen wir das mal zusammen. Die Menschen haben einfach zu viel erwartet, weil sie keine Ahnung haben, wie die Demokratie funktioniert. Möglicherweise, weil Friedrich Merz ihnen sehr, sehr viel versprochen hat. Jetzt muss er, Merz, nur noch besser werden bei seinen Worten über die Taten. Übersetzt bedeutet das, Merz hat die Menschen im Wahlkampf nicht nur nach Strich und Faden belogen und getäuscht, er nimmt es ihnen jetzt auch noch übel, dass sie ihm geglaubt haben, den von ihm geweckten Erwartungen gefolgt sind und die nun an seinen Worten und Versprechungen messen wollen. Dieses Spiegelinterview, das Friedrich Merz anlässlich seines ersten Jahrestages im Amt gegeben hat, ist mit den Maßstäben moderner, zeitgemäßer politischer Kommunikation nicht mehr zu erklären und sorgt für blankes Entsetzen in der CDU. Die Überschrift online lautet: Kein Bundeskanzler vor mir hat so etwas ertragen müssen. Die Überschrift auf dem Magazincover lautet: Ich kann da in der Tat noch besser werden. Die Botschaften, die Friedrich Merz hier setzt, lauten also: Ich kann's nicht und alle sind gemein zu mir. Wieder sucht er die historische Größe im Vergleich zu seinen Vorgängern, die Großes geleistet haben mögen. Ja, meinetwegen haben die auch was geleistet, aber es natürlich viel leichter hatten als er, Friedrich Merz, der dieses verkorkste Deutschland auf seinen Schultern trägt. Merz sagt dem Spiegel wörtlich: Nochmal einen Schritt zurück. Schröder hatte mit hartem Widerstand zu kämpfen, aber er wurde nicht so angefeindet, wie ich angefeindet werde. Ich bin nur gelegentlich auf Social Media unterwegs, aber wenn Sie mal schauen, was dort über mich verbreitet wird, wie ich da angegriffen und herabgewürdigt werde, kein Bundeskanzler vor mir hat so etwas ertragen müssen. Ich beschwere mich nicht darüber, aber so ist es. In seiner Wortwahl über sich selbst ist Friedrich Merz inzwischen nah bei Jesus Christus, wobei nicht einmal Jesus Christus sich von den Umfragewerten von Friedrich Merz erholt hätte. Vor allem aber, was Friedrich Merz hier erzählt, ist nicht nur an vollkommen unangemessener Weinerlichkeit und Wehleidigkeit kaum noch zu überbieten, wenn man als mächtigster Mann des Landes von Bewaffneten beschützt und in Panzerlimousinen chauffiert wird mit Blaulicht, dann sollte man keine Angst vor gemeinen Worten haben. Oh, das ist so gemein, was die da schreiben. Was Friedrich Merz hier erzählt, stimmt auch schlichtweg nicht. Es ist Thünkram, wie Olaf Scholz über ihn sagen würde, aus seiner vollkommen eigenen Welt. Gerade als CDU-Kanzler müsste Friedrich Merz sich vielleicht daran erinnern, dass kein Bundeskanzler trotz seiner grandiosen historischen Leistung so angefeindet wurde wie Helmut Kohl. Nahezu täglich von den Medien des Landes als provinzielle Birne, als tumber Saumagentrottel verhöhnt, mit Eiern beworfen und von den Linken mit all ihrer medialen Macht gehasst und verachtet. Friedrich Merz ist nicht nur eine Mimose, er sucht seine historische Größe darin, einen übermächtigen Feind herbeizufantasieren, dem er täglich die Stirn bietet, den es so aber gar nicht gibt. Alltag ist nichts für Merz, den betrachtet er höchstens aus dem Augenwinkel. Bei Merz ist alles tektonisch und historisch nie dagewesen und epochal, ganz so, wie er selbst in seiner eigenen Wahrnehmung, an der er dann täglich und kläglich scheitert. Jeder Politiker, jeder Anführer kann nur in seiner Zeit erstrahlen, wenn er seine Zeit meistert und versteht, wenn er gesegnet ist mit diesem einzigartigen Gespür für Sprache und für Menschen in seiner Zeit, wenn er in die Tiefe blicken kann, wie Adenauer sagte, und das vermeintlich Schwierige, Überwältigende ganz klar und einfach sehen und dann auch kommunizieren kann. Wenn er Intuition und Timing hat, nicht alles für den alles entscheidenden Moment zu halten, aber im alles entscheidenden Moment alle Kraft und Macht einzusetzen, um für das Land das Richtige zu erreichen, egal wie hoch der persönliche Preis sein mag. Das ist der Charakter wahrlich historischer Größe und das ist der Mut der Macht. Friedrich Merz, das muss man nach einem Jahr leider feststellen, hat nichts davon. Auf der ständigen Suche nach seiner eigenen Rolle in den Geschichtsbüchern liegt er als Last auf unserem Land.
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1: Strom wird ja zum Abfallprodukt, noch dazu zum Abfallprodukt, für das wir Steuerzahler, zahlen müssen. Das Wochenende hat, wie schon das Osterwochenende weit zuvor gezeigt, die sogenannte Energiewende in Deutschland, also der Versuch einer Industrienation bei der Energieversorgung vom Wetter abhängig zu machen, die ist gescheitert. Das Stromsystem, wir müssen es so hart formulieren, ist kaputt. So kaputt, dass die Megawattstunde Energie am 1. Mai zwischenzeitlich minus 500 Euro gekostet hat. Wir sehen es hier gerade eingeblendet. Der sogenannte Day-Ahead-Markt für den 1. Mai zur Lieferung um 13.15 Uhr. Strom war nicht nur nichts wert, Strom war ein sündhaft teurer Abfall. So kostete Strom am Wochenende zum Beispiel in Deutschland, Österreich, Frankreich und Belgien gut minus 500 Euro, weil es ein riesiges Überangebot gab. Im Norden Europas dagegen waren die Preise entweder nur sehr gering im Minus oder lagen sogar wie üblich im Plus. Sie sehen es hier, falls Sie uns bei YouTube beispielsweise oder unserer App folgen. Solarstrom wird zum sehr teuren Abfall. Das ist eine Entwicklung, mit der eigentlich ja zu rechnen gewesen war, wenn man sich auf die Bedingungen dieser Energiewende einlässt, oder?
2: Genau das, was wir jetzt hier auf dieser Karte sehen, war von Anfang an mit naturwissenschaftlicher, naturgesetzlicher Gewissheit absolut klar und eindeutig. Dieses System, das jetzt auf Wind und Sonne gebaut ist, Wind und Sonne, wie wir uns erinnern, schicken keine Rechnung, musste immer zu genau diesen Effekten führen, besonders dann, wenn man

0: von Netzteilen, um das Netz nicht mehr zu überlasten. Oder man spart sich diesen Lastabwurf und geht direkt in den Blackout, das heißt dann Crash des Stromsystems. Das ist das, was wir derzeit mit diesen da eingeblendeten 499,99 € verhindern. Das ist eine komische Summe. Auch das muss man dem Publikum vielleicht einmal erklären. Warum 499,99 € und nicht gleich 500, sagen ja manche. Warum macht ihr nicht gleich 500? Ja. Ganz einfach, die Strombörse hat diesen Negativpreis quasi gedeckelt. Und zwar bei diesen 499,99 €. Höher darf der Negativpreis nicht gehen. Das heißt, an diesem wunderschönen Maiwochenende, was viele Menschen genossen haben, haben wir den höchstmöglichen Negativpreis gezahlt, um diesen grünen Energiewendestrom irgendwie loszuwerden, um uns de facto das Stromnetzleben zu retten.
1: Das ist wirklich eine wahnwitzige Zahl. Wir müssen Geld zahlen, damit uns jemand den Strom jetzt sofort abnimmt. Wahnsinn. Sonst hören wir immer Stromknappheiten, KI frisst Energie. Und jetzt merken wir hier, es ist eine horrende Zusatzbelastung, die wir zahlen müssen, damit wir unseren Strom, der in den Netzen steckt, überhaupt loswerden. Und wie defekt das gesamte Energiesystem in Deutschland ist, zeigt eine bemerkenswerte Einschätzung des Energieexperten Leon Hirt von der Hertie School in Berlin. In einem, wie ich finde, denkwürdigen Beitrag bei LinkedIn rief Hirt alle 5 Millionen Besitzer von Solaranlagen in Deutschland auf, sich vom Netz abzustöpseln. Ja, wörtlich schrieb er, Zitat, wenn ihr etwas Gutes für die Versorgungssicherheit und die Energiewende und den Bundeshaushalt tun wollt, dann schaltet morgen eure PV, also eure Photovoltaikanlage ab, einfach aus. Ehrlich gesagt, am besten gleich bis Montag auslassen. Das schrieb also Hirt bei LinkedIn, der Energieexperte der Hertie School. Aber das war nicht alles. Kommen wir zum ernsteren Teil seines Aufrufs. Ich zitiere ihn weiter. Der Experte Hirt fragt folgendes, Zitat, ja und warum? Es kann passieren, dass wir in Deutschland morgen mehr Strom ins Netz einspeisen, als wir abnehmen können. Viele kleine PV-Anlagen lassen sich nicht vom Netzbetreiber abschalten, in Klammern, so genau weiß es leider niemand, Klammer zu, deswegen am besten selbst ausschalten. Zitat Ende Leon Hirt. Und Leon Hirt ist nur das absolute Gegenteil eines Gegners der Energiewende. Dieser Aufruf, dieser Post hat natürlich mit Sicherheit eingeschlagen. Ein Experte, ein Verteidiger, ein Protagonist der Energiewende sagt, ja, wir haben zwar immer alle gehört, setzt auf Photovoltaik, jetzt haben wir so viel Strom, schaltet Photovoltaik aus.
2: Man sieht an dieser ganzen Lage, dass wir alle marktwirtschaftlichen Prinzipien ausgeschaltet haben. Es war von Anfang an so, dass die Energiewende, die vermeintliche Energiewende, nur funktioniert, wenn man eben Planwirtschaft Stück für Stück einführt. Das sieht man daran, dass zum Beispiel Preise gedeckelt werden. Das sieht man daran, dass es eben dieses normale Prinzip von Angebot und Nachfrage überhaupt nicht mehr funktioniert, dass wir das mutwillig aussetzen mussten, weil wir eben eine instabile Lage haben, eine Situation, wo wir ein Netz haben, das mal mehr und mal weniger Strom zur Verfügung hat, das aber darauf überhaupt nicht ausgerichtet ist. Und man erkennt hier eben, wie dysfunktional diese gesamte Idee war, sich vom Wetter abhängig zu machen bei der Stromversorgung und dass es eben gezielt darum ging, die Marktwirtschaft nicht mehr wirken zu lassen. Und das zahlt sich jetzt eben für uns extrem teuer aus. Also wir müssen Dinge bezahlen, die wir gar nicht benutzen können und haben gleichzeitig ja oft auch die Strommangellage, also zu wenig Strom und sind damit in einem komplett dysfunktionalen System gelandet. Und dieser Post auf LinkedIn zeugt ja von der ganzen Hilflosigkeit dieser Lage. Man hat den Leuten mit Solaranlage auf dem Dach ja immer gesagt, es lohnt sich für euch, es zahlt sich für euch aus. Jetzt muss man das auf einmal ausstöpseln, damit Deutschland nicht komplett crasht. Also es ist an Absurdität kaum zu überbieten.
0: Man muss vielleicht noch einmal erklären, wer dieser Leon Hirt ist. Das ist ein Apostel der sogenannten Energiewende, ein Evangelist der sogenannten Energiewende. Geht raus und verbreitet das Wort. Ein Habeck-Jünger, ein Mann, der Robert Habeck selber beraten hat in der letzten Energiekrise, die wir hatten. Die war, glaube ich, erst 2022. Ja? Schön, dass wir in Deutschland jetzt innerhalb eines halben Jahrzehnts gleich 2 Energiekrisen haben. Und zwar dann auch noch unterschiedliche Energiekrisen. Mal zu viel Strom, mal zu wenig Strom. Und das Ganze auch noch im Tageswechsel. Das macht es schön vielfältig. Dieser Leon Hirt ist, wie gesagt, einer der absoluten Apostel der sogenannten Energiewende. Dieser Ideologie, dass Wind und Sonne keine Rechnungen schicken würden. Einer Ideologie, die behauptet hat, wir bräuchten keine Grundlast in Deutschland, sondern wir könnten gewissermaßen wie ein Segelschiff über das verfügen, was halt gerade an Wind so da ist. Und wenn eben kein Wind da ist, ja, dann segelt man eben gar nicht oder ein bisschen langsamer oder im Zickzackkurs. Und eben jener Leon

0: John Hirt von der Hertie School of Government, die übrigens ein massives Antisemitismusproblem hat. Also an der School wächst alles, was Deutschland schadet. Eben jener Leon Hirt geht nun sozusagen zum Beginn dieses sonnigen Maiwochenendes auf Social Media mit einem dramatischen Appell, den natürlich kein Mensch hört, weil all die Millionen Menschen, die diese PV-Anlagen haben, die lesen ja jetzt nicht morgens LinkedIn, ob sie sie einschalten oder ausschalten dürfen, und fordert die Menschen auf, diese Anlagen abzuschalten. Warum? Warum entschließt er sich zu diesem dramatischen Schritt? Weil er weiß, wir sind jetzt an der Grenze angekommen, an der die Energiewende unsere Industrie zum schlagartigen Kollaps führen kann, durch eben totale Überlastung des Stromsystems. Woran erkennt man, dass eine politisch, wie Pauline sagt, planwirtschaftliche Ideologie wie die Energiewende komplett gescheitert ist? Daran, dass sie nicht mehr ohne neue Worte aus dem Reich der Natur auskommt. Also wir haben jetzt die Dunkelflaute, die beschreibt, dass die Sonne nicht scheint und der Wind nicht weht. Und wir haben, das herrschte jetzt am Wochenende, die Hellbrise, nämlich sehr viel Sonne und sehr viel Wind. Merke, wenn die Energieinfrastruktur eines Hochindustrielandes nicht mehr ohne schamanenartige Wetterbegriffe aus der Natur auskommt, um ihren eigenen Zustand zu beschreiben, dann stimmt etwas nicht mit diesem System. Und wir sind wieder an dem einen Punkt, der mir besonders wichtig ist und für den ich sehr werbe. Hört auf, von Klima zu sprechen. Es ist eine Wetterideologie. Es gibt einen Grund dafür, dass dieses grüne, an dem Punkt muss man sagen, verbrecherische Milieu, das einfach deutsche Industrie zerstört und vernichtet hat. Es gibt einen Grund dafür, dass diese Leute nicht wollen, dass wir Wetter sagen. Die sagen, nein, das ist kein Wetter, das ist Klima. So, dafür gibt es einen Grund. Ganz einfach, der Grund ist, wenn ich das Wort Klima durch das Wort Wetter ersetze, so wie wir es unser Leben Jahrhunderte genannt haben. Oh, guck mal, ist ganz schön warm, so schönes Wetter. Ja? Wenn wir dieses Wort statt Klima verwenden, dann wird der ganze Irrwitz dieser Politik deutlich. Denn dann heißt es ja nicht mehr Klimapolitik, sondern Wetterpolitik. Bei dem Wort Wetterpolitik würde doch jeder sagen, also Wetterpolitik, das kommt mir irgendwie komisch vor. Das Wetter ist halt das Wetter. Ja, guten Tag, ich bin Wetteraktivist. Da würde man sagen, wenn das ein Kind zu einem sagt, pass auf Kind, es ist manchmal so, dass man sich in der Jugend verrennt auf Irrwegen, aber Wetteraktivist, das ist, du hast da was Komisches im Kopf, liebes Kind. Deswegen wollen sie nicht, dass wir Wetter sagen. Diese Ideologie ist eine Wetterideologie gleich im doppelten Sinne. Erstens, sie behauptet, durch Maßnahmen, die wir ausschließlich in Deutschland treffen, ausschließlich, all diese politischen Maßnahmen, über die wir sprechen, existieren so im Rest der Welt nicht, dass wir durch Maßnahmen, die wir ausschließlich in Deutschland treffen, das Wetter auf der ganzen Welt, irgendwelche Südseeatolle, die angeblich ertrinken, in 50 Jahren beeinflussen können. Das ist die deutsche Behauptung. Das ist am deutschen Wetterwesen, soll die Welt genesen. Wenn wir jetzt hier den Fernseher nicht auf Standby machen, sondern den Stecker rausziehen, dann ist in 50 Jahren das Wetter auf Alalua oder Kalalua oder wie auch immer das da in der Südsee heißt, erträglicher für die Menschen und wir erleben weniger Versteppung. Das ist sozusagen die eine Komponente der Wetterideologie. Die zweite Komponente der Wetterideologie ist, dass wir Jahrhunderte zurückgehen in das vorindustrielle Zeitalter, in dem der Mensch ganz massiv abhängig war vom Wetter, wo ganze Landstriche darauf gewartet haben, oh, hoffentlich weht bald wieder der Wind, sonst dreht sich die Mühle nicht. Und wenn sich die Mühle nicht dreht, dann gibt es kein Mehl. Und wenn es kein Mehl gibt, gibt es kein Brot und dann haben wir alle Hunger. Das ist die Zeit, in die wir wissentlich und willentlich gerade zurückgehen.
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1: Ich bin Thomas Brockt. Viele schimpfen über die Politik. Die Regierung ist im Umfragetief. Rechtspopulisten sind im Aufwind. Hält die Demokratie das aus? Eine groß angelegte Befragung der Bertelsmann Stiftung kommt zu dem Schluss, es gibt keinen Grund für Alarmismus.
2: Die allermeisten, also mehr als 80%, die stehen hinter dem Prinzip liberale Demokratie. Ein enorm hoher Wert, sagen die Studienmacher. Das Problem, die Praxis, also wie die Demokratie funktioniert, da sind viele skeptisch. Vor allem den Parteien bescheinigen sie eine ziemlich miese Performance. Unterm Strich aber, so die Studie, stehe die Demokratie trotz einiger Defizite hier bei uns auf einem stabilen Fundament. Claudia Wächter, Nachrichtenredaktion.
1: Zwei Handelsschiffe, die unter US-Flagge fahren, haben nach Angaben des US-Militärs die Straße von Hormuz passiert. Sie setzten ihre Reise nun sicher fort, teilte das zuständige US-Regionalkommando mit. Das US-Militär sprach von einem ersten Schritt im Rahmen der von Präsident Trump angekündigten neuen US-Initiative, die darauf abzielt, die für den weltweiten Ölhandel wichtige Meerenge wieder freizumachen. Trotz des Tankrabatts, die Spritpreise sind über das Wochenende deutlich gestiegen. Ein Liter Super E10 oder Diesel kosteten im Schnitt gestern um 2,5 Cent mehr als einen Tag davor. SPD-Fraktionschef Miersch ist sauer auf die Mineralölkonzerne.
3: Viele Experten hatten damit schon gerechnet, die Bundesregierung offenbar nicht. Mineralölkonzerne geben den Tankrabatt nicht 1:1 an die Autofahrer weiter. Das könne man sich nicht gefallen lassen, sagte SPD-Fraktionschef Miersch bei NTV. Er könne sich vorstellen, dass die Bundesregierung noch mal nachschärfen wird. Das Kartellamt könnte etwa noch mehr Rechte bekommen. Schon beim ersten Tankrabatt vor 4 Jahren gab es die Kritik, dass der Steuervorteil nicht komplett ankommt beim Kunden. Thomas Bremser, Redaktion.
1: Mehr als 3 Jahre nach dem Diebstahl eines Goldschatzes aus einem Museum im oberbayerischen Manching suchen Ermittler wieder nach dem verschwundenen Großteil der Beute. Sie vermuten, dass das fehlende Gold auf dem Grundstück des Hauptverdächtigen und seiner Partnerin in Plate in Mecklenburg-Vorpommern versteckt ist. Der Goldschatz war im November 2022 gestohlen worden. 4 Täter wurden festgenommen und zu langjährigen Haftstrafen verurteilt.
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1: Zum Wetter, die aktuelle Vorhersage des Deutschen Wetterdienstes. Heute von Südwesten Richtung Mitte immer mehr Wolken mit teils kräftigem Regen, im Norden aufgelockert und trocken. Höchstwerte 15 bis 25 Grad, im Südosten und in der Lausitz nochmal bis 28 Grad. Morgen ganz im Norden und Nordwesten heiter bis wolkig und trocken, sonst meist stark bewölkt und vor allem in der Mitte und im Osten häufig nass. Bei den Temperaturen ändert sich wenig.
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5: Jetzt ist es kurz nach 16 Uhr. Einen schönen Montag. Ich bin Andreas Dorfmann. Der Countdown läuft. Nachher wieder News Live am Abend. 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Nach dem März-Interview beim Joska. 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Die Hintergründe dazu ab 18 Uhr. 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Bleiben Sie weiter dran. Jetzt haben wir für Sie einen meiner Lieblingshits. Shattered Dreams von Johnny Hates Jazz.
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2: Alex Petrovic wird mittlerweile so sehr gehasst, dass er das schon selbst verinnerlicht. Und das befremdet mich einfach zutiefst.
3: Was meinst du damit, du hast Scheiße gebaut?
4: Wann habe ich was richtig gemacht? Also ich habe fast nur Scheiße gebaut. Ne? Muss man ehrlich sagen, so an der Stelle.
3: Das ist so richtig.
4: Ich habe viele Fehler gemacht, ja. Und viele Menschen verletzt und auch viele Zuschauerinnen, die das geguckt haben, die mitgefühlt haben, auch verletzt. Und deswegen Entschuldigung auch an euch alle. War Scheiße von mir. Ich habe ja zweimal verkackt.
3: Das ist wahr, auf jeden Fall, definitiv. Hast du?
4: Aber Emmy, nein, die war die dritte. Auch sie nicht. Nein.
3: Würdest du für dich heute sagen, du hast was daraus gelernt?
4: Boah, ich habe so hart aufs Maul bekommen. Ich habe definitiv daraus gelernt. Ich meine, ihr seht ja nicht, ich kriege 1000 Nachrichten jeden Tag. Morddrohungen, Todeswünsche. Das wünsche ich keinem und deswegen bleibe ich trotzdem standhaft. Ich habe es verdient, dass ich diesen Hate abbekomme. Ich muss gerade stehen wie ein Mann, daraus lernen und stärker zurückkommen als bessere Version.
2: Nein. Niemand verdient Morddrohungen. Kein Wort vom Moderator dazu. Das Publikum klatscht sogar. Ey, sorry, aber dass hier geklatscht wird, während ein Mensch psychisch zerlegt wird, erzählt, dass er Morddrohungen bekommt, ob es nun stimmt oder nicht. Aber das ist keine Gerechtigkeit. Das ist einfach nur das Symptom einer wirklich kranken Gesellschaft. Und ja, ich finde, wir haben den Hass auf Männer so normalisiert, dass wir diesen Sadismus als moralisch richtig einordnen, weil er eben das vermeintlich richtige Feindbild trifft. Und er spielt das Spiel ja sogar mit. Er kriecht, er macht sich klein, er erniedrigt sich selbst. Es hat ein bisschen was von dieser Szene damals aus, ich glaube, es ist der Da Vinci Code, mit dem Typen, der sich selbst auspeitscht. Aber um noch mal ein bisschen tiefer reinzugucken in die ganze Materie, sollten wir wahrscheinlich mal kurz die Rutsche zusammen machen für alle, die eben nicht knietief im Trash-TV-Sumpf stecken.
5: Alex Petrovic sorgt für ordentlich Aufsehen und stellt ganz Trash-TV Deutschland auf den Kopf. Ja, sowas gab's wirklich noch nicht. Wie kann man denn in zwei Dating-Shows so dermaßen reinscheißen? Alex Petrovic betitelt sich ja selber als der maskuline Mann. Und vor ein paar Jahren war er bei Temptation Island mit seiner damaligen Freundin. Doch das Temptation-Experiment lief nicht ganz rund, denn der ging dann aus dem Format mit einer anderen Frau, nämlich Vanessa. Und diese Beziehung sollte dieses Jahr bei Temptation Island VIP nochmals getestet werden. Nur leider ist diese Beziehung jetzt auch wieder kaputt. Und die Zuschauer sind völlig aus dem Häuschen. A wird ihm emotionaler Missbrauch unterstellt und B hat er seine ehemalige Freundin Vanessa im Format halt auch völlig bloßgestellt. Unter anderem hat er sich sehr hart über das Liebesleben der beiden ausgekotzt und dass bestimmte Fische einem Fischstand mehr geben als seine eigene Freundin. Das sind natürlich sehr harte Aussagen, die natürlich alle Trash-TV-Zuschauer extrem sauer gemacht haben. Außerdem hat er sich teilweise ziemlich asozial dort verhalten. Ich meine, er hat Frauen mit Champagner angespuckt.
2: Also O-Ton immer noch, ganz schlimmer Finger. Petrovics TV-Karriere basiert im Grunde auf toxischen Beziehungen. Ansonsten halt ein bisschen das übliche Brimborium, wenn man mit Reality bekannt wird. Man bekommt mehr Follower, sie macht Werbung für irgendwelche Shape-Buddies, eher für irgendwelche Schnarchpflaster, Umzug nach Dubai. Hier und da Reality-Formate. Der Typ ist überhaupt kein Schwiegersohn-Material. Müssen wir nicht drüber sprechen, obwohl, wie ich vorher schon erwähnt habe, er natürlich auch nicht im luftleeren Raum agiert und existiert. Ich dachte ja eigentlich, es wäre mittlerweile Konsens, dass zu den meisten toxischen Beziehungsdynamiken mindestens zwei Personen gehören. Aber davon sieht und hört man hier halt nichts, was mich dazu veranlasst, ein enormes Störgefühl zu haben. Aber dazu später mehr. Wenn man sich ihn also im Ganzen mal anschaut, wofür er so steht, dann würde man vielleicht erstmal denken, dass der eigentlich keinen Platz mehr in unserer linksprogressiven Gesellschaft hat. Erst recht nicht in der Öffentlichkeit. Zumindest hätte er ein Ablaufdatum, könnte man denken. Immerhin canceln wir ja ganz gerne alles und jeden in Grund und Boden, was irgendwie nicht in dieses Weltbild passt. Da reicht mittlerweile ein dummer Spruch über K.O.-Tropfen auf Instagram oder ein geschmackloser Gag über Paralympics-Sportler in einem Podcast. Was gibt's noch? Musikerinnen wurden oder werden von Klimademos ausgeladen, weil sie als weiße Frauen Dreadlocks tragen. Kulturelle Aneignung. Oder Winnetou-Kinderbücher werden aus Regalen verbannt. Ein falsches Wort, ein Faschingskostüm, ein Witz, der nicht vorher vom linksprogressiven Ethikrat abgesegnet wurde. Wir kennen das Prozedere, Leute. Man hat da ganz schnell fertig. Aber Alex Petrovic darf nicht nur bleiben, der wird auch noch durch die Trash-TV-Shows gejagt. Eine nach der anderen. Und das hat natürlich einen einfachen Grund. Im Reality-TV wird Toxizität nämlich nicht gecancelt, sondern monetarisiert. monetarisiert. Während dich problematisches Verhalten in der echten Welt sofort deinen Job kostet, ist es, was ich nicht gut heiße, ist es in diesem Sektor ein Stück weit natürlich eine Jobgarantie. Das heißt, brave, unproblematische, leise, austherapierte Menschen bringen natürlich keine Quoten. Aber jemand, über den sich ganz Deutschland kollektiv das Maul zerreißen kann, der bringt Klicks. Hate-Watching nennt man das. Niemand möchte Menschen wie Petrovic ausgeglichen und zufrieden und therapiert sehen. Er ist genau dazu da, um so ziemlich alles falsch zu machen und zu sagen, was irgendwie möglich ist. Und die Leute lieben es, weil sie so natürlich die nächste Sau durchs Dorf treiben können. Das Reality-TV pervertiert da ein Prinzip, das wir in Grundzügen auch schon aus Formaten wie zum Beispiel DSDS kennen, wo sich vor allem über Menschen lustig gemacht wurde. Absolut tragischstes Paradebeispiel natürlich Dani Kübelböck, der dadurch groß geworden ist und dann jahrelang als bunter Freak und Paradiesvogel für die Belustigung der Nation herhalten musste und die Quoten gebracht hat, wo dann die Belustigung aber natürlich irgendwann auch in Hass umgeschlagen ist, weshalb er am Ende an dieser Öffentlichkeit zerbrochen ist, die ihn erst zu Meme gemacht hat und dann tatsächlich wirklich, so muss man vermuten, in den Tod getrieben hat. Und das neue Ding ist jetzt eben, dass Menschen nicht nur, also es wird sich nicht nur über sie lustig gemacht, sondern sie werden öffentlich klein gehalten, indem man sie menschlich abwertet und deren Unreife oder deren Fehlverhalten immer wieder auf den Präsentierteller haut, damit alle schockiert den Kopf schütteln und sich drüber empören können. Also erst Plattform bieten, dann gedeckelt canceln. Wie so eine Katze, die mit einer Maus spielt und sie immer wieder kurz laufen lässt, um sie dann wieder zu schnappen. Wir spielen quasi mit unserer Beute.
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2: Ein Jahr nachdem Friedrich Merz seinen Amtseid geschworen hat, steht seine Kanzlerschaft am Abgrund. In der Union wird über seine Ablösung diskutiert. Die SPD zählt Merz auf offener Bühne an. SPD-Fraktionschef Miersch attackiert ihn mit den Worten: So kann man eigentlich kein Kanzleramt führen. Die Woche der Eskalation leitet der Kanzler selbst ein. Mit einem großen Interview im Spiegel, dessen Überschrift sogar in der Union für Fassungslosigkeit sorgt. Kein Bundeskanzler vor mir hat so etwas ertragen müssen, jammert Merz über seine Kritiker im Netz. Auch die Printzeile ein kommunikatives Desaster. Ich kann da in der Tat noch besser werden, liest man dort. Und dann stellt Merz den Fortbestand der Koalition auch noch selbst in Frage.
3: Können Sie garantieren, dass diese Koalition noch 3 Jahre bis zum Ende der Legislaturperiode hält?
4: Also garantieren kann niemand für nichts.
2: Auch in der SPD klingt die Rhetorik immer mehr nach Koalitionsbruch. Am 1. Mai legt SPD-Chef Klingbeil nach und watscht Merz für dessen Kritik an der fehlenden Arbeitsmoral der Deutschen ab.
5: Ich sage euch, wer so über die fleißigen Menschen in diesem Land redet, der hat nicht verstanden, worum es geht.
2: Co-Parteichefin Bärbel Baas greift Merz frontal für dessen Vorschlag an, den 1. Mai als Feiertag zu streichen.
6: Ich halte das für zynisch, menschenverachtend und deshalb müssen wir uns dagegen wehren.
2: Kanzler Merz wird zunehmend in die Enge getrieben und reagiert gereizt, sogar gegenüber einer Krebskranken. Sie kritisiert, dass die Regierung zwischenzeitlich plante, die eigenen Gehälter zu erhöhen.
7: Also erstmal habe ich Ihnen eine Einladung zu meiner Beerdigung zukommen lassen.
8: Bitte Name nochmal.
7: Warum? Warum wird bei uns gespart, aber nicht bei der Politik?
9: Okay. So. Dankeschön.
7: Und in Niedersachsen, ja.
10: Vielleicht darf ich Ihnen mal zu dem letztgenannten Punkt etwas sagen. Zu keinem Zeitpunkt ist von irgendjemandem erwogen worden, die Bezüge der Mitglieder der Bundesregierung anzuheben. Zu keinem Zeitpunkt. Auch von mir nicht. Alles andere ist eine falsche Behauptung. Und ich wäre Ihnen einfach dankbar, wenn Sie das nicht einfach ungeprüft wiederholen. Zu keinem Zeitpunkt. Und wissen Sie,

0: Diese Szene gehört zu den Szenen, die bleiben wird von dieser Kanzlerschaft, von der wir nicht wissen, wie lange sie dauern wird. Das war diese Szene beim Bürgerdialog. Eine Frau, die gesagt hat, sie sei schwer krank, schwer krebserkrankt, Hautkrebs erkrankt. Und sie wird, man muss es eigentlich so sagen, zurechtgewiesen von Friedrich Merz. Eine Szene, die im gesamten politischen Berlin, in Gesamtdeutschland für Aufsehen und auch für Kopfschütteln gesorgt hat. Und diese Szene schauen wir uns noch einmal genau an jetzt. Bitte.
1: Also erstmal habe ich Ihnen eine Einladung zu meiner Beerdigung zukommen lassen.
2: Bitte Name nochmal in Deutsch, bitte für den Kanzler.
1: Silvia Dront, meine Adresse steht auch drin, da ich mir meine Beerdigung schon nicht mehr leisten kann. Ich bin an leider an Hautkrebs im vierten Stadium und die Vorsorge wird uns genommen. Laut Ärzteverband, Krankenkassen und Experten wird es uns mehr Millionen kosten, wie eigentlich die Vorsorge kostet. Das ist nur ein Teil aus diesem Gesundheitssystem, was
3: Sie uns... Aber Ihre Frage bitte.
1: Ach so, Entschuldigung, ich wollte
3: überlegen. Ja, also haben wenig Zeit.
1: Ja, bitte ist in kurz Ordnung. Fassen. Also ich finde es einfach nur schade. Die Frage ist, warum diese Sparmaßnahmen bei uns so gewaltig angesetzt werden, bei uns Bürgern, während Sie versucht haben, sich zum Beispiel 64.000 Euro nochmal aufs Konto im Jahr geben wollten. Zusätzlich ist belegt, ich könnte es Ihnen auch erzählen, dann die Diätenerhöhung.
3: Ihre Frage bitte.
1: Ja, warum? Warum wird bei uns gespart, aber nicht bei der Politik?
3: Okay. Dankeschön.
1: So. Und in Niedersachsen, ja.
4: Vielleicht darf ich Ihnen mal zu dem letztgenannten Punkt etwas sagen. Zu keinem Zeitpunkt ist von irgendjemandem erwogen worden, die Bezüge der Mitglieder der Bundesregierung anzuheben. Zu keinem Zeitpunkt. Auch von mir nicht. Alles andere ist eine falsche Behauptung. Und ich wäre Ihnen einfach dankbar, wenn Sie das nicht einfach ungeprüft wiederholen. Zu keinem Zeitpunkt. Und wissen Sie, nein, und ich sag's Ihnen nochmal, zu keinem Zeitpunkt stand diese Frage im Raum.
0: Hier eine wirklich atemberaubende Szene, die ja mindestens zwei Ebenen hat. Eine atmosphärische, eine emphatisch oder unemphatisch, aber auch eine auf der Sachebene. Über beides müssen wir hier sprechen, weil es ist sehr entlarvend für die Art und Weise, wie Friedrich Merz mit der Wirklichkeit, aber auch mit seinen Wählern umgeht. Zur ersten Frage kann ich vielleicht vorher sagen, zu keinem Zeitpunkt sagt er, sei daran gedacht worden, die Ministergehälter zu erhöhen. Das stimmt einfach nicht. Fast 500 Euro mehr Gehalt für jeden Abgeordneten, das war einmal geplant gewesen. Das hat laut Zeitinnenminister Dobrindt gesagt, Innenminister Dobrindt plant höheren Sold für Bundesbeamte. So war es zu lesen und davon werden natürlich auch die Regierungsmitglieder betroffen. Dobrindt plant, so stand der Tagesschau, etwa 3,5 Milliarden Euro für Beamte und schließlich in der Welt 5.000 Euro mehr im Monat für Merz. Fragezeichen. Dobrindt streicht Gehaltserhöhung für Kanzler und Minister, die eben durchaus zur Debatte stand. Also das sind zwei Fragen, die uns hier beschäftigen. Du hast eben schon mit dem Kopf geschüttelt. Was bringt dich denn mehr ins Kopfschütteln, Waldi? Diese inhaltliche Fehlleistung oder die menschliche Art des Umgangs mit dieser Fragestellerin, die, wir müssen es noch einmal sagen, an Hautkrebs schwer erkrankt ist?
5: Und selbst wenn das nicht der Fall gewesen wäre, ich gehe auf eine Veranstaltung, in der Leser der Funke-Gruppe eingeladen worden sind, dem Bundeskanzler Fragen zu stellen. Selbst wenn sie nicht an Krebs erkrankt gewesen wäre, kann er so mit dieser Frau nicht umgehen. Er maßregelt sie. Er sagt ihr viermal. Und das ist ja das Dramatische daran. Er sagt, nehmen Sie zur Kenntnis, dass ich lüge. Denn das ist, was er tut. Er lügt. Wieder besseres Wissen. Natürlich stand überall zu lesen, dass es eine viel höhere, wenn das linear gestiegen wäre für alle, der Zuwachs an Lohn, Honorar, Geld, dass bei ihm 60.000 angekommen wären, was dann vom Innenministerium gestoppt worden ist. Der Plan war da. Und das verneint er, das leugnet er lügt. Und dann merkst du, wie wenig Empathie dieser Mensch hat. Das ist das, was man ihm auch innerhalb der Partei vorwirft. Das ist er hat das nicht. Das ist nicht in ihm drin. Er geht so mit Leuten um und fährt schnell aus der Haut. Ja, er ist jähzornig. Und dort, ja, das fragt man in der Partei durch, wie der die zusammenbürstet. Es gab ein großes Vorbild, Strauß, aber der hatte Substanz und hatte den Respekt.

0: den hat er nicht. Was er dort macht, vereint Friedrich Merz in sich. Das ist quasi das Diagramm Merz. Er lügt, ohne mit der Wimper zu zucken, und scheißt Leute zusammen, wie es ihm gerade gefällt.
1: Bist du auch so hart in deinem Urteil, Pauline?
2: Ja, man merkt, dass er überhaupt kein Gefühl mehr dafür hat, was angemessen ist. Also dieses ständige Lügen, das ist ihm ja quasi zur zweiten Haut geworden. Davon kommt er gar nicht mehr runter. Aber besonders dramatisch finde ich hier eben, dass es ihm nicht gelingt, angemessene Worte zu finden. Und natürlich kann man sagen, dieser Einstieg von der Frau, der ist natürlich auch maximal konfrontativ, weil Friedrich Merz kann nun nichts dafür, dass sie Hautkrebs hat. Aber es ist als für einen Politiker eigentlich eine Situation, aus der man sich einigermaßen leicht rausmanövrieren kann, indem man erstmal betont, das tut mir furchtbar leid, das ist ja schrecklich, wenn Sie hier von Beerdigung sprechen, das macht mich ganz betroffen, ich weiß gar nicht, wie ich reagieren soll. Da gibt es einfache Wege, darauf zu reagieren. Und dass ihm diese einfachsten Arten der Kommunikation offenbar innerlich so verwehrt sind, weil er sich so sehr im Angriffs- und Rechtfertigungsmodus befindet, das zeigt eben, dass er wirklich völlig am Ende ist. Also, dass er auch komplett den Sinn nicht nur für die Realität, sondern auch für soziale Situationen verloren hat. Das ist ja hier eine Art soziale Intuition, die ihm abgeht. Und wenn er die so derart verloren hat, dass er den Kontakt mit der Bevölkerung eigentlich fürchten muss, weil er die größten Fehltritte sich erlaubt, dann zeigt das, dass es wahrscheinlich nicht mehr allzu lang mit ihm gehen wird.
1: Der unsterbliche Karl Lagerfeld hat ja gesagt, wer Jogginghosen trägt, hat die Kontrolle über sein Leben verloren. Ja. Und die Kommunikation von Friedrich Merz ist gewissermaßen die kommunikative Jogginghose. Er hat vollkommen die Kontrolle über seine Worte, seine Selbstdarstellung und seinen Auftritt verloren. Wenn in der Politik irgendjemand, auch noch on camera, dir als Bundeskanzler eine Frage stellt und damit beginnt, dass er oder sie an Krebs sterben wird, dann würde jeder Politiker auf der Welt, kommunaler Politiker in Timbuktu bis zum US-Präsidenten, dem Instinkt folgen zu sagen, erstens Empathie und Mitgefühl und zweitens, die Frau scheiße ich jetzt mal besser nicht zusammen. Ja, es gibt keinen Politiker auf der Welt, der nicht diesen Instinkt hat.
0: Ja.
1: Nur einen. Und er ist deutscher Bundeskanzler und heißt Friedrich Merz. Und er verbittet sich die Worte dieser Frau. Da möchte ich Sie jetzt mal bitten, das hier nicht einfach so ungeprüft zu wiederholen. Deswegen noch einmal zu dem Vorwurf, den die Frau hat. Die sagt, sie sparen an den Kranken und wollten sich selbst die Taschen voll machen mit einer fetten Gehaltserhöhung. Sagt Friedrich Merz, zu keinem Zeitpunkt fehlt nur noch, dass er gesagt hat, das schreiben Sie jetzt 100 Mal an die Tafel. Zu keinem Zeitpunkt wollte sich die Regierung die Gehälter erhöhen. Zu keinem Zeitpunkt wollte sich die Regierung die Gehälter erhöhen.
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1: Ich bin Thomas Brockt. Mehr als 2000 Handelsschiffe stecken teilweise seit Wochen in der Straße von Hormuz fest, darunter mindestens 75 Öltanker. Die USA wollen heute eine Initiative starten, um ihnen die Durchfahrt zu ermöglichen. Der Iran warnte die USA aber bereits vor Aktionen in der strategisch wichtigen Meerenge.
2: Ein Krieg der Worte geht den maritimen Aktionen in der Straße von Hormuz voraus. Die USA behaupten, zwei Handelsschiffen unter US-Flagge die Durchfahrt ermöglicht zu haben. Der Iran aber behauptet auch, zwei US-Zerstörer gehindert zu haben, in die Straße von Hormuz einzufahren. Weitere Berichte schwirren umher. So will der Iran ein US-Kriegsschiff mit Raketen beschossen haben. Die US-Seite bestreitet das. Kein Schiff der US-Marine sei getroffen worden. Überprüfen lässt sich das alles auf die Schnelle nicht. Aus den USA, Tina Eck.
1: Die Spritpreise enttäuschen derzeit viele Autofahrer, die durch den Tankrabatt eine stärkere Entlastung erwartet hatten. Nach einem deutlichen Rückgang am ersten Tag der Steuersenkung geht es an den Zapfsäulen tendenziell wieder bergauf. Das zeigen Zahlen des ADAC und des Bundeskartellamts. Bereits gestern waren Superbenzin und Diesel pro Liter im bundesweiten Schnitt nur noch zwischen 10 und 11 Cent billiger als am letzten Tag vor dem Start des Rabatts. Also deutlich weniger als die 16,7 Cent pro Liter, um die Steuern vorübergehend gesenkt wurden. Die Demokratie hat einer Studie zufolge in Deutschland breiten Rückhalt, auch wenn viele Bürgerinnen und Bürger in der Praxis Schwächen sehen. Das geht aus dem aktuellen Demokratiemonitor der Bertelsmann Stiftung hervor.
3: Die allermeisten, also mehr als 80%, die stehen hinter dem Prinzip liberale Demokratie. Ein enorm hoher Wert, sagen die Studienmacher. Das Problem, die Praxis, also wie die Demokratie funktioniert, da sind viele skeptisch. Vor allem den Parteien bescheinigen sie eine ziemlich miese Performance. Unterm Strich aber, so die Studie, stehe die Demokratie trotz einiger Defizite hier bei uns auf einem stabilen Fundament. Claudia Wächter, Nachrichtenredaktion.
1: Mehr als 3 Jahre nach dem Diebstahl eines Goldschatzes aus einem Museum im oberbayerischen Manching suchen Ermittler wieder nach dem verschwundenen Großteil der Beute. Sie vermuten, dass das fehlende Gold auf dem Grundstück des Hauptverdächtigen und seiner Partnerin in Plate in Mecklenburg-Vorpommern versteckt ist. Der Goldschatz war im November 2022 gestohlen worden. 4 Täter wurden festgenommen und zu langjährigen Haftstrafen verurteilt.
0: Soweit das Neueste. 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
1: Zum Wetter, die aktuelle Vorhersage des Deutschen Wetterdienstes. Heute von Südwesten Richtung Mitte immer mehr Wolken mit teils kräftigem Regen, im Norden aufgelockert und trocken. Höchstwerte 15 bis 25 Grad, im Südosten und in der Lausitz nochmal bis 28 Grad. Morgen ganz im Norden und Nordwesten heiter bis wolkig und trocken, sonst meist stark bewölkt und vor allem in der Mitte und im Osten häufig nass. Bei den Temperaturen ändert sich wenig.
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5: Nun ist es kurz nach 17 Uhr. Schönen Montag. Ich bin Andreas Dorfmann. Der Countdown läuft. Nachher wieder News Live am Abend. Darüber spricht Deutschland heute. Nach dem März-Interview bei Mioska. Wie lange hält die Koalition aus CDU, CSU und SPD noch durch? Die Hintergründe dazu ab 18 Uhr. Hier bei News das Radio. Bleiben Sie weiter dran. Jetzt haben wir für Sie Lilly Boss hier von Dave Stewart und Candy Dulfer.
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2: Professor Tim Drigalla ist heute mein Gast. Er ist Wirtschaftsjurist aus Leipzig und er ist bundesweit bekannt geworden mit einem Tweet. Er hat ein Foto von Heidi Reichenick, der Linksparteichefin, auf seiner Kühlschranktür und hat gesagt, der schließt schlecht, der Kühlschrank. Und immer wenn ich dranhauen muss, dann motiviert mich Frau Reichenick. Herzlich willkommen, Tim Drigalla.
3: Dankeschön.
2: Das ist eine spannende und lustige Geschichte. Was hat Ihnen denn Frau Reichenick getan?
3: Frau Reichenick hat mir persönlich natürlich gar nichts getan, aber ich habe natürlich ein Problem mit ihrer Politik. Der Auslöser für diese Geschichte war, kurz davor war ja dieses Interview mit ihr, wo sie gesagt hat, sie will den Sozialismus wieder einführen. Da habe ich schon gesagt, das ist mal eine ganz schlechte Idee. Ansonsten trommelt sie natürlich ständig für Steuererhöhungen, Tax the Rich und diese ganzen Geschichten. Fühle ich mich auch ein wenig angesprochen, weil ich auch ein wenig vermögend bin. Also Tax the Rich würde mir persönlich nicht gut bekommen. Ja, deswegen politisch von den Inhalten her mag ich sie nicht. Und dann natürlich diese unterkomplexen Videos von ihr, diese Auftritte, wo sie, finde ich, auch unlauter handelt, weil sie mit ihren plakativen Forderungen Sachen verspricht, die sie am Ende nicht wird halten können. Man kann in so kurzen Videos wirtschaftliche Zusammenhänge, Steuerpolitik, sowas kann man nicht sinnerklärend bringen. Und das will sie, glaube ich, auch gar nicht, sondern sie will bewusst, dass die Leute diese plakativen, einfachen Forderungen aufnehmen und sagen, ja geil, Miete billig, Döner billig, will ich. Ja, und das finde ich so furchtbar unterkomplex.
2: Klassischer Linkspopulismus, oder?
3: Schon, ja.
2: Ist Sozialismus eine Sache, die Sie so fuchst, oder ist es die Datenübertragungsrate? Frau Reichenick spricht ja sehr schnell. Wir versuchen es ein bisschen langsamer, damit es verständlich bleibt. Aber das, oder ist es das Gesamtpaket der Linkspartei?
3: Ob jemand nun schnell oder langsam spricht, das würde ich als persönliche Stilfrage einordnen. Stört mich nicht. Aber natürlich, Sozialismus, ich bin ein bisschen älter, ich habe es erlebt, Zusammenbruch der DDR. Ich bin persönlich aus Lübeck, wir haben direkt an der Zonengrenze gewohnt, 500 Meter vom Zaun. Ja, man hat es manchmal nachts knallen hören, hat dann gedacht, hoffentlich war es ein Reh. Ich bin auf dem Grenzfluss als Junge gepaddelt, ja, im Kanu. Und auf der anderen Seite standen die Schilder vom Bundesgrenzschutz, Achtung, hier Grenze, Wirkungsbereich sowjetzonaler Minen. Ja, und da habe ich mir schon mit 11 gedacht, also ein Staat, der so was nötig hat, Minen zu verlegen an der Grenze, ja, da stimmt was nicht. Und das hat sich bei mir so ein bisschen verfestigt. Also deswegen, vielleicht auch deswegen bin ich so antisozialistisch eingestellt und habe auch eine gewisse Angst, dass das wiederkommt. Ansonsten natürlich an den Videos und am Auftritt von Frau Reichenick, das stört mich jetzt mehr die Verkürzung und dieses sehr plakative, wo wichtige Dinge halt hinten runterfallen. Und ich glaube, dass das auch Absicht ist.
2: Nun sagt ja Frau Reichenick, wie so viele Sozialisten, Kommunisten, ja, da sei alles nicht der echte Sozialismus. Der echte, der kommt erst noch. Also die ganzen Testläufe, die es von Nordkorea bis Kuba gegeben hat, die gelten alle nicht. Sondern wir versuchen es nochmal. Ich persönlich habe ja ein paar Jahre in der DDR gelebt. Ich möchte beim nächsten Testlauf nicht wieder dabei sein und würde diesmal eine Auszeit nehmen. Aber Sie sind mächtig ins Kreuzfeuer geraten wegen dieses ja spaßig gemeinten Tweets mit dem Foto an der Kühlschranktür, weil das als Mikroaggression gesehen wird. Ist das eigentlich strafbar, Sie als Jurist?
3: Nein, natürlich ist das nicht strafbar. Es ist erstmal, Mikroaggression ist ja kein Straftatbestand. Gibt's einfach nicht. Politikerverarschung ist nicht strafbar. Was jetzt von der linken Seite gesagt wurde, naja, als solche. Ja. Ja? Also erstmal nicht. Dann wird gesagt, Gewaltverherrlichung. Gewaltverherrlichung ist auch nicht strafbar. Ja? Das muss sehr viel konkreter werden. Und angezeigt ist jetzt Beleidigung. Muss ich ganz ehrlich sagen, sehe ich sehr entspannt. Die Anzeige halte ich für offensichtlich unbegründet. Ich habe neulich eine Statistik gelesen über diese Politikeranzeigen. Ich weiß nicht, ob es stimmt. Da wurde geschrieben, 88% der Anzeigen von Politikern wären offensichtlich unbegründet und würden von vornherein eingestellt. Mhm. Und das ist natürlich irgendwie auch kein gutes Zeichen, weil ich meine, mit dem Bürger macht das ja irgendwas. Ich bin ein bisschen vom Fach. Ich bin kein Strafrechtler, aber ich würde mir auch zutrauen, sowas selbst zu machen. Aber jemand, der nicht Jurist ist, der muss zum Anwalt, das macht Kosten. Man ist mit dem Gericht so ein bisschen, da will ich nicht hin, schon gar nicht als Angeklagter in einem Strafverfahren. Das schockt die Leute, wenn die so einen Anhörungsbogen kriegen.
2: Glauben Sie, dass das gezielte Einschüchterung ist, die da verfolgt wird?
3: Naja, wenn 88% der Anzeigen unbegründet sind, ja, und die Politiker sind ja auch rechtlich beraten, die haben ja Stäbe und Leute, die sich mit sowas befassen, dann habe ich so ein bisschen den Eindruck, die sagen, wir zeigen erstmal alles an, was auch irgendwie entfernt nur in die Nähe von Beleidigung, Satire, Verarsche kommen kann. Ja? Und dann hauen die diese Dinger massenweise raus. Gibt ja hier von Frau Strack-Zimmermann, die war ja sogar noch stolz drauf. Die hat gesagt, sie macht 250 Strafanzeigen pro Monat. Ja. Macht sie natürlich nicht selbst, sondern die hat ja Personal dafür, was wir bezahlen. Das macht ja ihr Büro. Und das ist natürlich schon Einschüchterung.
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2: Dieses vergangene Wochenende hat uns hunderte Millionen Euro gekostet. Das ist ein Bruchteil der Summe, die uns das ganze Jahr kostet. Solche Wochenenden werden uns in Zukunft regelmäßig im nahezu halbe Milliardenbereich kosten. Einfach nur dafür, dass die Sonne scheint, kosten uns Wochenenden in Zukunft eine Viertelmilliarde Euro, eine halbe Milliarde Euro. Nochmal ganz kurz zu der eingeblendeten Grafik. Redispatch-Maßnahmen. Redispatch ist das neudeutsche Wort für Mangelwirtschaft. Und das Scheitern dieser sogenannten Energiewende, das totale Versagen dieser Ideologie der Energiewende erkennt man daran, dass sie ein vollkommen neues, hochanspruchsvolles Berufsbild hervorgebracht hat. Wenn man das letzte vergangene Wochenende auf Social Media ein bisschen verbracht hat und da sich ist immer wieder hochinteressant die Kommentare von Energieexperten aus diesem Markt angeschaut hat, dann hat man immer wieder Lob und Anerkennung gefunden. Nicht etwa für die Politik, nicht etwa für die Ideologie der vergangenen 10 Jahre, sondern für die, ich kann das persönlich nicht beurteilen, dafür bin ich da nicht Experte genug, aber für die herausragende Arbeit der Redispatch-Manager, die in diesem Wochenend-Stromhorror

0: offenkundig, so lese ich das, einer der anspruchsvollsten Berufe der Welt geworden, innerhalb kürzester Zeit, innerhalb weniger Jahre, weil er quasi, so stelle ich mir das vor, an so einem Schaltboard mit vielen Reglern sitzt und die ganze Zeit die Spannungen im Netz sieht. Eieiei, da kommt aber ganz schön viel Sonne wieder. Und dann schaltet er hier runter und schaltet da hoch und versucht, den Strom irgendwie umzulenken und sagt, oh, vielleicht Krefeld kann noch Strom gebrauchen. Lenkt ihn dann von Gelsenkirchen nach Krefeld um. Dann geht es in Krefeld hoch. Dann sagt er, um Gottes Willen, Krefeld explodiert gleich. Leverkusen, ah, oh, ein Glück, da ist gerade ein Werk angesprungen. Zack, geht der Strom nach. So sitzen die da, das ist jetzt etwas bildlich dargestellt, ja. Aber so sitzen inzwischen für Milliardenkosten dieser Redispatch, das sind die nächsten Kosten. Also wir haben Kosten dafür, dass wir Strom ins Ausland nicht verschenken, sondern wir müssen Milliarden hinterherwerfen. Und wie gesagt, nur einfach als Beispiel. Wenn wir uns dieses Irrsinnssystem sparen würden, einfach wieder grundlastfähige Kraftwerke anwerfen, die man immer noch anwerfen kann. Wenn wir uns dieses System sparen würden, könnten wir allein davon, allein von dem, was wir dort sparen, alle Bürgergeldempfänger in der gesetzlichen Krankenversicherung bezahlen. Alle. Und zwar überbezahlen. Wir hätten noch 3, 4, 5 Milliarden Euro übrig. Also das bezahlen wir. Und dann bezahlen wir noch diese Redispatch-Maßnahmen. Das ist auch im Milliardenbereich. Also ich sage jetzt mal, Strombörse, Negativpreis, 500 Euro pro Megawattstunde, die wir dem Schrottstrom hinterherwerfen müssen, plus die Kosten für die Redispatch-Maßnahmen. Da sind wir um und bei 20 Milliarden Euro im Jahr. 20 Milliarden Euro Kosten für Missmanagement und dafür, dass neuerdings überall bei den Stromversorgern die Mangelverwaltungsbeamten, Redispatch-Manager sitzen an den Schiebereglern und versuchen, den Strom irgendwie so hin und her zu leiten aus all diesen unsteuerbaren Photovoltaikanlagen, dass uns der ganze Laden nicht um die Ohren fliegt. Nur mal als Beispiel, damit man mal versteht, was die Grünen hier angerichtet haben. Das ist ungefähr so, als würdet ihr eure Freunde zu einer Silvesterparty einladen. Und die haben aber alle ihr Handy dabei und wollen das aufladen. Ja, und einer hat aus unerfindlichen Gründen auch noch eine Mikrowelle dabei. Ihr wisst nicht, warum der eine Mikrowelle dabei hat, aber er hat sie halt dabei und er sagt, ich brauche Strom für meine Mikrowelle. Und einer hat auch noch eine kleine Boombox mitgebracht, die auch noch Strom braucht. So, und ihr habt aber in eurer Wohnung keine Steckdosen. Hm. Ja, und sagt, naja, ich habe hier so ein bisschen den Putz aus der Wand geschlagen, da ist jetzt das Stromkabel offen. Da könnt ihr einfach alle mit so einer Klemme, alle Geräte, die ihr habt, in der Wohnung, in dem Haus anschließen, wie ihr wollt. Ja, so. Und das wird schon irgendwie funktionieren, weil das ist hier ein Stromkabel. Das ist das, was man mit unserer Volkswirtschaft getan hat. Und das Ergebnis in der Wohnung wäre im Idealfall, dass euch einfach die Sicherungen rausfliegen und gar nichts mehr funktioniert. Im schlechtesten Fall, dass das ganze Haus abbrennt. Und das ist der Zustand, das ist der Zustand, den man in Deutschland, in der mächtigsten Volkswirtschaft der Welt, mit dieser sogenannten Energiewende geschaffen hat.
1: Also
0: Wetterideologie. Wetter-Voodoo.
1: Ich sehe in deinen Ausführungen vorhin schon den Plot für eine Vorabendserie in der ARD.
2: Ja. Redispatch, sie geben alles.
0: Die Redispatcher.
1: Die Redispatcher, genau. Also macht das mal,
0: die Geto. Kommissar Rex und genau. Alarm für Cobra 11 ist die eine der spannendsten Serien Deutschlands wird. Das die Redispatcher, die sitzen die ganze Zeit da und dispatchen. Und
1: dramatische Musik, Gelsenkirchen, los Gelsenkirchen.
0: Zwischen den Redispatchern und vielleicht auch mal eine queere Liebesgeschichte, um das bisschen vielfältiger zu machen, dass man so queere Redispatcher
1: gibt's auch?
0: Hat.
1: Gibt's auch? Ja. Und du hast vorhin gesagt, grüne Ideologie. Ich muss natürlich dazu ergänzen mit freundlichem Geleitschutz von CDU und SPD. Auch natürlich. Die jetzige Regierung mit Herrn Carsten Schneider, dem Bundesumweltminister, sagt ja, die Energiekrise jetzt zeigt noch mehr erneuerbare Energien.
0: Also was ich habe das am Wochenende auch getwittert, weil ich da ein schönes Fundstück entdeckt habe. Und zwar von 2017.
1: Lang ist her. Ja, da gab es schon Twitter.
0: Da hat die CDU ganz stolz.
1: Ja, stimmt, habe ich
0: die
1: gesehen.
0: Die CDU ganz stolz. So ein Quiz auf Social Media, 2019 war es, nicht ganz so lange her, ein Quiz auf Social Media gemacht, so ein Prahlquiz. da musste man raten. Die erste Frage war, wer hat Atomkraft, nein danke, Realität werden lassen? Ratet eure CDU.
1: Juhu.
0: Und dann war die zweite Ratefrage, wann hat die CDU die Energiewende auf den Weg gebracht? Da sieht man das Wort auf den Weg gebracht, gab es schon damals 2019. Da waren die stolz drauf, deswegen muss man die auch immer wieder erwähnen. Es ist eine grüne Ideologie, die die CDU geschluckt und verinnerlicht und dann leider zum desaströsen

0: Schaden unseres Landes umgesetzt.
1: Also Repatch Me Baby ist gewissermaßen der großkoalitionäre große Nenner. Was bedeutet das für Sie alle, sowohl für den Haushalt, also den Privatverbraucher, als auch für die Unternehmen? Das haben wir mal für Sie aufbereitet. Eine Antwort gibt diese erste Karte, die Sie hier sehen, eine Europakarte. Deutsche bezahlen am meisten für Strom, steht da, farblich hervorgehoben, in der Mitte des Kontinents feuerrot Deutschland. Denn die Deutschen zahlen mit durchschnittlich rund 38 Cent pro Kilowattstunde Strom, mit allen Steuern und Abgaben, am meisten für den Strom in ganz Europa, zum Teil mehr als dreimal so viel wie andere EU-Staaten. Das ist das Konkrete in Ihrem Geldbeutel spürbare Ergebnis der Energiewende. Das ist also, könnte man zynisch sagen, die berühmte Kugel Eis im Monat, die Grünen-Chef-Ideologe Jürgen Trittin einst als Mehrkosten der Energiewende versprochen hat. Und wir haben auch noch angeschaut, was machen denn nun die Energiepreiskosten für die Unternehmen? Auch dazu haben wir eine Grafik vorbereitet und auch die Unternehmen, sehen wir, leiden unter den hohen Energiepreisen. Deutsche Industrie zahlt am meisten pro Kilowattstunde, etwas geringere Preise als die Endverbraucher, aber immer noch sehr viel. 16,7 Cent zahlt man in Deutschland, 8,5 Cent in China, 8 Cent nur in USA, also deutlich mehr als die Konkurrenz aus den USA oder aus China. Wenn ich die beiden Grafiken hier zusammenbinde, Pauline, komme ich zu einem Ergebnis. Das Leben für uns als Konsumenten in Deutschland ist dank der Energiewende wahnsinnig teuer und die Unternehmen in Deutschland haben es dank der sogenannten Energiewende wahnsinnig schwer.
2: Da sieht man, dass diese ganze Klimaideologie darauf abzielt, die eigene Bevölkerung zu boykottieren und zu sabotieren. Nichts anderes passiert hier, weil wir ja sehen, dass es allen im Land schwerer gemacht wird und das absichtlich. Wir haben ja alle noch Friedrich Merz im Ohr, der bei seinem letzten Besuch bei Karin Mioske gesagt hat, es wird teurer, teurer, teurer, teurer und das als Ziel vorgegeben hat. Also die Verteuerung des Lebens in Deutschland und des Produzierens in Deutschland als politisches Ziel. Und wenn man dahin gekommen ist, dass so etwas Normalität ist, also dass man als konservativer Kanzler so etwas aussprechen kann, ohne dass einem A, das Volk und B, die Medien quasi aufs Dach steigen und sagen, das geht doch nicht, dass wir unseren Standort absichtlich teurer machen. Wenn das quasi Common Sense ist, dann sieht man, wie weit diese Ideologie vorgedrungen ist bis in alle gesellschaftlichen Bereiche und wie schädlich sie ist, wie tödlich für die deutsche Wirtschaft, muss man wirklich sagen, wenn man sich die Zahlen anschaut. Und es geht eben einher mit anderen Dingen, die ja aber uns auch extrem teuer sind. Zum Beispiel Spritpreise, weil wir die eben auch künstlich verteuern. Also diese Idee, dass bei uns alles teurer sein muss als in den Nachbarn, als bei unseren Nachbarn, die hat sich wirklich durchgesetzt und es führt einfach dazu, dass Deutschland nicht mehr wettbewerbsfähig ist, dass Deutschland nicht mehr attraktiv ist für Arbeitnehmer, gerade für die Spitzenkräfte und dass man sich selbst willentlich abhängt als Land.
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Der Kommissar von Falco bei News Radio. Gleich ist es 18 Uhr. Schönen Montag, ich bin Andreas Dorfmann. Der Countdown läuft. In Kürze wieder News Live am Abend. Und darüber spricht Deutschland heute. Nach dem März-Interview bei Mioska. Wie lange hält die Koalition aus CDU, CSU und SPD noch durch? Die Hintergründe dazu in Kürze. Und zwar ab 18 Uhr hier bei News das Radio. Bleiben Sie weiter dran. Jetzt spiele ich für Sie Say It Right von Nelly Furtado.

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1: Es ist 18 Uhr, guten Abend am Montag. Darüber spricht Deutschland heute Abend. Friedrich Merz keilt gegen die SPD. Kompromisse seien keine Einbahnstraße. Über den Zustand der Koalition diskutieren wir gleich. Außerdem keine Ersparnis an der Zapfsäule. Ölpreisschock absorbiert den Tankrabatt. Und wir starten mit einer Breaking News. Ein Auto rast in Leipzig in eine Menschenmenge. Es soll mehrere Opfer geben. Darüber sprechen wir sofort. Und zwar mit meinen Gästen, Julia Weishaupt, News-Kommentatorin. Willkommen.
2: Ja, schönen guten Abend.
1: Guten Abend auch an Ulrich Vosgerau, Rechtsanwalt.
3: Guten Abend.
1: Ich bin Andreas Dorfmann. Bei uns gibt es immer das Wichtigste vom Tag, über das ganz Deutschland spricht. In der Leipziger Innenstadt hat es gerade eben einen Zwischenfall, so nennen wir es jetzt mal, gegeben. Die Mitteldeutsche Zeitung berichtet von einem VW-SUV, der vom Augustusplatz durch die Fußgängerzone in Richtung Thomaskirchhof gerast sei. Ein Polizeisprecher bestätigt gegenüber dem NDR, dass ein PKW in eine Menschenmenge gefahren ist. Sowohl Focus Online als auch die Mitteldeutsche Zeitung berichten von Todesopfern. Aus Leipzig ist uns jetzt zugeschaltet Newsreporter Waldi Hartmann. Hallo Waldi, ich grüße dich. Was siehst du im Moment? Waldi? Da haben wir wohl ein technisches Problem. Alles klar. Also, das ist natürlich wieder mal so eine Sendung, die ganz anders startet. Also wenige Minuten, bevor wir hier reingegangen sind, ist das Ganze so gestartet. So, jetzt haben wir Waldemar Hartmann. Waldi, grüße dich. Hier ist Andreas. Okay, wir haben anscheinend ein kleines Problem im Moment mit der Leitung. Also, Herr Vosgerau, das, was wir jetzt gerade aus Leipzig hören, wir wissen noch nicht viel. Es war ja wieder von einem Vorfall die Rede. Aber da muss man vielleicht noch dazu sagen, also die Einsatzkräfte gehen von einer Großschadenslage aus. Es wurde der sogenannte MANV-Alarm ausgelöst. Das steht für einen Massenunfall oder eine Massensituation, Lage von Verletzten. Zur Koordinierung des Großeinsatzes haben die Rettungskräfte am Hauptbahnhof sowie am Johannesplatz sogenannte Bereitstellungsräume eingerichtet, um alle Kräfte zu koordinieren. Was bedeutet das aus Ihrer Sicht?
3: Wir wissen es halt noch nicht. Also die Information ist jetzt völlig neu. Ich glaube, der Fokus war zuerst MDR und Bild-Zeitung sind dann ja gefolgt. Es soll also eben dieses Fahrzeug durch die Fußgängerzone gerast sein in Leipzig. Es ist die Rede von möglicherweise bis zu 8 Todesopfern. Wir wissen das nicht. Gibt Augenzeugenberichte, dass dort eben Leichen zugedeckt herumliegen würden. Und diese Großschadenslage ist eben das, was dann ausgelöst wird bei vergleichbaren Fällen mit einer unübersehbaren Zahl. Vor allem von Verletzten. Es müssen ja in so einer Lage vor allem die Verletzten versorgt werden. Typischerweise sind die meisten, die da zu Schaden kommen, verletzt bis schwer verletzt. Die müssen dann in Krankenhäuser geschafft werden. Da sind oft die Krankenhäuser vor Ort erstmal überfordert. Man muss dann organisieren, dass man benachbarte Krankenhäuser findet. Man muss Krankenwagen organisieren, all diese Sachen.
1: Aus Leipzig ist uns jetzt zugeschaltet Newsreporter Waldi Hartmann. Waldi, du bist ja vor Ort. Was siehst du momentan? Wie ist die Situation?
4: Also ich kann hier keine Entwarnung geben, aber es sieht nur aus, als ob es das, was man ja auch vermuten hätte können, ein Terroranschlag ist. Ich stehe mitten auf dem Marktplatz. Das ist die Straße, die Grimmaische Straße, die führt vom Augustusplatz hier zur Thomaskirche. Dort, die Bach-Fans wissen das, finden die Bach-Festspiele statt. Natürlich ist hier alles abgesperrt. Es sind viele, viele Polizeibeamte, aber auch Rettungswagen hier unterwegs, Blaulichter überall. Aber die Menschen schlendern hier durch die Fußgängerzone in Leipzig. Ich habe natürlich auch nicht mehr Informationen, weil ich hier direkt zwar daneben stehe, mitten im Geschehen, aber keine Informationen habe. Aber an der Reaktion der Polizei, an der Reaktion der Menschen, die hier sind, ist keine Panik festzustellen. Wie viele Verletzte es gegeben hat, das entzieht sich meiner Kenntnis. Ich kann nur das, was der Augenschein mir hergibt, sagen. sagen, alles ist ruhig, es befindet sich niemand in Panik, aber welche Zahlen zu vermelden sind, das müsst ihr selbst eruieren. Hier mein Augenschein, also als Augenzeuge, lässt nichts Großes ahnen.
1: Aus Leipzig live zugeschaltet, Waldemar Hartmann hier bei News Live am Abend. Waldi, du hast ja von einem Terroranschlag oder einem möglichen Terroranschlag gesprochen. Was deutet denn aus deiner Sicht bisher darauf hin?
4: Nee, ich habe genau das Gegenteil gesagt, dass es kein Terroranschlag ist, aus meiner Sicht. Denn da wäre aus meiner Sicht die Aufregung größer. Es ist vor einer halben Stunde ein Hubschrauber hier über die Innenstadt von Leipzig geflogen, hat auch innegehalten. Den haben wir gehört von unserer Wohnung aus und sind dann nach dem Anruf hierher gegangen. Es ist alles ruhig. Es ist keine Panik bei den Leuten festzustellen. Ja, es ist alles abgesperrt. Ich komme auch da nicht hin, wie auch sonst niemand. Aber ich kann nichts bestätigen, was in die Richtung Terroranschlag geht.
1: Konntest du mit Menschen schon sprechen?
4: Ja, ich konnte mit Polizeibeamten sprechen, die ich überreden wollte, dass ich ein bisschen weiter zum Tatort vorkommen kann. Das ist aber nicht möglich. Hier ist hermetisch abgeriegelt, wofür ich auch Verständnis habe. Die Leute sind hier nur stille Beobachter und Gerüchte ziehen durch. Der eine hat das gesehen, der andere hat das gesehen. Aber was wirklich Handfestes gibt es nicht zu berichten. Ich bin zu lange im Geschäft, als dass ich mich jetzt in Spekulationen oder in Vermutungen gehe. Ja, es ist etwas passiert. Dieser Wagen ist wohl durch die Fußgängerzone gefahren, hat Menschen erwischt. Wie viele verletzt sind, wie schwer sie verletzt sind oder ob es sogar auch Tote gegeben hat, weiß ich nicht, weil ich hier keine Informationsquelle habe. Die Polizei ist wohl woanders, wo man nicht hinkommt jetzt um die Stadt herum. Aber die Information ist hier bisher eher dünn.
1: Ein Auto rast in Leipzig in eine Menschenmenge. Unser Newsreporter Waldemar Hartmann ist vor Ort. Wie viele Kräfte kannst du denn vor Ort erkennen?
4: Naja, das ist schon ordentlich. Also hier gegenüber der Thomaskirche sind 7 oder 8 Streifenwagen. Gerade ist auch noch ein Notarztwagen hier vorgefahren. Dann ist die Straße, in die ich keinen Einblick habe, die Grimmaische Straße. Die Leute, die Leipzig kennen, wissen das. Das ist die Hauptfußgängerzone, die zum Augustusplatz führt. Die ist komplett gesperrt hier mit Bändern der Polizei. Da laufen auch nur Uniformierte rum. Aber ich kann keine Aufregung feststellen. Versteht ihr, was ich meine?
1: Ja.
4: Das ist alles in Ruhe. Sie scheinen offensichtlich die Situation hier auch im Griff zu haben. Ich habe andere Situationen schon erlebt. Da herrscht Aufregung. Da ist auch möglicherweise Panik festzustellen. Das kann ich hier nicht feststellen.
1: Vielen Dank, lieber Waldi. Wir bleiben im Laufe der Sendung natürlich dran. Falls es etwas in der Lage Neues geben sollte, dann schalten wir wieder nach Leipzig. Herzlichen Dank erstmal. Schönen Abend.
3: Fokus und MDR.
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1: 18 Uhr und 8 Minuten. Ein überraschender Anfang hier bei News Live am Abend. Herr Vosgerau, Sie wollten noch etwas sagen.
3: Fokus und MDR melden jetzt 2 Tote, etliche Verletzte und der Autofahrer soll gefasst sein.
1: Ja. Da müssen wir mal sehen, ob es tatsächlich kein Terroranschlag war oder doch einer. Die Informationslage ist im Moment etwas unübersichtlich, aber das ist natürlich immer bei solchen Sachen so. Und es ist besser, man ist vorsichtig, oder Julia?
2: Absolut, definitiv. Ich habe jetzt nur gerade schon eine Bild-Push aufs Handy bekommen und da wird von 2 Toten gesprochen. Wie sicher das ist, können wir jetzt natürlich momentan auch nicht sagen. Aber hier stehen 2 Tote, viele Verletzte. Ich habe hier vorliegen das Foto des mutmaßlichen Tatfahrzeugs.
1: Ja.
2: Da müsste es sich um einen VW Taigo handeln und man sieht, dass der vollständig zerbeult ist vorne und die gesamte Windschutzscheibe also gebrochen ist. Insofern kann man da von deutlichem Aufprallen ausgehen. Wir werden im Laufe der Sendung sicherlich unterstützt durch die Kollegen draußen ganz nah dran sein und
1: 2 Tote in Leipzig, ein Auto ist in eine Menschenmenge gefahren. Wir haben eben live noch vor Ort mit Waldemar Hartmann gesprochen, hier bei News Live am Abend. Der Täter, oder man muss ja jetzt sagen, der mutmaßliche Täter, auch wenn er aus dem Auto rausgezogen worden ist, ist auf alle Fälle erstmal festgenommen worden.
3: Wird gemeldet.
1: Das ist das, was wir ganz aktuell aus Leipzig wissen. So. 18:10 News Live am Abend. Wir bleiben natürlich dran, sofort, wenn es was Neues gibt. Neue Lage, wie wir hier im Journalismus so sagen, dann schalten wir wieder nach Leipzig oder berichten zumindest darüber. Jetzt kommen wir aber zu Friedrich Merz. Ein Jahr nachdem Friedrich Merz seinen Amtseid geschworen hat, steht seine Kanzlerschaft am Abgrund. Darüber sprechen wir jetzt bei News Live am Abend. In der Union wird über seine Ablösung diskutiert. Die SPD zählt Merz auf offener Bühne an. SPD-Fraktionschef Miersch attackiert ihn mit den Worten, so kann man eigentlich kein Kanzleramt führen. Und dann stellt Merz den Fortbestand der Koalition auch noch selbst in Frage.
5: Können Sie garantieren, dass diese Koalition noch 3 Jahre bis zum Ende der Legislaturperiode hält?
6: Also garantieren kann niemand für nichts.
1: Tja, garantieren kann niemand für nichts. Auch in der SPD klingt die Rhetorik bis hin zu den Parteichefs Bärbel Baas und Lars Klingbeil immer mehr nach Koalitionsbruch. Gestern Abend dann versuchte Merz bei Karin Mioska in der ARD zu retten, was vom Trümmerhaufen Regierung noch zu retten ist, und adressierte auch die SPD.
7: Ich bin bis jetzt sehr geduldig gewesen, auch im Umgang mit der SPD. Die SPD muss allerdings auch wissen, Kompromisse sind keine Einbahnstraße. Die müssen wir beide machen. Es gibt in der CDU einen größer werdenden Unmut, auch in der CSU, über Kompromisse, die wir miteinander machen. Und ich will es aus meiner Sicht einmal sagen, ich bin als Parteivorsitzender im Februar wiedergewählt worden. Ich habe ein sehr gutes Ergebnis bekommen auf dem Bundesparteitag der CDU. Ich habe einen großen Handlungsspielraum, aber ich habe keine Vollmacht, die CDU umzubringen. Das hat mir die Partei nicht erlaubt und das habe ich auch nicht vor.
1: Ich habe keine Lizenz zum Töten, im Grunde von James Bond. Ich habe keine Vollmacht, die CDU umzubringen. In welcher Situation steckt der Kanzler gerade, Herr Vosgerau?
3: Also, das ist wieder eine typische Merz-Katastrophe. Ich will das mal so beschreiben. Es gibt so ein halb unterbewusstes psychologisches Wissen, was jeder Mensch hat. Da muss man kein Psychologe sein. Vielleicht kann es nicht jeder Mensch so formulieren, was er da für Erkenntnisse hat, aber man kriegt es mit. Wenn also Merz so etwas zusammenhanglos jetzt so sagt, ich habe kein Mandat, die CDU zu töten, dann merkt doch jeder, obwohl er das Töten zwar negiert und sagt, er will sie gerade nicht töten, merkt doch jeder, er hat genau das im Kopf. Es geht in seinem Kopf herum, dass die CDU gerade getötet wird. Er weiß es also, ja? Er weiß, was er damit macht. Also eine typische Katastrophe. Es kommt das Gegenteil dabei heraus.
1: Wer redet denn jetzt mit wem nicht ernst genug in diesem Bündnis? Julia, was meinst du?
2: Ja, ich habe heute auch noch mal ganz lang über diesen Satz nachgedacht, wie er überhaupt auf die Idee kommt, diesen Satz da zu sagen. Also der war irgendwie einigermaßen aus dem Zusammenhang gerissen und man versteht eigentlich auch nicht so genau, was er da jetzt genau damit gemeint hat. Tat überhaupt nicht Not, von irgendeiner Vollmacht zum Umbringen zu sprechen. Also es sind eigenartige Chiffren, die in seinem Hirn in dem Moment wahrscheinlich irgendeine Art Sinn ergeben haben. Wenn man sich das hinterher anschaut, dann kann man aber wirklich eigentlich nur noch rätseln. Und was er uns da genau damit sagen wollte, weiß ich nicht, ob er das selber heute noch weiß. Aber es ist auf jeden Fall total eigenartig gewesen. Und also ich denke, die sind untereinander derart zerstritten und derart uneins, dass eben dann solche Ergebnisse dabei rauskommen. Also Lars Klingbeil und Bärbel Baas haben ja jetzt am Wochenende bei den ganzen ersten Maikundgebungen auch nicht mit rhetorischen Fallbeilen gespart. Also man wundert sich einfach nur noch.
1: Karin Mioska konfrontierte den Bundeskanzler außerdem mit den Steuererhöhungen, die er zuvor doch deutlich ausgeschlossen hatte.
8: Sie erinnern sich vielleicht dunkel.
9: Wir haben einen Koalitionsvertrag. Und wir haben uns in diesem Koalitionsvertrag darauf verständigt, dass die Steuern nicht erhöht werden. Und dieser Koalitionsvertrag gilt.
8: Sie schließen das aus, dass die Steuern erhöht werden? Irgendwelche Steuern erhöht werden?
9: Frau Zimmermann, wir haben einen Koalitionsvertrag. Und wir haben über das Thema Steuererhöhungen in den Koalitionsverhandlungen lange diskutiert. Und Markus Söder und ich haben beide gesagt, wir unterschreiben keinen Koalitionsvertrag mit Steuererhöhungen.
8: Also nicht nur Koalitionsvertrag, auch Ihre Überzeugung, das muss Ihnen jetzt auch zu Schmerzen machen, oder?
7: Ja, und ich sag mal so, auch der Kontext da bei Frau Zimmermann in dem Interview war, dass wir über die Einkommensteuer gesprochen haben, über die Unternehmensbesteuerung, über die Besteuerung der privaten Haushalte mit Einkommensteuer. So, und das ist nach wie vor aus meiner Sicht ein wichtiger Punkt. Da geht eigentlich nicht mehr viel. Ich glaube, wir sollten das lassen. Naja, die Mathematik kommt im Augenblick von der SPD, die uns ja schon in den Koalitionsverhandlungen vorgeschlagen hat, die unteren Einkommen zu entlasten und dafür die oberen Einkommen höher zu belasten. Das haben wir damals abgelehnt. Auch mit dem Blick auf die Tatsache, dass die oberen 10% mittlerweile 50% der Einkommensteuer bezahlen. Und darunter sind eben nicht nur Reiche.
8: Aber Lars Klingbeil, um noch einmal zurückzukommen, fordert das höhere, das Einkommen, höhere Einkommen stärker belastet werden. Das ist einfach ja, so. Der wird einfach da bleiben.
7: Er muss wissen, dass das mit der CDU-CSU nicht geht. Mhm. Auch mit mir nicht. Mhm. Ich will mal ganz deutlich sagen. Wir haben eine Belastung der Facharbeiter in Deutschland mit Steuern. Wir haben eine Belastung des Mittelstandes in Deutschland mit Einkommensteuer. Die ist zu hoch. Und da rede ich mit der SPD nicht über eine weitere Verschärfung.
1: Ich wiederhole nochmal die Frage damals im ZDF. Sie schließen das aus, dass die Steuern erhöht werden, irgendwelche Steuern erhöht werden. Wurde die Aussage von Merz da einfach nur aus dem Kontext gerissen? Er hat doch gesagt, Zitat, wir unterschreiben keinen Koalitionsvertrag mit Steuererhöhungen, oder Julia?
2: Nein, also es ist die ganz typische Sache von Merz, dass er in diversen Themen vor 2 Monaten, wahlweise 5 Monaten, 6 Monaten oder auch vor 3 Tagen das genaue Gegenteil von dem gesagt hat, was er heute sagt. Und da könnten wir uns jetzt, wie gesagt, diverse Themen raussuchen und die Kollegen im Schnitt könnten dann jetzt wieder schön aneinander basteln, die sich widersprechenden Aussagen dazu. Also es ist auch da wieder nicht zu rechtfertigen, dass er wieder einfach komplett eine Kehrtwolte macht.
1: Ja. Wie schätzen Sie denn dieses Manöver von Merz ein?
3: Also, um mal damit anzufangen, ich fand das im Joschka-Gespräch also wirklich auch quälend anzusehen. Das fing mit dem Optischen an, weil der Merz ja wirklich nicht gut aussah. Also dieses spitze, schmale Gesicht, er guckte die ganze Zeit wie das angeschossene Rehler niedlich. Also schwer hinzugucken. Und jetzt, wo ihm das also vorgespielt wird, ihm wird seine Aussage von damals aus dem ZDF vorgespielt und man merkt dann so, das ist so eine Art Dreischritt. Er versucht zunächst zu einer Relativierung anzusetzen. Er setzt an, aber das macht er ja nicht fertig. Also er versucht zunächst, es so zu drehen, als wenn er damals beim ZDF nur bestimmte Steuerarten gemeint hätte, die aber jetzt nicht gemeint seien. Dann merkt er beim Reden, dass das nicht geht, weil er es damals kategorisch ausgeschlossen hat. Also bricht er irgendwie ab und geht in eine neue Richtung und sagt dann, wir sollten das nicht tun. Und dann merkt er wiederum selber, dass das wohl zu schwach ist für seine CDU und dann setzt er nach und sagt nun, also mit mir wird es das nicht geben. Ja, so in diesem Dreischritt kann man das so etwa beschreiben und man merkt natürlich, es ist kein wirkliches Konzept dahinter, er ist einfach total verunsichert, er ist wirklich weitwund, er ist angeschossen, ja, und redet da vor sich hin.
1: Sagt der Staatsrechtler Ulrich Vosgerau, niemand hat es so schwer wie er selbst, sagte Friedrich Merz vergangene Woche im Spiegel. Warum sendet der Kanzler diese eigenartigen Botschaften jetzt, wo er gerade einmal, also erst ein Jahr im Amt ist, Julia?
2: Mir fällt dazu eigentlich nur ein Augen auf bei der Berufswahl. Also ganz ehrlich, das ist, wenn man jetzt auch da wieder an früher denkt, an Kohl oder an Strauß, die sich mit Sicherheit, er macht es ja jetzt fest an Social Media und deshalb ist alles so schlimm geworden und so weiter und so fort. Und es sei alles viel schneller geworden. Ja, also auch da, man kann dazu eigentlich auch nur sagen, kommunikatives Desaster, was Herr Vosgerau vorhin schon mal sagte, das passt in dem Fall schon wieder. Ja, man hat da keine Worte letztlich mehr.
3: Ich würde allerdings auch sagen, an dieser Stelle Augen auf bei der Wahl des Interviewpartners. Also Helmut Kohl hat dem Spiegel bekanntlich keine Interviews gegeben und das war vielleicht gar nicht so dumm als Bundeskanzler, denn wir kennen alle den Spruch, Merz braucht keine Feinde, man muss ihm nur ein Mikrofon hinstellen. Nun muss ich also mal ein Stück weit das relativieren und sagen, wenn man das Spiegelgespräch aufmerksam liest, dann stellt man fest, das ist im Großen und Ganzen und in weiten Teilen ja gar nicht so schlecht eigentlich. Aber es enthält eigentlich zwei Klopper, zwei große Dummheiten, zwei schlechte Sätze, die nicht hätten fallen dürfen. Das ist einmal dieser Satz, ja, ich könnte wirklich noch besser werden. Was macht der Spiegel? Der wählt den aus und schreibt den auf den Umschlag. Und der zweite dumme Satz, den er gesagt hat, ist natürlich, kein Bundeskanzler hat vor mir so etwas ertragen müssen. Was macht der Spiegel? Nimmt den raus und setzt ihn auf das Titelblatt vom Interview. Und das hätte man natürlich ein wenig bedenken müssen, dass der Spiegel sich natürlich auch wirklich die größten Klopper raussucht und die richtig so nach vorne bringt.
1: Ja, jeder Journalist würde genauso handeln und es so nach vorne stellen. Der Kanzler und sein schwieriges, sage ich jetzt mal, Interview, das war Thema hier bei News Live am Abend.
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1: Und wir gehen nochmal zur aktuellen Lage nach Leipzig. Ein Auto ist in der Innenstadt von Leipzig offenbar in eine Menschenmenge gefahren. Es soll mehrere Verletzte und auch Tote geben. Wir haben darüber bereits mit Newsreporter Legende Waldi Hartmann gesprochen. Die Polizei in Sachsen meldet jetzt, bei X aktuell findet im Zentrum Leipzig ein Polizeieinsatz statt. Halten Sie die Rettungswege frei und folgen Sie den Anweisungen der Einsatzkräfte vor Ort. Ein PKW erfasste in der Grimmaischen Straße mehrere Personen und flüchtete. Der Fahrzeugführer wurde festgenommen. Von ihm geht derzeit keine Gefahr mehr aus. Wir informieren fortlaufend. Julia, du hast ganz viele Fotos jetzt vor Augen. Beschreibe uns doch mal, was du siehst.
2: Ja, genau. Also man sieht diesen schon zitierten VW Taigo. Das ist so ein SUV, ist vielleicht ein bisschen zu viel, aber so ein kleinerer
3: Polo Coupé eigentlich.
2: Ja, genau, aber in hoch, sage ich jetzt mal. Der halt vollkommen demoliert ist und der auch an einer Stelle steht, an der er so nicht stehen sollte, weil er einfach unter Sonnenschirm in der Fußgängerzone steht, wo normalerweise sich Menschen treffen und essen und trinken. Und was definitiv, also so sieht es jedenfalls auf den Bildern aus, eher nicht für den Autoverkehr freigegeben ist, sondern es handelt sich um eine ganz klassische Fußgängerzone. Dafür spricht auch, dass wir hier so einen Poller haben, der da aus dem Boden guckt und der hoch und runter fahrbar ist, an den er offenbar irgendwie als zu guter Letzt dann auch noch dagegen geschrammt ist. Wir haben inzwischen auch die Bestätigung durch den Oberbürgermeister Burkhard Jung, dass es zwei Tote gegeben haben soll. Weiterhin zwar noch unbestätigt, aber der Leipziger Branddirektor sagt, dass es darüber hinaus noch mindestens zwei Schwerverletzte gibt und 20 Betroffene, was auch immer das heißt. Also wahrscheinlich die halt auch getroffen sind und angefahren wurden, aber jetzt nicht direkt zu den Schwerverletzten zu zählen sind. Ja, also es sind schreckliche Bilder und wir müssen die Lage weiterhin beobachten.
1: Ja, unsere YouTube-Zuschauer oder bei X beziehungsweise in unserer App und news.de konnten auch die Bilder jetzt sehen und wir haben es doch mal für die Radiohörer geschildert, was man sehen oder sehen kann beziehungsweise gesehen hat. Ob es eine Amokfahrt ist, das weiß man jetzt noch nicht. Auf alle Fälle ist ein Auto in Leipzig in eine Menschenmenge gefahren und es gibt sowohl Verletzte als auch wohl Tote. Das hat ja auch die Polizei jetzt gerade bei X nochmal bestätigt, wie schwer die Verletzungen beziehungsweise wie schwer die Auswirkungen dieser, ja, wie auch immer, Fahrt sind. Ne? Augenzeugen berichten davon.
2: Ja. Entschuldigung, wenn ich dich unterbrechen darf. In so einer Lage muss man da ja nicht mal zu so den Schritten greifen. Wir haben hier gerade noch mal ganz frische Bilder in Anführungsstrichen bekommen. Es wird da dieses angefahrene Auto mit Sichtschutzdecken abgeschirmt. Also das verrät, dass da mutmaßlich sich ein Opfer dahinter verbergen sollte. Es sind auch diverse Notarztfahrzeuge im Einsatz, die da stehen, direkt an diesem VW Taigo. Der an einer Stelle steht, an der er eben definitiv so nicht hingehört, weil es sich eben nicht um eine normale Straße handelt, um Straßenverkehr handelt. Und insofern, also es ist von einer, glaube ich, relativ unüberschaubaren Lage noch auszugehen momentan. Wobei die gute Nachricht natürlich ist, dass dieses Fahrzeug gestoppt ist, dass der Fahrer festgenommen ist und dass es jedenfalls momentan so aussieht, als gäbe es nicht mehrere Täter, sondern eben nur diesen einen.
1: Augenzeugen berichten davon, dass der Amokfahrer mit geschätzt 80 Kilometern pro Stunde durch die Leipziger Innenstadt gerast sei. Eine Frau soll sich an der Motorhaube festgehalten haben. Heftige Demolierungen an der Motorhaube des Tatfahrzeuges deuten auf eine hohe Geschwindigkeit hin. Videos und Fotos zeigen blaue Säcke, die offenbar verstorbene Opfer abdecken. Eine Augenzeugin, die in einem der Geschäfte arbeitet, die in der betroffenen Straße liegen, sagt gegenüber Focus Online: Ich bin noch völlig geschockt. Ich habe aus dem Geschäft gesehen, wie ein Auto durchgerast ist. Menschen wurden überfahren. Was geht Ihnen, wenn Sie das jetzt hören? Da hat man ja sofort Bilder im Kopf. Was geht Ihnen da durch den Kopf, Herr Vosgerau?
3: Ja, dass sowas schon häufiger passiert ist, das ist eben auch eine Büchse der Pandora. Wenn es einmal passiert ist, dann machen es andere letztlich nach. Es sind ja nicht immer Islamisten. Es gab ja auch schon andere Taten in Deutschland, wo das im Grunde das ganz normale Menschen sind, die vielleicht psychisch krank gewesen sein werden. Ich glaube, in Koblenz gab es da mal was oder wo das, also das können auch psychisch kranke Täter sein, die aus irgendeiner verrückten Situation sowas machen. Wir wissen es nicht, aber jedenfalls ist das jetzt eine Kriminalitätsform, die es halt in Deutschland gibt. Früher hat es die nicht gegeben. Irgendwann fängt es mal damit an oder machen es andere nach. Es ist dann in der Welt.
1: Leipzigs Oberbürgermeister Burkhard Jung von der SPD zeigt sich am Tatort erschüttert. Man denkt immer, man möchte die Stadt offen und lebendig halten. Und dann erfährt man, dass jemand aus welchen Gründen auch immer, das wissen wir noch nicht, das muss natürlich immer dazu gesagt werden, von der Politik schamlos diese Situation ausnutzt und mit dem Auto in die Fußgängerzone fährt.
2: Ja, ich finde diese Aussage jetzt von ihm in der Situation sehr, sehr gut und sehr bedacht. Man weiß ja wirklich einfach noch nicht genug, als dass man sich da jetzt aus dem Fenster lehnen könnte. Nichtsdestotrotz hat uns ja Waldi vorhin auch beschrieben, dass die Situation sich eigentlich als ruhig darstellt, was ja dafür spricht, dass sowohl die Einsatzkräfte wie auch die Verantwortlichen der Stadt da eine jetzt Lage geschaffen haben, die für die Betroffenen soweit sicher erscheint. Und also ich glaube, hier reagieren, soweit man das momentan beurteilen kann, alle doch sehr professionell und sehr mit sehr kühlem Kopf und handeln diese Lage, so gut es eben zu handeln geht.
1: Ja, mehr kann man auch tatsächlich in so einer Situation kurz danach nicht machen, auch nicht sagen. Wahrscheinlich ist es dann tatsächlich richtig, auch als Politiker sich erstmal ein bisschen zurückzunehmen. Ja. Aber dann, wenn sich die Dinge bestätigen, die man eventuell vermuten könnte, dann müssen die auch deutlich ausgesprochen werden. Wir halten Sie weiter auf dem Laufenden und in unserer News-App bzw. news.de finden Sie weitere Informationen. Wir kommen nochmal zurück zu dem Interview mit Friedrich Merz. Da ging es ja auch um inhaltliche Fragen, etwa die vom Kabinett beschlossene Streichung der kostenlosen Krankenversicherung für Ehepartner. Schauen und hören wir da mal rein.
10: Da hätte ich gern Ihre Einschätzung, beispielsweise bei der Mitversicherung von nicht erwerbsfähigen Ehepartnern, die jetzt teilweise abgeschafft wird. Da gibt es immer noch großen Widerstand von der SPD. Was macht Sie glauben, dass das durchkommt?
11: Zunächst einmal eine gewisse Überraschung über diesen Widerstand. Denn die Mitversicherung der Familienangehörigen in der gesetzlichen Krankenversicherung ist wie das Ehegattensplitting im Steuerrecht. Und das will die SPD ja nun abschaffen. Und die SPD wollte die Mitversicherung ganz abschaffen. So, wir haben sie dann im Gesetzgebungsverfahren weit abgemildert, jetzt auf einen kleinen Betrag reduziert, einfach um die Anreize auch zu verbessern, dass beide Partner arbeiten. Es ist ein wesentliches Element auch der Reform. Und ich hoffe, dass das Parlament uns auf diesem Weg folgt. Dafür werden wir jetzt werben. Und ich habe das gesamte Kabinett am letzten Mittwoch gebeten, das jetzt auch gemeinsam zu tun.
1: Friedrich Merz und sein Interview bei Karin Miosga gestern in der ARD. Darüber sprechen wir jetzt wieder hier bei News Live am Abend um 18.28 Uhr. Vom Kabinett beschlossen und doch noch auf der Kippe. Gibt Merz hier nicht offen zu, dass die Mannschaften von SPD und CDU bzw. Union, CDU und CSU nicht mehr geschlossen hinter der Führung stehen, Julia?
2: Ja, definitiv. Also man kann auch da wieder nur sagen, es ist letztlich schon wieder kommunikatives Desaster. Seine Kommunikationsabteilung und Berater, die werden wahrscheinlich jeden Tag schlecht schlafen, weil sie denken, oh Gott, morgen hat der Chef wieder ein Interview, in dem er sich irgendwie im Kopf und Kragen reden könnte. Und gerade bei so großen Interviews wie jetzt bei Miosga um diese Uhrzeit, wo dann halt einfach schon sehr, sehr viele Leute zuschauen. Ich glaube zwar, dass so der übliche Tagesschau-Konsument vielleicht diese großen Widersprüche jetzt gar nicht so sehr erkennt, wie sie wir erkennen. Und dafür sind wir ja nur da, das aufzudröseln. Aber ja, also es ist auf jeden Fall auch da wieder einfach ein totales Durcheinander an Aussagen, die er trifft. Und
1: glauben Sie, Herr Vosgerauer, dass diese bewussten medienöffentlichen Sticheleien, das kann man schon sagen, von der SPD orchestriert sind?
3: Also auf jeden Fall sind sie systematisch. Orchestriert hieße ja, dass die sich vorher absprechen. Also es wird ja inzwischen beobachtet, dass die SPD jetzt schon eine Art Wahlkampf gegen den Koalitionspartner zu führen scheint. Man versucht das bei der CDU abzutun, in die Richtung, das sei alles nur so SPD-Folklore zum 1. Mai. Aber dafür klingt es doch ein wenig aggressiv. Ja, das ist schon systematisch, dass das geschieht, das ist zu sehen.
1: Dann versuchen wir es mal mit einer Prognose. Wird die Gesundheitsreform ja mit dem Rahmen, den wir kennen, durchgehen, Herr Vosgerau?
3: Also ich denke, dass die schon etwas beschließen werden in diese Richtung. Ganz einfach, weil sie in einer verzweifelten finanziellen Lage sind. Das ganze System ist ja ein Schneeballsystem, was jetzt endgültig pleite geht. Aber man muss meines Erachtens auch betonen, dass alles, was die da treiben, verfassungsrechtlich sehr, sehr zweifelhaft ist. Das kommt meines Erachtens noch zu wenig in der Öffentlichkeit raus. Denn das Ehegattensplitting, das ist ja nicht eine willkürliche Vergünstigung, die sich irgendein Gesetzgeber mal ausgedacht hat. Sondern es ist wesentlich aus der Rechtsprechung des Bundesverfassungsgerichtes, freilich schon in früheren Zeiten entstanden, das eben darauf hingewiesen hat, dass Ehe und Familie unter dem besonderen Schutz des Grundgesetzes stehen und deswegen Regelungen getroffen werden müssen, dass Ehegatten jedenfalls nicht schlechter stehen, als wenn sie nicht verheiratet wären, was aber beim Wegfall des Ehegattensplittings leicht rauskommt. Es ist möglicherweise alles verfassungsrechtlich sehr zweifelhaft.
1: Sagt Ulrich Vosgerau, Verfassungsrechtler und Rechtsanwalt hier bei News Live am Abend. Kommunikativ stolpert unser Bundeskanzler aber auch über sich selbst. Das kann man immer wieder miterleben. Wir erinnern uns an vergangene Woche, wo der Kanzler forsch eine krebskranke Frau zurechtwies.
12: Also erstmal habe ich Ihnen eine Einladung zu meiner Beerdigung zukommen lassen.
13: Bitte Name nochmal in Deutsch, bitte für den Kanzler.
12: Sie werden Ronsch, meine Adresse steht auch drin. Da ich mir meine Beerdigung schon nicht mehr leisten kann, ich bin an Hautkrebs, oder leider an Hautkrebs im vierten Stadium und die Vorsorge wird uns genommen. Laut Ärzteverband, Krankenkassen und Experten wird es uns mehr Millionen kosten, wie eigentlich die Vorsorge kostet. Das ist nur ein Teil aus diesem Gesundheitssystem, was
14: aber
12: Sie
14: Ihre Frage bitte.
12: Ach so, Entschuldigung, ich wollte
14: überlegen. Ja, also wir haben wenig Zeit.
12: Ja, bitte ist in kurz Ordnung. Fassen. Also ich finde es einfach nur schade. Die Frage ist, warum diese Sparmaßnahmen bei uns so gewaltig angesetzt werden, bei uns Bürgern, während Sie versucht haben, sich zum Beispiel 64.000 Euro nochmal aufs Konto im Jahr geben.
1: Tja, da stellt man sich zwei Fragen, wenn man dieses gesehen hat. Wir haben ja auch schon letzte Woche darüber berichtet. Es sind also zwei Fragen, die mir sofort durch den Kopf gehen. Also erstens, wie kann man so unempathisch sein? Wir wissen ja, die Antwort von Merz war ja da nicht gerade besonders, sagen wir mal, gut. Und zweitens, wie kann man denn auch noch so dreist lügen, Julia?
2: Ja, also man hört ja, ich finde schon diejenigen, die die Fragen moderieren, reagieren in dem Moment doch ein bisschen schwierig, weil sie ja merken, also die Frau, die zittert ja, die findet sich nicht ganz zurecht, die verliert auch zweimal den Faden, die kommt nicht so richtig dazu. Aber man merkt ja, sie ist sehr aufgebracht und ja auch aus gutem Grund, wenn man dann ihre Geschichte sich einmal vergegenwärtigt. Also es ist schon so, dass die Moderatoren so ein bisschen unempathisch reagieren, was dann aber Merz daraus macht, das ist einfach ohne Worte. Ich habe mir das heute mehrfach angehört, weil ich gedacht habe, das kann nicht sein, das muss irgendeiner zusammengeschnipselt haben. Er wirklich in einer Art und Weise, der Gesichtsausdruck, die Tonlage, alles, also die ganze Mimik, die Gestik, es passt alles so zusammen. Und egal, ob wenn er jetzt hat er dann hinterher auch noch einfach großen Quatsch erzählt, er hat gelogen. Selbst wenn er das nicht getan hätte, allein die Art und Weise, wie er diese Dame abkanzelt, die ist einfach absolut sensationell und es kann gar nicht schlimmer sein.
1: Eigentlich. Also eine Frage stellt sich da ganz klar. Hat Merz kein Team um sich, das ihn kommunikativ berät, Herr Vosgerau?
3: Er hat sicherlich das Team, aber er ist insofern nicht beratungsfähig. Er ist eben impulsiv, die werden ihm sicherlich irgendwas aufschreiben, irgendwas sagen, er hält sich aber eben bloß nicht dran. Und was ja besonders dieses Sache so unangenehm macht, ist, dass der Merz immer wieder in dieser Weise auch aus der Haut fährt und unhöflich ist, gegenüber Leuten aber, die relativ wehrlos sind. Und gleichzeitig bekommen wir mit, dass er sich von dem Lars Klingbeil offenbar beliebig führen und wenn nötig auch zusammenfalten lässt. Er geht in die Sitzung mit Lars Klingbeil rein und dann findet statt, was man bei der Bundeswehr einen Meinungsaustausch nennt, nämlich er geht mit seiner Meinung rein und mit der von Klingbeil wieder raus. Also der schafft das offenbar, mit dem fertig zu werden, aber mit kleinen Leuten, die wehrlos sind, da gibt er sich dann impulsiv und dünn, häutig und schnauzt die an. Das ist besonders unsympathisch.
1: Die Koalition von Friedrich Merz ist so unter Druck wie nie. SPD und Union bewerfen sich gegenseitig mit fiesen Worten. Mehr dazu auch in unserer News-App.
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1: Um 18.35 Uhr. Ich bin Andreas Dorfmann. Schön, dass Sie bei uns sind. Obwohl das Thema, über was wir jetzt wieder reden, nicht so schön ist. Wir hatten heute Breaking News. Damit sind wir eingestiegen. Und zwar gehen wir jetzt erneut nach Leipzig. Ein SUV rast in Leipzig in eine Menschenmenge. Es gibt mindestens 2 Tote und mehrere Verletzte. Wir bleiben natürlich die ganze Zeit über dran. Es gab einen lauten Knallbericht von Augenzeugen gegenüber der LVZ. Das ist eine Zeitung dort. Sie haben den Unfall aus der Brauerei Thomaskirche beobachtet, sehe ich jetzt gerade. Es gab ein lautes Motorgeräusch und einen Knall, das sagt ein Mann. Es gibt ja viele Zeugen, die wir ja auch teilweise hier schon zitiert haben. Dann sei das ganze Lokal aufgesprungen und nach vorn geeilt. Dort hätten aber schon Menschen versucht, eine Frau zu reanimieren. Das gelang nicht. Es war wirklich eine riesige Hilfsbereitschaft, sagt eine Krankenschwester, die zufällig vor Ort war. Die Hilfsbereitschaft ist also da. Sind das die guten Nachrichten inmitten dieses Schreckens aus Leipzig, Herr Vosgerauer?
3: Ja, es liegt in der Natur der Dinge, dass Katastrophen, man denke an den Untergang der Titanic, auch immer Seiten an sich haben, die dann eben menschliche Größe und menschliche Freundlichkeit ans Tageslicht bringen. Das ist immer so. Das ist die Natur der Dinge. Wenn das nicht mal der Fall wäre, wäre es ja gar nicht auszuhalten.
1: Da haben wir natürlich diese Empathie, die wir vorhin bei Merz und den Moderatoren vermisst haben. Bei dem Fahrzeug handelt es sich übrigens um einen grauen VW Taigo. Das Auto wird derzeit von der Staatsanwältin begutachtet. Die Windschutzscheibe ist zersplittert, die Kühlerhaube deformiert. Julia, du hast die Fotos vor Augen. Was sieht man dort?
2: Ja, genau. Man sieht eben dieses Auto, das eben in der Fußgängerzone steht, wo das definitiv nichts stehen sollte. Es handelt sich da eben nicht um eine Straße, die mit Autos befahren wird.

0: Was wir aber hier sehen, ist die mutmaßliche Festnahme des Täters. Es handelt sich da eher um einen hageren, schmalen, also jedenfalls ein männlicher, also ein Mann, der am Boden liegt und der von Polizisten die Handschellen umgelegt bekommt. Ob das Material echt ist, lässt sich zum jetzigen Zeitpunkt nicht sagen. Es spricht viel dafür, weil im Hintergrund eben auch besagter Taigo zu sehen ist, zumindest ausschnittweise. Also man sieht die Felge des Fahrzeugs und man sieht diese graue Farbe, die auch in den anderen Berichten beschrieben wurde. Und eben den Polizisten, der über ihm kniet und ihn festnimmt. Also insofern, das ist die gute Nachricht. Wobei, wie gesagt, man da immer vorsichtig sein muss, weil das eben, im Zeitalter des Internets muss man aufpassen.
1: Wir bekommen auch die ganze Zeit Nachrichten, Updates. Also die Stadt Leipzig hat für 19.30 Uhr eine Pressekonferenz angekündigt. Ich fasse nochmal zusammen. In der Leipziger Innenstadt ist ein Auto in mehrere Menschen gefahren. Zwei Menschen starben, zwei wurden schwer verletzt. Nach Angaben der Polizei auf X wurde der Fahrer festgenommen. Von ihm gehe derzeit keine Gefahr mehr aus. Ein Polizeisprecher sprach zunächst von einer dynamischen Lage. Nähere Informationen zum genauen Hergang und Hintergrund wollte man nicht kommunizieren. Die Polizei sprach von einer lebensbedrohlichen Einsatzlage. Alles Weitere finden Sie in der News-App. Und wir bleiben natürlich hier auch bei News Live am Abend in der Sendung dran.
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1: Julia Weißhaupt ist bei mir, News-Kommentatorin und der Staatsrechtler und Rechtsanwalt Ulrich Vosgerau. Ich bin Andreas Dorfmann. Schön, dass Sie uns eingeschaltet haben, obwohl die Themenlage heute nun wirklich nicht schön ist. Keine Ersparnis an der Zapfsäule. Der Ölpreisschock über das lange 1. Mai-Wochenende absorbiert den Tankrabatt. Stichproben zeigen, damit ist der von der schwarz-roten Bundesregierung eingeführte Tankrabatt an vielen Orten vollständig verpufft. Und der höhere Ölpreis bringt Risiken für die Weltwirtschaft, sagen Experten. Darüber sprechen wir jetzt bei News Live am Abend. Der aktuelle Preissprung von vergangener Woche auf 126,41 US-Dollar pro Barrel wird von den Ölunternehmen an der Zapfsäule, na klar, weitergegeben. War diese Entwicklung abzusehen, Herr Vosgerau?
3: Also ein Stück weit schon, denn es wird ja immer so argumentiert, wie es gerade passt, als die Preise noch nicht höher gegangen waren, sondern das erst angekündigt war. Da haben die Tankstellen ja sofort die Preise hochgesetzt, mit der betriebswirtschaftlich nicht ganz unsinnigen Begründung. Sie müssten ja neues Benzin nachkaufen. Und wenn sie jetzt nicht schon den hohen Preis machen würden, dann hätten sie eine Liquiditätslücke. Jetzt ist es wiederum so, dass umgekehrt argumentiert wird, die Preise sind noch oben, weil jetzt eben das teure Benzin, das hochversteuerte Benzin, erstmal verkauft werden müsste, bevor das billige dann nachkommt. Also natürlich wollen die so viel Geld wie möglich einbehalten, das ist ja völlig klar.
1: Wer soll die Kosten für den gestiegenen Ölpreis zahlen? Die Ölunternehmen oder die Verbraucher an der Zapfsäule, Herr Vosgerau?
3: Also da sage ich schon immer wiederhole es beliebig oft, es muss die ganze Energiebesteuerung, abgesehen von der Umsatzsteuer, abgeschafft werden. Das heißt, CO2-Abgabe muss weg, Mineralölsteuer muss weg, damit die Energie so billig wie möglich wird. Das ist die zentrale Sache, die eben in Deutschland derzeit die Wirtschaft erstickt und die eben im Wettbewerb uns zurückwirft.
1: Nun machen wir jetzt ganz kurz mal einen Tankpreischeck hier bei News. Also in Darmstadt lag der Preis für einen Liter Diesel am 22. April bei durchschnittlich 2,07 Euro. Am 4. Mai, also jetzt ganz aktuell 2026, bewegt sich der Preis für einen Liter Diesel im Bereich von 2,10 bis 2,18. Bei Super E5 ist der Preisverlauf ähnlich, also während der Liter Benzin am 19. April noch 2,05 Euro durchschnittlich kostete, liegt der Preis heute bei etwa 2,11 Euro. Es war vorhersehbar, dass der Tankrabatt bei den Verbrauchern nicht zu den zugesagten 17 Cent dann nachher ankommt, oder es sind ja nur 16, so und so viel, also knapp 17. Wie sollte die Bundesregierung jetzt handeln, Julia?
0: Ja, Herr Dr. Vosgerau hat es ja bereits angesprochen, Energie, also günstige Energie ist Wohlstand. Wir haben eben keine günstige Energie und zwar aufgrund staatlicher Intervention. Was wir hier bei allen Problemen sehen, denen sich die Bundesregierung

0: ausgesetzt sieht, jetzt unabhängig von den hohen Spritpreisen, können wir ja bei der Krankenversicherung und so weiter weitermachen. Sie betreiben einfach immer nur eine Symptombehandlung. Sie betreiben nie eine Ursachenbehandlung. Was wir bräuchten, wäre eine grundlegende Strukturreform in vielerlei Hinsicht. Und bei uns ist es immer so, es ploppen irgendwo Probleme auf und dann handelt die Politik schnell, macht irgendwas, um irgendwie zu kaschieren, wie schlimm oder wie schlecht es momentan läuft, was aber immer total kurz gesprungen und kurz gedacht ist und einfach die Probleme auf lange Sicht nicht lösen wird. Und da zählt auch der Tankrabatt dazu. Interessanterweise war die Union ja, als die Ampel, die hat ja auch schon diese mit dem Handwerk, mit dem Werkzeug des Tankrabatts hantiert, während des Überfalls von Russland auf die Ukraine. Und da hat die Union richtigerweise gesagt, dass das eben das falsche Instrument ist. Und jetzt sind sie in der Regierung und jetzt machen sie wieder, also wir kommen immer wieder beim selben raus, weil es wird irgendwie doch dann gemacht, was vor kurzem noch mit großen Worten richtigerweise abgelehnt wurde. Und so sind wir auch hier beim Tankrabatt.
1: Na gut, dann gehen wir zum nächsten Bundesland. Also wir senden aus Berlin mit News. Hast du an einer Tankstelle hier in Berlin einen Preisunterschied gemerkt? Also von vor und zu nach dem 1. Mai, Julia?
0: Da muss ich tatsächlich an Herrn Voskerau weitergeben, weil ich war nämlich letzte Woche im Urlaub und insofern war ich nicht an der Tankstelle und kann dazu leider nicht sagen. Ich würde aber doch tippen, nicht viel.
2: Also hier war es so, dass es am 1. Mai oder schon am 30. April dann schlagartig runtergegangen ist. Das heißt, es waren wenige Tage eines großen Optimismus und das hat aber nicht lange gehalten, so 48 Stunden oder so. Und jetzt ist es wieder hoch. Es ist nicht ganz auf Rekord. Superbenzin kostet jetzt in diesem Augenblick so etwa 2,10. Ich fahre ja an einer Tankstelle hier vorbei. Also jetzt ist es so 2,10. Ist also nicht so, wie es sein sollte, auch wenn es schon höher gewesen ist.
1: Ja, ich hätte hier noch ein paar Zahlen. Also der Durchschnittspreis für Super und Diesel ist in den 7 Tagen vor Einführung des Tankrabatts deutschlandweit merklich angezogen. Seit dem 22. April hat sich der Preis bei Diesel von 2,11 und bei Super von 2,9 bis zum 30. April nach oben entwickelt. Auf Diesel 2,20 und Super 2,16 ist ja so ungefähr der Preis. Ich habe am 2. getankt und habe es dann auch gemerkt, das war ganz schön teuer. Am 1. war es noch preisgünstiger. Also das ist natürlich wirklich wieder eine Geschichte, die nach hinten losgeht. Der Preisfall am 1. Mai 2026 zur Einführung des Tankrabatts fiel nicht so üppig aus wie erwartet. Bei Diesel sank der Preis um 14 Cent auf 2,6. Super kostete 12 Cent weniger, also 2,4. Der Tankrabatt kommt bei den Menschen nicht an. Liegt es an dem gestiegenen Preis pro Barrel Öl oder daran, dass sich Ölkonzerne die Taschen voll machen wollen und bereits vor dem 1. Mai die Preise nach oben geschraubt haben, Herr Voskerau?
2: Ja, das wird eine Rolle spielen, selbstverständlich. Die sehen das voraus und versuchen natürlich die Situation auszunutzen und das, was der Staat subventioniert, dann eben mitzunehmen. Das war ja auch immer das Argument gegen einzelfallbezogene oder situative Subventionen.
1: Wird der Preis an den Tankstellen sinken, wenn der Rohölpreis sinkt, Julia?
0: Ja, er wird sicherlich sinken, aber wir sind eben hier einfach wieder bei dem bereits vorhin schon erwähnten, von uns beiden erwähnten Problem dessen, dass das Problem der hohen Spritpreise liegt einfach nicht an irgendwelchen Kleininterventionen, sondern an den großen Steuern, die darauf anfallen und die ja je nach Spritart über 50% des Preises einfach aufmachen und an die man drangehen muss, um eben da Erleichterungen für die Menschen und für vor allem auch die Unternehmen und damit dann für die Wirtschaft herbeizuführen.
2: Die wahren Übergewinne macht der Staat.
1: Ist dieser Tankrabatt einfach schlecht durchdacht? Also wir wollen dem Staat vielleicht der Regierung noch eine kleine Chance geben, Herr Voskerau, oder?
2: Er ist deswegen schlecht durchdacht. Da bin ich jetzt als Hayekianer auch fundamentalistisch, weil staatliche Eingriffe, mit denen bestimmte Situationen repariert werden sollen, immer weitere Eingriffe nach sich ziehen. Das heißt, es wird immer eine neue Unwucht entstehen, die dann anderweitig wieder korrigiert werden muss. Also hier dann die Situation, dass die Mineralölkonzerne versuchen, die Subvention in die eigene Tasche zu stecken, statt sie an den Verbraucher weiterzugeben. Dagegen muss man dann wieder irgendetwas unternehmen, übers Kartellrecht oder so. Und so pflanzen sich dann Gesetz und Rechte wie eine ewige Krankheit fort.
1: Tja, wieder Preisschock an der Tankstelle. Darüber sprechen wir gerade bei News Live am Abend. Bleibt der Ölpreis auf diesem hohen Niveau, erhöht sich das Risiko in Richtung einer Stagflation, diese Wortkombination. Ja, das schreibt auch die Consorsbank. Wir hatten es kürzlich schon mal als Thema. in einer aktuellen Marktanalyse. Bei einer Stagflation steigen die Preise, während die Arbeitslosigkeit zunimmt, da Unternehmen weniger investieren und weniger produzieren. Das kaum vorhandene Wachstum von 0,5% würde weiter sinken. Gibt es dann überhaupt noch Hoffnung auf eine wirtschaftliche Besserung, Julia?
0: Ja, wir sind auch hier einfach wieder genau an dem Punkt, nur günstige Energie schafft Wohlstand und schafft für die Industrie und Unternehmen einfach eine Grundlage, auf der sie vernünftig haushalten und wirtschaften können. Das haben wir nicht. Insofern, und wir haben auch, wie auch das schon erwähnt, eben nicht das Bestreben der Politik, strukturell Veränderungen hervorzurufen, sondern einfach eben immer nur irgendwelche Probleme zu überdecken mit Steuergeldern, was dann kurz gesprungen ein bisschen hilft, aber lang gesprungen eben halt nicht. Und insofern muss man wohl davon ausgehen, dass es erstmal nochmal schlechter wird und hoffentlich wacht dann doch mal einer auf und denkt sich, hoppla, so kann es jetzt dann doch nicht weitergehen und dann kommt eben genau das, was erforderlich wäre und zwar eigentlich halt schon jetzt.
1: Stagflation. Ist dieser Begriff tatsächlich hier angebracht, Herr Vosgerau?
2: Ja, darauf kann es hinauslaufen, genau. Ich glaube, der ist erfunden worden schon in der Kanzlerschaft Helmut Schmidts, dass der, glaube ich, schon der Erste gewesen ist, der mit sowas zu kämpfen hatte. Da hat man die üblichen keynesianischen Rezepte anzuwenden versucht. Es gibt diesen berühmten Satz von Helmut Schmidt, lieber 5% Inflation als 5% Arbeitslose. In der hatte er eben beides, ja, weil die keynesianischen Rezepte da nicht hinhauen.
1: Jochen Stanzel, das ist der Chefmarktanalyst bei der Consorsbank, warnt, selbst bei einer Öffnung der Straße von Hormus wäre nicht alles wieder beim Alten. Kommt es zu einer Wiederaufnahme der Öltransporte durch die Straße von Hormus, dürfte die erste Marktreaktion positiv ausfallen. Auf das Vorkrisenniveau werde man jedoch nicht zurückkehren. Kurzfristige Belastungen für Konjunktur und Unternehmensgewinne wären zwar sichtbar, doch die Aktienmärkte neigen dazu, über ein solches Tal hinwegzusehen, ähnlich wie während der Pandemie, so Stanzel. Da merkt man, da spricht der Banker oder der Banker, wie auch viele sagen. Wird also der Markt auch nach einer potenziellen Beendigung des Krieges in dieser schlechten Verfassung bleiben, Herr Vosgerau?
2: Geraume Zeit. Es wird also selbst ein Ende der Blockade und ein Ende des Krieges wird also geraume Zeit erstmal gar nichts bewirken. Es wird monatelang noch sehr problematisch bleiben.
1: Selbst wenn sich die Lage entspannt, wird für Autofahrer und Wirtschaft so schnell nichts wieder normal. Die Preise an der Tankstelle sinken nicht, die Märkte bleiben nervös, die Preise hoch und die Belastung für Verbraucher spürbar. Mehr zu dieser Entwicklung lesen Sie natürlich auch auf news.de und in unserer News-App.
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1: 18.50 Uhr News Live am Abend und wir gehen nochmal zur aktuellen Lage nach Leipzig. Ein Auto ist in der Innenstadt von Leipzig in eine Menschengruppe gerast. Es soll mehrere Verletzte, auch Tote geben. Wir haben darüber bereits in der Sendung schon öfter gesprochen. Und die letzten 10 Minuten dieser Sendung müssen und werden wir das wieder tun. Und nun hat sich die Feuerwehr geäußert. Polizei hatten wir schon als Statement, jetzt die Feuerwehr. Es soll insgesamt 2 Tote, 2 Schwerverletzte und insgesamt 20 Betroffene geben. Das sagt der Leipziger Branddirektor Axel Schuh. 2 Personen sind schwer verletzt. Sie wurden unmittelbar von Ersthelfern versorgt und dann vom Rettungsdienst aufgenommen und in die Notaufnahmen transportiert, sagte Schuh weiter, und zwar der Leipziger Volkszeitung. Und außerdem, wir haben darüber hinaus 20 Betroffene. Laut dem Branddirektor seien rund 40 Feuerwehrkräfte und 40 Rettungskräfte im Einsatz, darüber hinaus 2 Hubschrauber. Die Kommunikation der Behörden scheint hier doch schnell und transparent zu sein. Hat man da aus der Vergangenheit gelernt, Herr Vosgerau?
2: Das kann ich gar nicht genau sagen, weil da müsste man wissen, wie es eben regional in Leipzig und in Sachsen gewesen ist. Da habe ich jetzt keine Erkenntnisse, ob es da vorher Defizite bei der Rettung gab.
1: Aber im Vergleich zu anderen Bundesländern zum Beispiel, nehmen wir mal Sachsen-Anhalt, Magdeburg.
2: Entzieht sich ehrlich gesagt meiner Kenntnis. Das hätte ich jetzt dann vorbereiten müssen. Da habe ich keine empirischen Kenntnisse, wie da die Rettungskapazitäten bisher waren und nun sind.
1: Im Gewandhaus Leipzig ist laut Leipziger Volkszeitung eine Notversorgungsstelle eingerichtet worden. Dort werden Betroffene erst versorgt, die keine schweren äußerlichen Verletzungen haben. Das Krisen Interventionsteam betreut dort Menschen, die nicht stationär behandelt werden müssen. Manche Verletzungen kann man von außen nicht sehen, oder, Julia?
0: Ja, also nochmal zurück zur Behandlung oder zum Vorgehen der Behörden und der Verantwortlichen in Leipzig. Also was uns ja auch Waldi vorhin geschildert hat, es scheint ja alles trotz der schlimmen Vorfälle und trotz der zwei Toten, die wir jetzt schon wissen, und es kann ja auch sein, dass das noch mehr werden, der zwei Schwerverletzten und der 20 Betroffenen, die weiter darüber hinaus noch verletzt sind, scheint das ja eine übersichtliche und organisierte Lage zu sein. Also das spricht ja dann doch dafür, dass die Verantwortlichen sehr professionell vorgehen, sehr, sehr ausgeruht sind. Man könnte jetzt natürlich sagen, naja, man hat ja jetzt schon das ein oder andere Mal in anderen Bundesländern diese Erfahrungen machen müssen und ist insofern ein bisschen mehr Profi, als man es vielleicht früher in Magdeburg war. Leider. Aber ja, das spricht schon dafür, dass die Behörden einfach die Lage, soweit es geht, im Griff haben. Und ansonsten lese ich hier jetzt auch noch parallel mit, dass diese Notversorgungsstellen eingerichtet wurden. Also man kann sich das ja ausmalen, was das für schreckliche Bilder sein müssen, wenn man da in einem Ladengeschäft ist oder in einem Restaurant ist und sieht, dass da ein Auto durchfährt und einfach mehrere Menschen mit sich reißt. Und dass das was mit einem macht und dass da Kriseninterventionsteams der Stadt eingesetzt werden oder von wem auch immer eingesetzt werden und die Leute betreuen. Das sind ja dann nur die Augenzeugen. Was ja dann noch dazu kommen wird, sind einfach die Angehörigen der Betroffenen und der Opfer, die da betreut werden müssen. Aber es scheint so, als hätte man da die Lage so gut es geht im Griff.
1: Und dieses Detail hier spricht gegen einen Unfall. Unsere Kollegen berichten gerade in unserer News-App, das Auto ist vom Augustusplatz durch die Grimmaische Straße entlang des Markts bis zur Thomasgasse gefahren. Dabei soll der Amokfahrer 500 Meter durch die Innenstadt zurückgelegt haben. Er soll bis zu 80 km/h schnell gewesen sein. Am Tatort waren es Passanten, die als Ersthelfer versucht hatten, die Verletzten zu versorgen. 500 Meter durch eine Fußgängerzone, das spricht ja nicht gerade für einen Unfall, oder Julia?
0: Ja, also man muss da immer vorsichtig sein. Nichtsdestotrotz, also die äußeren Umstände, die sehen einfach schon sehr danach aus, als sei das eine absichtliche Fahrt gewesen und als sei da auch jetzt kein gesundheitlicher Notfall, hätte da kein gesundheitlicher Notfall vorgelegen, sondern sei es gezielt, eine gezielte Fahrt durch diesen Bereich gewesen. Auch dieses Video, so es denn echt ist, das ich vorher kurz beschrieben habe, spricht da auf jeden Fall dafür. Zum derzeitigen Zeitpunkt können wir da jetzt solide nicht wirklich was sagen. Wir können einfach nur bewerten, was wir sehen, und was wir sehen, spricht definitiv dagegen, dass es sich um einen Unfall handelt, sondern es sieht einfach danach aus, als wäre das eine absichtliche Amokfahrt gewesen. Über die Hintergründe kann man natürlich umso weniger sagen. Und auch, dass die Beamten zwar schnell vor Ort waren, aber dass zuerst die verletzten Personen vor diesem Auto liegen, abgeschirmt durch Decken, durch Passanten versorgt wurden. Das hatte ich hier ja vorhin noch auf einem Bild gesehen. Es spricht einfach alles für ein Ereignis, das durch den Täter geplant war.
1: Also unsere YouTube-Zuschauer können das zum Beispiel sehen oder auch auf X oder in unserer App. Eine Augenzeugin, die in einem der Geschäfte arbeitet, die in der betroffenen Straße liegen, sagte gegenüber Focus Online, ich bin noch völlig geschockt. Ich habe aus dem Geschäft gesehen, wie ein Auto durchgerast ist. Menschen wurden überfahren. Was geht Ihnen, wenn ich jetzt das auch nochmal jetzt schildere, durch den Kopf, Herr Vosgerau?
2: Naja, Vorsatz ist Wissen und Wollen der Tatbestandsverwirklichung. Das ist hier natürlich sicherlich der Fall. Und eine andere Frage, die vom Vorsatz zu trennen wäre, ist natürlich die Frage nach der Schuld und nach der Schuldfähigkeit. Es sollen wiederum nach Focus, die ja als erste offenbar dran waren an dem Fall, die Polizisten, die den Täter festgenommen haben, sollen den Eindruck gehabt haben, dass der psychisch nicht ganz richtig ist. Das wird hier wohl eine Rolle spielen, aber vorsätzlich war es zumal. Ja, es geht einem durch den Kopf, wie gesagt, dass sowas immer wieder passiert.
1: Das montägliche Friedensgebet in der Leipziger Nikolaikirche stand soeben unter dem Eindruck des Anschlags. Laut Superintendent Sebastian Veit strömten etliche Menschen in das Gotteshaus entweder um Schutz zu suchen oder um ihren Emotionen freien Lauf zu lassen. Die Kirche bleibt bis auf Weiteres geöffnet. Das berichtet auch die Leipziger Volkszeitung. Du hast in den letzten Minuten zahlreiche Fotos gesichtet, Julia. Was sieht man da noch alles außer das, was wir schon vorhin gesagt haben, die wir schon gezeigt haben, auch die Videos?
0: Ja, genau. Also wie gesagt, man sieht einfach dieses schwerst demolierte Fahrzeug, das da in einem Punkt steht, an dem definitiv kein Fahrzeug zu stehen hat. Es sind da drumherum sind diverse Sonnenschirme. Das deutet einfach darauf hin, dass es sich da um Restaurants handelt, auch um Ladengeschäfte handelt. Das heißt, eine sehr belebte Fußgängerzone, gerade jetzt bei dem schönen Wetter. Wir haben ja nicht Winter, sondern es ist jetzt irgendwie schön und die ersten Leute sitzen draußen und essen draußen. Insofern werden auch da Menschen draußen gesessen haben und dieses Auto scheint da einfach durchgebrannt zu sein, wo eben kein Auto hinkommt und hinkommen darf. Und dafür sprechen auch einige Poller, die man auf den Fotos sehen kann. Man sieht überall Verbandsmaterial rumliegen, was so klassisch aus den Autoverbandskästen kommt. Man sieht blaue Decken, mit dem mutmaßlich Opfer überdeckt, abgeschirmt, zugedeckt, was auch immer wurden. Möchte man sich im Zweifel auch gar nicht näher ausmalen. Aber also das ist so das Bild der Lage vor Ort. Wir haben auch auf unserer in unserer News-App haben wir da diverse Bilder. Für alle Zuhörer und Zuschauer kann man sich sicherlich weiter bei uns heute den Abend über noch informieren und aktuell halten.
1: Ich fasse nochmal zusammen. In der Leipziger Innenstadt ist ein Auto in mehrere Menschen gefahren. Zwei Menschen starben. Zwei wurden schwer verletzt. Nach Angaben der Polizei auf X wurde der Fahrer festgenommen. Von ihm gehe derzeit keine Gefahr mehr aus. Wir bleiben für Sie dran in unserer News-App natürlich die ganze Zeit über. Dort werden Sie natürlich auch die Pressekonferenz sehen können. Die Stadt Leipzig macht nämlich zu dem, was da passiert ist, das war kurz vor 18 Uhr, also kurz vor Start dieser Sendung um 19.30 Uhr eine Pressekonferenz. Dann sage ich jetzt herzlichen Dank für den Besuch. Wir hatten eine etwas andere Sendung geplant. Vieles ist weggefallen, deutlich Dorfmann zum Beispiel heute auch. Aber die Aktualität hat natürlich hier ganz klar den Vorrang. Julia Weishaupt, News-Kommentatorin, Dankeschön auch für die Schilderung, für die vielen Bilder, die du doch beschrieben hast. Für unsere Radiohörer, die konnten die Bilder ja nicht sehen, im Gegensatz zu unseren YouTube-Zuschauern. Und Ulrich Vosgerau, auch für die rechtliche Einordnung. Sehr
2: wichtig. Die Wirklichkeit hat zugeschlagen, ja.
1: Ja, leider. Ich bin Andreas Dorfmann, News, verlässlich, überparteilich und populär. Und morgen früh, da ist es natürlich auch ein Thema ab 6 Uhr bei News Live mit Alexander Kissler und den Gästen News-Chefredakteur Julian Reichelt. Und Newsreporter Julius Böhm. Und um 18 Uhr gibt es wieder News Live am Abend. Zu Gast ist dann der Bestsellerautor und Journalist, ein altes Gesicht vom ZDF, von den Heute-Nachrichten, Peter Hane. 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Also denken Sie daran, der Tag beginnt mit News.

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1: Ich bin Thomas Brockt. In der Leipziger Innenstadt ist ein Auto in mehrere Menschen gefahren. Zwei Menschen starben, zwei wurden schwer verletzt, wie ein Stadtsprecher mitteilte. Laut Polizei wurde der Fahrer festgenommen. Von ihm gehe derzeit keine Gefahr mehr aus. Nähere Informationen zum genauen Hergang und Hintergrund sind noch nicht bekannt. Der Vorfall ereignete sich in der Grimmaischen Straße, die vom zentralen Augustusplatz in die Leipziger Fußgängerzone führt. Kurz vor ihrem ersten Jahr im Amt steckt die schwarz-rote Bundesregierung im Umfragetief. Kanzler Merz hat mehr Kompromissbereitschaft vom Koalitionspartner SPD gefordert. Fraglich ist, ob das reicht, um die Kurve zu kriegen.
2: Wir können Kompromiss, das habe man bewiesen, sagt die SPD und ist wenig angetan von Merz' Forderungen. Es brodelt also weiter, man streitet, wer wen blockiert und damit auch die schwierigen Reformprojekte der Regierung. Aber aus allen Ecken hört man, wir müssen uns zusammenraufen. Die Mehrheit der Wähler glaubt allerdings nicht daran, dass die Koalition noch lange hält. Luft verschaffen würde Schwarz-Rot Wirtschaftswachstum. Aber das ist auch nicht in Sicht. Claudia Wächter, Nachrichtenredaktion.
1: Große Waldbrände in Deutschland und Tschechien halten aktuell Einsatzkräfte in Atem. In der Region am tschechischen Nationalpark Böhmische Schweiz nahe der Grenze zu Sachsen lodert seit Samstag ein Waldbrand, der sich zumindest nicht weiter ausbreitet. Dramatischer ist die Lage im brandenburgischen Jüterbog. Dort brennt es auf einem mit Munition belasteten früheren Truppenübungsplatz.
3: Mehr als 100 Hektar Fläche stehen in Jüterbog in Flammen und die Einsatzkräfte können nur zuschauen, denn die Altmunition und auch Chemikalien, die dort im Boden lagern, machen einen Löscheinsatz quasi unmöglich. Es ist zu gefährlich. Mit Schneisen soll zumindest ein Ausbreiten der Flammen verhindert werden. Wie in Brandenburg hoffen auch die Einsatzkräfte in Tschechien auf Regen. Mit Helikoptern wird im Nationalpark Böhmische Schweiz derzeit versucht, den Brand aus der Luft zu löschen. Diana Kramer, Nachrichtenredaktion.
1: In den Vereinigten Arabischen Emiraten ist nach einem iranischen Drohnenangriff ein Großbrand ausgebrochen. Betroffen ist ein Industriegebiet der Hafenstadt Fujairah. Der Zivilschutz sei dabei, die Lage unter Kontrolle zu bringen, heißt es vor Ort. Es ist die erste Warnung des Golfstaats vor einem iranischen Angriff seit Beginn der Waffenruhe zwischen den USA und Iran am 8. April.
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1: Zum Wetter, die aktuelle Vorhersage des Deutschen Wetterdienstes. In der Nacht ziehen Schauer und einzelne Gewitter Richtung Norden, auch ganz im Süden noch etwas Regen. Die Tiefstwerte liegen bei 12 bis 6 Grad. Morgen tagsüber ganz im Norden und Nordwesten heiter bis wolkig und trocken, sonst meist stark bewölkt und vor allem in der Mitte und im Osten häufig nass. Das Ganze bei Höchstwerten von 12 bis 19 Grad im Norden, im Süden bis 25 Grad.
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2: Heute lautet unser Thema: Um die Kirchen wird es einsam. Der Abwärtstrend der Kirchen ist unaufhaltsam. Ihre Bedeutung schwindet, ihre Mitgliederzahlen kollabieren. Beides ist selbstverschuldet. Die Kirchensteuerkirchen halten fest an einem Kurs, der ins Abseits führt. Weg vom Geistlichen hin zum Politischen. Weg vom Versöhnenden hin zum Spaltenden. Die neuen Austrittszahlen müssen ein Alarmsignal sein. Wenn die Kirchensteuerkirchen nicht umkehren, verdunstet das Christliche. Und das wäre weder für die Kirchen noch für die Gesellschaft eine gute Nachricht. Die evangelischen Landeskirchen haben seit 2015 knapp 22% ihrer Mitglieder verloren. Obwohl in die Statistiken auch Todesfälle einfließen, ist das ein dramatischer Befund. In 10 Jahren sank die Mitgliederzahl um fast 5 Millionen Menschen. Den aktuellen Stand verkündet die EKD so. Die Mitgliederzahl beträgt noch 17,4 Millionen. Neben der Zahl ist auf der entsprechenden Grafik in den sozialen Medien eine Frau im Talar zu sehen. Sie steht am Pult einer Kirche und hebt beide Hände. Darüber steht: Evangelische ChriststernchenInnen in Deutschland. Man sieht, Kirche ist dort, wo man gendert. Die Sondersprache legt unfreiwillig einen Grund für die Entfremdung offen. Wer das Sternchen Deutsch verwendet, spricht nicht zum Volk, sondern zur linken Blase. Nur diese kleine Teilmenge ist der Adressat sehr vieler kirchlicher Aussagen. Ein weiteres Beispiel: Die EKD will eine rassismuskritische Kirche sein. Wo die Kirche sich aber ein Adjektiv verpasst, ist sie keine Kirche mehr. Wenn es nicht reicht, Kirche zu sein, begibt man sich in die Fänge des politischen Tagesgeschäfts. Rassismuskritische Kirche heißt ja, Ressourcen an entsprechende Aktivisten weiterreichen. Die Umwidmung von Kirchensteuermitteln kann viele Gesichter haben. Die EKD fordert auch offiziell, ich zitiere, gesonderte Empowerment-Räume für Bi-POC, in denen Erfahrungen ernst genommen, Wissen geteilt und Handlungsmacht gestärkt wird, Zitat Ende. Mehr Wortgeklingel, mehr linkes Aktivistendeutsch geht nicht. Bi-POC steht übrigens für Black Indigenous People and People of Color. Black Indigenous People and People of Color. Allein das Ansinnen, dieses Abkürzungskauderwelsch verstehen zu sollen, ist bizarr. Ebenfalls wohlgelitten bei der EKD sind aktivistische Pfarrer wie Lena aus Berlin. Lena mit den bunten Haaren segnete schon 4 Männer, als gäbe es bald eine Ehe zu viert. Die nicht-binäre Feministin kann total gut aushalten, dass Hinduismus und Christentum nicht in allen Punkten übereinstimmen. Fabelhaft!
3: Ich kann total gut aushalten, dass wir an manchen Stellen eben auch unterschiedlich glauben.
4: Ja, hallo, ich bin Rajini. Ich stamme aus einer hinduistischen Familie.
5: Hi, ich bin Lena und ich bin evangelische Pfarrerin aus Berlin.
2: Das war Lena, Pfarrerin aus Berlin. Und damit zur katholischen Kirche. Bei den Katholiken sank die Mitgliederzahl seit 2015 um 4,5 Millionen Menschen oder 20%. Der Rückgang ist also kaum weniger dramatisch als der 22-prozentige Verlust bei der EKD. Im Jahr 2025 traten 307.000 Katholiken und 350.000 Protestanten aus der Kirche aus. Die Ökumene der Glaubensaustreibung funktioniert. Katholische Bischöfe trommeln für mehr Migration und kämpfen gegen rechts. Der sogenannte Flüchtlingsbischof aus Hamburg, Herr Hese, erklärte nun wörtlich: Syrer werden also auch in Deutschland dringend gebraucht. Tja, kirchliche Einrichtungen, die für ihre Flüchtlings- und Integrationsarbeit entlohnt werden, bestätigen das gewiss. Der künftige Münsteraner Bischof wiederum, der zugleich der katholischen Bischofskonferenz vorsteht, Herr Wilmer, flieht ins ölige Floskeltum. Heiner Wilmer palavert vom Unterwegssein, als habe er im Keller ein Liederbuch der 70er Jahre entdeckt. Wer nach diesem bischöflichen Singsang keinen sofortigen Schlaf findet, der schläft nimmermehr.
0: Auch wir sind unterwegs, auch wir suchen, auch wir fragen, was trägt, was bleibt, was gibt Sinn. Vielleicht ist das der Weg der Kirche heute. Aufsuchen, zuhören, verstehen und dann gemeinsam vorangehen. Nicht alles wissen, nicht alles erklären können, aber unterwegs sein.
2: Nein, Heiner. Die Kirchensteuerkirchen haben verlernt, was eine Glaubensgemeinschaft ausmacht. Antworten geben, nicht immer nur Fragen stellen. Ein Ziel vor Augen haben, statt bloß unterwegs sein. Auch wer im Kreis läuft, ist unterwegs. Wollen die Kirchensteuerkirchen wieder Kirchen werden, müssen sie genau zwei Dinge tun. Trost spenden im Diesseits und Hoffnung wecken auf ein erlöstes, ein ewiges Leben. Mehr Ostern wagen. Das war Kissler Kompakt, der erste Kommentar des Tages, Ausgabe 267. Ich danke Ihnen für Ihr Interesse. Ich freue mich, wenn wir uns wiedersehen und wiederhören. Und bis dahin und immer gilt, nur selber denken macht schlau.
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2: Wir haben eine Belastung der Facharbeiter in Deutschland mit Steuern. Wir haben eine Belastung des Mittelstandes in Deutschland mit Einkommensteuer. Die ist zu hoch. Und da rede ich mit der SPD nicht über eine weitere Verschärfung.
3: Da rede ich mit der SPD nicht über eine weitere Verschärfung, also über Steuererhöhungen. Da ist ja mal ganz klar, und da sagt Friedrich Merz, mit ihm sei das nicht zu machen. Aber die Erfahrung, wir beobachten das ja wirklich tagtäglich, 24/7 sozusagen. Die Erfahrung ist doch, hinter verschlossenen Türen ist mit Friedrich Merz fast alles zu machen, was die SPD will.
4: Dieser Satz ist aus meiner Sicht der Knacksatz.
3: Ja.
4: Daran entscheidet sich, wird die Koalition fortgesetzt oder nicht.
3: Richtig.
4: Weil beide Seiten haben sich jetzt positioniert, und zwar öffentlich positioniert.
3: Welchen Satz meinst du ganz konkret jetzt?
4: Mit mir wird das nicht gehen.
3: Okay.
4: Mit der CDU geht das nicht und mit mir auch nicht. Mhm.
5: Will ich mal ganz deutlich sagen.
4: Ja, genau.
3: Jetzt aber mal.
4: Das ist der Knacksatz, der, ich fürchte, bei uns in dieser Sendung als Schleife in den nächsten Wochen laufen wird, weil wir immer daran erinnern werden, was hast du gesagt, Kanzler, und was hast du gesagt, Finanzminister. Ja. Und da werden sie vor der Sommerpause in den Krach geraten. Und der Hintergrund ist wie immer in dieser Bundesrepublik, es steht irgendwo immer eine Neuwahl an, oder eine Wahl an. Und in dem Falle, das wissen wir jetzt alle, 3 Landtagswahlen, wir vergessen oft Berlin, im September. Und bis dorthin wird es Wahlkampf geben. Und bis dorthin wird es 2 Bundesländer im Osten geben, in denen die AfD einsammelt ohne Ende. Was du angesprochen hast, was der Sigmund in Sachsen-Anhalt macht, ist Wahnsinn. Da kommen Tausende von Leuten zum Familienfest und Svenny Schulze guckt zu und sagt, aber bei unserem Stand nehmen Sie nicht mal die Fähnchen mit, ja. Der versteht das. Das ist Straßenwahlkampf. Das ist das, womit die CDU mal Erfolg gehabt hat, indem man an den Haustüren geklingelt hat. Guten Tag, mein Name ist Max Mustermann, ich kandidiere für die CDU.
5: Darf
4: ich
5: von der CDU und möchte Ihnen helfen.
4: Ja.
5: Die furchterregendsten Sätze,
4: und so
5: die es in Deutschland inzwischen
4: gibt. Aber Fakt zum Ernst zurück, das ist der Satz. Ja. Und wenn er den nicht durchhält, muss die SPD überlegen, was mache ich dann? Und es kann auch keine Mauschelei geben, wie das dann so üblich ist. Also wenn der Lars mir den Spitzensteuersatz so lässt, dass wir den nicht verändern, dann wollen die allerdings das haben. Auch da, glaube ich, ist die Unionsfraktion müde, noch irgendeinen Weg mitzugehen.
3: Aber die Frage ist doch jetzt nicht nur, kommt Friedrich Merz wieder einmal von der sozusagen von der Palme seiner hohen Worte runter, auch für die SPD, ist das so jetzt wirklich das zu Recht herausgearbeitet, weil die an
5: Kriegserklärung.
3: Eine Kriegserklärung.
5: Ja.
3: Eine Kriegserklärung, weil genau das ist ja ihr Wahlkampf, genau das hat sie gesagt, starke
5: eine
3: Schultern.
5: Eine richtige Kriegserklärung, weil wir Friedrich Merz hier ja viel kritisieren, es ist die Kriegserklärung, die es braucht da an die SPD.
4: Ja.
6: Die aber gleichzeitig dazu führen wird, dass man keine Einigung finden wird, prognostiziere ich jetzt mal, weil man wird ja, wenn man tatsächlich die sogenannten kleinen und mittleren Einkommen entlasten will, braucht man ja irgendwoher das Geld. Es wird dann eine Lücke im Haushalt entstehen und die müsste man entweder durch echte Konsolidierung, also wirkliche Kürzungen, bewirken oder durch Mehreinnahmen an anderer Stelle. Und wenn die Union sagt, wir wollen keine Mehreinnahmen und die SPD sagt, wir wollen keine Kürzungen, dann hat man einfach keine Einigung und dann hat man keine Steuerreform. Und dann werden wir gleich noch drüber sprechen, hat womöglich auch keine Krankenkassenreform und dann ist das Bündnis wahrscheinlich am Ende.
5: Also es ist genau so, wie Waldi sagt, das ist der Satz, das ist die Kriegserklärung an die SPD. Interessant übrigens, küchenpsychologisch, am Anfang der Antwort, als Friedrich Merz auf die Steuern das erste Mal angesprochen wird, da fasst er sich so an die Nase. Ja, also in allen Krimiserien.

0: politischer Kommunikation beschäftigt, dass man aus der CDU heraus Friedrich Merz gesagt hat, wenn du aus der Sendung kommst und nicht gesagt hast, dass wir keine Steuererhöhungen machen, dann musst du Montag nicht mehr ins Präsidium kommen. Dann war es das einfach, Friedrich. Ja, also der hat das ja nicht, wenn Friedrich Merz diese Mischung aus Zögern und Unwirsch, dann weiß man, der ist unter Druck. Der ist so unter Druck, ja, dem platzt fast der Kopf vor Druck aus der eigenen Partei, weil die gesagt haben, du gehst ganz sicher nicht jetzt zum Joschka, um dann wieder Lars Appeasement zu machen. Du gehst dahin, du sagst keine Steuerung, ansonsten musst du dich bei uns nicht mehr blicken lassen. An dem Punkt hat Friedrich Merz bisher Widerwillen, aber muss man sagen, er hat geliefert. Rote Linie, dahinter kommt die CDU nicht zurück, daran wird auch die CDU Friedrich Merz messen. Dem Wortlaut nach beinhaltet das sogar Reichensteuer, ja, da bin ich mir aber nicht ganz sicher, aber Mehrwertsteuer, Einkommensteuererhöhung in der höchsten Steuerklasse, rote Linie, so. Da, Lars hat gestern Abend vorm Fernseher gesessen und dem ist noch mehr der Schweiß ausgebrochen, als er das gesehen hat, als wenn er selbst in dem Studio gesessen hätte, vor Wut. Ja, vor Wut. Der hat die SMS bekommen aus der SPD. Hast du gesehen, Lars, was der Friedrich gerade, das war doch anders. Jetzt sagt er gar nicht, was machen wir jetzt? Was hat er, so, in der SPD Vollalarm. Erst sagt der Merz, die wollen uns umbringen. Dann sagt er, das, was ihr, das, euer wichtigstes Projekt, keine Chance, rote Linie. Wollen wir mal ganz klar sagen, ist mit mir nicht zu machen. Und dann, haben wir jetzt aus Zeitgründen hier nicht drin, ich will es nur noch mal erwähnen, hat Merz dann noch mal einen hocheskaliert. Er hat nämlich der SPD vorgeschlagen, um die Steuerreform zu finanzieren, nicht oben zu belasten, sondern die Energiewende wegzustreichen. Friedrich Merz hat das erwähnt, was wir hier ganz, ganz oft besprechen. Auch Friedrich Merz, Leute, sind eifrige News-Live-Zuschauer. Er hat gesagt, wir finanzieren hier diesen Wertlosstrom mit 15 Milliarden Euro im Jahr, dann streichen wir das doch einfach. Das ist ja der Kern der Energiewende. Er sagt also den Sozis nicht nur, vergesst eure Steuerreform, Lars, vergiss das mit deinem Belastung höherer Einkommen. Er sagt ihnen auch noch, wenn ihr eine Steuerreform wollt, dann können wir gerne diese ganze Klimapolitik, diese ganze zerstörerische Industrie, das können wir gerne streichen. Wo die SPD ja sagt, aber das und das ist unantastbar, da gehen die immer auf Katharina Reiche los. Also das war jetzt wirklich in der Koalitionsstatik alle tragenden Wände mit dem Vorschlaghammer rausgeschlagen. Und deswegen freue ich mich auf diese Woche, weil diese Regierung muss halt ein Ende finden, damit dieses Land sich befreien kann aus den Fängen der Sozialisten.
1: Die Frage ist natürlich immer bei
2: die SPD hat sich für heute und für morgen Präsidiumssitzung anberaumt. Ja. Und da kannst du dir vorstellen, was da los ist.
1: Und die Wahl des Fraktionsvorsitzenden bei der Union steht auch an. Jens Spahn muss sich auch jetzt hier positionieren. Andererseits muss ich natürlich sagen, rote Linien bei Friedrich Merz hatten bisher eine begrenzte Haltbarkeit.
0: Das stimmt, aber deswegen sage ich ja, es war ja keine rote Friedrich-Linie. Es war die rote Linie der CDU-Fraktion. Die er gezwungen wurde zu überliefern. Exakt. Friedrich Merz wollte nicht in die Sendung gehen und Lars Klingbeil angreifen. Das hat ihm jemand aufgetragen. Ich persönlich vermute massiv Herrn von Stetten dahinter, der ein enges persönliches Verhältnis zu Friedrich Merz hat, der in den letzten Tagen komplett hoch eskaliert hat, gesagt hat, diese Regierung hält eh nicht. Und der Friedrich Merz gesagt haben wird, pass auf, in aller Freundschaft, du hast in meiner Wohnung gewohnt, als du noch Oppositionsführer und Kanzlerkandidat warst. Ich habe alles für dich getan. Die Wirtschaft hat alles für dich getan. Wir haben alle gesagt, der Friedrich rettet uns. Nichts davon hast du geliefert. 180 Mann unter rhetorischen Waffen, muss man inzwischen sagen, stehen vollkommen aufgebracht hinter mir. Die sind alle im Wahlkreis zu Hause. Die kriegen von all ihren Unternehmern gesagt, wir gehen unter. SOS. Wir gehen unter. Eisberg ist bereits getroffen. Da gibt's kein Zurückmanövrieren. Da gibt's nur noch die Rettungsboote. Lass die verdammten Rettungsboote runter. Und der von Stetten wird Merz gesagt haben, du gehst da jetzt rein, sonst kannst du all unsere Freundschaft, die 180 haben, du wohnst auch nie wieder in meiner Wohnung, du kannst einfach alles vergessen, wenn du da jetzt nicht hingehst und Klingbeil sagst, dass wir ganz sicher nicht die Einkommensteuer, die für die ganzen mittelständischen Unternehmen die Unternehmensbesteuerung ist, dass wir die ganz sicher nicht erhöhen werden. Das kannst du denen jetzt sagen oder du musst dich bei uns einfach nicht mehr blicken lassen. So, und deswegen hat Friedrich dann unter Druck geliefert und eine rote Linie, nicht seiner selbst, Friedrich Merz hat keine roten Linien, Friedrich Merz macht alles. Ja, aber Es gibt halt auch noch viele andere Leute, an deren Überleben da dran hängt. Und diese rote Linie hat er überliefert. Die SPD wird es drauf ankommen lassen, weil sie ja wissen, ja, was soll Friedrich machen. Er hat ja ausgeschlossen, dass er Alternativen hatten. Und deswegen ist das halt so ein

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1: Ich bin Thomas Brockt. Schock in Leipzig. In der Innenstadt ist dort am späten Nachmittag ein Auto in mehrere Menschen gefahren. Zwei Menschen starben, viele weitere wurden verletzt. Der Fahrer wurde inzwischen festgenommen. Oberbürgermeister Jung gab deshalb erste Entwarnung.
2: Die wichtige Botschaft ist, dass alle Menschen davon ausgehen können, die Lage ist jetzt geklärt. Es gibt keine weitere Gefährdung. Alle können nach Hause gehen, in Ruhe sich auf den Weg nach Hause machen. Es gibt keine Gefährdungslage mehr. Es ist im Griff. Die Polizei hat den Täter gefasst.
1: Leipzigs Oberbürgermeister Jung. Nähere Informationen zum genauen Hergang und Hintergrund sind noch nicht bekannt. Der Vorfall ereignete sich in der Grimmaischen Straße, die vom zentralen Augustusplatz in die Leipziger Fußgängerzone führt. Erstmals seit Beginn der Waffenruhe haben sich die Spannungen am Persischen Golf wieder deutlich zugespitzt. In den Vereinigten Arabischen Emiraten ist nach einem iranischen Drohnenangriff ein Großbrand in einem Industriegebiet ausgebrochen. Betroffen sei die Hafenstadt Fujairah, hieß es. Zuvor hatten Irans Revolutionsgarden nach eigenen Angaben mehrere Raketen als Warnung in Richtung von US-Kriegsschiffen abgefeuert, die sich im Meer vor der Südküste befunden haben sollen. Hintergrund ist der Streit um die vom Iran kontrollierte und von den USA blockierte Straße von Hormuz. Trotz des Tankrabatts, die Spritpreise sind über das Wochenende deutlich gestiegen. Ein Liter Super E10 oder Diesel kosteten im Schnitt gestern um 2,5 Cent mehr als einen Tag davor. SPD-Fraktionschef Miersch kritisiert deshalb die Mineralölkonzerne.
3: Viele Experten hatten damit schon gerechnet, die Bundesregierung offenbar nicht. Mineralölkonzerne geben den Tankrabatt nicht 1:1 an die Autofahrer weiter. Das könne man sich nicht gefallen lassen, sagte SPD-Fraktionschef Miersch bei NTV. Er könne sich vorstellen, dass die Bundesregierung noch mal nachschärfen wird. Das Kartellamt könnte etwa noch mehr Rechte bekommen. Schon beim ersten Tankrabatt vor 4 Jahren gab es die Kritik, dass der Steuervorteil nicht komplett ankommt beim Kunden. Thomas Bremser, Redaktion.
1: Nach einem möglichen Ausbruch des Hunter-Virus auf einem Kreuzfahrtschiff ist auch ein deutscher Passagier gestorben. Das teilte der niederländische Reiseveranstalter mit. Weitere Einzelheiten wie Geschlecht oder Alter sind noch nicht bekannt. Zuvor war bereits bekannt geworden, dass ein älteres Ehepaar aus den Niederlanden gestorben war. In allen Todesfällen ist noch nicht bestätigt, dass es einen Zusammenhang mit einem möglichen Ausbruch des Hunter-Virus gibt. Bei einem erkrankten Passagier war das Virus aber nachgewiesen worden.
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1: Zum Wetter, die aktuelle Vorhersage des Deutschen Wetterdienstes. In der Nacht ziehen Schauer und einzelne Gewitter Richtung Norden, auch ganz im Süden noch etwas Regen. Die Tiefstwerte liegen bei 12 bis 6 Grad. Morgen tagsüber ganz im Norden und Nordwesten heiter bis wolkig und trocken, sonst meist stark bewölkt und vor allem in der Mitte und im Osten häufig nass. Das Ganze bei Höchstwerten von 12 bis 19 Grad im Norden, im Süden bis 25 Grad.
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2: Herzlich willkommen bei Achtung Reichelt. Die beiden größten Probleme unseres Landes lauten: Erstens, die Unfähigsten werden befördert statt gefeuert. Es ist das Luftballongesetz der Politik. Je leichter das ist, was man hier im Kopf hat, desto höher steigt man auf. Wir werden regiert von Leuten, die in weiten Teilen so spektakulär inkompetent und gleichzeitig unerschütterlich überzeugt von sich selbst sind, dass Deutschland seit einem Jahrzehnt in einer zunehmend katastrophalen Wirtschaftskrise steckt, obwohl hier die fleißigsten Menschen der Welt leben. Dieser Machtelite der Unfähigen könnte gelingen, was bisher nur den sozialistischen Machthabern in der DDR gelang. Ein Land voller Deutscher drin in die Verarmung stürzen. Das neueste Beispiel für die atemberaubende Unfähigkeit in den Spitzenämtern unseres Landes ist der noch regierende Bürgermeister von Berlin, Kai Wegner. Kai Wegner hat es geschafft, erst den Terroranschlag auf das Stromnetz seiner Stadt zu verschlafen und dann 7 Stunden nach dem Anschlag erstmal ganz entspannt mit seiner Freundin, die ebenfalls Senatorin in seiner Regierung ist, zum Tennis zu fahren während eines Terroranschlags. Darüber hat er dann die Bürger seiner Stadt belogen. Obwohl er wusste, dass seine Innensenatorin und politische Konkurrentin über seine LKA-Leibwächter jederzeit nachprüfen konnte, ob er lügt. Es tut mir leid, aber so spektakulär dumm muss man auch erstmal sein. Hier ist Kai Wegner. Schauen Sie.
3: Ich habe mich gestern weder gelangweilt, noch die Füße hochgelegt, sondern ich war den ganzen Tag am Telefon und habe versucht zu koordinieren und mich bestmöglich zu informieren, weil ich glaube, das hilft den Menschen noch mehr.
4: Und Sie haben das alles von zu Hause, von Klado aus gemacht oder warum waren Sie nicht vor Ort gestern?
3: Ja, absolut. Ich war zu Hause, habe mich in meinem Büro zu Hause eingeschlossen im wahrsten Sinne und habe dann koordiniert.
5: Jetzt wirklich in dieser Stunde berichtet gerade der RBB, dass Sie von 13 bis 14 Uhr Tennis gespielt haben. War das ein Fehler?
3: Ich habe in der Tat um 8.08 Uhr begonnen, die Telefonate zu führen. Ich habe mit den Krisenstäben telefoniert, mit Stromnetz. Ich habe vor allen Dingen auch mit der Bundesregierung gesprochen, mit dem Bundeskanzler, mit dem Bundesinnenminister, habe die Voraussetzung geschaffen, dass wir die Bundeswehr auch mit in diese Krisenbewältigung bekommen. Und ja, dann habe ich von 13 bis 14 Uhr Tennis gespielt, weil ich einfach den Kopf freikriegen wollte. Ich war die ganze Zeit erreichbar, auch als ich Tennis gespielt habe. Das Handy war auf laut gestellt. Bin danach sofort zurückgefahren und habe weitergearbeitet.
2: Am Sonntag sagte Kai Wegner noch, ich war den ganzen Tag in mein Büro eingeschlossen und habe gearbeitet. Am Mittwoch musste er dann eingestehen, ich war doch beim Tennis, aber ich war die ganze Zeit erreichbar. Das Handy war auf laut gestellt. Das hinterhältige Unterbewusstsein von Kai Wegner lässt ihn in seiner ganzen Verzweiflung auch noch einen so verheerenden Satz sagen, weil er ganz offensichtlich zeigen will, dass er nach dem Verschlafen als politisch Verantwortlicher für 4 Millionen Menschen doch wenigstens später dann sein Handy mal auf laut gestellt hat. Die wichtigste Regel in der Politik lautet nicht nie lügen, sondern nie vor laufender Kamera lügen, denn das ist dann auf Video. Es wird aber noch übler. Nicht nur belügt Kai Wegner die Stadt und das Land, anschließend will er den Menschen auch noch einreden, dass sie niemandem glauben und trauen sollten, außer ihm, Kai Wegner. Am Dienstagvormittag um 17 Minuten nach 11 ließ Kai Wegner über seine Innenbehörde folgende Warnmitteilung auf X verbreiten. Hinweis, bitte teilen. Im Zusammenhang mit dem Stromausfall in Berlin kursieren vereinzelt falsche Informationen. Solche Meldungen verunsichern die Öffentlichkeit. Bitte orientieren Sie sich ausschließlich an verifizierten Informationen aus offiziellen Quellen. Dazu zählen insbesondere die Mitteilungen der Senatskanzlei. Die Senatskanzlei, das ist, Sie ahnen es, Kai Wegner. Erst belügt also Kai Wegner Millionen Menschen, dann will Kai Wegner genau diesen Menschen einreden. Sie sollen niemandem glauben, außer Kai Wegner. Das nennt man dann Zersetzung. Seit gestern Abend ist auch klar, was die CDU mit Medien wie News vorhat, die nicht bereit sind, ausschließlich offiziellen Quellen zu folgen und willfährig zu verbreiten, was die Mächtigen gerne hören wollen. Der CDU-Ministerpräsident von Schleswig-Holstein, Daniel Genosse Günther, übrigens einer der engsten politischen Verbündeten von Kai Wegner, hat gestern bei Markus Lanz vollkommen unverhohlen gefordert, News zu zensieren oder gar zu verbieten. Deswegen schauen Sie Achtung Reichelt, solange Sie noch dürfen. Außerdem bezeichnete Daniel Günther uns, also News, als, Zitat, Feinde der Demokratie. Und zwar wegen unserer kritischen Berichterstattung über die radikal linke Juristin Frauke Brosius-Gersdorf. Schauen Sie.
6: eigenen
7: Sie denken jetzt an Brosius Gersdorf?
6: Ja, Brosius Gersdorf zum Beispiel. Ich meine, wer hat denn dagegen geschossen? Mios und solche Portale. Und es gibt Abgeordnete meiner Union, die solche Portale lesen, die sowas teilweise auch weiterschicken, die sowas in WhatsApp-Gruppen verteilen. Und ich glaube, wir müssen viel, viel mehr aufwachen, dass das unsere Gegner und auch die Feinde von Demokratie sind. Und wenn wir uns nicht zusammenreißen und zivilgesellschaftliche Organisationen auch uns mit denen zusammenschließen, um uns gegen solche Exzesse auch zu wehren, dann werden wir unsere Demokratie in Deutschland in den nächsten 10 Jahren nicht wiedererkennen.
7: Also was Sie jetzt gerade sagen, ist im Grunde, wir müssen das regulieren, wir müssen es notfalls zensieren und im Extremfall sogar verbieten.
6: Ja.
7: Darüber reden wir. Dann würden die sagen, Entschuldigung, das ist Meinungsfreiheit. Das ist auch von der Meinungsfreiheit gedeckt. An welchem Punkt greifen wir dann ein in so etwas Wichtiges und Wertvolles wie Meinungsfreiheit? Verstehe ja das Argument.
6: Ja, aber ich habe ja gesagt, es ist nicht nur Aufgabe von Politik, Demokratie zu schützen. Unsere Hauptaufgabe. Aber ich finde, alle zivilen Organisationen müssen auch sich zur Demokratie bekennen. Und ich glaube auch, dass es innerhalb der Medien auch mal eine Diskussion darüber geben muss, welche Qualitätskriterien müssen Medien eigentlich auch erfüllen. Denn natürlich ist es so, wir haben ja bei uns zum Glück Pressefreiheit, Meinungsfreiheit in unserem Land. Aber wenn man eine solche Einflussnahme hat wie Medien, dann muss man eben auch bestimmte Qualitätskriterien auch einhalten. Und gucken wir uns an, findet heute noch statt, dass man eine zweite Quelle prüft? Findet noch statt, dass Journalisten wirklich, ich sag mal, wahrhaft auch berichten und auch nicht nur Meinungsmache machen? Also wenn ich mir News-Artikel angucke, mit denen ich irgendwas zu tun habe, kann ich nur sagen, da stimmt in der Regel nichts drin. Das ist einfach vollkommen faktenfrei, was an der Stelle gemacht wird. Aber die treten eben auf und machen den Eindruck, Leuten, als wäre das sozusagen im Sinne der Meinungsfreiheit etwas, was man in unserem Land sagen darf. Und ich glaube, es ist einfach falsch, wenn man das einfach so hinnimmt.
2: Einfach falsch, wenn man die Meinungsfreiheit so hinnimmt. Was Daniel Günther hier von sich gibt, gehört zum wohl furchterregendsten, was ich persönlich aus dem Munde eines Politikers jemals in meinem Leben gehört habe. Ein Politiker, der ihm unliebsame Medien zu Feinden der Demokratie erklärt, beschwört wissentlich und willentlich Gewalt gegen Journalisten gegen uns herauf. Daniel Günther sollte wissen, sollte es, Gott bewahre, jemals zu einem Anschlag oder Angriff auf uns hier bei News kommen, dann trägt Daniel Günther an vorderster Stelle Mitschuld und politische Verantwortung dafür.
0: Das war ein Ausschnitt von Achtung Reichelt.
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2: Die Amerikaner haben offensichtlich keine Strategie. Und das Problem bei solchen Konflikten ist immer, da muss man ja nicht nur rein, da muss man auch wieder raus. Das haben wir ganz schmerzhaft bei Afghanistan gesehen, 20 Jahre lang. Wir haben das im Irak gesehen. Also diese Geschichte ist, wie gesagt, zumindest unüberlegt. Und ich erkenne im Augenblick nicht, welchen strategischen Exit die Amerikaner jetzt wählen. Zumal die Iraner offensichtlich sehr geschickt verhandeln oder eben sehr geschickt nicht verhandeln. Und die Amerikaner da nach Islamabad reisen lassen und ohne Ergebnis wieder abreisen lassen. Da wird eine ganze Nation gedemütigt durch die iranische Staatsführung.
3: Ich denke, das war der entscheidende Satz. Da wird eine ganze Nation gedemütigt durch die iranische Staatsführung. Also bei einem Besuch bei einer Schule, wir haben es gesehen im Hintergrund, sagt auf einmal, ja, eine ganze Nation, die stolze amerikanische Nation, sei gedemütigt worden. Und offenbar war die Ankündigung des Abzugs der amerikanischen Truppen die Retourkutsche darauf.
4: Die Mullahs Staatsführung zu nennen, ist ja schon wieder ein Fettnäpfchen. Und dann den Mann, der erkennbar ein großes Selbstbewusstsein hat, dessen Strategie, dessen Plan völlig obsolet zu nehmen und zu sagen, hatten keinen Plan, null Strategie und sind auch noch gedemütigt worden. Das muss ich wissen, wenn ich mit Donald Trump zusammen Politik machen will. Wenn ich diesen freien Westen gestalten will und wenn ich der sein will, der er sich ausgibt, nämlich der Führer Europas.
5: Also diese Szene tut mir physisch weh. Also ich erspare mir das. Es ist so bodenlos, weil der Mann seine Berufsbeschreibung nicht verstanden hat. Du kannst dich nicht mit einer selbstverliebten Schwadroniererei in eine Schule setzen und fein ziseliert ausbreiten, was du da analysierst.

0: Tor. Wir haben zwar keinen Botschafter im Augenblick, keinen amerikanischen Botschafter in Deutschland, weiß jedes Wort, was in Deutschland gesprochen wird. Sie kennen alle Konflikte. Das ist also, es ist nicht Kirgisistan oder irgendein anderes Land, sondern es ist Deutschland. Wenn ich weiß, dass jedes Wort gewogen wird, was ich spreche, dann kann ich nicht eitel mich dahinsetzen und kann die Analyse, die ich in meinem Amtszimmer möglicherweise mit dem außenpolitischen Berater austausche, in die Öffentlichkeit rausposaunen und glauben, es bleibt jetzt im Sauerland. Das ist also wirklich, er verspielt dort auf offener Bühne deutsches Kapital, deutsche Interessen. Das geht so eigentlich nicht. Das ist also, es schmerzt mich tatsächlich physisch zu sehen, wie jemand mit der Lizenz zum Schwadronieren sich da hinsetzt und Weltpolitik simuliert, als säße er am Stammtisch zu Hause.
1: Ich habe mehrere Porträts über Friedrich Merz gelesen am Wochenende aus Anlass seines einjährigen Jubiläums bald. Und ein Tenor darin war, und ein Vorwurf auch, den ich unterstützen würde, Friedrich Merz weiß nicht, dass Dinge, die er in der Öffentlichkeit in einem Raum sagt, über diesen Raum hinausdringen.
0: Ja.
1: Also halt wirklich die Fiktion, ich bin jetzt hier bei Schülern, dann erzähle ich den Schülern was, er weiß nicht, dass das hinausdringt. Und das kollidiert mit seiner Stellenbeschreibung.
0: Es stimmt ja, die Analyse, das ist ja nicht falsch. Nur, ich sage doch nicht, dass mein wichtigster Verbündeter gerade gedemütigt wird. Dann versuche ich stille Kontakte und spreche mit denen das Ganze ab. Ihr habt es ja vorhin schon ausgewertet, auch dieser Spruch, die CDU nicht umbringen. So etwas spricht man einfach nicht aus am ersten Jahrestag, wo man eigentlich dem Land Mut machen will und seine eigene Kanzlerschaft so weit bilanzieren, dass da irgendwas Vernünftiges bei rauskommt.
1: Also
0: das ist ein ganz komischer Reflex, Musterschüler zu sein, Selbstverliebtheit in die eigenen Worte und das dann rauszuposaunieren. Also es ist etwas, was leider verschiedene Berater, die ihn inzwischen auch schon verlassen haben, sehr früh erkannt haben, dass er sprunghaft ist, dass er sich nicht unter Kontrolle hat und dass es auch nicht möglich ist, strategisch die Kommunikation zu lenken und zu leiten. Und dass die Amerikaner das nicht gutieren, ist ja ganz offensichtlich.
1: Und was sie eben auch nicht gutieren, ist die Art und Weise, wie Europa Wirtschaftspolitik betreibt. Das ist nämlich das zweite große Streitpunktthema zwischen den Vereinigten Staaten, EU, aber auch Deutschland, der Zollstreit. Den Zollstreit gibt es immer noch, man hat eine Weile nichts davon gehört, aber es gibt ihn immer noch im Hintergrund und nun auch im Vordergrund. Donald Trump hat wieder einmal, könnte man sagen, verbal zugeschlagen. Er hat nun angekündigt, die Zölle auf Auto- und Lastwagenimporte aus der Europäischen Union in die USA auf 25% zu erhöhen. 25%. Dieser neue Satz soll schon ab kommender Woche gelten. Auch dazu hat Friedrich Merz sich gestern Abend geäußert bei Karin Mioska. Bitte sehr.
2: Trump hat nun auch noch was anderes getan. Er hat wieder mit höheren EU-Zöllen gedroht. 25% auf Fahrzeuge aus der EU. Schon ab kommender Woche sollten eigentlich 15% sein. Haben Sie das Gefühl, Trump will Deutschland besonders treffen, weil wir besonders betroffen wären?
3: Er will ganz Europa treffen. Er ist auch an dieser Stelle offen gestanden zu Recht ein bisschen enttäuscht darüber, dass wir in der Europäischen Union mit dem Abkommen von Turnberry, was im letzten Jahr geschlossen worden ist, im August in Schottland, bis heute nicht zu einem Abschluss gekommen sind. Im Europäischen Parlament gibt es bis heute Widerstände gegen dieses Abkommen.
2: Also Sie können ihn sogar ein bisschen verstehen.
3: Naja, ich sag mal, er wird ungeduldig, weil wir jetzt im August letzten Jahres eine Verabredung getroffen haben mit Amerika, dass wir ein Zollabkommen machen. Und auf der europäischen Seite werden immer wieder neue Bedingungen formuliert und wir haben es nicht unterschrieben. Mhm. So, und die Amerikaner haben es fertig und die Europäer nicht. So, und deswegen wünsche ich mir, dass wir hier möglichst schnell zu einem Abkommen kommen.
1: Ja, Friedrich Merz wünscht sich ein Abkommen, aber Donald Trump kündigt an, 25% Zölle auf Autos aus der Europäischen Union in die Vereinigten Staaten. Ja, die sollen ab heute schon gelten.
4: Hier muss man Friedrich Merz einmal ausdrücklich loben. Ganz ausdrücklich loben, denn hier tut er das, was ihm sehr oft massiven Ärger einbringt. So wird ihm auch dieses Statement massiven Ärger einbringen. Er spricht manchmal, auch das gilt für Friedrich Merz, zu offen und zu ehrlich aus, was er wirklich denkt. Und hier sagt er ja ganz klar, dass er Verständnis hat für Donald Trump, dass der jetzt neue Zölle auf deutsche Autos erhebt. Dieser Satz ist politisch brisant für Friedrich Merz. Da wird die deutsche Autoindustrie den Kopf schütteln, sich nicht verteidigt genug fühlen, sein Koalitionspartner sowieso. Wie kann man so duckmäuserig gegenüber Donald Trump sein? Was Friedrich Merz hier an diesem Punkt sagt, ist absolut richtig und absolut berechtigte Kritik, vor allem an der EU. Er spricht über dieses Abkommen, diese Einigung von Turnberry. Erinnern wir uns, zwar im letzten Jahr im August, als Donald Trump Ursula von der Leyen in seinen Golfclub einbestellt hat in Schottland.
1: Haben wir ja besprochen.
4: Ihr gesagt hat, wie die Terms auszusehen hat. Und sie hat dann gesagt, das ist ein huge Deal.

0: It's a great deal. We're very happy for the great deal. Thank you, Donald Trump. Wie bei so einer Geiselnahme. Und damals schon haben wir hier bei News analysiert, was jetzt passieren wird, ist Folgendes. Ursula von der Leyen sagt all diese Dinge zu. Sie hat keinerlei Mandat für das, was sie da gerade zusagt. Die EU wird das an allen Stellen verhindern. Solche Terms kann Ursula von der Leyen nicht zusagen, ohne dass ihr die EU um die Ohren fliegt. Die EU wird nicht liefern können. Donald Trump wird ausrasten, sagen, wir hatten aber einen Deal. Und am Ende wird er die Zölle erhöhen und anfangen wird er mit den Autos. Und genau das passiert jetzt. Und was Friedrich Merz hier vollkommen zu Recht kritisiert, ist, dass die EU in dieser verrückt gewordenen Welt mit so Super-Egos wie Donald Trump, so disruptiven Gestalten wie Donald Trump, gar nicht mehr handlungsfähig ist. Die von der Leyen setzt sich da in einen Golfclub, verspricht dem Trump irgendwas und nichts davon existiert bisher. Und jetzt sagt Donald Trump, wo ist eigentlich unser Deal? Die Amerikaner haben den nämlich fertig, die haben alles feinsäuberlich aufgeschrieben. Und die EU hat noch gar nichts dazu aufgeschrieben. Und deswegen, Ralf, gibt es da jetzt großen Streit drum. Und ich finde das gut, dass Friedrich Merz hier nicht in den ja jetzt möglichen billigen deutschen Reflex verfällt und sagt, ja, was fällt dem US-Präsidenten? Nein, das lassen wir uns nicht bieten. 25%, wo kommen wir denn dahin? Sondern einfach sagt, ja, ist unsere eigene Schuld. Die EU hat nicht geliefert.
1: Das Problem, was hier sichtbar wird, hat ja verschiedene Schichten. Das eine ist, es wäre jetzt schön gewesen, wenn der deutsche Bundeskanzler noch einen Draht ins Weiße Haus hätte, dann hätte man das vielleicht im Hintergrund ein bisschen abmildern können. Den hat er nun mutwillig zerstört. Das andere ist, dass hier sich zeigt, was die Amerikaner schon seit Jahr und Tag sehen, dass die Europäische Union einfach ein Gebilde ist, was nicht handlungsfähig ist. Das weiß eigentlich auch jeder, das weiß auch Friedrich Merz. Jetzt müsste man eigentlich versuchen, darauf irgendwie zu reagieren und müsste das ganze Brüsseler Management straffen. Also ich glaube, es war schon Henry Kissinger, der gesagt hat, welche Telefonnummer hat eigentlich Europa. Und das sehen wir hier wieder. Also Europa ist nicht abschlussfähig und eigentlich müssten die Europäer, die an sonntags immer tolle Reden halten, Europa muss ein Machtfaktor werden und Europa muss in der Welt wieder mitspielen, müssten sich eigentlich mal ganz kurz in sich gehen und müssten sagen, so geht es nicht. Aber das ist seit Jahr und Tag immer das gleiche Theater und es wird auch nicht besser. Wenn wir sehen, wie lange wir darüber reden, dass das Verbrenner aus Mist ist, es ist ja noch nicht vom Tisch. Also Friedrich Merz hat einen Brief geschrieben, dann gab es einen Koalitionsausschuss, dann haben sie es nochmal vertieft. Da ist jetzt aber noch nichts beschlossen. Und so geht es von Mal zu Mal. Und selbst Petitessen wie irgendwelche Sektkorken werden über Jahre von Brüssel geregelt. Und man wundert sich, dass man kein Global Player ist, weil man einfach sich völlig verzettelt zwischen den verschiedenen europäischen Ebenen, zwischen dem Rat, zwischen dem Parlament. Und dann gibt es noch ein Trilogverfahren, was die Bürger nicht verstehen, was aber die Amerikaner nun eigentlich nur noch zum Kopfschütteln bringt. Und was wir jetzt hier sehen, sind einfach die Folgen, die völlig sinnlos jetzt die deutsche Industrie noch zusätzlich treffen, wenn sie denn in Kraft kommen.
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1: Ich bin Thomas Brockt. Schreckliche Szenen in der Leipziger Innenstadt. Bei einer mutmaßlichen Amokfahrt sind am frühen Abend 2 Menschen getötet worden. 3 wurden schwer verletzt. Es gäbe viele weitere Verletzte, sagte Leipzigs Oberbürgermeister Jung. Sachsens Innenminister Schuster sagte über den festgenommenen Fahrer:
2: Wir haben es mit hoher Wahrscheinlichkeit zum Stand jetzt mit einem Einzeltäter zu tun. Und es ist ein Amoktäter. Wir gehen also davon aus, dass Leipzig absolut sicher ist. Man sich auch sicher in der Fußgängerzone wieder bewegen kann. Der Täter ist 33-jähriger deutscher Staatsangehöriger.
1: Sachsens Innenminister Schuster. Über ein mögliches Motiv ist noch nichts bekannt. Der Vorfall ereignete sich in der Grimmaischen Straße, die vom zentralen Augustusplatz in die Leipziger Fußgängerzone führt. Russland hat im Krieg gegen die Ukraine eine 2-tägige Waffenruhe um den Tag des Sieges im Zweiten Weltkrieg am 9. Mai angeordnet. Diese gelte auf Anordnung von Präsident Putin am 8. und 9. Mai, teilte das russische Verteidigungsministerium mit. Moskau zähle darauf, dass die ukrainische Seite dem Beispiel folge. Der ukrainische Präsident Selenskyj hatte zuvor mitgeteilt, dass Kiew keine offiziellen Angebote zu einer möglichen Feuerpause erhalten habe. Kurz vor ihrem ersten Jahr im Amt steckt Schwarz-Rot im Umfragetief. Kanzler Merz forderte den Koalitionspartner SPD zu mehr Kompromissbereitschaft auf. Fraglich ist, ob das reicht, die Kurve zu kriegen.
3: Wir können Kompromiss, das habe man bewiesen, sagt die SPD und ist wenig angetan von Merz' Forderungen. Es brodelt also weiter, man streitet, wer wen blockiert und damit auch die schwierigen Reformprojekte der Regierung. Aber aus allen Ecken hört man, wir müssen uns zusammenraufen. Die Mehrheit der Wähler glaubt allerdings nicht daran, dass die Koalition noch lange hält. Luft verschaffen würde Schwarz-Rot Wirtschaftswachstum. Aber das ist auch nicht in Sicht. Claudia Wächter, Nachrichtenredaktion.
1: Nach einem möglichen Ausbruch des Hunter-Virus auf einem Kreuzfahrtschiff ist auch ein deutscher Passagier gestorben. Das teilte der niederländische Reiseveranstalter mit. Weitere Einzelheiten wie Geschlecht oder Alter sind noch nicht bekannt. Zuvor war bereits bekannt geworden, dass ein älteres Ehepaar aus den Niederlanden gestorben war. In allen Todesfällen ist noch nicht bestätigt, dass es einen Zusammenhang mit einem möglichen Ausbruch des Hunter-Virus gibt. Bei einem erkrankten Passagier war das Virus aber nachgewiesen worden.
0: Soweit das Neueste. 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
1: Zum Wetter. Die aktuelle Vorhersage des Deutschen Wetterdienstes. In der Nacht ziehen Schauer und einzelne Gewitter Richtung Norden, auch ganz im Süden noch etwas Regen. Die Tiefstwerte liegen bei 12 bis 6 Grad. Morgen tagsüber ganz im Norden und Nordwesten heiter bis wolkig und trocken, sonst meist stark bewölkt und vor allem in der Mitte und im Osten häufig nass. Das Ganze bei Höchstwerten von 12 bis 19 Grad im Norden, im Süden bis 25 Grad.
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1: Ich bin Ursula Winkler. In Leipzig ist ein Auto in eine Menschenmenge gefahren. Es gibt 2 Tote und 2 Schwerverletzte. Der Fahrer wurde laut Polizei festgenommen. Sachsens Ministerpräsident Kretschmer geht von einer mutmaßlichen Amokfahrt aus.
2: Er werde alles daran setzen, die Tat schnell und vollständig aufzuklären. Sachsen halte zusammen, betonte der Landeschef. Ein Auto war vom zentralen Augustusplatz in der Leipziger Innenstadt in eine Fußgängerzone gerast. Dabei kollidierte das Fahrzeug mit mehreren Menschen. Die Hintergründe der Tat sind aktuell unklar. Der mutmaßliche Täter befindet sich in Polizeigewahrsam. Bei ihm soll es sich um einen 33-jährigen Deutschen handeln. Er ließ sich widerstandslos festnehmen. Tanja Wagner, Nachrichtenredaktion.
1: Russland hat im Krieg gegen die Ukraine eine 2-tägige Waffenruhe um den Tag des Sieges im Zweiten Weltkrieg angeordnet. Diese gelte auf Anordnung von Präsident Putin am Freitag und Samstag, teilte das russische Verteidigungsministerium mit. Moskau zähle darauf, dass die ukrainische Seite dem Beispiel folge. Kurz darauf kündigte die Ukraine ebenfalls eine Waffenruhe an. Diese soll bereits ab Mittwoch gelten. Der April ist der bisher teuerste Tankmonat aller Zeiten und trotz Steuersenkung steigen die Spritpreise weiter. Die Bundesregierung hat die Mineralölwirtschaft deshalb ermahnt, den Tankrabatt auch an die Verbraucher weiterzugeben. Die Branche ist sich aber keiner Schuld bewusst.
3: Der Tankrabatt wirkt voll und ganz, rechnet die Branche vor. Denn auch am Weltmarkt seien die Preise für Diesel und Benzin zuletzt gestiegen. Tenor, freut euch an der Zapfsäule. Ihr müsstet sonst nämlich noch mehr zahlen. Allerdings nicht nur Autofahrer sind gefrustet, auch Verbraucherschützer sind sich sicher. Die Steuersenkung wird nicht komplett von den Konzernen weitergegeben. Und für SPD-Fraktionschef Mirr steht fest, das können wir uns nicht gefallen lassen. Claudia Wächter, Nachrichtenredaktion.
1: Nach einem möglichen Ausbruch des Hunter-Virus auf einem kleinen Kreuzfahrtschiff im Atlantik sind 3 Menschen gestorben, darunter ist auch ein deutscher Passagier, wie das Auswärtige Amt bestätigte. Außerdem starb ein älteres Ehepaar aus den Niederlanden. Nach Angaben des Veranstalters gibt es mehrere Hunter-Virus-Verdachtsfälle an Bord. Bei den 3 Todesfällen ist aber noch unbestätigt, ob sie tatsächlich mit dem Virus zusammenhängen.
0: Soweit das Neueste. 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
1: Zum Wetter, die aktuelle Vorhersage des Deutschen Wetterdienstes. Im Nordwesten und über der Mitte sowie im Süden kann es noch nass werden. Die Tiefstwerte liegen zwischen 12 und 3 Grad. Tagsüber wird es dann ganz im Norden und Nordwesten freundlich und trocken. Ansonsten wird es oft nass, bei Werten bis 19 Grad in der Nordhälfte und Temperaturen bis 27 Grad im Südosten. Am Mittwoch ähnlich, im äußersten Norden aufgelockert und meist trocken. Ansonsten oft regnerisch, bei Werten bis 21 Grad.
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1: Ich bin Ursula Winkler. Bei einer mutmaßlichen Amokfahrt in Leipzig sind 2 Menschen getötet worden. 3 Menschen wurden schwer verletzt. Es gebe viele weitere Verletzte, sagte Leipzigs Oberbürgermeister Jung. Sachsens Innenminister Armin Schuster dazu.
2: Wir haben es mit hoher Wahrscheinlichkeit zum Stand jetzt mit einem Einzeltäter zu tun. Und es ist ein Amoktäter. Wir gehen also davon aus, dass Leipzig absolut sicher ist. Man sich auch sicher in der Fußgängerzone wieder bewegen kann. Der Täter ist 33-jähriger deutscher Staatsangehöriger.
1: Landesinnenminister Schuster in Leipzig. Der Verdächtige hatte am frühen Abend mit einem Auto mehrere Menschen angefahren. Er ließ sich widerstandslos festnehmen. Auf eine russische 2-tägige Waffenruhe hat die Ukraine mit einer eigenen Ankündigung reagiert. Der ukrainische Präsident Zelensky kündigte eine Waffenruhe bereits ab Mittwoch an. Bis dahin sei noch genügend Zeit, die Einstellung des Feuers zu gewährleisten. Sie würden ab diesem Zeitpunkt spiegelbildlich handeln, fügte Zelensky hinzu. Zuvor hatte auch das russische Verteidigungsministerium eine Waffenruhe angekündigt, allerdings erst für Freitag und Samstag. Kurz vor ihrem ersten Jahrestag steckt die schwarz-rote Koalition im Umfragetief. Kanzler Merz und die SPD ringen darum, wer wen blockiert. Merz löste mit einem Aufruf an die SPD zu mehr Kompromissbereitschaft Unmut beim Koalitionspartner aus.
3: Wir können Kompromiss, das habe man bewiesen, sagt die SPD und ist wenig angetan von Merz' Forderungen. Es brodelt also weiter, man streitet, wer wen blockiert und damit auch die schwierigen Reformprojekte der Regierung. Aber aus allen Ecken hört man, wir müssen uns zusammenraufen. Die Mehrheit der Wähler glaubt allerdings nicht daran, dass die Koalition noch lange hält. Luft verschaffen würde Schwarz-Rot Wirtschaftswachstum, aber das ist auch nicht in Sicht. Claudia Wächter, Nachrichtenredaktion.
1: US-Sängerin Britney Spears hat ihre Schuld eingeräumt, unter Alkoholeinfluss Auto gefahren zu sein. Über ihren Anwalt gab sie das vor einem Gericht in Kalifornien zu. Spears kommt mit dem Vergleich um eine härtere Bestrafung herum. Sie bekam eine einjährige Bewährungsstrafe und muss sich an mehrere Auflagen halten. Dazu gehören die Teilnahme an einem Schulungsprogramm und Therapiestunden.
0: Soweit das Neueste. 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
1: Zum Wetter, die aktuelle Vorhersage des Deutschen Wetterdienstes. Im Nordwesten und über der Mitte sowie im Süden kann es noch nass werden. Die Tiefstwerte liegen zwischen 12 und 3 Grad. Tagsüber wird es dann ganz im Norden und Nordwesten freundlich und trocken. Ansonsten wird es oft nass, bei Werten bis 19 Grad in der Nordhälfte und Temperaturen bis 27 Grad im Südosten. Am Mittwoch ähnlich, im äußersten Norden aufgelockert und meist trocken. Ansonsten oft regnerisch, bei Werten bis 21 Grad.
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1: Ich bin Ursula Winkler. Bei einer mutmaßlichen Amokfahrt in der Leipziger Innenstadt sind 2 Menschen getötet worden. 3 Menschen wurden schwer verletzt. Es gebe viele weitere Verletzte, sagte Oberbürgermeister Jung. Sachsens Innenminister Schuster sagte, bei dem festgenommenen Fahrer handle es sich aller Wahrscheinlichkeit nach um einen Einzeltäter, einen Amoktäter. Er sei 33 Jahre alt und deutscher Staatsbürger. Der Verdächtige hatte am frühen Abend mit einem Auto mehrere Menschen angefahren. Er ließ sich widerstandslos festnehmen. Trotz des Tankrabatts, die Spritpreise sind zuletzt deutlich gestiegen. SPD-Fraktionschef Mirsch ist sauer auf die Mineralölkonzerne.
2: Viele Experten hatten damit schon gerechnet, die Bundesregierung offenbar nicht. Mineralölkonzerne geben den Tankrabatt nicht 1:1 an die Autofahrer weiter. Das könne man sich nicht gefallen lassen, sagte SPD-Fraktionschef Mirsch bei NTV. Er könne sich vorstellen, dass die Bundesregierung nochmal nachschärfen wird. Das Kartellamt könnte etwa noch mehr Rechte bekommen. Schon beim ersten Tankrabatt vor 4 Jahren gab es die Kritik, dass der Steuervorteil nicht komplett ankommt beim Kunden. Zuletzt war der weltweite Ölpreis sogar gesunken. Thomas Bremser, Nachrichtenredaktion.
1: Die Situation im Nahen Osten spitzt sich weiter zu. Erstmals seit Wochen hat der Iran wieder die Vereinigten Arabischen Emirate angegriffen. Diese wollen sich wehren.
3: Die Emirate behalten sich das volle und legitime Recht vor, auf die Angriffe im Einklang mit dem Völkerrecht zu reagieren, teilte das Außenministerium mit. Sie machten den Iran voll verantwortlich für die Angriffe und deren Folgen. Unterdessen spitzt sich die Lage rund um die Straße von Hormuz kontinuierlich weiter zu. Auch US-Präsident Donald Trump sprach erneut Drohungen gegen den Iran aus. Im Fall von iranischen Angriffen auf US-Schiffe in der Meerenge werde der Iran von der Erde gefegt, so Trump. Amira Rajab, Beirut.
1: Auf eine russische 2-tägige Waffenruhe hat die Ukraine mit einer eigenen Bekanntgabe reagiert. Der ukrainische Präsident Zelensky kündigte eine Waffenruhe bereits ab Mittwoch an. Sie würden ab diesem Zeitpunkt spiegelbildlich handeln, fügte Zelensky hinzu. Zuvor hatte das russische Verteidigungsministerium eine Waffenruhe angekündigt, allerdings erst für Freitag und Samstag. Am Samstag feiert Russland den Tag des Sieges im Zweiten Weltkrieg.
0: Soweit das Neueste. 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
1: Zum Wetter, die aktuelle Vorhersage des Deutschen Wetterdienstes. Im Nordwesten und über der Mitte sowie im Süden kann es noch nass werden. Die Tiefstwerte liegen zwischen 12 und 3 Grad. Tagsüber wird es dann ganz im Norden und Nordwesten freundlich und trocken. Ansonsten wird es oft nass, bei Werten bis 19 Grad in der Nordhälfte und Temperaturen bis 27 Grad im Südosten. Am Mittwoch ähnlich, im äußersten Norden aufgelockert und meist trocken. Ansonsten oft regnerisch, bei Werten bis 21 Grad.
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1: Ich bin Ursula Winkler. Bei einer mutmaßlichen Amokfahrt in der Leipziger Innenstadt sind 2 Menschen getötet worden. 3 Menschen wurden schwer verletzt. Der Fahrer wurde laut Polizei festgenommen. Sachsens Ministerpräsident Kretschmer geht von einer mutmaßlichen Amokfahrt aus.
2: Er werde alles daran setzen, die Tat schnell und vollständig aufzuklären. Sachsen halte zusammen, betonte der Landeschef. Ein Auto war vom zentralen Augustusplatz in der Leipziger Innenstadt in eine Fußgängerzone gerast. Dabei kollidierte das Fahrzeug mit mehreren Menschen. Die Hintergründe der Tat sind aktuell unklar. Der mutmaßliche Täter befindet sich in Polizeigewahrsam. Bei ihm soll es sich um einen 33-jährigen Deutschen handeln. Er ließ sich widerstandslos festnehmen. Tanja Wagner, Nachrichtenredaktion.
1: Russland hat im Krieg gegen die Ukraine eine 2-tägige Waffenruhe um den Tag des Sieges im Zweiten Weltkrieg angeordnet. Diese gelte auf Anordnung von Präsident Putin am Freitag und Samstag, teilte das russische Verteidigungsministerium mit. Kurz darauf kündigte die Ukraine ebenfalls eine Waffenruhe an. Diese soll bereits ab Mittwoch gelten.
3: Das gab es in 4 Jahren Ukraine-Krieg noch nicht. Zeitlich versetzte Waffenruhen. Erst will die Ukraine morgen und übermorgen nicht schießen, Russland will am Freitag und Samstag stillhalten. Dann wird in Russland der Tag des Sieges gefeiert. Die Ukraine gibt damit keine Garantie für die Militärparade in Moskau ab. Doch Russland hat für den Fall von Angriffen mit Vergeltung gedroht. Es ist doch unwahrscheinlich, dass Kiew so etwas plant. Selenskyj geht es darum, über Waffenruhen wieder in Friedensgespräche zu kommen. Friedemann Kohler, Nachrichtenredaktion.
1: Nach einem möglichen Ausbruch des Hantavirus auf einem kleinen Kreuzfahrtschiff im Atlantik sind 3 Menschen gestorben. Darunter ist auch ein deutscher Passagier, wie das Auswärtige Amt bestätigte. Außerdem starb ein älteres Ehepaar aus den Niederlanden. Nach Angaben des Veranstalters gibt es mehrere Hantavirus-Verdachtsfälle an Bord. Bei den 3 Todesfällen ist aber noch unbestätigt, ob sie tatsächlich mit dem Virus zusammenhängen. US-Sängerin Britney Spears hat ihre Schuld eingeräumt, unter Alkoholeinfluss Auto gefahren zu sein. Über ihren Anwalt gab sie das vor einem Gericht in Kalifornien zu. Spears kommt mit dem Vergleich um eine härtere Bestrafung herum. Sie bekam eine 1-jährige Bewährungsstrafe und muss sich an mehrere Auflagen halten.
0: Soweit das Neueste. 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
1: Zum Wetter, die aktuelle Vorhersage des Deutschen Wetterdienstes. Im Nordwesten und über der Mitte sowie im Süden kann es noch nass werden. Die Tiefstwerte liegen zwischen 12 und 3 Grad. Tagsüber wird es dann ganz im Norden und Nordwesten freundlich und trocken. Ansonsten wird es oft nass, bei Werten bis 19 Grad in der Nordhälfte und Temperaturen bis 27 Grad im Südosten. Am Mittwoch ähnlich, im äußersten Norden aufgelockert und meist trocken. Ansonsten oft regnerisch, bei Werten bis 21 Grad.
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1: Ich bin Ursula Winkler. Bei einer mutmaßlichen Amokfahrt in der Leipziger Innenstadt sind eine 63-jährige Frau und ein 77-jähriger Mann getötet worden.